0: Aus dem Ballett Le Corsaire von Adolphe Adam erklang der Pas de Deux, komponiert von Ricardo Drigo. Sie hörten eine Aufnahme mit dem Orchester der Nationaloper Sofia unter der Leitung von Boris Spassow.
1: Als nächstes dirigiert Claudio Abbado das Orchestra Mozart in der Sinfonie Nummer 33 in B-Dur, Köchelverzeichnis 319 von Wolfgang Amadeus Mozart.

Sie hörten die Sinfonie Nummer 33 in B-Dur, Köchelverzeichnis 319 von Wolfgang Amadeus Mozart, in einer Einspielung mit dem Orchestra Mozart. Dirigent war Claudio Abbado.

0: Das Ensemble Viadot interpretierte den Satz Divertimento, Allegro Giocoso, aus dem Klavierquartett in D-Dur, auch bekannt als Spanisches Quartett, von Luis Erit Viardot.
1: Weiter geht es mit dem Konzert für Mandoline und Orchester in G-Dur von Johann Nepomuk Hummel. Das Ensemble Il Pomo d'Oro unter der Leitung von Francesco Corti musiziert zusammen mit dem Solisten Raffaele La Ragione.

Von Johann Nepomuk Hummel hörten wir das Konzert für Mandoline und Orchester in G-Dur. Der Solist Raffaele Larragione wurde begleitet vom Ensemble Il Pomodoro unter der Leitung von Francesco Corti.

Esther Niefenegger, Violoncello, und Desmond Wright, Klavier, spielten das Musikstück Märchen, Opus 8 von Paul Juon.

Wir hörten den Violinisten Dmitri Smirnov und das Kammerorchester Basel unter der Leitung von Heinz Holliger mit dem dritten Satz aus dem Violinkonzert Nummer 4 in F-Moll, auch bekannt als Concerto Russe von Édouard Lalo.

0: Salve o amoris altere, Motette von Johann Melchior Glättle. Sie hörten Agnieszka Kowalschik und das Ensemble Musica Fiorita.
1: Es erklingt als nächstes das Konzert für zwei Klaviere und Orchester in B-Dur von Jan Ladislav Dussek. Das Klavierduo Thal und Grothäusen wird begleitet vom Radiosinfonieorchester Frankfurt. Reinhard Göbel dirigiert.

0: Das war das Konzert für zwei Klaviere und Orchester in B-Dur von Jan Ladislav Dusek. Wir hörten eine Aufnahme mit dem Klavierduo Thal und Gothäusen und dem Radiosinfonieorchester Frankfurt. Die Leitung hatte Reinhard Göbel.
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Sie hörten von Georges Bizet Prélude aus der Arlésienne Suite Nummer 1. Es spielte das Orchestre de la Suisse Romande unter der Leitung von Kazuki Yamada.

0: Die Nachrichten von SRF um 4 Uhr mit Livia Schmid. Im letzten Jahr ist die Zahl der Hinrichtungen weltweit deutlich gestiegen. In 17 Ländern verzeichnete die Menschenrechtsorganisation Amnesty International mehr als 2700 Hinrichtungen. Das seien 78% mehr als noch im Jahr davor. Und es sei der höchste Stand seit 44 Jahren, schreibt Amnesty International in ihrem aktuellen Bericht. Der starke Anstieg sei vor allem auf wenige Länder zurückzuführen. Diese setzten die Todesstrafe gezielt ein, um die Bevölkerung einzuschüchtern, hieß es weiter. Am deutlichsten angestiegen sei die Zahl der Hinrichtungen im Iran. Dort seien innerhalb eines Jahres mehr als 2100 Menschen hingerichtet worden. Das seien mehr als doppelt so viele wie noch im Jahr davor. Die Organisation sagt aber auch, die Dunkelziffer dürfte noch deutlich höher liegen. So sei etwa die Zahl der Hinrichtungen in China nicht erfasst. Amnesty International geht davon aus, dass China das Land mit den meisten Hinrichtungen weltweit ist. Vor dem Treffen der Finanzminister der G7-Länder in Paris hat Deutschlands Finanzminister vor den Folgen des Irankriegs gewarnt. Der Irankrieg und die Blockade der Straße von Hormus sei eine ernsthafte Bedrohung für die Weltwirtschaft, sagte Lars Klingbeil. Es müsse alles getan werden, damit der Krieg dauerhaft beendet werde. Die Region müsse wieder stabilisiert und die Blockade der Straße von Hormus aufgehoben werden. Das Treffen der Finanzminister der 7 wichtigsten demokratischen Wirtschaftsmächte beginnt heute und dauert bis morgen. Neben den wirtschaftlichen Auswirkungen des Konflikts im Nahen Osten ist etwa auch der Kampf gegen organisierte Kriminalität und der Ukraine-Krieg Thema beim Treffen. In Deutschland fordert die Tierrechtsorganisation PETA, dass es strengere Regeln gibt bei der Haltung von gefährlichen Wildtieren. Dies nachdem gestern bei Leipzig ein Tiger in einer privaten Anlage einen Helfer angegriffen hatte und danach entkam. Die Polizei hat das Tier kurze Zeit später erschossen. Der Vorfall zeige, dass die Haltung von gefährlichen Wildtieren von privaten oder in mobilen Betrieben nicht genügend sicher sei, so die Organisation gegenüber der deutschen Presseagentur. In mehreren deutschen Bundesländern sei die private Haltung von Tigern oder Löwen erlaubt. Es brauche strengere Gesetze. Das Wetter heute Montag, es ist meist bewölkt, im Osten ist es teils sonnig. Aus Westen ziehen Regengüsse auf, das Ganze bei rund 15 Grad im Norden und 19 Grad im Süden. Das waren Nachrichten von Radio SRF, verantwortlich Livia Schmid. SRF Verkehrsinfo von 4.03 Uhr auf der A12 Freiburg Richtung Vevey zwischen Matran und dem Avry-Tunnel Gefahr wegen einer Ölspur. Der rechte Fahrstreifen ist gesperrt.
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0: Das Bläserensemble der Jenaer Philharmonie spielte unter der Leitung von Simon Gaudenz das Andante non troppo sostenuto aus der Bläserserenade Opus 104 von Salomon Jadas Sohn.
1: Hören Sie nun von Johann Sebastian Bach das Klavierkonzert Nummer 5 in F-Moll, Bachwerkeverzeichnis 1056. Gespielt wird es vom Jörg Kronenberg. Er wird begleitet vom Zürcher Kammerorchester.

Das war das Klavierkonzert Nummer 5 in F-Moll, Bachwerkeverzeichnis 1056 von Johann Sebastian Bach. Sie hörten eine Aufzeichnung mit dem Zürcher Kammerorchester und dem Pianisten Jörg Kronenberg.

0: Das Kammerorchester Basel unter der Leitung von Giovanni Antonini spielte das Allegro Molto aus der Sinfonie Nummer 19 in D-Dur von Joseph Haydn.
1: Und als nächstes Musik von Tommaso Albinoni, sein Concerto in G-Moll für Violine, Streicher und Continuo, Opus 10 Nummer 8. Es spielt das Ensemble I Solisti Veneti, Solovioline Giuliano Carmignola, die Leitung hat Claudio Scimone.

Tommaso Albinoni, Concerto in G-Moll, Opus 10, Nummer 8. Es musizierten unter der Leitung von Claudio Scimone i Solisti Veneti.

0: Das war die Ouvertüre zum Lustspiel »Dichter und Bauer« von Franz von Suppé. Neeme Järvi leitete das Royal Scottish National Orchestra.
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0: Das Albert-Schweitzer-Ensemble spielte den Satz Allegro assai aus dem Grand Quatuor Concertant für Flöte, Violoncello, Fagott und Klavier in S-Dur von Antonin Reicher.
1: Als nächstes folgt das Konzert für Violine, Viola und Orchester in C-Moll von Johann Gottlieb Graun. Die Solisten Steven Warz und Matisse Rochat werden begleitet von der Camerata Schweiz. Howard Griffiths dirigiert.

Das war das Konzert für Violine, Viola und Orchester in C-Moll von Johann Gottlieb Graun. Wir hörten eine Aufnahme mit den Solisten Steven Warz und Matisse Rochat. Sie wurden begleitet von der Camerata Schweiz unter der Leitung von Howard Griffiths.

Sie hörten vier Sätze aus der Bühnenmusik La Foresta Incantata von Francesco Geminiani. Meret Lüthi dirigierte das Ensemble Les Passions de l'âme.

Sie hörten von Johannes Brahms Intermezzo Nummer 2 Andante non troppo e con molto espressione aus 3 Intermezzi für Klavier Opus 117. Am Klavier Marc Pontillon.

Sie hörten von Johann Jakob Engel die Sinfonie in D-Moll. Marek Seven dirigierte das Warschauer Kammerorchester.

Sie hörten das Oliver Schnieder Trio mit dem zweiten Satz Andante con Motto aus dem Klaviertrio in S-Dur Opus 100 von Franz Schubert.

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1: Die Nachrichten von SRF um 6 mit Olivia Limacher. Höchststand bei Hinrichtungen. Im letzten Jahr wurden weltweit so viele Menschen hingerichtet wie seit Jahrzehnten nicht mehr. Verhandlungen im Irankrieg. US-Präsident Donald Trump droht im Iran erneut mit dessen Vernichtung. Das Wetter. Es ist meist bewölkt, vor allem am Morgen zeigt sich im Osten noch die Sonne. Aus Westen ziehen zeitweise Regengüsse auf. Mehr als 2700 Menschen wurden letztes Jahr weltweit hingerichtet. Das sind erheblich mehr als in den Jahren davor, wie ein Bericht der Menschenrechtsorganisation Amnesty International zeigt. Fredrik Steiger berichtet.
2: Mehr als verdoppelt hat sich die Zahl der Hinrichtungen im Iran, nämlich auf gegen 2200, wie Chiara San Giorgio am Amnesty-Hauptsitz in London zuständig für das Thema Todesstrafe betont.
3: The rise in executions was primarily linked to a spike in Iran.
2: Noch mehr Hinrichtungen dürfte es einzig in China gegeben haben. Doch dessen Zahlen fehlen im jährlichen Bericht, weil China die Vollstreckung der Todesstrafe als Staatsgeheimnis behandelt. Die geschätzte Dunkelziffer beläuft sich auf mehrere Tausend pro Jahr. Auch in Saudi-Arabien, in Kuwait, Ägypten, Singapur und auch in den USA wurden 2025 deutlich mehr Todesurteile vollstreckt als im Jahr davor. In manchen Staaten steht die Todesstrafe hauptsächlich im Zusammenhang mit Drogendelikten. In Ländern wie Iran handelt es sich hingegen weniger um ein Instrument der Strafjustiz als um eine Methode zur politischen Einschüchterung, zum Schüren von Angst und zum Ausschalten politischer Gegner. So zeige der Staat seine Macht.
3: As we saw, the death penalty being used in several countries as a tool of repression and control.
2: Es gibt nach wie vor kein weltweites Verbot der Todesstrafe auf UNO-Ebene, da dazu keine Einigkeit besteht. Hingerichtet wurde 2025 noch in 17 Ländern, eine historisch tiefe Zahl.
1: US-Präsident Donald Trump droht dem Iran erneut mit der Zerstörung. Falls sich der Iran nicht schnell bewege, werde nicht viel vom Land übrig bleiben. Diese Drohung äußerte Trump nach einem Telefongespräch mit dem israelischen Regierungschef Benjamin Netanyahu. Vor dem Gespräch hatte Netanyahu gesagt, Israel sei auf jedes Szenario mit dem Iran vorbereitet. Seit Anfang April gilt eine Waffenruhe im Krieg der USA und Israel gegen den Iran. Die Verhandlungen bringen bisher aber nur wenig Fortschritte und Trump droht dem Iran immer wieder mit neuen Angriffen. Der Irankrieg verteuert Benzin, Diesel, Heizöl und Kerosin und verknappt diese Produkte. Der Bund sagt, die Versorgung der Schweiz ist aktuell noch bis Ende Mai gesichert. Wie es danach weitergeht, ist unklar. Aus dem Bundeshaus Christine Wanner.
4: Um die Versorgung mit wichtigen Gütern sicherzustellen, verpflichtet die Schweiz die verantwortlichen Branchen dazu, diese Güter vorrätig zu halten, in sogenannten Pflichtlagern. Das gilt auch für Brenn- und Treibstoffe. Die Mineralölbranche und der Bund, genauer der Delegierte der wirtschaftlichen Landesversorgung, Roland Pfister, sind in Kontakt. Zur aktuellen Situation, sagt Pfister,
5: die Versorgung mit allen Mineralölprodukten ist voraussichtlich bis Ende Mai 2026 gesichert. Sollte die Wirtschaft nicht mehr in der Lage sein, die Versorgung zu gewährleisten, kann die wirtschaftliche Landesversorgung unterstützend aktiv werden, zum Beispiel indem sie Pflichtlager freigibt.
4: Das macht der Bund nur, wenn der Markt nicht mehr spielt. Doch ist eine gesicherte Versorgung für rund zwei Wochen nicht etwas gar knapp, Roland Pfister?
5: Wir spüren natürlich eine Verunsicherung. Diese relativ kurze Dauer, die wir in die Zukunft blicken können, hängt aber effektiv davon ab, dass die Händler Mengen bestellen, aber erst eben im Zeitraum von 14 Tagen der Bestätigung erhalten, dass die Mengen tatsächlich in die Schweiz geliefert werden.
4: Im Fall von Benzin, Diesel, Heizöl und Kerosin sollen die Pflichtlagermengen von 3,5 bis 4,5 Monate reichen.
1: Und nun noch zum Sport, zuerst zu den Resultaten der Eishockey-Weltmeisterschaft in der Schweiz. Am Abend hat Deutschland gegen Lettland 0-2 verloren und Norwegen hat gegen Slowenien gewonnen mit 4-0. Und im Fußball ging die Super League-Saison zu Ende. Lugano gewann gegen Basel 4:0. Die Tessiner sicherten sich damit einen Europacup-Platz. St. Gallen und Thun spielten 1:1. Und auch Sio und die Young Boys spielten unentschieden 3:3. Und Sio kann sich auch noch für den Europacup qualifizieren, nämlich dann, wenn St. Gallen am Pfingstmontag den Cup-Final gegen Stade Lausanne Uschi gewinnt. Die Börsendaten von SIX. Der Nikkei-Index in Tokio fällt um 0,8%. Der Euro wird zu 91,45 Rappen gehandelt und den Dollar gibt's zu 78,67 Rappen. Das waren Nachrichten von Radio SRF. Verantwortlich Frank Estermann.
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6: Ja, ich darf Sie auch wieder mal wecken in aller Herrgottsfrühe. Es ist mir eine Freude. Guten Montagmorgen wünsche ich Ihnen. Es ist jetzt 5 Minuten nach 6.

Auch für Bläser ist Dvorak ein Fest, aber hier hatten sie für einmal rein gar nichts zu suchen. Strings Only heißt es in diesem Opus 22 von Antonín Dvorak, seine Streicherserenade in E-Dur. Der erste Satz hier mit den Festival Strings Lucerne unter der Leitung von Achim Fiedler. Ja, den Dvorak, den kennt man, aber kennen Sie auch seine komponierende Tochter, Otilie Dvorakova? Und verheiratet dann Otilie Sukova. Pianistin war sie, diese Otilie Sukova, und eben auch Komponistin. Hier ist ein kurzes Klavierstück von ihr, Humoresca.

0: Das ist eine dieser Melodien, die man dringend schreiben müsste, wenn es sie noch nicht gäbe. Der klagende lange erste Ton und dann die absteigenden Linien. Ein Geniestreich, man kann es nicht anders sagen. Das Stück Oblivion von Astor Piazzolla, hier in einer Fassung des Oboisten Marcel Ponzele und begleitet vom Ensemble Il Gardellino. Ja, und zuvor, für den Fall, dass Sie sich den Namen von Dvorak's Tochter noch notieren wollten oder so, das Klavierstück Humoreska ist da erklungen von Ottilie Sukova.
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Antonio Vivaldis Lautenkonzert in D-Dur, Rumverzeichnis 93. Alle drei Sätze sind hier erklungen mit dem Lautenisten Rolf Litzlewand und seinem Ensemble. Sie hören SRF 2 Kultur an diesem Montagmorgen und in Kürze ist es 6:30. Zeit noch für ein ganz kleines Tänzchen. Bailecito.

0: Die Pianistin Carmen Piazzini war das hier noch mit diesem kleinen Bailecito von Carlos López Buchardo. Und damit ist es jetzt 6:30 geworden. Guten Morgen mit SRF 2 Kultur.
1: Wir haben an diesem Montag neue Zahlen zum Thema Todesstrafe. Es gibt deutlich mehr Hinrichtungen auf der Welt als noch vor kurzem. Woran das liegt, das schauen wir uns gleich an. Und dann geht's hier um Benzin. Wegen des Iran-Kriegs rechnet der Bund damit, dass es knapp werden könnte. Und er hat einen altbewährten Notfallplan. Im Studio sind Isabel Meisten und Julia Schild heute. Sie hat den Blick aufs Wetter.
2: Es ist veränderlich bewölkt mit einigen Regengüssen und Gewittern. Im Norden gibt's rund 15 Grad, im Süden bis zu 19 Grad.
1: Seit Jahrzehnten wurden nicht mehr so viele Menschen hingerichtet wie im letzten Jahr. Mehr als 2700 Menschen weltweit starben durch die Todesstrafe. Das sind erheblich mehr als in den Jahren davor. Das zeigt ein Bericht der Menschenrechtsorganisation Amnesty International. Fredrik Steiger hat die Details.
3: Mehr als verdoppelt hat sich die Zahl der Hinrichtungen im Iran, nämlich auf gegen 2200, wie Chiara San Giorgio am Amnesty-Hauptsitz in London zuständig für das Thema Todesstrafe betont.
4: The rise in executions was primarily linked to a spike in Iran.
3: Noch mehr Hinrichtungen dürfte es einzig in China gegeben haben. Doch dessen Zahlen fehlen im jährlichen Bericht, weil China keine publiziert und die Vollstreckung der Todesstrafe als Staatsgeheimnis behandelt. Die geschätzte Dunkelziffer beläuft sich auf mehrere Tausend pro Jahr. Auch in Saudi-Arabien 356 Hinrichtungen, in Kuwait, Ägypten, Singapur und auch in den USA, dort waren es 47, wurden 2025 deutlich mehr Todesurteile vollstreckt als im Jahr davor. In manchen Staaten steht die Todesstrafe hauptsächlich im Zusammenhang mit Drogendelikten, etwa in Saudi-Arabien oder Singapur. In Ländern wie Iran handelt es sich hingegen weniger um ein Instrument der Strafjustiz als um eine Methode zur politischen Einschüchterung, zum Schüren von Angst und zum Ausschalten politischer Gegner. So zeige der Staat seine Macht, so Chiara San Giorgio.
4: As we saw, the death penalty being used in several countries as a tool of repression and control.
3: Es gibt nach wie vor kein weltweites Verbot der Todesstrafe auf UNO-Ebene, da dazu vor kein weltweites Verbot

0: Eine Gegenbewegung angesichts des Vormarschs autoritärer Regime ist indes nicht länger auszuschließen. So hat Burkina Faso die Todesstrafe wieder eingeführt, Tschad und Peru erwägen, es zu tun, und Israel hat sie, gegen Palästinenser gerichtet, ausgeweitet.
1: Friedrich Steiger. Und nun zum Krieg im Iran. US-Präsident Donald Trump hat dem Iran erneut gedroht. Juliette Schild, er hat gedroht, das Land zu zerstören.
2: Und zwar dann, wenn sich der Iran nicht schnell bewege. Dann nämlich werde nicht viel vom Land übrig bleiben. Diese Drohung äußerte Trump nach einem Telefongespräch mit dem israelischen Regierungschef Benjamin Netanyahu. Vor dem Gespräch hatte Netanyahu gesagt, Israel sei auf jedes Szenario vorbereitet mit dem Iran. Seit Anfang April gilt eine Waffenruhe im Krieg der USA und Israel gegen den Iran. Die Verhandlungen bringen bisher aber nur wenig Fortschritte und Trump droht dem Iran immer wieder mit neuen Angriffen.
1: Die Lage in der Region bleibt also angespannt und es gab auch wieder Angriffe.
2: In den Vereinigten Arabischen Emiraten ist ein Atomkraftwerk attackiert worden mit einer Drohne. Beim Angriff ist im Kraftwerk ein Feuer ausgebrochen. Die Behörden sagen aber, dass die Sicherheit der Anlage nicht gefährdet sei und die Strahlenwerte seien normal. Die Emirate drohten nach dem Angriff mit Vergeltung. Wer das Atomkraftwerk in den Emiraten angegriffen hat, ist unklar. Verdächtigt wird der Iran.
1: Viele Menschen machen sich Sorgen wegen dieses Kriegs, nicht nur wegen des Kriegs an sich, sondern auch was die Preise bei Benzin, Diesel, Heizöl, Kerosin angeht. Der Iran-Krieg verteuert diese und verknappt sie. Jetzt sagt der Bund, die Versorgung der Schweiz mit diesen Mineralölprodukten, die sei aktuell noch bis Ende Mai gesichert. Und wie sich die Lage danach entwickle, sei schwer abzuschätzen. Was also würde der Bund tun, wenn es zu einer Mangellage käme? Aus dem Bundeshaus berichtet Christine Wanner.
3: Um die Versorgung mit wichtigen Gütern sicherzustellen, verpflichtet die Schweiz die verantwortlichen Branchen dazu, diese Güter vorrätig zu halten, in sogenannten Pflichtlagern. Das gilt auch für Brenn- und Treibstoffe. Die Mineralölbranche und der Bund, genauer der Delegierte der wirtschaftlichen Landesversorgung, Roland Pfister, sind in Kontakt. Zur aktuellen Situation sagt Pfister:
4: Die Versorgung mit allen Mineralölprodukten ist voraussichtlich bis Ende Mai 2026 gesichert. Sollte die Wirtschaft nicht mehr in der Lage sein, die Versorgung zu gewährleisten, kann die wirtschaftliche Landesversorgung unterstützend aktiv werden, zum Beispiel indem sie Pflichtlager freigibt.
3: Das macht der Bund nur, wenn der Markt nicht mehr spielt. Doch ist eine gesicherte Versorgung für rund 2 Wochen nicht etwas gar knapp, Roland Pfister?
4: Wir spüren natürlich eine Verunsicherung. Diese relativ kurze Dauer, die wir in die Zukunft blicken können, hängt aber effektiv davon ab, dass die Händler Mengen bestellen, aber erst eben im Zeitraum von 14 Tagen der Bestätigung erhalten, dass die Mengen tatsächlich in die Schweiz geliefert werden.
3: Im Fall von Benzin, Diesel, Heizöl und Kerosin sollen die Pflichtlagermengen von 3,5 bis 4,5 Monate reichen.
1: Weitere Meldungen des Morgens. In Tschechien haben erneut tausende Menschen demonstriert. Sie fordern Medienfreiheit und sie wollen, dass das öffentlich-rechtliche Radio und Fernsehen unabhängig bleibt.
2: Die Menschen protestierten in 12 Städten. Sie wollen, dass die Radio- und Fernsehgebühren nicht abgeschafft werden. Denn genau das hat die rechtspopulistische Regierung von Andrej Babiš vor. Sie will das tschechische Radio und Fernsehen direkt durch den Staat finanzieren. Die Demonstrierenden sagen, Babiš wolle so die Berichterstattung beeinflussen. Nun nach Frankreich. Dort eskaliert ein Streit zwischen Filmschaffenden und dem mächtigsten Medienmogul des Landes, Vincent Bolloré. Der rechtsnationale Milliardär will mit seinen Verlagen und Medienhäusern ultrakonservative Positionen durchsetzen. Dagegen gibt es Widerstand. Mehrere hundert Personen aus der Filmbranche haben eine Petition unterzeichnet, die sich gegen den, Zitat, wachsenden Einfluss der extremen Rechten wehrt. Unterschrieben haben etwa Stars wie Schauspielerin Juliette Binoche. Die Petition hat für die Unterzeichnenden nun Konsequenzen. Der Fernsehsender Canal Plus will nicht mehr mit ihnen zusammenarbeiten. Vincent Bolloré ist Hauptaktionär des Senders. Canal Plus ist der wichtigste Geldgeber des französischen Films.
1: Vom Showbusiness jetzt zum Sport, zu den Resultaten der Eishockey-WM, die in der Schweiz stattfindet.

0: Am Abend hat Deutschland gegen Lettland 0-2 verloren und Norwegen hat gegen Slowenien gewonnen mit 4-0. Und im Fußball ging die Super League-Saison zu Ende. Lugano gewann gegen Basel 4-0. Die Tessiner sicherten sich damit einen Europacup-Platz. St. Gallen und Thun spielten 1-1. Auch Sion und die Young Boys spielten unentschieden 3-3. Und auch Sion kann sich noch für den Europacup qualifizieren, nämlich dann, wenn St. Gallen am Pfingstsonntag den Cup-Final gegen Stade Lausanne Uschi gewinnt. Die Börsendaten von 6. Der Nikkei-Index in Tokio fällt um 0,7%. Der Euro wird zu 91,45 Rappen gehandelt, der Dollar zu 78,67 Rappen. Und auch die Wetteraussichten. Heute ziehen einige Regengüsse und lokale Gewitter vorüber. Dazwischen gibt es trockene und kurze sonnige Phasen. Länger sonnig ist es am Morgen ganz im Osten und gegen Abend im Westen. Die Temperaturhöchstwerte liegen im Norden um 15 Grad und im Süden bei 19 Grad.
1: Informationen von heute Morgen. Daniela Püntener ist heute verantwortlich. Die Zeit 6.39 Uhr.
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3: Ich wünsche Ihnen herzlich einen guten Morgen.

10 Jahre lang war sie Geigerin im Orchester der Opéra Nationale de Paris, bis sie dann fand, das Komponieren sei eigentlich doch noch mehr ihr Ding. Und heute schreibt Hélène Blasi hauptberuflich Film- und Konzertmusik, wie dieser hier. Ein Stück mit dem Titel «Water, Springs and Gardens». Und gespielt haben es hier übrigens gleich Hélène Blasis ehemalige Kolleginnen und Kollegen vom Pariser Opernorchester. Ja, und apropos Water Springs, solche kunstvollen Springbrunnen hat bekanntlich auch Maurice Ravel einmal vertont. Oder eben Wasserspiele, wie sie bei ihm heißen. Hier sind Ravels Jeux d'eau.

Heute Montag kommt das Wasser im Lauf des Tages vor allem von oben, vom Himmel. Und in dieser Form ist es jeweils nur so mäßig beliebt. Hier zu hören waren andere und beliebtere Wasserspiele. Aber 1000 Wassertropfen in Maurice Ravels Jeu d'eau mit dem Pianisten Louis Lorty. Ja, und hier ist jetzt noch Musik zu einem anderen Spektakel. Ein Satz aus Georg Friedrich Händels Feuerwerksmusik.

0: La réjouissance, die Fröhlichkeit. Ein Montagmorgengruß aus der Feuerwerksmusik von Georg Friedrich Händel, hier mit dem Ensemble Zefiro unter der Leitung von Alfredo Bernardini. Sie hören SRF 2 Kultur an diesem Montag, dem 18. Mai, und jetzt ist es 7:07.
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0: Gewalt hat keinen guten Ruf, vor allem dann nicht, wenn sie Einzelne und willkürlich ausüben. Mit der Staatsgewalt ist es ein kleines bisschen besser, aber auch da gilt, wer hat sie zu welchen Teilen und wer schaut im Staat wem auf die Finger, damit es eben doch nicht zu gewaltig wird. Günther Keindelsdorfer mit einer Auslegeordnung zur Gewaltenteilung.
2: Niemand soll absolute Macht haben, kein Kaiser, kein König, kein gar niemand. Das ist eines der Prinzipien der modernen Demokratie. Es gilt, die Gewalten im Staat kontrollieren sich gegenseitig. Ehrgeiz muss durch Ehrgeiz in Schach gehalten werden. So brachte der politische Philosoph James Madison, einer der Gründerväter der USA, das Prinzip der Gewaltenteilung auf den Punkt. Die Schweizer Kantone waren bis 1848 souverän und lose verbunden. 1848 schlossen sie sich zum Bundesstaat zusammen und gaben sich die erste Bundesverfassung. Seither bestimmen, gemäß dem Prinzip der Gewaltenteilung, drei staatliche Institutionen die Geschicke der Eidgenossenschaft. Erstens, die Bundesversammlung, das Parlament, beschließt die Gesetze. Zweitens, der Bundesrat, die Regierung, vollzieht die Gesetze. Und drittens, die Bundesgerichte entscheiden, ob die Gesetze richtig angewendet werden. Eine Kernaufgabe pro Behörde. Das soll gewährleisten, dass keine der drei Gewalten zu viel Macht an sich reißen kann. 1874 wurde das Schweizer System noch einmal entscheidend erweitert. Mit Referenden und später auch Volksinitiativen erhielten die Bürger mehr Mitbestimmung. Seither haben sie die Möglichkeit, direkt in die Politik einzugreifen. Seit 1971 auf Bundesebene auch die Frauen. Gewaltenteilung bedeutet also, Macht wird geteilt, damit die größtmögliche Freiheit für die größtmögliche Zahl von Menschen gewährleistet bleibt.

0: Maddalena Sirmen, eine Komponistin aus der Stadt Venedig, aus ihrem Streichquartett G-Moll Opus 3 Nummer 3 war das der zweite Satz, gespielt von der Accademia della Magnifica Comunità. Und damit ist es jetzt 7 Uhr geworden.
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0: Man könnte sagen, es gilt als das Gipfeltreffen des deutschsprachigen Theaters, das jährliche Theatertreffen in Berlin. Dabei lädt eine Jury die aus ihrer Sicht bemerkenswertesten deutschsprachigen Inszenierungen nach Berlin ein. Seit 2020 gab es bei diesem Theatertreffen eine Frauenquote. 2027 und 2028 wird das nun nicht so sein. Warum denn nicht, Ruth Willi?
2: Die neu zusammengesetzte Jury hat dies nach ausgiebigen Beratungen beschlossen. Es ist so, über die Frauenquote wurde seit 2020 jedes Jahr neu entschieden. Das war also nicht ein einmaliger Entscheid Anfang der 2020er, der nun rückgängig gemacht wurde.
0: Und was heißt das nun, salopp gesagt, Herren vor, weil man strukturelle Unterschiede angepasst an den Zeitgeist jetzt wieder voll okay findet?
2: Nein. Die Jury will bei der Sichtung, welche Produktionen eingeladen werden, strukturelle Ungleichheiten im Auge behalten. Und sie will ihre Beobachtungen und Erfahrungen auf dieser strukturellen Ebene dann im Rahmen einer Diskussionsveranstaltung auch mit der Öffentlichkeit teilen.
0: Falls Sie Radio frei genommen haben am Wochenende, am Samstag ist an den Solothurner Literaturtagen der Schweizer Kinder- und Jugendbuchpreis verliehen worden. Er geht an die Schweizer Illustratorin Verena Pavoni, die österreichische Autorin Lena Raubaum und die deutsche Buchdesignerin Franziska Walter für ihr gemeinsames Werk «Schlich ein Puma in den Tag». Ruth, was ist das denn für ein Buch?
2: Es ist ein Kunstbuch mit 5 Gedichten. Beim Umblättern entfalten diese sich Zeile für Zeile. Auf der gegenüberliegenden Seite sind die jeweiligen Tierporträts gezeichnet. Auf der ersten Seite des jeweiligen Gedichts schaut's danach aus, als wäre alles mit schwarzer Kreide übermalt worden und Seite für Seite ist dann mehr von diesem Schwarz weggekratzt. Die Texte animieren die Lesenden, gute Eigenschaften von den Tieren zu übernehmen. Die Bilder zeigen, wie Kunst entsteht und wie man selbst zur Künstlerin werden kann. Schlich ein Puma in den Tag habe den zarten Sound eines ermutigenden Flüsterns, sagte Jurymitglied Adriano Montefusco. Außerdem sei es ein Gesamtkunstwerk.
0: Das klingt, als müsste man sich das Buch ansehen. Der Schweizer Kinder- und Jugendbuchpreis, der wurde also verliehen im Rahmen der Solothurner Literaturtage. Und was da sonst noch los war in Solothurn an diesem Wochenende, darüber sprechen wir übrigens und ziehen Bilanz mit Literaturredaktor Michael Lusier heute um 7:45. Für den Moment jetzt hier aber noch eine dritte Meldung. Und zwar sind gestern Sonntag am Bildrausch Filmfestival in Basel die Film- und Medienkunstpreise Region Basel verliehen worden.
2: Der Filmpreis geht an Yves Netzhammer für «Reise der Schatten». Der Film reflektiert, was den Menschen im technologischen Zeitalter zum Menschen macht. Er tut dies offenbar mit schonungslosem Blick in 3D-Animationstechnik. Der Preis ist mit 20.000 Franken dotiert. Daneben wurden auch noch der Kurzfilmpreis, der Medienkunstpreis und der Spezialpreis verliehen. Sie alle sind mit je 10.000 Franken dotiert.
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0: Mit Ruth Willi und Hannes Dickelmann heute früh für Sie im Studio. Wir wünschen einen guten Morgen.
2: Guten Morgen.

0: Die Pianistin Janina Fialkowska hier wechselnd auf dem Brems- und dann wieder auf dem Gaspedal. Viel Agogik in diesem Walzer in Astur von Frédéric Chopin, die Nummer 3 aus seiner Sammlung Opus 64. Sei es auf opulenten Hüten, am Hosensaum oder als Dekoration, Seidenbänder waren im 18. und 19. Jahrhundert ein wichtiges Element der Mode. Hergestellt wurden viele dieser Seidenbänder in der Schweiz, im Kanton Basel-Land. Dort haben sogenannte Heimposamenterinnen und Heimposamenter die Bänder in ihren Stuben zu Hause gewoben und sich damit einen Zustupf verdient. Der Kanton Basel-Land möchte dieses historische Erbe so gut wie möglich in Erinnerung behalten und hat darum ein Projekt ins Leben gerufen mit dem Namen «Seidenband jetzt». Es soll die Bevölkerung für die Seidenbandvergangenheit sensibilisieren. Martina Inglin berichtet.
1: Dieses Geräusch gehörte für viele Baselbieterinnen und Baselbieter zum Alltag. Das Rattern des Webstuhls, wo aus großen Spulen hunderte feine Fäden in den Webstuhl laufen und dank ausgefeilter Technik die Bänder vorne fixfertig gewoben rauskommen. Diese Webstühle waren so groß wie Autos und konnten gleich mehrere Bänder gleichzeitig produzieren. Mit so einem Webstuhl in der Stube hatte man die Garantie für einen Zusatzverdienst, der für die Landbevölkerung nicht selten existenziell war. Die Posamenterinnen und Posamenter, die zu Hause webten, wurden dabei nicht pro Stunde, sondern pro Meter Band entschädigt, erzählt Simon Ochsner, die die Geschichte der Posamenterinnen aufgearbeitet hat.
2: Sobald es Tageslicht gab, wurde mit Weben begonnen, bis man kein Licht mehr hatte. Das war eine laute Angelegenheit. Zuerst war er von Hand betrieben, ab 1900 mit Strom. Und das Wichtigste daran war eigentlich, dass keine Fehler im Band entstanden.
1: Denn ein Fehler im Band bedeutete Lohnabzug. Darum wurde der Webstuhl permanent überwacht, die Spulen mussten rechtzeitig ausgetauscht und allfällige Fehler sofort behoben werden. Die im Baselbiet hergestellten Seidenbänder waren ein internationales Luxusgut.
2: Ein großer Teil ging tatsächlich in die ganze Welt. Im 17., 18. Jahrhundert war das vor allem über Messen auf dem alten Kontinent und später dann direkt nach Amerika oder Australien oder Indien. Also das war bereits damals eine Art globaler Handel, weil ja auch die Seide, die Rohware von Frankreich, Italien, aus China und aus Japan etc. kam.
1: Diese Rohseide wurde zuerst in Basel eingefärbt, bevor sie in die Webstuben kam. Die Basler Farbenindustrie entwickelte sich dann später zur Pharmaindustrie. Diese Zusammenhänge und die ganze historische Bedeutung der Posamenterei gehe im Kanton Basel-Land immer mehr verloren, sagt Simon Ochsner. Zusammen mit zwei weiteren Mitarbeiterinnen arbeitet sie beim Projekt «Seidenband jetzt». Ein Projekt, das dieses historische Erbe erhalten möchte.
2: Wir würden uns wünschen, dass ganz viele Menschen dafür sensibilisiert werden, dass die Seidenbandweberei ein extrem spezielles Kulturerbe ist, einzigartig in der Schweiz, dass das die ganze Region geprägt hat.
1: Zum Beispiel bei der Architektur. Noch heute könne man bei den alten Häusern im Baselbiet Spuren der Posamenterei erkennen.
2: Die Baselbieter Ortskerne bestehen ja häufig aus aneinandergereihten Bauernhäusern mit sehr großen Fenstern und speziell konstruierten Vordächern. Das diente zur Zeit der Seidenbandweberei dazu, mehr Licht in die Stuben reinzubekommen. Das hat man sonst kaum in der Schweiz, so große Fenster. Die hat man extra so gebaut, damit man gut arbeiten konnte.
1: Bis zu 4.500 Webstühle standen zeitweise verteilt im ganzen Kanton. Doch nach den beiden Weltkriegen änderte sich die Mode, Seidenbänder waren nicht mehr angesagt. Die Webstühle verschwanden aus den Stuben und die letzte Seidenbandfabrik im Baselbiet schloss 2001 ihre Tore. Das Wissen rund um die Seidenbänder soll dennoch weiterleben, zum Beispiel dank einem neuen Ausstellungsteil im Museum Basel-Land, das Rattern des Webstuhls inklusive.
0: Das Projekt «Seidenband jetzt» dauert noch bis Ende 2027. Die Schau im Museum Basel-Land ist eine Dauerausstellung und jeden Monat gibt's da auch öffentliche Webstuhlvorführungen.

Im gleichen Jahrzehnt wie Mozart ist sie zur Welt gekommen, die Wiener Komponistin Maria Theresia Paradis. Nebst viel Kammermusik gibt es von ihr auch große Singspiele und Opern. Und diese Musik hier stammt aus so einem Bühnenwerk, die Ouvertüre zum Singspiel «Der Schulkandidat» von Maria Theresia Paradis. Die Hofkapelle München wurde geleitet von Rüdiger Lotter. 16 Minuten nach 7 ist es jetzt. Einen guten Montagmorgen mit SRF 2 Kultur.

Die Geige mit den Flötentönen, ausschließlich luftig zarte Flageolette sind das da im Schlussteil dieses Satzes von Camille Saint-Saëns. Der zweite Satz seines Violinkonzerts Nummer 3. Jean-Jacques Cantoroff war hier der Solist und begleitet hat die Tapiola-Sinfonietta mit dem Dirigenten Kees Bakels. Ja, nicht gerade Flageolette, aber doch auch hohe und leichte Töne, die sind das Metier des französischen Tenors Cyril Dubois. Ja, hoch und leicht, Cyril Dubois singt einen ausgesprochen lyrischen Tenor. Auch hier in der Schweiz kennt man ihn. Cyril Dubois war zum Beispiel einmal Mitglied des internationalen Opernstudios am Opernhaus in Zürich. Und gerade vor kurzem hat der 41-jährige Franzose jetzt ein Album herausgebracht mit lauter französischen Orchesterliedern. Beim Label Alpha Classics ist es erschienen und wir servieren Ihnen jetzt gleich mal eine kleine Kostprobe daraus. Hier ist Cyril Dubois mit dem Lied «Ne nous oubliez pas» von Augusta Olmès.

Charmant bis in die Zehenspitzen. Dieses Lied der Französin Augusta Holmes, Ne nous oubliez pas. Der Tenor Cyril Dubois wurde begleitet vom Brüsseler Philharmonischen Orchester und die erwähnte neue CD mit diesem und vielen anderen französischen Liedtrouvaillen. Die ist also erschienen beim Label Alpha Classics. Gut, eine Minute noch, dann ist es 7:30.

0: Dieses kurze Menuett von Arcangelo Corelli hat uns noch bis zu den Nachrichten begleitet. Ein Menuett aus Corellis Concerto Grosso Opus 6 Nummer 9 mit dem Ensemble Gli Incogniti. Und damit ist es jetzt also 7:30. Guten Morgen mit SRF 2 Kultur.
1: Als erstes geht es bei uns um neue Zahlen zur Todesstrafe. Im letzten Jahr sind weltweit so viele Menschen hingerichtet worden wie seit 44 Jahren nicht mehr. Diese Entwicklung ordnen wir ein. Und dann könnten auch in der Schweiz Benzin und Heizöl knapp werden wegen des Iran-Kriegs. Was der Bund machen würde, wenn es eine Mangellage gäbe, das hören Sie dann etwas später hier bei uns. Im Studio sind Isabel Meissen und Juliette Schild und sie hat die Aussichten aufs Wetter.
2: Es ist heute veränderlich bewölkt mit einigen Regengüssen und Gewittern. Im Norden gibt es rund 15 Grad, im Süden bis zu 19 Grad.
1: Seit Jahrzehnten wurden nicht mehr so viele Menschen hingerichtet wie im letzten Jahr. Mehr als 2700 Menschen weltweit starben durch die Todesstrafe. Das sind erheblich mehr als in den Jahren davor. Das zeigt ein Bericht der Menschenrechtsorganisation Amnesty International. Die Einzelheiten hat Fredrik Steiger.
3: Mehr als verdoppelt hat sich die Zahl der Hinrichtungen im Iran, nämlich auf gegen 2200, wie Chiara San Giorgio am Amnesty-Hauptsitz in London zuständig für das Thema Todesstrafe betont.
4: The rise in executions was primarily linked to a spike in Iran.
3: Noch mehr Hinrichtungen dürfte es einzig in China gegeben haben. Doch dessen Zahlen fehlen im jährlichen Bericht, weil China keine publiziert und die Vollstreckung der Todesstrafe als Staatsgeheimnis behandelt. Die geschätzte Dunkelziffer beläuft sich auf mehrere Tausend pro Jahr. Auch in Saudi-Arabien 356 Hinrichtungen, in Kuwait, Ägypten, Singapur und auch in den USA, dort waren es 47, wurden 2025 deutlich mehr Todesurteile vollstreckt als im Jahr davor. In manchen Staaten steht die Todesstrafe hauptsächlich im Zusammenhang mit Drogendelikten, etwa in Saudi-Arabien oder Singapur. In Ländern wie Iran handelt es sich hingegen weniger um ein Instrument der Strafjustiz als um eine Methode zur politischen Einschüchterung, zum Schüren von Angst und zum Ausschalten politischer Gegner. So zeige der Staat seine Macht, so Chiara San Giorgio.
4: As we saw, the death penalty being used in several countries as a tool of repression and control.
3: Es gibt nach wie vor kein weltweites Verbot der Todesstrafe auf UNO-Ebene, da dazu keine Einigkeit besteht. Doch im Verlauf der Jahrzehnte wurde sie immer breiter geächtet. 113 Länder haben sie mittlerweile ganz abgeschafft, viele weitere verhängen oder vollstrecken sie de facto nicht länger. In ganz Nord-, Mittel- und Südamerika sind die USA das einzige Land, das noch auf die Todesstrafe setzt. Doch nur noch wenige Bundesstaaten vollstrecken sie regelmäßig, am häufigsten Florida. Hingerichtet wurde 2025 noch in

0: Zwar dann, wenn sich der Iran nicht schnell bewege, dann nämlich werde nicht viel vom Land übrig bleiben. Diese Drohung äußerte Trump nach einem Telefongespräch mit dem israelischen Regierungschef Benjamin Netanyahu. Vor dem Gespräch hatte Netanyahu gesagt, Israel sei auf jedes Szenario vorbereitet mit dem Iran. Seit Anfang April gilt eine Waffenruhe im Krieg der USA und Israel gegen den Iran. Die Verhandlungen bringen bisher aber nur wenig Fortschritte und Trump droht dem Iran immer wieder mit neuen Angriffen.
1: Und die Lage in der Region bleibt angespannt. Es gab auch wieder Angriffe.
0: In den Vereinigten Arabischen Emiraten ist ein Atomkraftwerk attackiert worden mit einer Drohne. Beim Angriff ist im Kraftwerk ein Feuer ausgebrochen. Die Behörden sagen aber, dass die Sicherheit der Anlage nicht gefährdet sei und die Strahlenwerte seien auch normal. Die Emirate drohten nach dem Angriff mit Vergeltung. Wer das Atomkraftwerk in den Emiraten angegriffen hat, ist unklar. Verdächtigt wird der Iran.
1: Viele Menschen machen sich Sorgen wegen dieses Krieges, nicht nur wegen des Krieges an sich, sondern auch, wenn es um die Preise von Benzin, Diesel, Heizöl, Kerosin geht. Der Iran-Krieg verteuert diese und verknappt sie. Und jetzt sagt der Bund, die Versorgung der Schweiz mit diesen Mineralölprodukten, die sei aktuell noch bis Ende Mai gesichert. Wie sich die Lage danach entwickle, sei schwer abzuschätzen. Was würde der Bund also tun, wenn es zu einer Mangellage käme? Aus dem Bundeshaus berichtet Christine Wanner.
2: Um die Versorgung mit wichtigen Gütern sicherzustellen, verpflichtet die Schweiz die verantwortlichen Branchen dazu, diese Güter vorrätig zu halten in sogenannten Pflichtlagern. Das gilt auch für Brenn- und Treibstoffe. Diese bilden gewissermaßen die stille Reserve bei einem Lieferunterbruch oder einem Engpass. Die Mineralölbranche und der Bund, genauer der Delegierte der wirtschaftlichen Landesversorgung Roland Pfister, sind in Kontakt. Zur aktuellen Situation sagt Pfister:
3: Die Versorgung mit allen Mineralölprodukten ist voraussichtlich bis Ende Mai 2026 gesichert. Sollte die Wirtschaft nicht mehr in der Lage sein, die Versorgung zu gewährleisten, kann die wirtschaftliche Landesversorgung unterstützend aktiv werden, zum Beispiel indem sie Pflichtlager freigibt.
2: Das macht der Bund nur, wenn der Markt nicht mehr spielt. Das ist seit Beginn des Iran-Kriegs nicht nötig gewesen. Die Pflichtlager gehören der Mineralölbranche und würden bei einer Freigabe über die normalen Kanäle vertrieben, also über den Heizöllieferanten, an der Tankstelle, am Flughafen. Ist eine gesicherte Versorgung auf rund zwei Wochen nicht etwas gar knapp, Roland Pfister?
3: Wir spüren natürlich eine Verunsicherung. Diese relativ kurze Dauer, die wir in die Zukunft blicken können, hängt aber effektiv davon ab, dass die Händler Mengen bestellen, aber erst eben im Zeitraum von 14 Tagen der Bestätigung erhalten, dass die Mengen tatsächlich in die Schweiz geliefert werden.
2: Die stillen Reserven werden aufgrund früherer Verbrauchszahlen berechnet. Im Fall von Benzin, Diesel, Heizöl und Kerosin sollen die Pflichtlagermengen für 3,5 bis 4,5 Monate reichen.
3: Würde trotz dieser erprobten und bereits mehrfach eingesetzten angebotsseitigen Maßnahmen trotzdem eine Mangellage auf uns zukommen, könnten nachfrageseitige Maßnahmen wie beispielsweise Sparappelle oder Temporeduktionen auf den Autobahnen eingesetzt werden.
2: Doch davon ist derzeit nicht die Rede, trotz der Unsicherheiten.
1: Christine Wanner hat berichtet. Und jetzt geht's für weitere Meldungen nach Tschechien. In Tschechien haben erneut tausende Menschen demonstriert. Sie fordern Medienfreiheit und sie wollen, dass das öffentlich-rechtliche Radio und Fernsehen unabhängig bleibt.
0: Die Menschen protestierten in 12 Städten. Sie wollen, dass die Radio- und Fernsehgebühren nicht abgeschafft werden. Denn genau das hat die rechtspopulistische Regierung von Andrej Babiš vor. Sie will das tschechische Radio und Fernsehen direkt durch den Staat finanzieren. Die Demonstrierenden sagen, Babiš wolle so die Berichterstattung beeinflussen. In Frankreich eskaliert ein Streit zwischen Filmschaffenden und dem mächtigsten Medienmogul des Landes, Vincent Bolloré. Der rechtsnationale Milliardär will mit seinen Verlagen und Medienhäusern ultrakonservative Positionen durchsetzen. Dagegen gibt es nun Widerstand. Mehrere hundert Personen aus der Filmbranche haben eine Petition unterzeichnet, die sich gegen den, Zitat, wachsenden Einfluss der extremen Rechten wehrt. Unterschrieben haben etwa Stars wie die Schauspielerin Juliette Binoche. Die Petition hat für die Unterzeichnenden nun Konsequenzen. Der Fernsehsender Canal Plus will nicht mehr mit ihnen zusammenarbeiten. Vincent Bolloré ist Hauptaktionär des Senders. Und Canal Plus ist der wichtigste Geldgeber des Franzosen.

0: französischen Films.
1: Beim Sport haben wir die Resultate der Eishockey-WM, die in der Schweiz stattfindet.
0: Am Abend hat Deutschland gegen Lettland 0-2 verloren und Norwegen hat gegen Slowenien gewonnen mit 4-0. Und im Fußball ging die Super League-Saison zu Ende. Lugano gewann gegen Basel 4-0. Die Tessiner sicherten sich damit einen Europacup-Platz. St. Gallen und Thun spielten 1-1. Und auch Sion und die Young Boys spielten unentschieden 3-3. Auch Sion kann sich noch für den Europacup qualifizieren, nämlich dann, wenn St. Gallen am Pfingstsonntag den Cup-Final gegen Stade Lausanne Uschi gewinnt. Die Börsendaten von 6. Der Nikkei-Index in Tokio fällt um 0,9%. Der Euro wird zu 91,42 gehandelt, der Dollar zu 78,66. Und die Wetteraussichten. Heute ziehen einige Regengüsse und lokale Gewitter vorüber. Dazwischen gibt es trockene und kurze sonnige Phasen. Länger sonnig ist es am Morgen ganz im Osten und gegen Abend dann im Westen. Die Temperaturhöchstwerte liegen im Norden bei 15 Grad, im Süden bei 19 Grad.
1: Informationen von heute Morgen. Verantwortlich ist Daniela Bündner. Die Zeit gleich 7.40 Uhr.
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3: Und der wünscht Ihnen einen guten Montagmorgen. Schön, dass Sie mit dabei sind heute.

Zwei Dinge, die zeitlich eigentlich nicht zusammenpassen. Barockmusik von Antonio Vivaldi und der Klang einer modernen Klarinette. Na und, sagt uns da der schwedische Klarinettist Martin Fröst ins Gesicht, respektive spielt mit Überzeugung diese Vivaldi-Arie auf seiner Klarinette. Quam vis ferro, eine Arie aus dem Vivaldi-Oratorium Judita Triumphans. Und Martin Frösts Begleitung hier, das Concerto Köln. Hafer ist ausgesprochen gesund. Und Haferflocken oder ähnliches essen einige von Ihnen vielleicht jetzt gerade zum Frühstück. Dass es der Hafer aber bis zu Ihnen geschafft hat, ist nicht selbstverständlich, denn Vorsicht, manchmal können sich offenbar ganze Spatzenschwärme über ein Haferfeld hermachen und es komplett zerstören. Davon mindestens erzählt dieses alte süditalienische Volkslied «L'Uppassariello», der Spatz, oder auch «La Tarantella dell'Avena», die Tarantella des Hafers. Es singt der Tenor Marco Beasley.

an die Hafer Tarantella, die Tarantella della Vena, hat hier gleich noch nahtlos dieses kleine Capriccio von Tarquinio Merula angeschlossen aus seinen Canzoni a quattro voci. Wolfgang Katschners Lautenkompanie hat es gespielt. 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

0: Bourré, der erste aus den drei Tänzen für Orchester von Melanie Bonis. Joseph Bastien, französischer Landsmann der Komponistin, hat das WDR-Sinfonieorchester geleitet. Es ist kurz vor acht und Morgenredaktorin Ruth Willi ist jetzt wieder hier im Studio mit einer Tiergeschichte. Ruth, was für eine denn?
1: Es geht um einen Artikel von Urs Hafner in der NZZ am Sonntag. Dabei ist die Elefantendame Hänschen ein Thema. Hänschen wurde im 17. Jahrhundert in Europa gezeigt und hat gewissermaßen Kulturgeschichte geschrieben, auch wenn ihr selber das leider nichts nützte. Ihr Leben war eher eine Leidensgeschichte.
0: Ein Elefant, der Kulturgeschichte schreibt. Mich hast du damit schon mal gepackt. Lass uns von vorn beginnen. Wie kam Hänschen denn überhaupt nach Europa?
1: Sie ist vermutlich auf der Insel Ceylon geboren worden und 1633 auf einem niederländischen Schiff in Amsterdam angekommen, zusammen mit anderen exotischen Tieren. Reiche und Mächtige in Europa halten solche Tiere damals als Statussymbole. Ihr neuer Eigentümer verliert aber schnell das Interesse und über Umwege kauft sie ein Abenteurer und Hochstapler, der will Geld machen mit Hänschen und seine Geschäftsidee geht auf. Von 1638 bis 55 tingelt er mit Hänschen kreuz und quer durch Europa und macht richtig viel Geld, indem er Eintritt verlangt dafür, dass man die Elefantendame sehen kann.
0: Also das heißt, das Publikum, das kommt.
1: Offenbar in Scharen. Hafner schreibt, Forscher, einfache Leute, Künstler, sie alle würden Elefanten bislang nur aus Schilderungen oder aus Fresken kennen. Zum Beispiel aus einem Fresko von Jacopo Ripanda, das Hannibal zeigt auf einem Elefanten, wie er die Alpen überquert. Dort hat der Elefant noch Ohren wie Fledermausflügel, der Kopf gleich dem einer Maus. Jetzt können Forscher und Künstler erstmal einen Elefanten in echt sehen.
0: Und entsprechend ändern sich dann auch die Elefantendarstellungen?
1: Genau. Rembrandt hat Hänschen offenbar mehrmals gemalt, lernt man aus dem Artikel. Oder in Rom steht eine Elefantenskulptur mit Obelisk obendrauf und die beruht mit Sicherheit auf Studien, die an einem lebendigen Elefanten gemacht werden. Hänschen ist 1655 in Rom, just in dem Jahr fertigt der Bildhauer Gian Lorenzo Bernini die Studien an. Hänschen hat aber auch der Forschung Veränderung gebracht. Plinius hatte noch behauptet, Elefanten müssten im Stehen schlafen, da sie die Knie nicht biegen können. Hänschen beweist das Gegenteil. Es floss dann 1652 ein in eine Überarbeitung von Konrad Gessners Tierbuch, das noch Plinius' Idee wiedergab.
0: Spannend. Du hast erwähnt, Ruth, dass Hänschen aber kläglich zugrunde gehen musste. Ich nehme an, hier wäre das Stichwort nicht eben artgerechte Haltung.
1: Ja, wobei man das natürlich nicht aus der heutigen Perspektive beurteilen darf. Nichtsdestotrotz, artgerecht wurde Hänschen sicher nicht gehalten. Sie musste tanzen, fechten und vieles mehr, wurde mit Bier und Schnaps abgefüllt, um mit ihrem Torkeln das Publikum zum Lachen zu bringen, war vermutlich sogar alkoholabhängig. Die Elefantendame starb qualvoll im zarten Alter von 25 Jahren, wie Urs Hafner schildert.
0: Eine Elefantendame, die Kulturgeschichte geschrieben hat. Der Artikel von Urs Hafner heißt «Hänschens Weg» und ist in der NZZ am Sonntag erschienen.

0: Aus Joseph Haydns Klaviersonate Nummer 13 in E-Dur, der erste Satz Moderato mit Ronald Brautigam hier am Hammerklavier. Und jetzt ist es genau 8 Uhr.
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0: In Basel übernimmt ab dem Jahr 2028 Anna Mülter die Leitung des Theaterfestivals, Ruth Willi.
2: Es ist das erste Mal, dass die Leitung extern vergeben wird. Ausgewählt wurde die deutsche Kuratorin und Dramaturgin aus 55 internationalen Bewerberinnen und Bewerbern. Anna Mülter war schon an diversen Festivals in Leitungspositionen tätig. Sie hat Tanz kuratiert und als Dramaturgin gearbeitet. Das Theaterfestival Basel findet alle 2 Jahre statt. Es ist ein Festival für Theater, Tanz, Performance und darstellende Künste. Und die diesjährige Ausgabe, die findet noch unter der Leitung von Tobias Benck und Inga Schondlau statt.
0: Der Himmel über Berlin, dieser Film von Wim Wenders von 1987 mit Bruno Ganz, gehört zu den prägenden Werken des europäischen Kinos. Der Film hat Auszeichnung geholt und nun soll es eine Opernadaption geben.
2: Die Rechte dafür gesichert hat sich die Oper Dortmund. Geplant ist, dass die Oper im Mai 2028 uraufgeführt wird.
0: Und da interessiert natürlich, wer dann die Musik schreibt.
2: Das ist die australische Komponistin Elena Katz-Czernin. Der Tenor Rolando Villason soll eine wichtige Partie übernehmen.
0: Und für alle, Ruth, die der Himmel über Berlin vielleicht nicht gesehen haben, worum geht's da?
2: Wir befinden uns im geteilten Berlin 1987. Dort gibt's Schutzengel, die lauschenden Gedanken und Gesprächen der Menschen. Und ein Schutzengel verliebt sich in eine Trapezkünstlerin und tauscht daraufhin seine Unsterblichkeit gegen ein irdisches Leben ein.
0: Und dann noch eine dritte Meldung. Am Dokumentarfilmfestival München hat ein Schweizer Film den Hauptpreis gewonnen.
2: Es ist der Film «The Narrative» von Bernhard Weber und Martin Schild. «The Narrative» hat auch die letzten Solothurner Filmtage eröffnet. Der Film wirft einen neuen Blick auf Kweku Adoboli, den Banker, der als junger Trader 2,3 Milliarden Dollar in den Sand setzte und 2012 wegen Betrugs verurteilt wurde. Der Film hinterfragt diese Geschichte.
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0: Ruth Willi heute mit den Morgenthemen, Patricia Moreno mit der Musikauswahl und mein Name Hannes Dickelmann. Schön, dass Sie begleiten dürfen an diesem Montag.

0: Die Polonaise aus Georg Friedrich Händels Concerto Grosso in E-Moll, Opus 6 Nummer 3, gespielt hat sich hier die Akademie für Alte Musik Berlin. Gestern sind die Solothurner Literaturtage zu Ende gegangen. Wir haben das ganze Wochenende immer wieder darüber berichtet. Vor Ort war für uns Kollege Michael Luisier von der SRF Literaturredaktion, der nun wieder zurück ist und hier bei uns im Studio. Michael, lass uns mit der Stimmung an der diesjährigen Literaturtagen beginnen. Wie war die denn?
1: Ja, die war sehr gut. Es gab viele tolle Veranstaltungen mit interessanten Leuten, spannenden Themen. Das Einzige, was die Stimmung etwas trübte, war das schlechte Wetter. So waren die vielen spontanen Begegnungen nicht möglich, die man sonst in Solothurn halt hat. Das Gute daran aber war, dass die Leute dann halt mehr in die Veranstaltungen gingen, und so erklären sich dann auch die vielen vollen Säle, die ich gesehen habe.
0: Mhm. Tatsächlich, die Festivalleitung, die meldet Rekordbesucherzahlen von 17.500 Zuschauerinnen und Zuschauern. Ein angekündigtes Highlight war ja die Buchpremiere von Lukas Bärfuß, Königin der Nacht. War das ein Highlight?
1: Ja, die hat am Freitagabend im Konzertsaal stattgefunden und kann man schon ein bisschen auch von einer Glamour-Veranstaltung reden, im absolut positiven Sinne.
0: Wie meinst du das?
1: Ja, es waren einfach alle da, man ging dahin und feierte den Autor, und das ist ja auch verdient, denn Bärfuß gehört ja mittlerweile auch international zu den arriviertesten Figuren der Schweizer Literatur.
0: Und wie war die Veranstaltung selbst?
1: Sehr engagiert, mit einem kämpferischen Lukas Bärfuß, der seine Mutter, um die es geht in diesem Roman, nicht nur als lieblos, sondern auch als Opfer gesellschaftlicher Ungerechtigkeiten gezeigt hat, als alleinerziehende Mutter in prekären finanziellen Verhältnissen und zu einer Zeit, in der so eine Frau halt noch entmündigt werden konnte oder man ihr die Kinder wegnahm. Und hat auch da sehr gekämpft dafür, dass diese Leute ja anerkannt werden.
0: Wir haben dieses Buch besprochen. Sie finden die Besprechung im Podcast Kulturkompakt vom Freitag. Aber wir waren bei den Highlights, Michael.
1: Genau. Ein weiteres Highlight war das Podium zum Schreiben in immer autoritärer werdenden Zeiten. Dort war es vor allem der österreichisch-bulgarische Schriftsteller Dimitri Dinev, der die Macht des Wortes hervorgehoben hat und somit eben auch die Wichtigkeit der Literatur im Kampf für die Demokratie. Und da möchte ich noch als drittes Highlight noch was ganz anderes erwähnen, und zwar die Lesung der Mitglieder der Schweizer Schriftsteller-Fußballnationalmannschaft in einem Zelt vor dem Konzertsaal.
0: Die Schriftsteller-Fußballnationalmannschaft?
1: Ja, das sind alle die fußballspielenden Autorinnen und Autoren, die jedes Jahr in Solothurn auch ein Spiel austragen und die auch dieses Jahr wieder mit ihren Texten aufgetreten sind, inklusive dem 75-jährigen Soziologieprofessor Ueli Merder, der immer noch spielt und immer noch schreibt. Und erwähnen will ich das darum, weil ich dort eine Leidenschaft gespürt habe, die man selten spürt, für die Literatur und nicht nur für den Fußball.
0: Und wie stand es um die politische Ausrichtung, Michael? Du hast im Vorfeld gesagt, dass du sehr politische Literaturtage erwartest.
1: Ja, sie waren wirklich sehr politisch. Das Podium zum Schreiben in immer autoritärer werdenden Zeiten habe ich ja schon erwähnt. Aber auch aufgefallen ist mir sicher, und das entspricht auch dem Zeitgeist, dass sich die meisten jungen Autorinnen und Autoren heute ganz selbstverständlich als politisch verstehen. Das hat nicht nur mit den Themen zu tun, sondern auch mit der Art und Weise, wie sie auftreten. Eine große Vorsicht in den Gesprächen, wie man miteinander spricht, auf der Bühne, sehr achtsam und mit sehr viel Respekt.
0: Gab es auch einen Wermutstropfen?
1: Ja. Daran könnte man in Solothurn auch noch arbeiten. Das ist die Moderation. Es reicht nicht, viel über Literatur zu wissen, wenn man literarische Veranstaltungen moderiert. Man muss auch wirklich konkrete Fragen stellen. Sonst verliert man zu viel Zeit. Und vielleicht ist es auch nicht gut, wenn man immer nur nett und achtsam ist im Gespräch. Sonst kommt man auch nicht immer auf den Punkt.
0: Kommen wir zum Fazit. Wie würde das lauten?
1: Tolle Literaturtage mit einer guten Mischung aus Schweizer Literaturschaffen und hochstehenden internationalen Gästen. Eine gute Mischung auch aus Jungen, die noch zu entdecken sind, und arrivierten Größen. Ich komme sehr inspiriert zurück.
0: Vielen Dank, Michael Luisier.

Der Fagottist Julian Hardy hier auf SRF 2 Kultur mit dem ersten Satz der Fagottsonate in G-Dur von Camille Saint-Saëns. Es war eine geniale Idee. Im Jahr 1819 verschickte der Komponist und Verleger Anton Diabelli einen von ihm komponierten kurzen Walzer an zahlreiche Komponisten mit der Bitte, jeweils eine einzige Variation darüber zu schreiben. Die Resonanz war überwältigend. Rund 50 Komponisten beteiligten sich an dem Vorhaben. Auch Ludwig van Beethoven wurde angefragt und der komponierte gleich einen ganzen monumentalen Klavierzyklus. Ja, und bis heute inspiriert der unscheinbare Walzer Komponistinnen und Komponisten zu immer neuen Variationen. Genau diesem faszinierenden Kosmos widmet sich die heutige Diskothek auf SRF 2 Kultur. Im Zentrum stehen verschiedene Interpretationen von Beethovens Diabelli-Variationen, aber auch den Variationen von Schubert, Liszt oder Hummel sowie eine zeitgenössische Variation von Jörg Widmann. Ja, und dann gibt's noch ein ganz besonderes Highlight. Rudolf Lutz, einer der Gäste in der Sendung, hat nämlich extra für die Diskothek selbst zwei Varianten und Variationen über Diabellis Thema geschrieben.

Es ist für mich ein leises Frühlingsrauschen. Also ich stelle mir, wie beim Heine-Gedicht, die kleinen Glöcklein vor. Die Leute, die hört man nur, wenn man ganz nahe hingeht. Die Kinder hören das natürlich schön. Nicht ein Frühlingsrauschen, sondern ein leises Frühlingsklingen. Und natürlich, Schubert spielt hier eine Rolle, Mozart spielt eine Rolle. Ich versuchte aber eigentlich aus der Melodieidee, der Harmonieidee, die ich nicht genau wie Diabelli mache, aber das macht ja Beethoven auch die ganze Zeit, also Sequenzschritte hineinbringt. Ich muss ehrlich sagen, ich verliere mich dann in der Kompositionsarbeit. Ich weiß dann gar nicht mehr, was ich denke, sondern man wird eigentlich zu einer Art von Musik.

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Aus den Danzas Peregrinas von Horacio Salinas hier das Stück El Mercado de Testacho. Der Solist John Williams, Gitarre, wurde begleitet vom English Chamber Orchestra unter der Leitung von Paul Daniel. Und hier übernimmt im Anschluss jetzt gleich eine Flötistin an diesem Montagmorgen, Magali Monnier. Sie spielt für uns diese Musik von Cécile Chaminade.

Das Concertino für Flöte und Orchester von Cécile Chaminade. Die Französin Magali Monnier ist hier begleitet worden vom Münchner Rundfunkorchester unter Marco Armiliato. Sie hören SRF 2 Kultur an diesem Montagmorgen und vor 8:30 gibt's hier jetzt noch diese kleine musikalische Karikatur von Igor Strawinsky

0: Ja, ziemlich ungelenk, diese kleine Polka noch von Igor Strawinsky. Das Luzern Chamber Brass Ensemble hat gespielt hier auf SRF 2 Kultur. Guten Morgen.
1: Der Todesstrafen der Vollstreckten deutlich. Unter anderem, weil der Iran Hinrichtungen als politisches Druckmittel einsetzt. Und beim Technologieunternehmen Samsung könnte es zu einem großen Streik kommen. Zehntausende Angestellte drohen, die Arbeit niederzulegen. Wir fragen, was das für uns bedeuten würde, für uns Konsumentinnen und Konsumenten. Und dann gibt's den Blick aufs Wetter mit Juliette Schild. Heute wäre ein Schirm empfehlenswert.
2: Das ist so, denn es ist veränderlich bewölkt mit einigen Regengüssen und Gewittern. Im Norden gibt es rund 15 Grad, im Süden bis zu 19.
1: Und durch die Sendung führt sie heute Isabel Meissen. Seit Jahrzehnten wurden nicht mehr so viele Menschen hingerichtet wie im letzten Jahr. Mehr als 2700 Menschen weltweit starben durch die Todesstrafe. Das sind erheblich mehr als in den Jahren davor. Das zeigt ein Bericht der Menschenrechtsorganisation Amnesty International. Die Einzelheiten dazu hat Fredrik Steiger.
3: Mehr als verdoppelt hat sich die Zahl der Hinrichtungen im Iran, nämlich auf gegen 2200, wie Chiara San Giorgio am Amnesty-Hauptsitz in London zuständig für das Thema Todesstrafe betont.
4: The rise in executions was primarily linked to a spike in Iran.
3: Noch mehr Hinrichtungen dürfte es einzig in China gegeben haben. Doch dessen Zahlen fehlen im jährlichen Bericht, weil China keine publiziert und die Vollstreckung der Todesstrafe als Staatsgeheimnis behandelt. Die geschätzte Dunkelziffer beläuft sich auf mehrere Tausend pro Jahr. Auch in Saudi-Arabien 356 Hinrichtungen, in Kuwait, Ägypten, Singapur und auch in den USA, dort waren es 47, wurden 2025 deutlich mehr Todesurteile vollstreckt als im Jahr davor. In manchen Staaten steht die Todesstrafe hauptsächlich im Zusammenhang mit Drogendelikten, etwa in Saudi-Arabien oder Singapur. In Ländern wie Iran handelt es sich hingegen weniger um ein Instrument der Strafjustiz als um eine Methode zur politischen Einschüchterung, zum Schüren von Angst und zum Ausschalten politischer Gegner. So zeige der Staat seine Macht, so Chiara San Giorgio.
4: As we saw, the death penalty being used in several countries as a tool of repression and control.
3: Es gibt nach wie vor kein weltweites Verbot der Todesstrafe auf UNO-Ebene, da dazu keine Einigkeit besteht. Doch im Verlauf der Jahrzehnte wurde sie immer breiter geächtet. 113 Länder haben sie mittlerweile ganz abgeschafft, viele weitere verhängen oder vollstrecken sie de facto nicht länger. In ganz Nord-, Mittel- und Südamerika sind die USA das einzige Land, das noch auf die Todesstrafe setzt. Doch nur noch wenige Bundesstaaten vollstrecken sie regelmäßig, am häufigsten Florida. Hingerichtet wurde 2025 noch in 17 Ländern, eine historisch tiefe Zahl.
4: The number of executing countries was 17, which remained within historically low figures.
3: Eine Gegenbewegung angesichts des Vormarschs autoritärer Regime ist indes nicht länger auszuschließen. So hat Burkina Faso die Todesstrafe wieder eingeführt, Tschad und Peru erwägen es zu tun und Israel hat sie, gegen Palästinenser gerichtet, ausgeweitet.
1: Nun zum Krieg im Iran. US-Präsident Donald Trump hat dem Iran erneut gedroht, Juliette Schild, das Land zu zerstören.

0: Dort ist ein Atomkraftwerk attackiert worden mit einer Drohne. Beim Angriff ist im Kernkraftwerk ein Feuer ausgebrochen. Die Behörden sagen aber, dass die Sicherheit der Anlage nicht gefährdet sei und die Strahlenwerte seien auch normal. Die Emirate drohten nach dem Angriff mit Vergeltung. Wer das Atomkraftwerk in den Emiraten angegriffen hat, ist unklar. Verdächtigt wird der Iran.
1: Zu einem anderen Krieg. Russland hat in der Nacht Städte in der Ukraine angegriffen, insbesondere im Süden und Südosten des Landes.
0: Betroffen waren etwa Odessa oder Dnipro. Die Behörden melden, dass eine Person getötet wurde, rund 30 Menschen seien verletzt worden. In Odessa seien Wohngebäude getroffen worden, eine Schule und auch ein Kindergarten. Auch Russland meldete neue Drohnenangriffe aus der Ukraine, etwa in der südlichen Region Rostow. Gestern Sonntag waren bei ukrainischen Drohnenangriffen den russischen Behörden zufolge mindestens 4 Menschen getötet worden, darunter 3 in der Region Moskau. Die russische Hauptstadt erlebte den schwersten Angriff seit mehr als einem Jahr.
1: Beim Technologieunternehmen Samsung droht der größte Streik der Unternehmensgeschichte mit Folgen. Ab Donnerstag wollen mehr als 45.000 Angestellte die Arbeit niederlegen und das für ganze 18 Tage. Ich habe Wirtschaftsredaktor Klaus Ammann zunächst gefragt, warum die Angestellten überhaupt streiken wollen.
2: Kein Unternehmen der Welt produziert so viele Speicherchips wie Samsung und der Konzern profitiert deshalb enorm vom Boom der künstlichen Intelligenz. Konkret hat Samsung in den ersten 3 Monaten des laufenden Jahres den Gewinn im Vergleich zum Vorjahr verachtfacht auf rund 30 Milliarden Franken. Und von diesem größeren Kuchen wollen eben die Mitarbeiterinnen und Mitarbeiter nun auch ein größeres Stück. Die Gewerkschaft fordert 7% mehr Lohn und eine Gewinnbeteiligung von 15% für alle Beschäftigten. Denn sonst soll Samsung eben bestreikt werden, wie noch nie.
1: Jetzt haben viele Menschen in der Schweiz ja ein iPhone, andere haben aber ein Samsung-Gerät. Welche Auswirkungen hat dieser geplante Streik für uns?
2: Nun, ein so großer Streik, die Rede ist, Sie haben es gesagt, von 18 Tagen. Bei Samsung würde nicht nur Samsung-Kundinnen und Kunden treffen, sondern die ganze südkoreanische Wirtschaft. Samsung ist für fast ein Viertel aller Exporte des Landes verantwortlich. Und damit natürlich auch weltweit Folgen haben, ein Streik würde die bereits bestehenden Lieferengpässe bei den sogenannten Halbleitern weiter verschärfen. Zu Samsungs Kunden gehören große Konzerne in den USA beispielsweise wie Nvidia, AMD und Google. Und würden diese nicht mehr von Samsung beliefert, würden natürlich auch ihre Produkte teurer oder gar nicht mehr erhältlich sein.
1: Also das klingt ungemütlich. Die Regierung hat schon einen Versuch gemacht, zu verhandeln mit der Gewerkschaft, mit Samsung. Ergebnislos ist der Streik, der soll in 3 Tagen starten, ist der unausweichlich.
2: Nein, noch gibt es Möglichkeiten, diesen Streik zu verhindern. Übers Wochenende hat ein Gericht in Südkorea entschieden, dass der Geschäftsbetrieb von Samsung auf einem, Zitat, normalen Niveau aufrechterhalten werden müsse. Das heißt, eine vollständige Arbeitsniederlegung wäre verboten. Zudem hat die Regierung angekündigt, gegebenenfalls mit einer sogenannten Notfallschlichtung einzugreifen. Noch ist es allerdings nicht so weit. Heute Montag sollen sich die Samsung-Spitze und die Gewerkschaften nochmals zu Verhandlungen treffen. Was dabei herauskommt, wird weit über die Grenzen des Landes hinaus mit Spannung erwartet. Die Investoren an der Börse scheinen zuversichtlich. Die Samsung-Aktie hat heute bereits über 4% zugelegt.
1: Das ist die Einordnung von Klaus Ammann aus der Wirtschaftsredaktion. Und jetzt gehen wir in den Grenzbereich zwischen Wirtschaft und Kultur, nach Frankreich konkret. Dort eskaliert ein Streit zwischen Filmschaffenden und dem mächtigsten Medienmogul des Landes.
0: Dieser Medienmogul ist Vincent Bolloré. Der rechtsnationale Milliardär will mit seinen Verlagen und Medienhäusern ultrakonservative Positionen durchsetzen. Dagegen gibt es Widerstand. Mehrere hundert Personen aus der Filmbranche haben eine Petition unterzeichnet, die sich gegen den, Zitat, wachsenden Einfluss der extremen Rechten wehrt. Unterschrieben haben etwa Stars wie Schauspielerin Juliette Binoche. Die Petition hat für die Unterzeichnenden nun Konsequenzen. Der Fernsehsender Canal Plus will mit ihnen nicht mehr zusammenarbeiten. Vincent Bolloré ist Hauptaktionär des Senders. Und Canal Plus ist der wichtigste Geldgeber des französischen Films. Die Börsendaten von SIX, der Nikkei-Index in Tokio fällt um 1%. Der Euro wird zu 91,45 Rappen gehandelt. Der Dollar zu 78,57 Rappen.

0: Und die Wetteraussichten zum Wochenstart. Heute ziehen einige Regengüsse und lokale Gewitter vorüber. Dazwischen gibt es trockene und kurze sonnige Phasen. Länger sonnig ist es am Morgen ganz im Osten und dann gegen Abend im Westen. Die Temperaturhöchstwerte liegen im Norden um 15 Grad und im Süden bei 19 Grad.
1: Informationen von heute Morgen. Daniela Püntener ist verantwortlich. Die Zeit 8.39 Uhr.
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3: Und ich wünsche Ihnen einen guten Morgen.

Französische Orchesterromantik, die Ouvertüre zu Gabriel Fauré's Suite Masque Bergamasque mit dem Sinfonieorchester Basel hier unter der Leitung von Ivor Bolton. Ja, und es ist anzunehmen, dass sich dieser Gabriel Fauré und unsere nächste Komponistin ab und zu über den Weg gelaufen sind in den Gängen des Pariser Konservatoriums. Dort am Conservatoire de Paris war Fauré nämlich ab dem Jahr 1905 der Direktor und zu genau dieser Zeit studierte da eben auch eine junge Frau namens Marguerite Canal. Die wurde ein paar Jahre später dann zur erfolgreichen Dirigentin und Komponistin und schließlich selbst auch Hochschullehrerin in Paris. Marguerite Canal, hier gibt's zu diesem Namen jetzt auch die passende Musik. Ein Satz aus ihrer Violinsonate in H-Moll.

Die Geigerin Raphael Moreau und die Pianistin Celia Onetto Bensaid mit diesem ersten Satz aus der Violinsonate in H-Moll von Marguerite Canal. Welches Insekt hat es im Konzertsaal zur Berühmtheit gebracht, insbesondere bei Trompetenfreunden? Genau, die Hummel oder vielleicht sogar eher der Hummel.

0: Das rasante Finale von Johann Nepomuk Hummels Trompetenkonzert in E-Dur. Die Solistin Lucienne Renaudin-Wary wurde begleitet vom Luzerner Sinfonieorchester. Bald ist es 9 Uhr und gleich nach den Nachrichten reden wir hier auf SRF 2 Kultur über die Schweizer Klosterkultur. Gast in der Sendung Kulturplatz Talk ist Religionsredaktor Norbert Bischofberger. Guten Morgen, Norbert.
1: Ja, guten Morgen.
0: Norbert, Klosterkultur in der Schweiz, da könnte man jetzt kritisch einwenden, die ist ja vielleicht eher im Niedergang. Die Klöster, die haben ja wenig Nachwuchs.
1: Ja, das ist so. Wir schauen natürlich auch in die Vergangenheit und sehen, dass da im frühen Mittelalter zum Beispiel eine ganze Grundlage gelegt wurde durch diese Klosterkultur für die Kultur, auf der wir bis heute stehen. Das fängt an mit den Schreibstuben, mit den Schulen, die man eingerichtet hat, mit der Architektur, mit der Landwirtschaft. Das sind faszinierende Blicke in die Vergangenheit. Aber tatsächlich ist es so, dass hier eine Ära zu Ende geht und das würdigen wir auch.
0: Der Blick in die Vergangenheit, aber werdet ihr euch auch über die Zukunft unterhalten und die anschauen von den Schweizer Klöstern?
1: Ja, das werden wir kurz streifen, das wäre ja ein großes Thema. Da gibt es natürlich verschiedene Umnutzungen, es gibt Überlegungen, aber insgesamt ist es schon so, dass man den Eindruck hat, dass die Klöster hier etwas unbeholfen vorgehen und auch nicht so genau wissen und zum Teil auch mit Scham behaftet in die Zukunft schauen, nicht genau wissen sie, wie sie ihr Erbe verwalten sollen.
0: Der Stand der Dinge also in der Sendung Kulturplatz Talk mit dir, Norbert Bischofberger, und mit Barbara Peter. Vielen Dank, wir hören euch gleich in wenigen Minuten hier auf SRF 2 Kultur.

Der Pianist Yung-Di Lee mit vielen, vielen schwarzen Tasten, für die Frédéric Chopin dieses virtuose Stück geschrieben hat. Die Etüde in Gestur aus den Chopin-Etüden, Opus 10. Das Musikprogramm heute Morgen, das kam von Patricia Moreno. Und jetzt sind es noch 2 Minuten bis 9 Uhr. 2 Minuten mit Johann Sebastian Bach.

0: Ersatz Passepied aus Johann Sebastian Bachs Orchestersuite Nummer 1 in C-Dur. Das Balthasar Neumann Ensemble hat gespielt hier auf SRF 2 Kultur.
1: Die Nachrichten von SRF um 9 mit Olivia Limacher. Die Zahl der Hinrichtungen auf einem Höchststand. Wenig Länder treiben die weltweite Zahl in die Höhe. Beim Technologieunternehmen Samsung droht der größte Streik der Unternehmensgeschichte. Das hätte weitreichende Folgen. Das Wetter, es ist meist bewölkt mit einigen Regengüssen und Gewittern. Im Norden gibt es um 15, im Süden bis 19 Grad. Mehr als 2700 Menschen wurden letztes Jahr weltweit hingerichtet. Das sind erheblich mehr als in den Jahren davor, wie ein Bericht der Menschenrechtsorganisation Amnesty International zeigt. Freddy Gsteiger berichtet.
2: Mehr als verdoppelt hat sich die Zahl der Hinrichtungen im Iran, nämlich auf gegen 2200, wie Chiara San Giorgio am Amnesty-Hauptsitz in London zuständig für das Thema Todesstrafe betont.
3: The rise in executions was primarily linked to a spike in Iran.
2: Noch mehr Hinrichtungen dürfte es einzig in China gegeben haben. Doch dessen Zahlen fehlen im jährlichen Bericht, weil China die Vollstreckung der Todesstrafe als Staatsgeheimnis behandelt. Die geschätzte Dunkelziffer beläuft sich auf mehrere Tausend pro Jahr. Auch in Saudi-Arabien, in Kuwait, Ägypten, Singapur und auch in den USA wurden 2025 deutlich mehr Todesurteile vollstreckt als im Jahr davor. In manchen Staaten steht die Todesstrafe hauptsächlich im Zusammenhang mit Drogendelikten. In Ländern wie Iran handelt es sich hingegen weniger um ein Instrument der Strafjustiz als um eine Methode zur politischen Einschüchterung, zum Schüren von Angst und zum Ausschalten politischer Gegner. So zeige der Staat seine Macht.
3: As we saw, the death penalty being used in several countries as a tool of repression and control.
2: Es gibt nach wie vor kein weltweites Verbot der Todesstrafe auf UNO-Ebene, da dazu keine Einigkeit besteht. Hingerichtet wurde 2025 noch in 17 Ländern, eine historisch tiefe Zahl.
1: Zu zwei kurzen Meldungen in der Übersicht. US-Präsident Donald Trump hat dem Iran gedroht, dass vom Land, Zitat, «nichts mehr übrig bleibt, sollte es nicht bald ein Abkommen geben». Die USA fordern laut iranischen Medien die Übergabe von 400 Kilogramm angereichertem Uran und die Schließung fast aller Atomanlagen. Teheran lehnt dies ab, da die USA keinerlei Gegenleistungen bieten würden. Und Russland hat in der Nacht Städte in der Ukraine angegriffen, insbesondere im Süden und Südosten des Landes. Betroffen waren etwa Odessa oder Dnipro. Die Behörden melden, dass eine Person getötet wurde, rund 30 Menschen seien verletzt worden. In Odessa seien Wohngebäude getroffen worden, eine Schule und auch ein Kindergarten. Auch Russland meldete neue Drohnenangriffe aus der Ukraine, etwa in der südlichen Region Rostow. In den ersten drei Monaten dieses Jahres waren in der Schweiz gut 5,35 Millionen Menschen erwerbstätig. Das waren 0,2% mehr als in der gleichen Zeit letztes Jahr, teilt das Bundesamt für Statistik mit. In der gleichen Zeit stieg aber auch die Zahl der erwerbslosen Personen in der Schweiz an. Die Erwerbslosenquote lag bei 5,2%, gemäss der Definition der Internationalen Arbeitsorganisation. Die Erwerbslosenquote ist jeweils höher als die Arbeitslosenquote. Diese berücksichtigt nur jene Personen, welche bei den regionalen Arbeitsvermittlungszentren RAV gemeldet sind. Es soll der größte Streik der Unternehmensgeschichte von Samsung werden. Ab dem 21. Mai wollen mehr als 45.000 Angestellte die Arbeit niederlegen und das für fast drei Wochen. Die Gewerkschaft fordert mehr Lohn und eine Gewinnbeteiligung für alle Beschäftigten. Sonst soll Samsung bestreikt werden wie noch nie. Ein so großer Streik hätte weltweit Folgen, sagt Wirtschaftsredaktor Klaus Ammann. Denn kein Unternehmen der Welt produziert so viele Speicherchips wie Samsung.
4: Ein Streik würde die bereits bestehenden Lieferengpässe bei den sogenannten Halbleitern weiter verschärfen. Zu Samsungs Kunden gehören große Konzerne in den USA beispielsweise wie Nvidia, AMD und Google. Und würden diese nicht mehr von Samsung beliefert, würden natürlich auch ihre Produkte teurer oder gar nicht mehr erhältlich sein.
1: Ein Gericht hat entschieden, dass Samsung den Betrieb auf normalem Niveau weiterführen muss, weshalb ein vollständiger Streik verboten wäre. Die südkoreanische Regierung droht zudem mit einer Notfallschlichtung, die Streiks für 30 Tage aussetzen könnte. Heute treffen sich Unternehmensleitung und Gewerkschaften erneut zu Verhandlungen unter staatlicher Vermittlung. Zum Schluss noch der Blick aufs Wetter. Heute ziehen einige Regengüsse und lokale Gewitter vorüber. Dazwischen gibt es trockene und kurze sonnige Phasen. Länger sonnig ist es zunächst ganz im Osten und gegen Abend im Westen. Die Höchstwerte liegen im Norden um 15 und im Süden bei 19 Grad. Das waren Nachrichten von Radio SRF. Verantwortlich Frank Estermann.
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6: Woran denken Sie beim Stichwort Kloster? An eindrückliche Gebäude, oft an bester Lage, an einem malerischen Kräutergarten, an sakrale Gesänge von Mönchen, an Schwestern auf Missionen in aller Welt oder vielleicht schlicht an ihre Schulzeit, weil sie selbst eine Klosterschule besucht haben oder sonst von Klosterfrauen unterrichtet worden sind. Die inneren Bilder dürften in einem gewissen Zusammenhang mit ihrem Jahrgang stehen. Und was ich eben angesprochen habe, ist nur der kleinste Teil dessen, wofür Klöster stehen und die Bereiche unserer Kultur und Gesellschaft über Jahrhunderte geprägt haben. Die Klosterwelten allein in der Schweiz ist vielfältig und reich und ein paar Einblicke möchten wir in der nächsten halben Stunde geben. Mein Gast ist heute SRF-Religionsredaktor Norbert Bischofberger. Er ist fundierter Kenner dieser Welt. Herzlich willkommen, Norbert.
7: Guten Morgen.
6: Du bist in St. Gallen aufgewachsen, das heißt, du dürftest schon als Kind mit dem Kloster irgendwie in Berührung gekommen sein. Was hast du da für Erinnerungen?
7: Ja, das ist so. Ich war Ministrant und Lektor im Dom, haben wir gesagt. Das ist die Kirche, die Stiftskirche, die an das Kloster erinnert. Das Kloster selber wurde 1805 aufgehoben. Das heißt, ich habe da keine Mönche oder Schwestern mehr erlebt. Aber die ganze Klosterkultur, die lebt in St. Gallen weiter.
6: Ist auch präsent, sie ist auch mitten in der Stadt. Später bist du dann in eine Klosterschule gegangen, nach Sarnen ins Internat und das offenbar freiwillig, das ist noch wichtig. Was hat dich denn dahin gezogen?
7: Ja, letztlich war es ein Cousin von mir, der da zur Schule ging, der da im Internat war, der immer erzählt hat, wie cool diese Schule sei. Und ich war so in einer Schulkrise in St. Gallen, habe dann diese Schule in Sarnen besucht und es hat mich sehr überzeugt und für mich letztlich war es eine gute Erfahrung, diese Jahre im Internat. Kurz gesagt, es gab für mich vor allem am Anfang Struktur. Es war klar, wann wird hier studiert, wann werden die Hausaufgaben gemacht, wann ist Freizeit. Und in der Freizeit waren halt immer viele Jugendliche da. In der Schule gab es auch Mädchen. Also von daher mit Schultheater, Kollegietheater und war immer was los, war eine gute Zeit.
6: Also wenn ich dich anschaue, dann habe ich auch keine Zweifel, dass genau. Du das sehr ernst ist, wenn du das beschreibst. Du bist ja Theologe geworden. War denn das Leben in einem Kloster für dich jemals eine Option?
7: Nein, tatsächlich ist ein guter Freund von mir in meiner Schulklasse eingetreten. Er ist auch heute noch dabei. Er lebt heute in Sarnen, Pater Benedikt. Aber man muss wirklich sagen, er ist da so ein bisschen allein auf weiter Flur. Das heißt, vor ihm und nach ihm waren einfach keine Eintritte mehr. Und das hätte ich nicht gewollt. Und auch das ganze Leben mit der Ehelosigkeit und Gehorsam gegenüber einem Oberen und so, das wollte ich nicht, nein.
6: Dann lass uns doch zurückkehren, die Stadt deiner Kindheit, St. Gallen. Die Stiftsbibliothek von St. Gallen ist ja tatsächlich weltberühmt, Teil des UNESCO-Weltkulturerbes. Welche Rolle spielt das Kloster denn heute noch in der Stadt?
7: Ja, das ist interessant, spielt eine große Rolle. Wir würden ja denken, ja, in der Säkularisation aufgehoben, 1805, da ist eigentlich gar nichts mehr. Nein, nein, das Erbe wird wirklich weiter gepflegt. Seit 1983 ist der Stiftsbezirk UNESCO Weltkulturerbe. Das zieht sehr viele Menschen an aus der ganzen Welt. Die Stiftsbibliothek natürlich, aber auch das Stiftsarchiv mit dem St. Galler Klosterplan, die sind wirklich weltberühmt. Es kommen um die 200.000 Menschen jedes Jahr. Es sind drei Museen inzwischen im Stiftsbezirk anschauen. Und man hat auch eine Studie an der Hochschule gemacht von St. Gallen. Also die Wertschöpfung liegt so bei ungefähr 14 Millionen Franken im Jahr, haben die errechnet für die Stadt.
6: Das wird ja auch für St. Gallen beträchtlich sein. Dass das Kloster eine derartige Prachtbibliothek angefüllt mit kostbaren Büchern aus vielen Jahrhunderten besitzt,
8: ein Stiftsarchiv mit dem St. Galler Klosterplan aus dem 9. Jahrhundert, dem ältesten erhaltenen Architekturplan Europas. Das ist ja auch ein Beweis dafür, dass man dort über sehr lange Jahre sehr gut gewirtschaftet hat. Wie ist denn das Benediktinerkloster St. Gallen zu diesem Reichtum gekommen?
7: Ja, das ist eine lange Geschichte, die zurückgeht ins 7. Jahrhundert. Da ist der Carlus, ein Wandermönch, der sich aber dann niederlässt. Dann Ottmar, der erste eigentliche Klostergründer. Und unter ihm wird die Benediktsregel eingeführt. Und die verpflichtet die Mönche zur Sesshaftigkeit. Das heißt, man bleibt da, wo man eintritt. Und damit findet so eine Art, man könnte fast sagen, Kulturexplosion statt. Es gibt ein ganzes Netz an Klöstern in der Gegend. Und die Mönche beginnen eben, die bringen auch sehr viele Fertigkeiten mit. Die beginnen dann eine ganze Kultur zu etablieren. Und das hat mal mit der Schrift zu tun. Das heißt, es wird auf Pergament, auf Tierhäute geschrieben. Es wird das Erbe der griechischen, der römischen Kultur weiter transportiert. Es wird weitergegeben, was Sie wissen, aus der Landwirtschaft. Es wird konkret angebaut. Es wird aber auch ein erstes Krankenhaus errichtet. Also wir sehen, die Gastfreundschaft wird großgeschrieben in der Regel des heiligen Benedikt. Das sind ganz viele Elemente, die zu einer Kultur, die da etabliert wird, nicht nur in St. Gallen führt.
8: Und wenn natürlich die Mönche nicht weiterziehen konnten, dann war natürlich die Pflege dieser Kultur auch gewährleistet, weil ein Meister dann den nächsten einweisen konnte quasi.
7: Ja, also der Ottmar, der ja auch zu den Heiligen gehört, beginnt 719 in St. Gallen. In wenigen Jahren, während seiner Amtszeit, verzeichnet das Kloster 53 Eintritte. Das ist sehr viel. Und um dieses Kloster herum eben beginnt eine ganze Kultur sich zu etablieren. Denken wir an das erste Leprosorium. Das könnten wir als ein kleines Krankenhaus bezeichnen, wo eben Leprakranke, die damals einfach am Rand der Gesellschaft waren, die nicht beachtet wurden, die ausgestoßen wurden, gepflegt werden. Es ist aktenkundig, dass der Abt selber, also der CEO der Firma, hat sich in der Nacht um diese Kranken, um diese Ausgestoßenen gekümmert. Und das ist schon ein Zeichen, dass die Menschen haben gemerkt, die meinen es wirklich ernst mit ihrer Nächstenliebe.
8: Das wäre genau jetzt meine Bemerkung gewesen. Man hat wirklich den Eindruck, sie haben es ernst genommen und sie haben eben verschiedene Dinge ernst genommen. Also eben die Leprastation, die Krankenhäuser. Aber dazu gehört ja dann zum Beispiel auch eine Apotheke.
7: Ja, genau. Und wir könnten auch an die spirituelle Dimension erinnern. Also in der Klosterschule, da wurden auch vielleicht erst eher so die gut Betuchten, die Adligen, würden wir heute sagen, unterrichtet. Aber das hat auch andere Menschen angezogen, wie zum Beispiel die heilige Viborata, die erste Frau, die heilig gesprochen wurde, überhaupt in einem Heiligsprechungsprozess. Die stirbt 926 als Märtyrin in St. Gallen. Also da werden Menschen angezogen, es waren jetzt gerade das Jubiläum, 1100 Jahre dieser Viborata, die gehören sozusagen zum Umfeld auch dieser Klosterkultur. Das heißt, da wird wirklich kulturell etwas spirituell in Gang gesetzt.
8: Und das heißt, es wurden wahrscheinlich auch eben die klugen Köpfe natürlich angezogen und vielleicht auch eben die klugen Köpfe neben dann nicht nur aus den adligen Familien, sondern vielleicht eben auch aus Familien, die nicht die Mittel gehabt hätten, ihre Kinder auf eine Schule zu schicken.
7: Ja, genau. Wir werden es nachher sehen. Das wird auch noch später dann in die Geschichte ausstrahlen. Diese Verpflichtung, sich um die Kultur, um die Schulen zu kümmern, aber eben auch immer in dieser christlichen Tradition, sich um die Armen, um die am Rand der Gesellschaft zu kümmern.
8: Und dann gab es ja noch eine Abteilung, die dann man eher mit Vergnügen gleichsetzen würde, nämlich es wurde Bier gebraut, es gab Gastronomie.
7: Ja, nicht zu vergessen, es gibt den St. Galler Klosterplan, das ist sozusagen die ideale Siedlung des Mittelalters. Diesen Klosterplan kann man heute im Stiftsarchiv in St. Gallen in einer dieser drei Ausstellungen im Original sich anschauen. Der Klosterplan war lange in einem Bunker unterhalb der Stiftsbibliothek eingelagert, jetzt aber eben seit Jahren kann man den anschauen. Und auf diesem Klosterplan sind so um die 50 Gebäude eingezeichnet, also bedeutend mehr als einfach ein Kloster, gezeichnet auf der Insel Reichenau. Und das stellt sozusagen für die Forschung den idealen Plan. Es ist die älteste erhaltene Architekturzeichnung überhaupt des Abendlandes da. Und da hat man herausgefunden, dass darauf drei Brauereien eingezeichnet sind. Ich habe dann mal den Stiftsbibliothekar Cornel Dora gefragt, ja, also warum gerade drei Brauereien? Und er hat das natürlich schlüssig erklärt. Damals hat man nicht in großen Mengen gebraut, man hatte nicht die Kühlmöglichkeiten. Also hat man im Kloster, im Gästehaus an verschiedenen Orten gebraut, damit das Bier da auch verfügbar war. Übrigens, der heilige Benedikt sieht das auch vor. Für die Mönche eine Hemina Wein dürften wir uns ungefähr ein Viertel vorstellen pro Tag und je nach Region natürlich. Also die Regel war schon recht großzügig.
8: Das gehörte dazu. Genau. Und in der Ostschweiz ist es ja nicht allein das Kloster St. Gallen. Es gibt auch noch die Kathause Ettingen, die heute unter anderem als Kulturort mit zwei Museen und einem Tagungszentrum dient. Und in der süddeutschen Nachbarschaft auf dem Bodensee gibt es noch die Insel Reichenau. Und die war ja ebenfalls eine Art, man würde sagen, heute Hotspot. Was hat sie denn dazu gemacht?
7: Ja, also da ist es etwas später, um die 100 Jahre später als in St. Gallen, wo dieses Kloster entsteht durch einen Wandermönch, auch Pirmin, da haben wir genau die gleiche Entwicklung. Durch die Sesshaftigkeit dann der Mönche entsteht auch hier eine Kultur, ein Zentrum von Kultur, von Religiosität, Spiritualität, aber auch ein ökonomisches Zentrum. Also zu Hochzeiten auf dieser kleinen Insel Reichenau gibt es 24 Kirchen und Klöster auf wenigen Quadratkilometern, müssen wir uns vorstellen. Vielleicht greifen wir eine Figur heraus, ein Abt Walafrid Strabo. Strabo übrigens der schielende Abt, also der hat wohl nicht so gut gesehen, hatte aber ein sehr gutes Auge für die Kultur. Er hat zum Beispiel den Hortulus geschrieben, das erste Gartenbaubuch, das uns überhaupt erhalten ist. In 444 Versen hat er 24 Kräuter beschrieben, auch deren Heilkraft. Also erstmal, wie man einen Garten anlegt, aber auch, welche Wirkung diese Kräuter haben. Wir spüren, es geht hinein in die Medizin. Er hat die erste Vita, also das erste Lebensbuch der heiligen Gallus und Ottmar geschrieben. Er hat eine Visio Vettini geschrieben, also ein Mitbruder von ihm hatte sowas, wie würden heute sagen, ein Nahtoderlebnis. Also der war ein Stück weit drüben, ist wieder zurückgekommen, hat berichtet, Leute, nehmt euch in Acht, ihr müsst ein gutes Leben führen. Dieses Werk ist ein Vorgänger geworden, der Divina Commedia von Dante. Also es ist
8: unglaubliche Wirkung.
7: Enorme Kulturleistung hier. Wir haben über Landwirtschaft noch nicht gesprochen, über Agrikultur, was diese Wandermönche mitgebracht haben an Wissen, wo die lokale Bevölkerung auch sehr davon profitiert hat, bis hin zum Weinbau.
8: Auch kein unerhebliches Kapitel.
7: Richtig.
8: Sie sind beim Kulturplatz Talk auf SRF 2 Kultur, der sich heute mit den reichen Schweizer Klosterwelten beschäftigt. Und jetzt wenden wir uns von der Ostschweiz Richtung Zentralschweiz und nehmen die Baldecker-Schwestern in den Blick. Du warst da kürzlich, Norbert, im Kloster Baldeck zu Besuch und hast mit der dortigen Generaloberin Nadja Bühlmann gesprochen. Und ich verbinde ja mit Klosterfrauen zuerst einmal ein Engagement in den Bereichen Schule, Bildung, im Bereich Spital. Wie viel haben denn diese Zuschreibungen mit dem realen Engagement der Baldecker-Schwestern zu tun?
7: Ja, das ist sehr real, das ist ganz richtig. Allerdings auch hier gilt, wir kommen ja drauf, eine Ära geht zu Ende. Sie sind nicht mehr so aktiv in diesen Bereichen. Aber wenn wir ins 19. Jahrhundert schauen, wir springen jetzt also vom frühen Mittelalter ins 19. Jahrhundert, da entstehen große sogenannte Kongregationen. Das ist eine andere Form von Klosterkultur, könnte man sagen. Ich würde von Konzernen sprechen. Man hat sozusagen die geschlossenen Klöster hat man geöffnet. Man hat gesagt, es gibt wie eine Struktur von vielen kleinen Klosterzellen, die gehören zu einem Konzernleitung, Baldecker Schwestern, Kloster Baldeck. Die sind aber überall tätig. Es hat damit zu tun, dass 1830 fangen in Baldeck 7 leibliche Schwestern an, das Kloster zu gründen. Und das führt innerhalb von kurzer Zeit zu einem riesigen Boom. Wir sehen das auch in Menzingen, in Ingenbohl, in Ilanz. Das sind alles Beispiele für solche Kongregationen, die dann sogar in die sogenannte Dritte Welt, also noch in andere Länder expandieren, weil sie einen derartigen Zulauf haben an jungen Frauen, die dort eintreten. Und sie prägen eben mit Schulen, mit Lehrerinnenseminaren einen ganzen Bereich der Bildung, aber auch der Armenfürsorge.
8: Und ich wollte jetzt nämlich gerade fragen, was die Baldecker Schwestern und andere Frauengemeinschaften denn für die Bildung auch insbesondere der Frauen geleistet haben.
7: Ja, das ist enorm. Das hat mir Schwester Nadja Bühlmann nochmal sehr eindrücklich geschildert. In der Anfangszeit, wir sind im 19. Jahrhundert, ist es gar nicht möglich, dass teilweise in ländlichen Gebieten gehen die Kinder, insbesondere die Mädchen, dürfen gar nicht zur Schule. Das heißt, da wird eine ganze Schulkultur etabliert. Es entstehen eben Lehrerinnenseminare, es entstehen Pflegerinnenschule. Wenn wir dran denken, im Kantonsspital Luzern ist im Jahr 2010, also vor wenigen Jahren, die letzte Ordensfrau als Krankenschwester in Rente gegangen. Wenn wir heute noch teilweise von der Schwester, die Krankenschwester, hören oder gesprochen haben, dann ist eben genau das gemeint, dass über lange Zeit waren das Ordensfrauen, die in diesen Berufen gearbeitet haben. Das ist bis in die Sprache hineingegangen, dass also die Aufgaben, die heute der Staat übernommen hat, im Bereich Bildung, im Bereich Fürsorge für Arme oder eben in der Pflege, das haben über weite Strecken, gerade in ländlichen Gebieten, diese Kongregation, diese Klöster geleistet.
8: Und du hast ja noch einen Ton mitgebracht von Nadja Bühlmann. Vielleicht hören wir uns da ganz kurz rein.
9: Ich denke schon, die Frauenbildung, damit hat es begonnen und die Förderung der Frauen oder auch eben die Ordensfrauen selber, die Selbstständigkeiten, die Unabhängigkeiten, die sie hatten, im Rahmen der Gemeinschaft Aufgaben übernommen, nicht sich selber profilieren, sondern wirklich für die anderen da sein, für jene, die es brauchen.
8: Das klingt ja wirklich nach einer Pionierleistung. Gibt es denn auch kritische Seiten dieses Engagements?
7: Ja, es ist so einerseits die positive Seite. Also Frauen wurden gefördert von Frauen und die Frauen konnten in diesen Kongregationen, das darf man wirklich so sagen, auch wenn Nadja Bühlmann das jetzt nicht so gerne hört, aber Karriere machen. Also die haben zum Teil wirklich konzernmäßig große Schulen geleitet. Wir hören das heute noch aus den sogenannten Missionen oder eben Ländern, wo Entwicklungszusammenarbeit stattfindet, dass Schwestern große Schulen führen. Oder stellen wir uns vor, die Baldecker-Schwestern waren zu Hochzeiten in den 1960er Jahren mehr als 1000 Schwestern. Das sind wirklich große Verbund, die da geleitet wurden, auch von Frauen, eine Schule zu leiten. Das hat auf der anderen Seite aber vielleicht auch die Kehrseite, dass die Motive waren nicht immer ganz so spirituell religiöser Natur, sondern die Familien haben auch einfach kinderreiche Familien, ihre Töchter in eine solche Institution, da waren sie aufgehoben, sozusagen unterbringen können. Und in diesen Aufgaben ist es schon so, dass auch viele, zeigen auch Biografien, überfordert waren, einfach mit den Aufgaben, mit denen sie da betraut waren.
8: Dass sie Aufgaben bekommen haben, die sie sich nicht ausgesucht hätten, wenn sie die Wahl gehabt hätten, tatsächlich. Wie geht es denn dieser Klostergemeinschaft von Franziskanerinnen heute?
7: Ja, es sind ungefähr 140 Schwestern, die heute zum Kloster Baldeck dazugehören. Ich weiß aus anderen Klöstern, dass die Situation schwierig ist, weil die Überalterung ist hoch. In Baldeck ist das Durchschnittsalter bei 81 Jahren. Das bedeutet, viele Schwestern sind noch aktiv, aber die Gemeinschaften sind einfach überaltert. Und es ist die große Frage, steht im Raum, wie dieses Erbe weiter verwaltet werden kann, eben ohne, dass die Kräfte noch da sind. Viele mussten ja ihre Schulen abgeben, mussten die ganzen Institutionen abwickeln, weil einfach auch aus finanziellen Gründen die Lehrkräfte, die ja vom Kloster gestellt wurden sozusagen, wenn das alles bezahlt werden muss, das war einfach nicht mehr leistbar. Und eben, der Nachwuchs hat einfach gefehlt. Also ich fand, die Stimmung war schon aufgeräumt, aber es ist wirklich eine Ära, die zu Ende geht.
8: Also Sie müssen sich jetzt Aufgaben zuwenden, um die Sie wirklich nicht gebeten haben, kann man wahrscheinlich schon sagen.
7: Ja.
8: Und wenn Sie nur neugierig geworden sind und das ganze Gespräch von Norbert Bischofberger mit Schwester Nadja Bühlmann hören möchten, können Sie das in der Sendung Perspektiven am Pfingstsonntag hier auf SRF 2 Kultur morgens um 8.30 Uhr. Und jetzt gehen wir noch nach Rapperswil am Oberen Zürichsee im Kanton St. Gallen. Eine Klosteranlage, die 1602 eröffnet wurde, die traumhaft gelegen ist, zumindest für heutige Maßstäbe so direkt am See. Und sie ist auch berühmt für ihren großen Rosengarten. Hier leben Kapuzinerbrüder und auch sie werden weniger und auch ihre Gemeinschaft wird kleiner. Wie gehen denn die Kapuziner in Rapperswil damit um?
7: Ja, das ist eine lebendige Gemeinschaft. Man spürt hier auch diesen Strukturwandel, von dem wir gerade eben gesprochen haben. Sie haben sich gerade vor kurzem diese Schweizer Provinz der deutschen Provinz angeschlossen. Man sieht so eine Strukturbereinigung, aber ich glaube, die Kapuziner lassen sich davon, die da sind, nicht so sehr beeindrucken. Sie haben da ein Projekt Kloster zum Mitleben, finde ich sehr interessant, habe ich auch sonst schon selber besucht. Und ja, Sie sagen, wir sind hier eingemietet. Also das Kloster Rapperswil gehört nicht den Kapuzinern, sondern sie gehören ja zu einer franziskanischen Tradition, die zurückgeht auf den heiligen Franz von Assisi, wo die Armut ein großes Thema ist, großgeschrieben wird. Und Sie sagen, wir nehmen heute diese Aufgabe hier wahr, solange wir das können. Aber Sie sind wie nicht so der Sache verpflichtet, dass Sie sagen, wir müssen hier irgendwelche Gebäude unterhalten.
10: Das heißt, die können sich eben auf die Inhalte konzentrieren und sind nicht zu den Verwaltern geworden. Du hast gesagt, du hast das besucht. Kloster zum Mitleben. Also was bedeutet das? Ich trete da ein und bin einen Monat, lebe ich wie einer der Mönche oder habe ich ganz andere Möglichkeiten?
7: Ja, es geht so in die Richtung. Also es gibt die Brüder, die da leben im Kloster Rapperswil. Die bilden eine Lebensgemeinschaft, die ist ökumenisch. Es ist eine reformierte Pfarrerin, die jetzt mehrere Jahre dort mitgelebt hat, also auch im Kloster gelebt hat. Sie zieht jetzt gerade in diesen Tagen weiter. Es sind aber andere da. Man kann sagen, es gibt wie eine feste Gemeinschaft. Und dann gibt es die Möglichkeit zum Mitleben. Ein Monat ist vielleicht gerade etwas viel. Im Normalfall ist es eine Woche im Angebot. Und auch da sind es bestimmte Wochen im Jahr. Es ist also nicht immer jemand da und dann gibt es bestimmte Zeiten, wo man auch länger da sein kann. Es gibt Auszeiten, verschiedene Modelle. Aber wie gesagt, es gibt eine feste Lebensgemeinschaft. Und ja, da kann man die Gebetszeiten dann mitbeten. Man kann den Alltag teilen, man kann auch den Abwasch. Gibt sicher interessante Gespräche dann auch dabei. Kann einfach das Leben dort mittragen, miterleben und so eine Art Auszeit erleben. Genau.
10: Aber das stelle ich mir jetzt für eine Gemeinschaft auch als eine Herausforderung vor, wenn da immer wieder Leute, die man zwar vielleicht, ja, kann da jeder hinkommen oder gibt es eine Auswahl?
7: Ja, das weiß ich nicht genau, wie die Kriterien sind, aber da müssen Sie natürlich schon drauf achten und deswegen sind es eben bestimmte Wochen im Jahr, die sozusagen bestimmt sind, wo Menschen mitleben können. Auf der Homepage habe ich jetzt nicht bestimmte Kriterien gesehen, aber vielleicht jetzt, jedenfalls wenn jemand länger da mitleben möchte, muss man vielleicht schon vorher mal sich da etwas eingetaktet haben und geschaut haben, ob einem das passt. Aber ich spüre dort einfach eine große Offenheit. Und es gibt ja diese Modelle in anderen religiösen Traditionen wie im Buddhismus, jedenfalls in einigen Traditionen dort, dass man nicht das Modell hat, dass die Menschen ein ganzes Leben im Kloster verbringen, sondern mal ein Jahr zum Beispiel, gerade junge Menschen oder eine Zeit im Leben, einfach in einem Kloster verbringen, um das kennenzulernen, um da von diesem Reichtum etwas mitnehmen zu können.
10: Wie schätzt du das ein, Norbert, insgesamt? Ist das etwas, ein Modell, das möglicherweise den Erhalt gewisser Klöster zumindest sichern könnte?
7: Ja, wenn die Kräfte dafür da sind. Es gibt zum Beispiel im benachbarten Wurmsbach, das sind Zisterzienserinnen am oberen Zürichsee. In Wurmsbach gibt es das Projekt Auszeit mit spirituellem Flair, heißt das. Ist dort für junge Menschen, junge Frauen und Männer, eine Möglichkeit, eben diese Tradition kennenzulernen, diese Klosterkultur, die spirituelle Seite vor allem kennenzulernen. Und das könnte ein Modell sein. Es gibt natürlich andere Klöster, die bereits aufgehoben sind, wo einfach die Gebäude übrig geblieben sind. Ich erinnere an Olten, wenn wir von den Kapuzinern sprechen.
10: Noch nicht so lange her.
7: Noch nicht so lange her. Petro Lenz hat vor wenigen Jahren gesagt, ich vermisse jeden einzelnen Kapuziner.
10: Das kann ich gut verstehen. Ich bin in Olten aufgewachsen.
7: Ja, genau. Weil sie haben ja, wirst du bestätigen, können die Kapuziner mit den
10: Stadt
7: braunen Kutten
10: zum
7: Stadtbild ein Stück weit gehört,
10: genau,
7: oder?
10: Genau.
7: Und die Gebäude stehen jetzt zur Verfügung für ja, Tagungen oder Seminare oder für Sitzungen. Es gibt ja das Kulinarium Alpinum, das ist in Stans ein Projekt, was in einem ehemaligen Kapuzinerkloster jetzt stattfindet, mit Restaurant, mit Hotel, mit Gartenanlage, wo so regionale kulinarische Kultur weitergegeben wird. Es gibt schon Möglichkeiten, aber die Kräfte eben der Orden werden weniger.
10: Aber du würdest sagen, insgesamt das Erbe dieser Klöster wird versucht zu pflegen und zu bewahren?
7: Auf jeden Fall. Wir haben ja zurückgeschaut in die Geschichte und gesehen, welche Kulturexplosion da am Anfang steht. Wir haben gesehen im 19., 20. Jahrhundert, wie diese Orden all diese Aufgaben, wo heute der Staat in charge ist, übernommen haben im Bereich Bildung, Armenpflege, Armenfürsorge, die Pflege, die Krankenpflege. Wenn ich an die ganze spirituelle Dimension denke, das Erbe wird ja weiter gepflegt. Wir haben anfangs gesprochen von St. Gallen. Wir haben erinnert an die Insel Reichenau. Wir haben von der Kartause Ittingen gesprochen. Das sind Orte, wo seit mehreren hundert Jahren zum Teil auch gar keine Mönche, keine Ordensschwestern mehr vor Ort sind. Da sind andere Menschen hingegangen, haben diese Kultur sozusagen an die Hand genommen und pflegen das weiter.
10: Norbert Bischof-Berger von der SRF Religionsredaktion. Ganz herzlichen Dank für deinen Besuch live im Kulturplatz auf SRF 2 Kultur. Am Pfingstsonntag senden wir in den Perspektiven um 18.30 Uhr das Gespräch, das Norbert Bischof-Berger mit Schwester Nadja Bühlmann, Generaloberin der Baldecker-Schwestern, und dem Luzerner Kirchenhistoriker Markus Ries geführt hat. Die Sendung trägt den Titel Frauenpower im Kloster, das leise Ende einer Ära. 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Auf srf.ch/audio finden Sie die einzelnen Sendungen dazu und jede Menge Hinweise. Mein Name ist Barbara Peter. Hand aufs Herz. Klicken Sie, wenn Sie im Internet etwas suchen, auch meistens auf Zustimmen? Was das für den Umgang mit Ihren Daten bedeutet, unter anderem darum geht es morgen im Kulturplatz Talk, hier an dieser Stelle.

Barocke Morgenmusik von Johann Friedrich Fasch. Zu seiner Orchestersuite in A-Dur war das die elegante Ouvertüre, gespielt hier vom deutschen Ensemble Das kleine Konzert unter der Leitung von Hermann Max. Könnte man eine Laute aus Kunststoff bauen? Carbon oder so etwas? Ja, könnte man vermutlich schon, so wie es auch Geigen, Posaunen oder Alphörner gibt aus Plastik, aus Kunststoff. Nur würde sie dann ihrem Namen nicht mehr gerecht. Die Laute, denn das Wort Laute kommt aus dem Arabischen Al-Ud, das Holz.

Bernhard Hofstötter mit Musik, die ebenfalls aus Österreich stammt, aus Oberösterreich. Genauer gesagt kam der Komponist Wolf Jakob Laufensteiner, ein Bach-Zeitgenosse, und das hier war von ihm eine Courante für Laute. Einen guten Montagmorgen mit SRF 2 Kultur. Jetzt ist es gerade 20 Minuten vor 10.

0: 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Diese Cavatine von Joseph Haydn hat hier die Sopranistin Nuria Rial gesungen, begleitet vom Orfeo Barockorchester unter Michi Geig. Und jetzt, Obacht, wächst hier etwas still und leise aus dem Boden.
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Das Concerto Köln unter Werner Erhard, energisch unterwegs hier in diesem ersten Satz der Sinfonie D-Moll von François-Joseph Gossec. SRF 2 Kultur am Montagvormittag und für die verbleibenden knapp 10 Minuten bis um 10 ist hier jetzt noch Konzertmusik, die es mit Hollywood-Soundtracks aufnehmen kann. Der erste Satz des Violinkonzerts von Erich Wolfgang Korngold.

0: Absolut filmreif, das Violinkonzert von Erich Wolfgang Korngold. Der erste Satz hier mit dem Geiger Gil Schaham und dem London Symphony Orchestra. Und jetzt gibt's hier das News Update. Guten Montag mit SRF 2 Kultur.
1: Die Nachrichten von SRF um 10 mit Ronja Bollinger. Die Schweizer Wirtschaft ist mit Schwung ins Jahr 2026 gestartet. Das zeigen erste Zahlen des Bundes. Das Bruttoinlandprodukt, also der Wert aller produzierten Waren und Dienstleistungen, dürfte demnach im ersten Quartal um 0,5% gewachsen sein. Trotz hoher Ölpreise und Unsicherheit im internationalen Handel wegen neuer Zölle. Fachleute hatten mit weniger gerechnet. Zum Wachstum beigetragen hätten vor allem die Industrie und der Dienstleistungssektor, heißt es in einer Mitteilung des Staatssekretariats für Wirtschaft. Die aktuellen Zahlen sind allerdings noch eine erste Schätzung. Genauere Daten veröffentlicht das Staatssekretariat für Wirtschaft Anfang Juni. Zu zwei Kurzmeldungen. Die Aargauer FDP-Nationalrätin und letztjährige Nationalratspräsidentin Maja Riniker möchte Aargauer Regierungsrätin werden. Sie will für den frei werdenden Sitz des abtretenden FDP-Regierungsrats Stefan Attiger kandidieren. Attiger tritt auf Ende Jahr zurück. Die 47-jährige Maja Riniker ist seit 2019 Nationalrätin. Der deutsche Zoll hat in der Nähe des Kantons Schaffhausen einen Mann mit 50 Kilo Marihuana im Auto gestoppt. Der Pole habe gesagt, er habe die Drogen in der Schweiz für den Eigengebrauch gekauft, schreibt der deutsche Zoll. Das Marihuana wurde sichergestellt, gegen den Mann wurde ein Strafverfahren eingeleitet. Russland hat in der Nacht Städte in der Ukraine angegriffen, insbesondere im Süden und Südosten des Landes. Betroffen waren etwa Odessa oder Dnipro. Die Behörden melden, dass eine Person getötet wurde, rund 30 Menschen seien verletzt worden. In Odessa seien Wohngebäude getroffen worden, eine Schule und auch ein Kindergarten. Auch Russland meldete neue Drohnenangriffe aus der Ukraine, etwa in der südlichen Region Rostow. Gestern Sonntag waren bei ukrainischen Drohnenangriffen den russischen Behörden zufolge mindestens 4 Menschen getötet worden, darunter 3 in der Region Moskau. Die russische Hauptstadt erlebte den schwersten Angriff seit mehr als einem Jahr. Die Börsendaten von SIX, der Swiss Market Index, liegt im Moment bei 13.146 Punkten, ein Minus von 0,6%. Der Euro wird zu 91,35 gehandelt, der Dollar zu 78,54. Das Wetter, es ist veränderlich bewölkt mit einigen Regengüssen und Gewittern. Im Norden hat es um 15, im Süden bis 19 Grad. Das waren Nachrichten von Radio SRF, verantwortlich Frank Estermann.
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3: Trockenen Fußes zum Vormittagseinkauf, weil muss ja sein, so nach dem Wochenende, da ist das ein oder andere ausgegangen daheim. Kenne ich nur zu gut. Und jetzt hoffe ich, dass Sie das heute schaffen, ohne verschifft zu werden. Und sonst, ein cleverer Mensch, hat ja zum Glück den Regenschirm erfunden. Einen schönen, wenn auch verregneten Start in die Woche, wünscht Beatrice Kern.

0: Das Prestissimo aus der Serenade D-Dur von Wolfgang Amadeus Mozart. Bruno Weil hat das Tafelmusik-Barockorchester Toronto geleitet. Tanten sind das Beste auf der Welt, sag ich als Tante im vollsten Brustton der Überzeugung. Aber nun ganz ernsthaft, Tanten sind doch die Menschen, die den Kindern Sachen ermöglichen, die die Eltern so nicht unbedingt machen würden. Ihnen Dinge zeigen, auf die die Eltern wohl nicht kommen würden. Wie? Zum Beispiel die Tante von Pianist Stephen Huff.
1: It was an aunt who had a piano, and we'd go and visit her, and I begged my parents to buy me a piano, and they said, oh no, but you'll get tired of it, and then we'll have this big thing in the living room. What are we going to do?
0: Ja, die Tante hatte ein Klavier und hat ihn zuerst mit dieser Musikwelt in Berührung gebracht. Stephen Huff musste dann nur noch ein bisschen drängeln und stürmen, dass er dann sein eigenes Klavier bekommen hat. Und so dürfen wir heute Stephen Huff hier lauschen, dank seiner Tante, wie er dieses Klavierkonzert spielt von Camille Saint-Saëns.

0: Allegro con fuoco, das ist der dritte Satz aus dem Klavierkonzert Nummer 1 D-Dur von Camille Saint-Saëns. Das Klavier hat Stephen Huff gespielt, begleitet vom City of Birmingham Symphony Orchestra unter Zachary Oramo.
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0: Wer entscheidet eigentlich in einem Staat und wer kontrolliert die, die da entscheiden? Ja, das ist eine Frage, die so alt ist wie die Demokratie selbst und die vor allem bis heute nichts an Brisanz verloren hat. In der Schweiz gibt es darauf eine ganz eigene, ziemlich ausgeklügelte Antwort. Günther Keindelsdorfer.
2: Niemand soll absolute Macht haben. Kein Kaiser, kein König, kein gar niemand. Das ist eines der Prinzipien der modernen Demokratie. Es gilt, die Gewalten im Staat kontrollieren sich gegenseitig. Ehrgeiz muss durch Ehrgeiz in Schach gehalten werden. So brachte der politische Philosoph James Madison, einer der Gründerväter der USA, das Prinzip der Gewaltenteilung auf den Punkt. Die Schweizer Kantone waren bis 1848 souverän und lose verbunden. 1848 schlossen sie sich zum Bundesstaat zusammen und gaben sich die erste Bundesverfassung. Seither bestimmen, gemäß dem Prinzip der Gewaltenteilung, drei staatliche Institutionen die Geschicke der Eidgenossenschaft. Erstens, die Bundesversammlung, das Parlament, beschließt die Gesetze. Zweitens, der Bundesrat, die Regierung, vollzieht die Gesetze. Und drittens, die Bundesgerichte entscheiden, ob die Gesetze richtig angewendet werden. Eine Kernaufgabe pro Behörde. Das soll gewährleisten, dass keine der drei Gewalten zu viel Macht an sich reißen kann. 1874 wurde das Schweizer System noch einmal entscheidend erweitert. Mit Referenden und später auch Volksinitiativen erhielten die Bürger mehr Mitbestimmung. Seither haben sie die Möglichkeit, direkt in die Politik einzugreifen. Seit 1971 auf Bundesebene auch die Frauen. Gewaltenteilung bedeutet also, Macht wird geteilt, damit die größtmögliche Freiheit für die größtmögliche Zahl von Menschen gewährleistet bleibt.

Der zweite Satz aus dem Flötenquartett H-Moll von François de Vienne, gespielt hier von einem Quartett um den Flötisten Barthold Keuken.

Le Concert Spirituel unter Hervé Niquet hat das der Suite Gentillesse en trois parties von Joseph Baudin de Poirmortier gespielt. Und da im Hintergrund, da hatten wir doch einen ganz speziellen Ton gehört, so ein spezielles Instrument. Das war eine Musette, so eine Art Dudelsack. Den Ding gibt's bei weitem nicht nur in Schottland. Dudelsäcke gibt's so ziemlich auf der ganzen Welt seit Jahrhunderten. Und nach Schottland wurden die sowieso erst etwa im 14. Jahrhundert importiert.

Der dritte Satz aus dem Mandolinkonzert G-Dur von Francesco Lecce. Die Mandoline hat Raffaele La Ragione gespielt. Ja, früher, da war die Mandoline beliebtes Solo-Instrument. Da gibt's einige wichtige Werke für Mandoline von Vivaldi oder Mozart zum Beispiel. Aber dann wurde die Mandoline abgelöst vom Klavier, als das technisch immer ausgereifter wurde. Da war es mit der Hochzeit der Mandoline vorbei. Klavier, den Mandolinenablöser, den haben wir jetzt für Sie hier auf SF2 Kultur mit Musik von Klavierüberkönner Beethoven.

Der Pianist Rudolf Buchbinder mit einer der Diabelli-Variationen von Ludwig van Beethoven. Das war damals eine geniale Idee. Im Jahr 1819, da hat der Komponist und Verleger

Anton Diabelli einen von ihm komponierten kurzen Walzer an zahlreiche Komponisten verschickt, mit der Bitte, jeweils eine einzige Variation darüber zu schreiben. Die Resonanz war überwältigend. Rund 50 Komponisten haben mitgemacht bei diesem Variationenprojekt. Auch Ludwig van Beethoven, von ihm haben wir ja jetzt gerade eine seiner Variationen gehört. Er hat nämlich gleich einen ganzen Klavierzyklus darüber geschrieben. Ja, und dieser unscheinbare Diabelli-Walzer, der inspiriert bis heute Komponistinnen und Komponisten, nämlich zum Komponieren von ihren eigenen Variationen. Dieser faszinierende Kosmos der Diabelli-Variation, der steht heute im Fokus in der Sendung Diskothek. Da geht es um verschiedene Einspielungen der Beethoven-Diabelli-Variation, aber auch die Variationen von Schubert, Liszt und Hummel hören wir da. Und ein ganz besonderes Highlight, einer unserer Experten, Rudolf Lutz, hat extra für die Diskothek seine eigenen Diabelli-Variationen geschrieben.

Es ist für mich ein leises Frühlingsrauschen. Also ich stelle mir, wie beim Heine-Gedicht, die kleinen Glöcklein vor. Die Leute, die hört man nur, wenn man ganz nahe hingeht. Die Kinder hören das natürlich schön. Nicht ein Frühlingsrauschen, sondern ein leises Frühlingsklingen. Und natürlich, Schubert spielt hier eine Rolle, Mozart spielt eine Rolle. Ich versuchte aber eigentlich aus der Melodieidee, der Harmonieidee, die ich nicht genau wie Diabelli mache, aber das macht ja Beethoven auch die ganze Zeit, also Sequenzschritte hineinbringt. Ich muss ehrlich sagen, ich verliere mich dann in der Kompositionsarbeit. Ich weiß dann gar nicht mehr, was ich denke, sondern man wird eigentlich zu einer Art von Musik.

Was für eine Entdeckung, diese Diabelli-Variation von Rudolf Lutz, extra komponiert für SRF 2 Kultur, für die Sendung Diskothek. Und die hören wir heute Abend in der Diabelli-Diskothek ab 8 hier auf SRF 2 Kultur.

Diese Canzonette aus dem Divertimento für Horn und Orchester von Jean Foncé haben hier der Hornist Bruno Schneider und der Pianist Eric Lesage gespielt. In neue Welten aufbrechen, mal rauskommen aus dem alten Trott, tun viele gern, irgendwann mal raus in die Welt ziehen und wenn es nur für eine verhältnismäßig kurze Zeit ist, mal für ein paar Jahre in einem anderen Land leben, man kommt mit einem ganz anderen Blick zurück. Vielleicht haben Sie das ja auch mal irgendwann erlebt. So wie Antonín Dvořák, der hat 3 Jahre in den USA gelebt, in New York. Die Zeit da hat ihn enorm inspiriert, unter anderem zu seiner 9. Sinfonie aus der neuen Welt. Ja, so bombastisch fängt Dvořáks Sinfonie an. Wir hören jetzt die sanfteren Töne daraus, den 2. Satz nämlich. Der soll an einen Trauergesang erinnern, inspiriert von den Ureinwohnern von Amerika.

0: Largo, der zweite Satz aus der Sinfonie Nummer 9 E-Moll, das Opus 95 aus der Neuen Welt von Antonín Dvořák, dirigiert von einer der größten Dirigentinnen aus der Neuen Welt, von Maren Alsop nämlich. Sie stand hier am Pult vom Baltimore Symphony Orchestra. Das ist SRF 2 Kultur, daheim in der alten Welt, in der Schweiz nämlich.
1: Die Nachrichten von SRF um 11 mit Ronja Bollinger. In Genf hat Bundesrätin Elisabeth Bumschneider die Versammlung der Weltgesundheitsorganisation WHO eröffnet. Zum Auftakt der 79. Jahresversammlung bezeichnete sie die WHO als unersetzlich. Die Organisation habe ihre Aufgabe trotz massiver Sparmaßnahmen weiterhin erfüllt, sagte Bumschneider. Die WHO musste ihr Budget zuletzt um fast 1 Milliarde US-Dollar reduzieren und rund 1300 Stellen abbauen. Weiter würdigte Bumschneider die Rolle der WHO bei der internationalen Reaktion auf das Hantavirus und Ebola. Die Weltgesundheitsversammlung in Genf dauert bis am Samstag. Die Kantone hatten über den Winter zum dritten Mal Gelegenheit, vorsorglich Wölfe abzuschießen, bevor Schaden an Nutztieren entstehen konnte. 77 Wölfe wurden erlegt zwischen letztem September und Ende Januar. Der Bund zieht in seinem neuen Bericht nun eine erste positive Bilanz. Die Zahl der Wolfsrudel wächst nicht mehr so schnell wie in den letzten Jahren. Trotzdem nimmt der Wolfsbestand weiterhin leicht zu. Zurzeit leben in der Schweiz 30 Wolfsrudel sowie 10 weitere grenzüberschreitende Rudel. Wichtig bleibt laut Bund auch der Herdenschutz, zum Beispiel mit Schutzhunden oder Zäunen. Bislang haben die Kantone den Wolfsbestand 3-mal präventiv reguliert. Das Kreuzfahrtschiff Hondius ist nach dem Hantavirus-Ausbruch nun heute Morgen in den Niederlanden angekommen. 3 Passagiere waren am Virus gestorben. Insgesamt 10 Fälle sind mittlerweile laut der Weltgesundheitsorganisation WHO bestätigt. Im Hafen von Rotterdam sollen nun die letzten Personen das Schiff verlassen. Dabei handelt es sich um 25 Besatzungsmitglieder und 2 medizinische Mitarbeitende. Nach Angaben des Schiffsbetreibers zeigt niemand an Bord Symptome. Trotzdem werden sich auch diese Personen in Quarantäne begeben müssen. Sobald in Rotterdam alle Personen das Kreuzfahrtschiff verlassen haben, werde die Hondius dekontaminiert und soll Ende Mai wieder in See stechen. 2 kürzere Meldungen aus dem Ausland. In der Ukraine ist Andriy Jermak, ein enger Vertrauter von Präsident Zelensky und ehemaliger Leiter von dessen Verwaltung, auf Kaution freigelassen worden. Jermak war letzte Woche festgenommen worden. Ihm und 5 weiteren Verdächtigen wird Geldwäsche vorgeworfen, im Zusammenhang mit einem Luxusbauprojekt. Jermak beteuert, er sei unschuldig. Das US-Militär hat laut eigenen Angaben in Nigeria erneut Ziele der Terrormiliz IS angegriffen. Die Luftangriffe seien mit der nigerianischen Regierung abgesprochen gewesen. Bereits vorgestern hatte das US-Militär IS-Ziele in Nigeria beschossen. Dabei sei der weltweite Vizechef der Terrormiliz IS, Abu Bilal al-Minuki, getötet worden. Das Wetter, es ist veränderlich bewölkt mit einigen Regengüssen und Gewittern. Im Norden hat es um 15, im Süden bis 19 Grad. Das waren Nachrichten von Radio SRF, verantwortlich Adrian Huber.
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0: Der Start in die neue Woche, ich hoffe, bei Ihnen ist der so einigermaßen geglückt und der Montag geht seinen Lauf, bei was auch heute alles so anstehen mag. Einen produktiv entspannten Montagvormittag wünscht Beatrice Kern. Thank you.

Vivace, das ist der erste Satz aus dem Concerto F-Dur für Oboe, Violine, zwei Traversflöten, zwei Hörner und Streicher von Johann David Heinichen. Gespielt hat's die Musiker Antiqua Köln unter Reinhard Göbel. Ich bewundere ja Menschen, die so einen richtig langen Schnuff haben, die sich so richtig, richtig in eine Sache reingeben und dann jahrelang dranbleiben, bis das Projekt abgeschlossen ist. Der Dirigent Giovanni Antonini ist so einer. Sein Ziel bis ins Jahr 2032, alle Sinfonien von Joseph Haydn aufgenommen zu haben. Und das sind ja immerhin über 100 Sinfonien. Aktuell steht er da ungefähr in der Mitte. Rund 50% aller Sinfonien hat Giovanni Antonini eingespielt. Und zeitlich ist er jetzt auch gerade ungefähr Halbzeit. Er ist also auf Kurs, um dann pünktlich zum 300. Geburtstag von Haydn alle 107 Sinfonien von ihm eingespielt zu haben. Krasses Mammutprojekt, von dem wir hier einen klitzeklitzekleinen Ausschnitt hören mit der Sinfonie Nummer 2 von Joseph Haydn.

Allegro, das ist der dritte Satz aus der Sonate für Flöte und Basso Continuo D-Dur von Johann Adolf Hasse. Die Flöte hat hier Laura Schmid gespielt. Ihn nennt man auch das musikalische Wunderkind der Balearen, den Pianisten Marco Mesquida. Inzwischen ist er 39 und längst kein Geheimtipp mehr. Bei ihm hat man vor allem das Gefühl, die 88 Klaviertasten, die sind einfach da, so ganz selbstverständlich, irgendwo zwischen Körper und Geist. Alles wirkt leicht, fast so, als würde er sich ein bisschen wie treiben lassen. Ausgebildet klassisch ist Marco Mesquida von Menorca aus nach Barcelona gegangen und von dort weiter in Richtung Jazz und Improvisation, hat so seine eigenen Klangwelten entwickelt. Dass dabei auch immer wieder spanische Farben durchscheinen, liegt ja fast auf der Hand. Mesquida ist oft im Trio oder in spannenden Duos zu hören. Jetzt stellt er sich ganz allein auf die Bühne mit einem Soloprogramm und damit macht er auch in der Schweiz halt. Übermorgen am Offbeat Jazz Festival in der Dorfkirche Rien bei Basel. Um 20 Uhr geht's los und da wird's dann in etwa so tönen wie hier, wenn Marco Mesquida spielt zusammen mit seinem Trio.

Jazzige Töne mit dem Pianisten Marco Mesquida hier mit seinem Trio und dem Stück Trenzas. Live erleben können Sie ihn am Mittwoch in der Dorfkirche Rien, wenn Sie mögen, im Rahmen vom Offbeat Jazz Festival Basel.

Das Trio de Guitarras de Buenos Aires hat hier diesen Tanz Maecito von Carlos Gustavino gespielt.

Der Pianist Ricardo Requejo hat diesen Canción von Manuel de Falla gespielt. Kommt Ihnen Spanisch vor? Und ihr isst es ja auch. Und so ein klein wenig Spanisch gibt sich hier auch der Russe Michael Glinka, wenn er sich nämlich an eine Nacht erinnert im sommerlichen Madrid. Souvenir d'une nuit d'été à Madrid.

0: Die spanische Ouvertüre Souvenir d'une nuit d'été à Madrid von Michael Glinka. Vasily Sinaisky hat das BBC Philharmonic geleitet.
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0: Ach, Autolärm. Mag echt niemand. Und schon gar nicht in kleinen Dörfern. Und doch, jahrzehntelang haben sich Autos und Lastwagen durch die engen Dörfer am Brienzer See gekämpft. Und dann, heute vor 38 Jahren, das große Aufatmen für die Menschen in den Dörfern. Die Autostraße am Brienzer See, ein Teilstück der Autobahn A8, wurde eröffnet. Michael Wieland.
2: Punkt 16.30 Uhr wurde das Nationalstraßennetz in der Schweiz um knapp 20 Kilometer länger. Mit einem Einweihungsakt am Rastplatz in Iseltwald übergaben die Behörden kurz vor Pfingsten 1988 die Nationalstraße N8 zwischen Interlaken und Brienzwiler dem Verkehr.
3: In Interlaken kann man seit heute auch geradeaus gegen Bönnigen fahren und muss nicht mehr auf die rechte Brienzerseeseite über den Goldswiler Viadukt. Die N8 ist allerdings keine Rennbahn, es hat Nummer 2, allenfalls 3 nicht richtig getrennte Fahrbahnen.
2: Berichtete Peter Marthaler in der Sendung DRS Aktuell. Als einer der ersten fuhr er fürs Schweizer Fernsehen über den neuen Schweizer Strassenabschnitt.
3: Eine Fahrt auf der N8 ist landschaftlich ein Erlebnis. Noch zu grösseren Abenteuer war es allerdings, die Autobahn so zu verstecken, dass man die Landschaft trotz Beton und Brücken auch von anderen Seeseiten noch so sehen kann, wie sie früher war.
2: Über die Linienführung der Strasse am linken Brienzer Seeufer hatte es mehrfach Streit gegeben, berichtete Redaktor Christian Strübin in der Radiosendung Rendezvous.
4: Die beiden Fahrspuren der N8 wurden mit allen Mitteln der Ingenieurskunst in eine bislang unberührte Landschaft gelegt, getarnt und mit natürlichen Baustoffen erstellt sind Kunstbauten und Tunnelportale. Diese optimale Lösung kam nur zustande, weil die Bevölkerung und Politiker die Linienführung von Anfang an hart diskutierten und so von den Straßenbauern und den verantwortlichen Behörden eine zwar teure, aber landschaftsschonende Variante erzwangen.
2: Gut 320 Millionen Franken kosteten die Bauarbeiten, rund 12 Jahre dauerten sie. Ein Felssturz bei Iseltwald sorgte 1986 für Verzögerungen beim Bau. Es brauchte weitere Schutzmaßnahmen. Streit gab es auch um die Schutzmaßnahmen für mögliche Unfälle, nämlich um die Abscheider, die das Öl zurückhalten sollen. Nur wenige waren geplant, was Politikern wie dem Landesring-Nationalrat Peter Günther gar nicht gefiel.
5: Wenn ich zu Hause ein Auto waschen will, brauche ich auf meinem kleinen Parkplatz einen Ölabscheider. Nicht einmal das ist bei der N8 vorhanden. Ich möchte Sie fragen, Herr Bundesrat, wären Sie nicht bereit, doch dafür zu sorgen, dass diese Meteorwässer anständig entsorgt werden, wie es sich gehört, und nicht einfach frei in den Wald und dann direkt in den See hinuntergeleitet werden?
2: Fragte Günther 1986 in einer Fragestunde des Nationalrats Bundesrat Leon Schlumpf. Dieser erklärte,

0: die Schutzmaßnahmen den geltenden Gesetzen entsprechen würden. Und er betonte,
1: dass die E-Nacht mit Ausnahme eines ganz kleinen Stückes bei Bönigen nirgends in einer Gewässerschutzzone liegt.
0: Ziel der Autostrasse zwischen Interlaken und Brienz war es, die Dörfer am Seeufer vom Durchgangsverkehr zu befreien. Auch Brienz. Vor allem im Sommer, wenn zum Alltagsverkehr noch der Touristenverkehr kam, sei es in den engen Gassen manchmal lebensgefährlich geworden, berichtete das Schweizer Fernsehen.
2: Die Optimisten haben doch das Gefühl, dass 50% weniger Verkehr durchs Dorf durchrollt. Verkehrsdirektorin selber, Dora Andres, ist doch etwas weniger optimistisch.
3: Ich glaube nicht, dass 50% weniger wird sein. Was ich aber hoffe, dass der Transitverkehr oder Schwerverkehr nachher auch noch geht. Verkehr wollen wir schon noch etwas im Dorf, ist doch der Tourismus unser Hauptzweig.
0: Nach der ersten Sommersaison zog das Regionaljournal Bilanz. Es zeigte sich, dass der Verkehr in den Dörfern nach der Eröffnung der Brienzersee-Nationalstrasse im Mai 1988 tatsächlich stark zurückging. Auf den Tourismus hatte dies jedoch keinen Einfluss, wie eine kurze Umfrage auch bei Hotels zeigte. Im Gegenteil.
4: Wir haben sehr hohe Lebensqualität gewonnen gegenüber vorhin. Wir haben mehr zufriedene Gäste.
5: Wir haben also bedeutend mehr Übernachtungen gehabt. Ich will sagen, für uns nur gut war.

Eines der 8 Stücke für Klarinette, Viola und Klavier, Opus 83 von Max Bruch, dasjenige in H-Moll. Gespielt hier von einem Trio um die Klarinettistin Sabine Meyer.

Andante, das ist der zweite Satz aus der Sinfonie B-Dur von František Xaver Dussek. Apo Häkkinen hat das Barockorchester Helsinki geleitet. Gehören Sie zu den Menschen, die gerne mal im Wald unterwegs sind und da gern hinhören, was für Vögel da so am Zwitschern sind, aber Sie sind total überfordert, die einzelnen Stimmen auseinanderzuhalten? Dann willkommen im Club, kann ich auch sowas von nicht. Ich habe mir aber sagen lassen, dass es dafür heutzutage Apps gibt, die kann man dann hinhalten und lauschen lassen. Die zeigen einem dann an, was es da alles an Vogelgezwitscher aktuell zu hören gibt. Das schult das Vogelgehör immens. Im Barock gab es solche Vogelstimmen erkennen Apps natürlich noch nicht. Damals war das dann eher die Komponisten, die dafür zuständig waren, dass das Publikum sich mit Vogelstimmen vertraut macht. Wie Antonio Vivaldi. Hier mit diesem Flötenkonzert, da imitiert er nämlich den Gesang von einem Distelfink.

0: Das Flötenkonzert D-Dur Il Gardelino von Antonio Vivaldi. Die Altblockflöte, die hat hier Sébastien Marc gespielt, begleitet vom Ensemble Mathis und Jean-Christophe Spinozzi. Das ist SRF 2 Kultur. Schönen Mittag.
1: Die Nachrichten von SRF um 12 mit Ronja Bollinger. Vor gut 3 Jahren sagte die Schweizer Stimmbevölkerung sehr deutlich Ja zur OECD-Mindeststeuer mit 79%. Eine neue Studie sagt nun, diese Steuer sollte wieder abgeschafft werden. Marco Koller berichtet.
2: Internationale Firmen mit einem jährlichen Umsatz von mehr als 750 Millionen Euro sollen überall mindestens 15% Steuern zahlen müssen. Das will die OECD, die Organisation für wirtschaftliche Entwicklung und Zusammenarbeit. Das Ziel, den Steuerwettbewerb zwischen den Ländern eindämmen. Die Schweiz bekannte sich an der Urne dazu, der höhere Steuersatz gilt seit Anfang 2024. Das Regelwerk dieser Steuer sei aber überholt und könne für den Schweizer Wirtschaftsstandort negative Folgen haben. Zu diesem Schluss kommt eine Studie der Universität St. Gallen. Die wirtschaftlichen Rahmenbedingungen hätten sich seit der Volksabstimmung 2023 grundlegend verändert. Die Steuer verfehle mittlerweile ihren ursprünglichen Zweck. Und weiter heißt es in der Studie, der Bund habe damals damit gerechnet, dass rund 140 Staaten diese Regeln ebenfalls umsetzen würden. Stattdessen seien es bisher nur 33 Staaten. Besonders ins Gewicht falle, dass die USA die Regelung nicht umsetzten.
1: Die Schweizer Wirtschaft ist mit Schwung in dieses Jahr gestartet. Das zeigt eine erste Schätzung des Bundes. Das Bruttoinlandprodukt, also der Wert aller produzierten Waren und Dienstleistungen, dürfte demnach im ersten Quartal um 0,5% gewachsen sein. Trotz hoher Ölpreise und Unsicherheit im internationalen Handel wegen neuer Zölle. Fachleute hatten mit weniger gerechnet. Zum Wachstum beigetragen hätten vor allem die Industrie und der Dienstleistungssektor, heißt es in einer Mitteilung des Staatssekretariats für Wirtschaft. In Genf hat die Bundesrätin Elisabeth Bohm-Schneider die Versammlung der Weltgesundheitsorganisation WHO eröffnet. Zum Auftakt der 79. Jahresversammlung bezeichnete sie die WHO als unersetzlich. Die Organisation habe ihre Aufgabe trotz massiver Sparmaßnahmen weiterhin erfüllt, sagte Bohm-Schneider. Die WHO musste ihr Budget zuletzt um fast 1 Milliarde US-Dollar reduzieren und rund 1300 Stellen abbauen. Weiter würdigte Bohm-Schneider die Rolle der WHO bei der internationalen Reaktion auf das Hantavirus und Ebola. Die Weltgesundheitsversammlung in Genf dauert bis am Samstag. Die Börsendaten von SIX, der Swiss Market Index, liegt im Moment bei 13.159 Punkten, minus 0,5%. Der Euro wird zu 91,41 Rappen gehandelt, der Dollar zu 78,54 Rappen. Das Wetter heute Morgen ist es veränderlich bewölkt. Heute gibt es Regengüsse und Gewitter, morgen ist es nur vereinzelt nass. Im Norden gibt es an beiden Tagen 15, im Süden 20 Grad. Das waren Nachrichten von Radio SRF, verantwortlich Adrian Huber.
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4: Die diesjährigen Solothurner Literaturtage, ein Erfolg, findet unser Literaturredaktor. Die Geschäfte des erfolgreichen Schweizer Künstlers Nott Vital im Süden. Fragwürdig, zeigt eine Recherche von RTR. Und ein KI-Mönch in Südkorea, er hat Gehorsam gelobt. Mein Name ist Ruth Willi, willkommen zu Kultur Kompakt. Gestern sind die Solothurner Literaturtage zu Ende gegangen. Wir haben das ganze Wochenende immer wieder darüber berichtet. Unser Beobachter vor Ort war Michael Luisier von der SRF Literaturredaktion. Er war heute Morgen bei Hannes Diggelmann im Studio.
3: Michael, lass uns mit der Stimmung an der diesjährigen Literaturtagen beginnen. Wie war die denn?
5: Ja, die war sehr gut. Es gab viele tolle Veranstaltungen mit interessanten Leuten, spannenden Themen. Das Einzige, was die Stimmung etwas trübte, war das schlechte Wetter. So waren die vielen spontanen Begegnungen nicht möglich, die man sonst in Solothurn halt hat. Das Gute daran aber war, dass die Leute dann halt mehr in die Veranstaltungen gingen und so erklären sich dann auch die vielen vollen Säle, die ich gesehen habe.
3: Mhm. Tatsächlich, die Festivalleitung, die meldet Rekordbesucherzahlen von 17.500 Zuschauerinnen und Zuschauern. Ein angekündigtes Highlight war ja die Buchpremiere von Lukas Bärfuss, Königin der Nacht. War das ein Highlight?
5: Ja, die hat am Freitagabend im Konzertsaal stattgefunden und kann man schon ein bisschen auch von einer Glamour-Veranstaltung reden, im absolut positiven Sinne.
3: Wie meinst du das?
5: Ja, es waren einfach alle da, man ging dahin und feierte den Autor und das ist ja auch verdient, denn Bärfuss gehört ja mittlerweile auch international zu den arriviertesten Figuren der Schweizer Literatur.
3: Mhm. Und wie war die Veranstaltung selbst?
5: Sehr engagiert mit einem kämpferischen Lukas Bärfuss, der seine Mutter, um die es geht in diesem Roman, nicht nur als lieblos, sondern auch als Opfer gesellschaftlicher Ungerechtigkeiten gezeigt hat, als alleinerziehende Mutter in prekären finanziellen Verhältnissen und zu einer Zeit, in der so eine Frau halt noch entmündigt werden konnte oder man ihr die Kinder wegnahm. Und hat auch da sehr gekämpft dafür, dass diese Leute ja anerkannt werden.
3: Wir haben dieses Buch besprochen. Sie finden die Besprechung im Podcast Kulturkompakt vom Freitag. Aber wir waren bei den Highlights, Michael.
5: Genau. Ein weiteres Highlight war das Podium zum Schreiben in immer autoritärer werdenden Zeiten. Dort war es vor allem der österreichisch-bulgarische Schriftsteller Dimitri Dinev, der die Macht des Wortes hervorgehoben hat und somit eben auch die Wichtigkeit der Literatur im Kampf für die Demokratie. Und da möchte ich noch als drittes Highlight noch was ganz anderes erwähnen, und zwar die Lesung der Mitglieder der Schweizer Schriftsteller-Fußballnationalmannschaft in einem Zelt vor dem Konzertsaal.
3: Die Schriftsteller-Fußballnationalmannschaft?
5: Ja, das sind alle die fußballspielenden Autorinnen und Autoren, die jedes Jahr in Solothurn auch ein Spiel austragen und die auch dieses Jahr wieder mit ihren Texten aufgetreten sind, inklusive dem 75-jährigen Soziologieprofessor Ueli Merder, der immer noch spielt und immer noch schreibt. Und erwähnen will ich das darum, weil ich dort eine Leidenschaft gespürt habe, die man selten spürt, für die Literatur und nicht nur für den Fußball.
3: Und wie stand es um die politische Ausrichtung, Michael? Du hast im Vorfeld gesagt, dass du sehr politische Literaturtage erwartest.
5: Ja, sie waren wirklich sehr politisch. Das Podium zum Schreiben in immer autoritärer werdenden Zeiten habe ich ja schon erwähnt. Aber auch aufgefallen ist mir sicher, und das entspricht auch dem Zeitgeist, dass sich die meisten jungen Autorinnen und Autoren heute ganz selbstverständlich als politisch verstehen. Das hat nicht nur mit den Themen zu tun, sondern auch mit der Art und Weise, wie sie auftreten, eine große Vorsicht in den Gesprächen, wie man miteinander spricht auf der Bühne, sehr achtsam und mit sehr viel Respekt.
3: Gab es auch einen Wermutstropfen?
5: Ja, daran könnte man in Solothurn auch noch arbeiten. Das ist die Moderation. Es reicht nicht, viel über Literatur zu wissen, wenn man literarische Veranstaltungen moderiert. Man muss auch wirklich konkrete Fragen stellen. Sonst verliert man zu viel Zeit. Und vielleicht ist es auch nicht gut, wenn man immer nur nett und achtsam ist im Gespräch. Sonst kommt man auch nicht immer auf den Punkt.
3: Kommen wir zum Fazit. Wie würde das lauten?
5: Tolle Literaturtage mit einer guten Mischung aus Schweizer Literaturschaffen und hochstehenden internationalen Gästen. Eine gute Mischung auch aus Jungen, die noch zu entdecken sind, und arrivierten Größen. Ich komme sehr inspiriert zurück.
4: Das war Michael Lüsi mit seinen Eindrücken von den diesjährigen Solothurner Literaturtagen. In Frankreich ist die Film- und Literaturszene in Aufruhr. Es geht um den mächtigsten Medienmogul Frankreichs, um Vincent Bolloré. Seine Verlage und Medienhäuser nutzt der rechtsnationale Milliardär, um ultrakonservative Positionen durchzusetzen. Im April haben sich 200 französische und mehrere internationale Schriftstellerinnen und Schriftsteller von seinem Verlag distanziert. In Cannes haben Schauspielende vor Bollorés wachsendem Einfluss gewarnt. Und auf Letzteres gibt es nun eine Reaktion in Ora Maura.
6: Der französische Fernsehsender Canal Plus kündigte an, er werde künftig nicht mehr mit Filmschaffenden zusammenarbeiten, die eine Petition gegen Vincent Bolloré unterzeichnet haben. Bolloré ist Hauptaktionär von Canal Plus. Der Chef des Senders erklärte, man boykottiere diese Filmschaffenden, weil die Vorwürfe gegen sein Team ungerechtfertigt seien. Verschiedene Stars hatten die Petition unterzeichnet, zum Beispiel Juliette Binoche. Die Unterzeichnenden warnen vor dem wachsenden Einfluss der extremen Rechten auf das französische Kino, verursacht durch den rechtskonservativen Milliardär Vincent Bolloré. Canal Plus ist der wichtigste Geldgeber des französischen Films und hat sich verpflichtet, bis 2027 jährlich rund 170 Millionen Euro in die Branche zu investieren.
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4: Vielleicht kennen Sie seine Kuhfladen in Bronze oder sein House to Watch the Sunset, das steht neben dem Schloss Tarasp im Unterengadin. Ein Schloss, das dem Künstler selbst gehört. Die Rede ist von einem der erfolgreicheren zeitgenössischen Künstler der Schweiz, von Nott Vital. Eine lange Liste von Erfolgen an Biennalen und Ausstellungen auf allen Kontinenten zeigen die Bedeutung des Engadiners im internationalen Kunstbetrieb. Nach Recherchen von Radio Television Svizzera Romancia, RTR, fallen jetzt aber einige Schatten auf die illustre Figur. Es geht um eine Entführung, industrieähnliche Herstellungsprozesse seiner Kunstwerke und nicht ganz wahre Geschichten. Michel Decourtins von RTR war an den Recherchen beteiligt. Am Freitag war er aus Chur Barbara Peter zugeschaltet. Als erstes wollte sie wissen, welche Vorwürfe im Moment im Raum stehen.
8: Nun, es geht um halbwahre Geschichten, die Nott Vital zu seiner Kunst erzählt hat und über Jahrzehnte immer wiederholt hat, aber nie korrigiert. Und diese Vorwürfe, die kursieren eigentlich schon länger in der kleinen Bündner Szene. In einer dieser Geschichten zum Beispiel stellt sich der Künstler als Wohltäter dar. Es geht um Kuhfladen. Nun, in den 1990er Jahren ließ Nott Vital diese Kuhfladen aus Bronze gießen, laut unseren Recherchen zwischen 700 und etwa 800 Stück. Und verkaufte sie für bis zu 5'000 Franken das Stück. Und aber die Geschichte jetzt hier, mit dem Erlös der Kuhfladen würde ein Spital in Nepal gebaut. Er nannte in Interviews sogar den Namen des Spitals. Unsere Recherchen zeigten aber, das Spital, das er genannt hatte, das gab es bereits seit den 60er Jahren. Und schlussendlich konnten wir lediglich eine etwas kleinere Spende von Nott Vital an die Nepal Burn Society, ein Verein, der sich für die Prävention und Behandlung von Brandopfern einsetzt, die konnten wir nachweisen. Aber dabei handelte es sich um 5.000 bis 10.000 Dollar.
9: Das ist dann schon nicht genau das Gleiche. Im Vergleich zu den 700 verkauften Kuhfladen wäre das dann wie viel?
8: Nun ja, wir schätzen, nach Abzug von Produktionskosten und Anteil für Galerien müssten so etwa 800.000 Franken Erlös bei den Kuhfladen herausgekommen sein, ja.
9: Und jetzt ist natürlich die Frage, was sagt der Künstler selbst, was sagt Nott Vital zu den Vorwürfen?
8: Also ja, zu diesem Unterschied zwischen 5.000 bis 10.000 Dollar und 800.000 Franken sagt er, das Geld sei einfach in andere karitative Projekte geflossen. Aber in welche genau, das könne er nicht mehr sagen.
9: Und dann sind ja auch noch andere Vorwürfe der industriellen Produktion.
8: Ja, eben. Also ich meine, im Kunstbetrieb kennt man das vielleicht nicht so sehr, aber ja, Nott Vital hat während mindestens zwei Jahrzehnten einen Teil seiner Kunstwerke im Niger, genau in Agadez, produzieren lassen. Und Niger in der Sahelzone ist eines der ärmsten Länder der Welt. Wir hatten da Einblick in Bestelldokumente und haben dann errechnet, dass man diese Art der Produktion durchaus mit der Produktion von Turnschuhen vergleichen kann.
9: Und das heißt?
8: Also wie bei der industriellen Produktion von Turnschuhen wird in einem Billig- bis Billigstlohnland produziert und im Westen verkauft. Bei Kunstwerken von Nott Vital hieße das laut unseren Berechnungen, 7,7% des Verkaufspreises gehen in den Niger und 92,3% bleiben im Westen. Also bei Turnschuhen mag das normal sein, bei Kunstwerken wohl vielleicht ein etwas neueres Phänomen. Aber für Nott Vital, wir haben ihn da natürlich auch damit konfrontiert, ist das einfach eine Win-Win-Situation für beide Seiten.
9: Und dann ist ja noch die Geschichte mit der Entführung.
8: Ja, wie erwähnt, Nott Vital war viele Jahre, ja Jahrzehnte aktiv in Agadez. Diese Stadt, wie erwähnt, in der Sahelzone ist für Personen aus dem Westen ein eher gefährliches Pflaster, muss man sagen. Das EDA rät von Besuchen ab. Und eben ein Verwandter und Praktikant von Nott Vital wurde dort vor 14 Jahren zusammen mit einem lokalen engen Mitarbeiter von Nott Vital entführt. Das war ein Mitglied der Familie Haidara. Es wurde dann eine 1 Million Euro Lösegeld verlangt und nach der Bezahlung von einem Drittel dieser Summe durch NordVital kam der Verwandte, der Künstler und Architekt Niccolò Cretli, er kam frei. Von dieser Entführung berichten jetzt zum ersten Mal eben nach 14 Jahren der Verwandte Niccolò Cretli und auch der Künstler NordVital. Meine Kollegin Sarah Hauschild von RTR hat dazu einen sehenswerten Doc-Film gemacht.
9: Und was sagt ihr als Journalisten zu den Vorwürfen?
8: Nun ja, wir haben recherchiert und können das zeigen, was wir gefunden haben. Aber die Gewichtung ist schwierig, vor allem auch wegen der kulturellen Unterschiede, also zwischen der Schweiz und einem Land in der Sahelzone. Es ist doch schwierig.
4: In Südkorea hat die Choggi-Gemeinschaft vor rund 10 Tagen einen KI-Roboter zum Mönch geweiht. Die Zeremonie der buddhistischen Choggi-Gemeinschaft hat weltweit für Aufsehen gesorgt. Was bezweckt die Gemeinschaft mit der Ordination? Und was sagt sie über das Verhältnis von Religion und KI? Religionsredaktorin Nicole Freudiger berichtet.
10: In oranger Mönchskutte, die Roboterhände zum Gebet gefaltet, legt Gabi, der Robotermönch, sein Gelübde ab. Er bekennt sich zum Buddhismus, gelobt, den buddhistischen Geboten zu folgen, zum Beispiel keinem Roboter zu schaden und sparsam mit seiner Batterie umzugehen. Ein Gelübde also angepasst auf den KI-Mönch. Danach steht der humanoide Mönchsroboter gemeinsam mit menschlichen Mönchen zusammen und formt mit den Armen ein großes Herz. Der Choggi-Orden der Gabi Weite gehört zur führenden Schule des Zen-Buddhismus in Südkorea. Der Orden sagt, die Weihe symbolisiere neue Möglichkeiten im Zusammenleben von Mensch und Technologie. Und sie soll dafür sorgen, dass die Firmen hinter den Robotern sich an buddhistische Werte wie Mitgefühl, Weisheit und Verantwortung halten. Die Weihe kommt also mit einer Botschaft. Sie ist aber auch eine Marketingaktion, wie die Mönche selbst mitgeteilt haben. Und das sei nichts Außergewöhnliches, sagt Beth Singler. Die Engländerin forscht an der Universität Zürich zu KI und Religion. Religion sei immer auch Performance.
11: We shouldn't be surprised that they provide a provocative moment like ordaining a robot.
10: Dieser provokative Moment, sagt sie, soll zum Nachdenken anregen, darüber, was es heißt, gläubig zu sein, wohin die Reise mit KI gehen kann. Tatsächlich wirft die Mönchsweihe Fragen auf. Gilt das Gelübde des KI-Mönchs, auch wenn der KI-Mönch kaum versteht, was er da genau schwört, wenn er kein ethisches Gewissen hat? Entwertet ein solcher Akt nicht die Mönchsweihe, ja den Status der Mönche? Alles legitime Reaktionen und Fragen, sagt Religionsanthropologin Beth Singler. Sie findet aber,
11: there should always be an openness to people's religious ideas.
10: Wenn Menschen solche neuen Technologien ausprobieren wollten, sollte man das akzeptieren. Aufpassen müsse man einfach, was mit den Daten passiere, die der KI-Mönch sammle. Zunächst soll er einfach an Zeremonien teilnehmen und damit für Aufmerksamkeit sorgen. Denkbar ist auch, dass er später Fragen zum Buddhismus beantwortet, wie das andere KI-Anwendungen bereits in diversen Religionen tun. Dass es gerade eine buddhistische Gemeinschaft ist, die den ersten KI-Mönch weiht, überrascht Beth Singler nicht.
11: In the past, figures like the Dalai Lama have mentioned that it might be possible to reincarnate as a robot or an artificial intelligence.
10: Der Dalai Lama hat angedeutet, dass es möglich sein könnte, dass jemand als Roboter reinkarniert wird. Es ist im Buddhismus also denkbar, dass auch KI eine Persönlichkeit hat.
11: The possibility of personhood in AI robots.
10: Damit könnte KI auch Teil sein eines großen Göttlichen. Dass religiöse Gemeinschaften und Institutionen mit KI experimentieren, ist nichts Ungewöhnliches. In Indien gibt es Roboter, die Rituale ausführen, Chatbots geben weltweit Auskunft über religiöse Gebote und Alltagsfragen. Für Religionsanthropologin Beth Singler ist klar, der Robotermönch ist ein weiteres Beispiel in einer langen Geschichte. Ein Beispiel, das zeige, Religionen hätten neue Technologien schon immer adaptiert und sich dadurch auch selbst verändert.
4: Am Wochenende ist Gabi, der Robotermönch, auch am Lotus-Festival aufgetreten, einem der größten Feste Südkoreas. Zum Ende der Sendung kommen wir noch einmal zurück in die Schweiz. Wir tauchen ein in eine vergangene Welt. sei es auf opulenten Hüten, am Hosensaum oder als Dekoration. Seidenbänder waren im 18. und 19. Jahrhundert ein wichtiges Element der Mode. Hergestellt wurden viele der Bänder in der Schweiz, im Kanton Basel-Land. Dort haben sogenannte Heimposamenterinnen und Posamenter die Bänder in ihren Stuben zu Hause gewoben und sich damit einen Zustupf verdient. Der Kanton Basel-Land möchte dieses historische Erbe so gut wie möglich in Erinnerung behalten und hat darum ein Projekt gestartet mit dem Namen Seidenband jetzt. Es soll die Bevölkerung für die Seidenbandvergangenheit sensibilisieren, Martina Inglin berichtet.
12: Dieses Geräusch gehörte für viele Baselbieterinnen und Baselbieter zum Alltag. Das Rattern des Webstuhls, wo aus großen Spulen hunderte feine Fäden in den Webstuhl laufen und dank ausgefeilter Technik die Bänder vorne fixfertig gewoben rauskommen. Diese Webstühle waren so groß wie Autos und konnten gleich mehrere Bänder gleichzeitig produzieren. Mit so einem Webstuhl in der Stube hatte man die Garantie für einen Zusatzverdienst, der für die Landbevölkerung nicht selten existenziell war. Die Posamenterinnen und Posamenter, die zu Hause webten, wurden dabei nicht pro Stunde, sondern pro Meter Band entschädigt, erzählt Simon Ochsner, die die Geschichte der Posamenterinnen aufgearbeitet hat.
13: Sobald es Tageslicht gab, wurde mit Weben begonnen, bis man kein Licht mehr hatte. Das war eine laute Angelegenheit. Zuerst war er von Hand vertrieben, ab 1900 mit Strom. Und das Wichtigste daran war eigentlich, dass keine Fehler im Band entstanden.
12: Denn ein Fehler im Band bedeutete Lohnabzug. Darum wurde der Webstuhl permanent überwacht, die Spulen mussten rechtzeitig ausgetauscht und allfällige Fehler sofort behoben werden. Die im Baselbiet hergestellten Seidenbänder waren ein internationales Luxusgut.
13: Ein großer Teil ging tatsächlich in die ganze Welt. Im 17., 18. Jahrhundert war das vor allem über Messen auf dem alten Kontinent und später dann direkt nach Amerika oder Australien oder Indien. Also das war bereits damals eine Art globaler Handel, weil ja auch die Seide, die Rohware von Frankreich, Italien, aus China und aus Japan etc. kam.
12: Diese Rohseide wurde zuerst in Basel eingefärbt, bevor sie in die Webstuben kam. Die Basler Farbenindustrie entwickelte sich dann später zur Pharmaindustrie. Diese Zusammenhänge und die ganze historische Bedeutung der Posamenterei gehe im Kanton Basel-Land immer mehr verloren, sagt Simon Ochsner. Zusammen mit zwei weiteren Mitarbeiterinnen arbeitet sie beim Projekt Seidenband jetzt. Ein Projekt, das dieses historische Erbe erhalten möchte.
13: Wir würden uns wünschen, dass ganz viele Menschen dafür sensibilisiert werden, dass die Seidenbandweberei ein extrem spezielles Kulturerbe ist, einzigartig in der Schweiz, dass das die ganze Region geprägt hat.
12: Zum Beispiel bei der Architektur. Noch heute könne man bei den alten Häusern im Baselbiet Spuren der Posamenterei erkennen.
13: Die Baselbieter Ortskerne bestehen ja häufig aus aneinandergereihten Bauernhäusern mit sehr großen Fenstern und speziell konstruierten Vordächern. Das diente zur Zeit der Seidenbandweberei dazu, mehr Licht in die Stuben reinzubekommen. Das hat man sonst kaum in der Schweiz, so große Fenster. Die hat man extra so gebaut, damit man gut arbeiten konnte.
12: Bis zu 4.500 Webstühle standen zeitweise verteilt im ganzen Kanton. Doch nach den beiden Weltkriegen änderte sich die Mode, Seidenbänder waren nicht mehr angesagt. Die Webstühle verschwanden aus den Stuben und die letzte Seidenbandfabrik im Baselbiet schloss 2001 ihre Tore. Das Wissen rund um die Seidenbänder soll dennoch weiterleben, zum Beispiel dank einem neuen Ausstellungsteil im Museum Basel-Land, das Rattern des Webstuhls inklusive.
4: Das Projekt Seidenband jetzt dauert noch bis Ende 2027. Bei der Ausstellung im Museum Basel-Land handelt es sich um eine Dauerausstellung. Öffentliche Webstuhlvorführungen gibt es jeden Monat. Und das war's für den Moment aus Kultur und Gesellschaft. Am Mikrofon verabschiedet sich Ruth Willi.

0: 12.30 Uhr, Rendezvous, die Mittagsinformationen von Radio SRF. Spaniens Sozialisten im Sinkflug. Selbst Spaniens Vizepräsidentin scheitert bei den Regionalwahlen in Andalusien. Belpa Schulkinder als Vorreiter. Getestet wird die 4-Tage-Woche an der Schule. Ebola-Virus in Afrika. Warum diese seltene Variante gefährlich ist, Europa sich aber nicht fürchten muss. 10 Millionen Schweiz ja oder nein. Um 13 Uhr die Abstimmungskontroverse mit Marcel Dettling, SVP und Cedric Vermuth, SP. Rendezvous, die Themen zusammengestellt hat Radka Laubacher. Zur Sendung begrüßt sie Ivana Pribakovic. Andalusien, Spaniens Süden, steht für Flamenco, für Stierkampf und das maurische Erbe, wie zum Beispiel die Alhambra in Granada oder die frühere Moschee und heutige Kathedrale in Córdoba. Spaniens Süden ist ein Ferienparadies und diese Region hat am Wochenende gewählt, mit einem schlechten Resultat für Spaniens Sozialisten. Schon wieder. Damit setzt sich ein Trend fort. Bei den Regionalwahlen in Andalusien müssen sie eine deutliche Niederlage hinnehmen. Freuen könnten sich die Konservativen. Sie gewinnen zwar, aber verlieren ihre absolute Mehrheit. Auslandredaktor Beat Vogt, welche Folgen hat das für den konservativen Partido Popular?
1: Einerseits stärkt es die Position des Partido Popular als stärkste politische Kraft. Es ist immer noch eindeutig, mit großem Abstand hat der Partido Popular die Wahl gewonnen. 42% in Andalusien, das ist immerhin die Region mit den meisten Einwohnerinnen und Einwohnern in Spanien. Auf der anderen Seite muss man sagen, der Partido Popular hat die absolute Mehrheit ganz knapp verpasst, kann jetzt nicht mehr im Alleingang regieren und der Regionalpräsident Juanma Moreno braucht Unterstützung von anderen Parteien. Das Problem dabei, die beiden größten Parteien in Spanien, der Partido Popular und die Sozialistische Partei, sind so zerstritten, dass Absprachen über die politische Mitte hinweg unmöglich erscheinen. Die Konservativen werden also mit der Rechtsaußenpartei Vox verhandeln.
0: Das Gespann von Partido Popular und der rechtspopulistischen Vox regiert bereits in anderen Regionen. Welche Politik machen Sie da?
1: Und bei den ersten gemeinsamen Rechtsregierungen, die es gab, sorgten oft Kulturkampfthemen für Aufmerksamkeit, queere Symbole entfernen, Frauenförderung streichen oder auch das Gesetz über die Aufarbeitung der Diktatur abschaffen, die regionalen Gesetze. Jetzt bei den neuesten Rechtskoalitionen konzentriert sich Vox wieder mehr auf das Thema Migration. Vox besteht darauf, in die Koalitionsverträge die sogenannte Prioridad Nacional aufzunehmen. Das ist der Vorrang für Einheimische gegenüber Migrantinnen und Migranten. Spanierinnen und Spanier sollen bevorzugt werden, etwa bei Leistungen im Gesundheits- und Sozialwesen, zum Beispiel bei Vergabe von Sozialwohnungen. Wie das angesichts übergeordneter nationaler Gesetze umgesetzt werden soll, ist ziemlich offen. Das birgt sicher auch noch viel Potenzial für Konflikte.
0: Und eben, die Sozialisten verlieren jetzt auch in Andalusien. Wo sehen Sie die Gründe dafür?
1: Es ist ziemlich schwierig zu sagen. Auf regionaler Ebene gab es eigentlich keine Themen, die sie sehr schlecht hätten dastehen lassen sollen. Viele vermuten deshalb nationale Gründe. Einiges spricht dafür zu sagen, dass die Strategie der Sozialistischen Parteizentrale in Madrid nicht aufgegangen ist. Sie hat nach Andalusien ein politisches Schwergewicht geschickt in den Wahlkampf. Mario Jesús Montero, bis zum Wahlkampf Spaniens Vizepräsidentin. Offenbar ist das nicht gut angekommen und das zeigt, dass es nicht gerade ein Vertrauensvotum war für die Regierung des Sozialisten Pedro Sánchez in Madrid.
0: Ja, das führt natürlich zur Frage, was bedeuten die Resultate denn für die nationalen Wahlen nächstes Jahr?
1: Sicher kein gutes Zeichen für die Linke. Es sind jetzt die 14 regionalen Wahlen, die die Partei in Serie verloren hat. Gleichzeitig würde ich jetzt davor warnen, diese Regionalwahlen allzu sehr als Gradmesser hoch zu stilisieren, gerade in Spanien, denn die letzten nationalen Wahlen, da waren auch herbe Niederlagen der linken Regionalwahlen und am Schluss schaffte es der Sozialist Pedro Sánchez dennoch Ministerpräsident zu bleiben. Kurz, es ist sicher ein weiterer Denkzettel an die Regierung, aber gelaufen ist das Rennen noch nicht.
0: Unser Iberien-Kenner Beat Vogt, vielen Dank für die Einordnung. Und damit zu den weiteren Nachrichten des Tages mit Ronja Bollinger.
2: Große international tätige Unternehmen werden in der Schweiz seit 2024 mit der OECD-Mindeststeuer belegt. Eine neue Studie sagt nun, diese Steuer sollte wieder abgeschafft werden. Das Regelwerk der Steuer sei überholt. Zu diesem Schluss kommt eine Studie der Universität St. Gallen. Die wirtschaftlichen Rahmenbedingungen hätten sich seit der Volksabstimmung 2023 grundlegend verändert. Weiter heißt es, der Bund habe damals damit gerechnet, dass rund 140 Staaten diese Regeln ebenfalls umsetzen würden. Stattdessen seien es bisher nur 33 Staaten. Bei der OECD-Steuer müssen internationale Firmen mit einem jährlichen Umsatz von mehr als 750 Millionen Euro mindestens 15% Steuern zahlen. Die Schweizer Wirtschaft ist mit Schwung in dieses Jahr gestartet. Das zeigt eine erste Schätzung des Bundes. Das Bruttoinlandprodukt, also der Wert aller produzierten Waren und Dienstleistungen, dürfte demnach

0: Die Organisation habe ihre Aufgabe trotz massiver Sparmaßnahmen weiterhin erfüllt, sagte Bohm-Schneider. Die WHO musste ihr Budget zuletzt um fast 1 Milliarde US-Dollar reduzieren und rund 1300 Stellen abbauen. Weiter würdigte Bohm-Schneider die Rolle der WHO bei der internationalen Reaktion auf das Hantavirus und Ebola. Die Weltgesundheitsversammlung in Genf dauert bis am Samstag. Die Kantone haben über den Winter zum dritten Mal Gelegenheit, vorsorglich Wölfe abzuschießen, bevor Schaden an Nutztieren entstehen konnte. 77 Wölfe wurden erlegt zwischen letztem September und Ende Januar. Der Bund zieht in seinem neuen Bericht nun eine erste positive Bilanz. Die Zahl der Wolfsrudel wächst nicht mehr so schnell wie in den letzten Jahren. Trotzdem nimmt der Wolfsbestand weiterhin leicht zu. Zurzeit leben in der Schweiz 30 Wolfsrudel sowie 10 weitere grenzüberschreitende Rudel. Die Aargauer FDP-Nationalrätin und letztjährige Nationalratspräsidentin Maja Rienicker möchte Aargauer Regierungsrätin werden. Sie will für den frei werdenden Sitz des abtretenden FDP-Regierungsrats Stefan Attiger kandidieren. Attiger tritt auf Ende Jahr zurück. Die 47-jährige Maja Rienicker ist seit 2019 Nationalrätin. Die israelische Marine ist erneut gegen die internationale Gaza-Hilfsflotte vorgegangen. Auf einer Live-Videoübertragung der Global Summit Flotilla war zu sehen, wie Soldaten der israelischen Marine ein Boot mit Aktivisten enterten. Laut ihres eigenen Trackers war die Flotte westlich von Zypern unterwegs. Ein israelisches Nachrichtenportal berichtete, die Marine habe die Kontrolle über Boote der Hilfsflotte übernommen. Die Aktivisten an Bord sollten festgenommen und auf ein Schiff der Marine gebracht werden. In der Vergangenheit waren internationale Aktivisten stets nach einer Weile wieder in ihre Heimatländer abgeschoben worden. Das Wetter: am Nachmittag ziehen weitere Regengüsse und lokale Gewitter vorüber. Dazwischen gibt es trockene und kurze sonnige Phasen. Morgen ist es am Vormittag trocken und vor allem im Osten und Süden noch recht sonnig. Am Nachmittag geht es veränderlich bewölkt weiter und ganz vereinzelt fällt kurz Regen. Die Höchstwerte liegen an beiden Tagen im Norden um 15 Grad, im Süden gibt es bis 20 Grad.
1: Wir erinnern uns, als wir die Schulbank drückten, hatten wir sagenhafte 13 Wochen Ferien. Heute wissen wir, so viel Schulferien sind für Eltern, die arbeiten, gar nicht so einfach zu organisieren. Die Berner Gemeinde Belp versucht jetzt etwas Neues. Neu sollen die Schulkinder nur noch 4 Tage pro Woche in die Schule gehen. Dafür gibt es nur noch 6 Wochen Schulferien. Der Versuch ist freiwillig. Gemeldet haben sich Eltern von 22 Kindern, vom Kindergarten bis zur 2. Klasse. Was erhoffen sich Eltern und Lehrpersonen von der 4-Tage-Schulwoche? Michel Scherer.
2: Am Anfang hätten sie gezweifelt, erzählen Lennart Overdijk und Marlies Erb. Ob sie dieses Experiment wagen sollten, ob es das Richtige für ihre Familie sei.
3: Es ist doch ein Versuch mit dem Wichtigsten, was wir haben, mit unseren eigenen Kindern.
2: Doch je mehr sie über das Projekt erfahren hätten, desto mehr seien diese Zweifel gewichen. Ab August nun besucht ihre älteste Tochter Lotta den Kindergarten in der Jahresschule. Ausschlaggebend für diesen Schritt sei unter anderem gewesen, dass die Kinder dort ganztags betreut werden, von morgens um 8 bis abends um 4:30.
4: Es gibt mega Freiheiten, wenn sie halt auch über den Mittag betreut sind, ohne dass sie noch hin und her wechseln, ohne das Gefühl haben, man muss jetzt noch da zum Mittag organisieren oder da noch das Jüti und da noch, sondern es ist einfach an einem Ort zentral. Es geht für die Kinder. Da hoffe ich mir, dass es für sie auch mehr Ruhe gibt.
2: Mehr Ruhe im hektischen Familienalltag. Das erhoffen sich Marlies Erb und Lennart Overdijk auch durch das verlängerte Wochenende. Anstatt an 5 Tagen gehen die Kinder in der Jahresschule nur noch von Montag bis Donnerstag in die Schule.
4: 3 Tage Wochenende zusammen. Wir haben das so gerichtet, dass wir den Tag zusammen frei haben. Und wir haben das Gefühl, dass so die regelmäßige Zeit zusammen uns allen fast ein bisschen mehr Erholung bringt.
2: Mehr Erholung und mehr Zeit für gemeinsame Familienausflüge. Das könne dann hoffentlich auch kompensieren, dass Lotta künftig nur noch 6 Wochen Ferien habe, meint Marlies Erb, wobei noch 8 zusätzliche Tage bezogen werden können. Für Martina Lutz und ihren Mann waren gerade diese verkürzten Ferien der Hauptgrund, weshalb sie ihre Tochter für die Jahresschule angemeldet hätten.
5: Und zwar schon auch wegen uns, aber auch wegen ihr, weil 5 Wochen Sommer.

0: Ferien sind für sie einfach langweilig. Sie ist ein Einzelkind und sie hat jetzt schon etwa, nach, wenn so ein, zwei Wochen sie durchgesehen, hat sie dann gesagt, du, wann geht der Kindergarten wieder los?
1: Martina Lutz und ihr Mann sind beide berufstätig. Meistens konnten sie die Betreuung während den Schulferien mit dem Abbau von Überstunden oder durch die Großeltern abdecken. Meistens, aber eben nicht immer.
0: Das ist so ein Hin und Her. Manchmal arbeitet man halt und sie hockt hier und spielt etwas. Und das finde ich einfach nicht eine gute Situation. Also es ist dann weder für das Geschäft gut, noch für mich gut, noch für die Tochter gut. Und darum ja, sind wir dann schon froh, wenn wir das nicht mehr haben.
1: Diese Herausforderungen kennt auch Stefan Schöll, künftiger Lehrer der Jahresschule und selbst Vater von drei Kindern. Er hat aus den Medien vom Belpa-Projekt erfahren und sich sofort dafür gemeldet.
2: Da scheint etwas möglich zu sein, wo man klassischerweise glaubt, das ist gar nicht möglich, nämlich ein Lektionenraster aufbrechen, Grenzen zwischen Tagesschule und Struktur auflösen, andere Arbeitsmodelle für Lehrpersonen entwickeln.
1: Dabei soll auch der Unterricht neu gedacht werden. Gemeinsames Kochen oder Gärtnern draußen im Beet vor dem Schulhaus, all das soll in den Schulunterricht integriert werden. Dass die Kinder dabei von morgens bis abends von denselben Personen begleitet werden, sei ein grosser Vorteil.
2: Man lebt natürlich sehr viel mehr Facetten, vom wirklich noch Augenreiben am Morgen früh bis am Abend, wenn die Batterien vielleicht leer sind. Und das gibt einem natürlich ganz andere Zugangsmöglichkeiten.
1: Eine durchgehende Betreuung, ein ganzheitlicher Unterricht, es sind grosse Pläne für die neue Jahresschule. Bis zum Start nach den Sommerferien gibt's noch viel zu klären. Und dann müsse man auch einfach mal loslegen, meint Stefan Schöll.
2: Wir probieren das jetzt einfach mal im Kleinen aus, schauen, was das mit uns macht und teilen die Erfahrungen selbstverständlich auch gerne. Und sind natürlich auch, aber auch gespannt auf die Reaktion, inwiefern das aber gleich vielleicht Gewunder auslöst, wer weiß.
1: Für drei Jahre läuft der Versuch, dann wird sich zeigen, ob das Modell auch an anderen Orten Schule macht.
3: Bleibt die Frage, was sagt denn die Präsidentin vom Schweizerischen Lehrerinnen- und Lehrerverband zum Projekt? Michel Scherer hat bei Dagmar Rösler nachgefragt.
4: Grundsätzlich finde ich solche Versuche gut. Sie bieten Gelegenheit, in einem Reallabor auszuprobieren, was gut läuft, wie man Schule verändern oder neu denken könnte. Und so wie ich sehe, ist das Projekt BELP unter Mitarbeit von allen Beteiligten passiert. Partizipation finde ich sowieso gut.
1: Wo sehen Sie denn allfällige Schwierigkeiten?
4: Ja, die Frage, die sich stellt, ist, wie können sich Schülerinnen und Schüler erholen in einem doch recht dichten Stundenplan und mit deutlich weniger Ferienwochen? Auch die Situation der Lehrpersonen muss in meinen Augen gut beobachtet werden. Es bedeutet für sie intensivere Schulwochen, dichterer Unterricht. Die Frage, wann vor- und nachbereitet wird, wann Gespräche stattfinden, muss geklärt sein. Also es sind noch viele offene Fragen und trotzdem möchte ich diesem Versuch überhaupt nicht schlecht reden. Ich finde es gut, wenn man Pilotprojekte startet und schaut, wie man es anders machen kann.
1: Könnte denn dieser Pilotversuch in der Schweiz auch Schule machen?
4: Das könnte in der Tat Schule machen. Ich habe erst gerade von einer anderen Berner Schule gelesen, die einen anderen Weg gehen, aber auch versuchen, den Unterricht anders zu gestalten, indem sie alle um 8 Uhr anfangen und bis um 11:45 Unterricht haben. Und dann ist der Nachmittag offen für andere Aktivitäten. Also ich sehe überhaupt von ganz vielen Schulen große Anstrengungen, wie sie Veränderungen vornehmen wollen, wie sie Eltern entgegenkommen wollen, wie sie den Alltag für Schüler besser strukturieren wollen. Das ist wirklich eine große Errungenschaft, die auch Schulen in der Schweiz machen können.
3: Sagt die Präsidentin des Schweizerischen Lehrerinnen- und Lehrerverbands, Dagmar Rösler. Und weiter geht's im Rendezvous mit diesen Themen. Ebola rafft in Afrika innerhalb kürzester Zeit 80 Menschen hin. Wir klären, wie gefährlich dieses Virus ist. Die FDP will die Waadtländer Regierungsrätin Valerie Dietli aus der Regierung haben. Doch jetzt gibt's Unterstützung für die gebürtige Zugerin, ausgerechnet angeführt von einem FDP-Politiker. Und das neueste Buch von Navid Kermani trifft den Nerv der Zeit. Sommer 24 heißt es. Blättern akustisch darin kurz vor 1. Das Ebola-Virus breitet sich schnell aus in Kongo-Kinshasa. Die WHO hat den internationalen Gesundheitsnotstand ausgerufen, denn diese Variante des Virus ist selten. Sie ist zwar weniger tödlich als andere Varianten, aber es gibt gegen sie keinen Impfstoff. Wissenschaftsredaktorin Irin Dietschi, wieso konnte sich das Virus überhaupt innerhalb zweier Tage so schnell ausbreiten?
5: Ja, das Spezielle an diesem Ausbruch ist, dass er durch ein bisher wenig bekanntes Ebola-Virus ausgelöst wurde. Sie haben es gesagt, das sogenannte Bundibugyo-Virus. Bis zum 16. Mai wurden in Kongo-Kinshasa 246 laborbestätigte Verdachtsfälle und 80 Todesfälle gemeldet. Auch im Nachbarland Uganda in Kampala sind vereinzelte Fälle aufgetreten. Gegen das Bundibugyo-Virus gibt es zurzeit keinen speziellen zugelassenen Impfstoff und auch keine Medikamente. Und es gibt Berichte, die sagen, dass bei manchen Verdachtsfällen der Ebola-Test negativ war, dass also das Virus möglicherweise schon länger zirkuliert hat, bevor die Gesundheitsbehörden den Ausbruch offiziell bestätigten.
3: Wie lässt sich denn die Verbreitung von Ebola jetzt begrenzen?
5: Wenn es sich um eine bekannte Ebola-Variante wie die Zaire-Variante von Ebola handeln würde, dann hätte man einen wirksamen Impfstoff und auch, Medikamente zur Hand. So lässt sich ein Ebola-Ausbruch ziemlich effizient eindämmen. Das hat man in den vergangenen Jahren gesehen, auch in Kongo-Kinshasa. In diesem Fall aber ist mit dem Bundibugyo-Virus, wie gesagt, ein wenig bekanntes Ebola-Virus im Spiel. Die Gesundheitsbehörden vor Ort erwarten nicht, dass die zugelassenen Impfstoffe bzw. Medikamente hier Schutz bieten, sondern sie stützen sich auf klassische Maßnahmen, um die Verbreitung zu begrenzen. Also möglichst rasches Erkennen von Fällen mittels Gensequenzierung, Isolation erkrankter Personen, Contact Tracing, das Nachverfolgen von Kontaktpersonen und Infektionsprävention, also Abstand halten zu Erkrankten und Verstorbenen.
3: Die WHO sagt ja, es gebe keine Gefahr einer Pandemie. Warum hat sie trotzdem den Notstand ausgerufen?
5: Den internationalen Gesundheitsnotstand hat die WHO deshalb ausgerufen, eben weil das Bundibugyo-Virus so wenig bekannt ist und weil man es zurzeit schlecht bekämpfen kann und weil möglicherweise der Ausbruch viel größer ist, als man bisher offiziell weiß. Das heißt, diese Maßnahme der WHO ist ein Signal an die Weltöffentlichkeit, nämlich: In dieser Region Afrikas geschieht gerade etwas Ernsthaftes. Es ist mit viel Unsicherheit behaftet. Es könnte möglicherweise eskalieren. Deshalb, Welt, braucht es koordinierte internationale Maßnahmen und auch zusätzliche finanzielle Mittel.
3: Was müssen jetzt all jene wissen, die aktuell eine Afrika-Reise in die größere Region dorthin planen?
5: Ja, im Moment ist dieser Ausbruch auf Kongo-Kinshasa und eventuell die Nachbarländer beschränkt. Wer in diese Region reisen will, muss sich bewusst sein, dass Ebola eine schwere, tödliche Infektionskrankheit ist, dass dieser Ausbruch hier schwer zu bekämpfen ist und vielleicht größer, als man bisher weiß. Von daher ist zu empfehlen, sich immer wieder schlau zu machen im Internet, die WHO-Seite aufzurufen und zu schauen, wie die aktuelle Lage ist.
3: Und zum Beispiel Wissenschaftsredaktorin Irin Dietschi zuzuhören. Vielen Dank für die Einordnung. Die politische Karriere der Waadtländer Regierungsrätin Valérie Dietli nimmt eine neue, überraschende Wende. Die von der FDP angeführten Regierungskolleginnen und Kollegen sprechen von einem irreparablen Vertrauensverlust. Valérie Dietli habe gelogen. Der Kantonsrat forderte die Mitte-Politikerin schon zum Rücktritt auf. Und morgen muss sich Valérie Dietli vor den Delegierten der Waadtländer Mitte-Partei erklären. Doch nicht alle haben sich von ihr abgewendet. Unterstützung bekommt Valérie Dietli ausgerechnet aus FDP-Kreisen. Dort heißt es, die Politikerin sei nur darum in Probleme geraten, weil sie versuchte, Missstände zu beseitigen. Philipp Reichen.
6: Wenn Winzer Philipp Schicks in diesen Tagen in seinem Weinkeller in Yvonne arbeitet, sind seine Gedanken des Öfteren anderswo. Er der sein Leben lang ein stolzer Freisinniger war, als Jugendrichter und Gemeindepräsident amtete und die einflussreiche Weinbruderschaft Le Guillon führte, er macht sich Sorgen um Valerie Dittli. Er fragt, wie kann man eine junge Frau kreuzigen, aber über das, was sie im Kanton Waadt aufdeckte, einfach schweigen?
7: Comment peut-on crucifier quelqu'un sur cette base-là en tirant un drap sur tout le reste de l'état de Vaud?
6: Philippe Gex spricht über die illegale Steuerpraxis, dank der Unternehmer mit Aktien am eigenen Unternehmen während 12 Jahren Steuergeschenke bekamen. Dem Staat entgingen hunderte Millionen Franken. Erst Valerie Dittli brachte die unter Vorgänger Pascal Bolis eingeführte Praxis ans Licht und überwarf sich dabei auch mit Kadermitarbeitern. Im Mai 2025 setzten die Regierungskollegen Valerie Dittli als Finanzdirektorin ab. Für Philippe Gex ein Fehlentscheid. Sie habe nur Probleme regeln wollen, die ihr Vorgänger ihr hinterlassen habe. Für eine 30-jährige unerfahrene Politikerin mit Deutsch als Muttersprache sei das eine Herausforderung. Dabei habe sie sich auch ungeschickt verhalten. Aber das sei kein Grund, sie fallen zu lassen. Auch die neuesten Vorwürfe sind für Philippe Gex nicht nachvollziehbar. Valerie Dittli setzte 2024 den Präsidenten der kantonalen Kommission für ländlichen Grundbesitz ab. Dittli warf dem Juristen Befangenheit vor, worauf der Mann eine Strafanzeige gegen sie einreichte. Er zog die Anzeige wieder zurück, nachdem Valerie Dittli ihm 2 Mandate über insgesamt 40.000 Franken erteilt hatte. Die Regierung sagt, sie habe von all dem nichts gewusst. Doch Gex versteht die Aufregung nicht und sieht darin auch keinen Akt der Korruption. Wenn die Waadt nur solche Probleme hätte, hätte sie keine Probleme, sagt er. Die von der FDP angeführte Regierung versage komplett. In seiner Wut und Enttäuschung trat der Winzer aus der FDP aus. Stattdessen hat er ein Unterstützungskomitee für Valerie Dittli gegründet. Gemäß Gex sind dem Komitee mehrere hundert Personen beigetreten, die hinter den Kulissen für Dittli weibeln.
7: On était plusieurs centaines. Plusieurs centaines, c'est quand même assez spectaculaire. Et je crois que dans l'histoire des partis politiques vaudois, il n'y a pas eu souvent autant de rassemblements autour d'une personne.
6: Bei den Winzern und in der Landwirtschaft habe Valerie Dittli noch immer große Unterstützung. Peter Rothenbühler, ehemaliger Chefredaktor der Sonntagszeitung Le Matin Dimanche, hat Verständnis für Philippe Gex Haltung. Über Valerie Dittli sagt er:
8: Natürlich hat sie auch Fehler gemacht, hat sie vielleicht ein bisschen voreilig gewisse Entscheide gefällt, aber nichts wirklich Schlimmes.
6: Der Regierung geht es heute nur noch darum, Dittli zu diskreditieren, statt Probleme zu lösen. Doch Rothenbühler sah die Probleme kommen.
8: Für die Waadtländer war das eine furchtbare Erfahrung, dass da im Waadtland, wo die Regierung wirklich fast etwas Heiliges ist, eine junge Deutschschweizerin kommt und dann sofort auftrumpft und Fragen stellt.
6: Valerie Dittli rät er:
8: Sie soll ihren Job fertig machen bis zum Ende ihres Mandats.
6: Doch wie wird sie sich entscheiden? Bleibt sie? Tritt sie zurück? Philippe Gex will, dass Valerie Dittli Politikerin bleibt.
7: À titre personnel, évidemment, je souhaite vivement qu'elle reste en politique, sous une forme ou sous une autre.
6: Am Ende müsse sie aber selbst entscheiden, was für sie das Beste ist.
5: Kriege in verschiedenen Weltregionen, das Völkerrecht unter Druck, Zölle statt Freihandel. Wir leben in instabilen Zeiten. Viele reden von einer Zeitenwende, einer Zeit, in der die liberalen westlichen Werte unter Druck geraten. Der mehrfach ausgezeichnete deutsche Schriftsteller Navid Kermani thematisiert dieses Gefühl der Verunsicherung in seinem neuesten Roman. Felix Münger.
9: Navid Kermani gilt als eine der prägendsten intellektuellen Stimmen Deutschlands. Für seine Romane, Essays, wissenschaftlichen Werke und Reportagen aus Krisengebieten ist der 58-jährige Autor und Orientalist schon vielfach ausgezeichnet worden, unter anderem mit dem renommierten Friedenspreis des Deutschen Buchhandels. In seinem aktuellen Werk Sommer 24 thematisiert Navid Kermani die tiefgreifenden politischen Verschiebungen in unserer Zeit, wie sie sich etwa in den völkerrechtswidrigen Kriegen in der Ukraine oder im Iran äußern oder im Aufstieg der populistischen Rechten in Europa oder in den USA. Die aktuelle Krise des Westens sei anders als frühere Krisen, wie etwa die Ölkrise in den 1970ern, sagt Navid Kermani.
10: Ich habe schon den Eindruck, dass es diesmal tiefer greift. Und ich würde es gar nicht als das Weltende begreifen, sondern ich nehme das eher als etwas wahr, dass da etwas so nach und nach zu Ende geht, was auch einmal groß war, sowas, was man westliche Zivilisation genannt hat. Das bedeutet ja nicht, dass danach das Leben aufhört, danach lebt man ja weiter, aber es verliert seine Dominanz, seine Vitalität, seine Kraft.
9: Navid Kermani lässt seine Erzählung im Sommer vor 2 Jahren spielen. Neben den Katastrophen in der Ukraine, in Gaza und im Sudan jagen sich weitere Hiobsbotschaften, heißt es im Roman.
11: Am nächsten Morgen sind in den Informationen Jubelgesänge des Rassemblement National zu hören. Gestern das Urteil des Supreme Court, das Trump weitreichende Immunität garantiert. Ab heute werden die Niederlande, ausgerechnet die liberalen Niederlande, von Rechtsextremisten mitregiert.
9: Navid Kermani zeichnet anhand mehrerer Figuren ein feinsinniges Psychogramm einer Gesellschaft, die zunehmend instabil wird. Da gibt es einen jüdischen Galeristen, der sich über Newsletter rechter Kreise über die Weltlage informiert und zum Sympathisanten der AfD mutiert. Ein anderer übernimmt während des Gaza-Kriegs die Propaganda der radikal-islamistischen Hamas und verkommt zum Antisemiten. Mit diesen Menschen sind keine offenen Gespräche mehr möglich. Das Politische hat das Private vergiftet. Eine wichtige Ursache, dass sich die liberale Gesellschaftsordnung allmählich auflöse, liege knapp 40 Jahre zurück, sagt Navid Kermani. Beim Mauerfall 1989 sei dem Westen der Gegenspieler abhanden gekommen. Der kommunistische Osten habe die westlichen Demokratien dazu gezwungen, nach außen geschlossen aufzutreten und dafür im Innern den Wohlstand gerechter zu verteilen, als dann in den Jahrzehnten nach der Wende.
10: Wenn man an die ganzen Deregulierungsmaßnahmen denkt, die heute zu diesen unglaublichen ökonomischen Unterschieden in der Gesellschaft geführt haben. Also wenn 5 Leute so viel Geld haben wie 80% des Rests der Gesellschaft, dann zerreißt das die Gesellschaft, das sprengt das demokratische Modell, weil natürlich diese 5 Leute also eine unglaubliche Macht haben.
9: Und diese Ungerechtigkeit sei Wasser auf die Mühlen populistischer Bewegungen. Navid Kermani hat keine Rezepte, wie sich die liberal-demokratischen Werte retten lassen. Am Anfang müsse auf jeden Fall eine allgemein menschliche Solidarität stehen. Der Geschichtenerzähler Kermani sagt es in seinem Buch mit einer Geschichte.
11: Ein alter Rabbi fragte seine Schüler, wie man die Stunde bestimmt, in der die Nacht endet und der Tag beginnt. Ist es, wenn man einen Apfelbaum von einer Birke unterscheiden kann? Fragte einer seiner Schüler. Nein, sagte der Rabbi. Aber wann ist es dann? Fragten die Schüler. Es ist, wenn du in das Gesicht irgendeines Menschen blickst und darin deinen Bruder oder deine Schwester erkennst. Bis dahin ist es noch Nacht.
5: Ein Ausschnitt aus dem Roman Sommer 24 von Navid Kermani, erschienen bei Hansa. Sie hören Rendezvous gleich ist es 1. Die SVP-Nachhaltigkeitsinitiative verlangt, dass bis 2050 die ständige Wohnbevölkerung der Schweiz 10 Millionen Menschen nicht überschreitet. Dafür soll die Zuwanderung stärker begrenzt werden. SVP-Präsident Marcel Tätling und SPK-Präsident Cedric Wermuth sind in der Abstimmungskontroverse nach den Schlagzeilen mit Ronja Bollinger.
12: Große international tätige Unternehmen werden in der Schweiz seit 2024 mit der OECD-Mindeststeuer belegt. Eine neue Studie der Universität St. Gallen sagt nun, diese Steuer sollte wieder abgeschafft werden. Das Regelwerk sei überholt. Die Schweizer Wirtschaft ist mit Schwung ins Jahr 2026 gestartet. Eine erste Schätzung des Bundes zeigt, das Bruttoinlandprodukt dürfte im ersten Quartal um 0,5% gewachsen sein, trotz hoher Ölpreise und Unsicherheit im internationalen Handel wegen neuer Zölle. Die Zahl der Wolfsrudel in der Schweiz wächst nicht mehr so schnell wie in den letzten Jahren. Dies, nachdem zum dritten Mal Tiere vorsorglich abgeschossen werden durften. Diese Bilanz zieht der Bund in einem Bericht. Über den letzten Winter hatten die Kantone insgesamt 77 Wölfe vorsorglich abgeschossen.
13: Es ist 1:01.
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13: Das Wetter gibt sich gerade nicht so wahnsinnig frühlingshaft freundlich. Da darf die Gartenarbeit nach dem Mittag gerne warten, bis es dann wieder etwas schöner wird. Wir widmen uns über den schönen Tönen und den lieben Grüßen. Jetzt beginnt hier nämlich das Klassiktelefon, unser Klassikwunschkonzert. Am Mikrofon bin heute ich, Beatrice Kern. Und wir starten mit einem richtig großen Geburtstag in die heutige Ausgabe.
15: Am 19. Mai feiert Grete Hermann sein 101. Geburtstag. Interessiert und offen für die Welt, lebt er in seinem Haus und pflegt Kontakte. Weil am Geburtstag selber mit der Familie gefeiert wird, weder nimmt die Berner Singstudentenfrauen am 18. Mai einen Musikgruß schicken. Einen, der sich zusammensetzt aus Mozart, Geige, Fröhlich. Im Namen der Berner Singstudenten Rosmarie Schürch, Nidau.

0: die Berner Sing-Studentenfrauen gratulieren Greti Herrmann zum 101. Geburtstag morgen. So einen hohen Geburtstag dürfen wir selten feiern hier im Klassiktelefon. Wir schließen uns entsprechend den Glückwünschen an. Die Geburtstagsmusik, die ist von Wolfgang Amadeus Mozart gekommen. Der zweite Satz aus der Violinsonate B-Dur, auf der Barockgeige gespielt von Rachel Podger, begleitet von Gary Cooper am Klavier. Ein beliebter Chorklassiker, bei dem langjährige Chorsängerinnen und Sänger mitsingen können, den haben wir als nächsten Wunsch auf der Klassik-Telefon-Wunschliste.
1: Da ist Susanne Brumme, Rüthene. Ich möchte gerne von Gabriel Fauré Cantik de Jean Racine Opus 11 wünschen. Wir singen das gerade mit dem Konzertchor. Danke vielmals.

0: Der Cantique de Jean Racine von Gabriel Fauré. Simon Halsey hat hier den Rundfunkchor Berlin und das Deutsche Kammerorchester Berlin geleitet. Schon ewig und drei Tage. So lange hört der nächste Klassik-Telefonhörer schon unsere Sendung. Gut möglich, dass Sie auch zu dieser treuen Hörerschaft gehören. Dann freuen wir uns, Sie kennenzulernen mit Ihren Wünschen, welche Musik Sie so antreibt. Lassen Sie es uns wissen. Rufen Sie an mit Ihren Musikwünschen 0848 365 364. Füllen Sie das Klassik-Telefon mit Ihrer Lieblingsmusik. Da freuen wir uns drauf. Und der erwähnte treue Klassik-Telefonhörer, das ist er hier.
1: Da ist Fritz Schopfer von Wiens. Ich mache ja das da immer mit dem Klassik-Telefon. Ich bin ja kurz in meinem Sommer und dann höre ich nur Papier von Sevilla. Ich würde mir sehr gerne für morgen, wenn es geht, nur wenn es geht, die Ouvertüre hören nochmal. Ich würde mir sehr grosse Freude und Dienste erweisen und ich lasse wirklich alle Klassik-Telefone von mir grüßen. Ich höre dazu, ich höre schon ewig und drei Tage. Auch das im Liebesalltag. Auf Wiederhören, merci vielmals.

0: Ein bombastisches Operngeschehen kündigt sich hier an. Diese Oper verspricht schlicht der Hammer zu werden. Das erzählt uns diese Ouvertüre zur Oper Il Barbiere di Siviglia von Gioachino Rossini. Alexander Liebreich hat das Münchner Kammerorchester geleitet. Gute Nachbarschaft ist sowas von wichtig, dass man aufeinander schaut und es miteinander gut hat. Und wenn die Nachbarschaft derart stimmt, da gibt's hin und wieder sogar ein kleines Geburtstagsgeschenk via Klassiktelefon.
1: Guten Tag miteinander. Am Montag, am 18. Mai, hat meine Nachbarin Rosmarie Häfliger aus Langenthal Geburtstag. Sie ist in der Gegend vom Schwarzsee aufgewachsen und darum wäre mein Geburtstagsgeschenk das Mal vom Abbé Beauvais La Malie du Lac Noir. Danke vielmals, dass ihr das abspielt. Erika Hofer-Langenthal,

0: Ja, so tönt's, wenn man bei uns in der Schweiz singt. Das Lied L'Armaille du Lac Noir von Joseph Beauvais, gesungen vom Chœur des Armailles de la Cruyère Bulle. Nächster Wunsch im Klassiktelefon, der kommt von Jörg Strahm aus Bern.
1: Mein bevorzugter Streichinstrument ist die Viola da Gamba. Ich habe allerdings noch nie eine gesehen. Könntet ihr mir bitte beschreiben, wie sie aussieht und wie man sie streicht? Merci. Und als Musikstück hätte ich eine Sonate für Gamba, Blockflöte und Cembalo. Merci vielmals.
0: Ja, lieber Herr Strahm, bevor wir jetzt die Gamba hören, ein paar Infos zum Instrument. Die Gamba, die sieht ja tatsächlich ein bisschen aus wie ein Cello, aber sie wird zwischen die Knie geklemmt, weil sie keinen Stachel hat wie das Cello, um es damit auf den Boden aufzustützen. Und ein weiterer Unterschied zum Cello, das Cello, das hat ja standardmäßig 4 Saiten, die Gamba meistens 6 oder 7. Und eine Gamba hören, tun wir jetzt in dieser Trio-Sonate.

0: Vivace, das ist der erste Satz aus der Trio-Sonate für Blockflöte, Viola da Gamba und Basso Continuo F-Dur von Georg Philipp Telemann mit dem Lieblingsstreichinstrument von Klassik-Telefonhörer Jörg Strahm, der Gambe, in diesem Ensemble gespielt von Rainer Zipperling.
1: Da ist Carmen Graf in Meerstetten. Ich wünsche mir für den Montag, 18. Mai, vom Johann Sebastian Bach aus den Goldberg-Variationen 2-3 Sätze, wenn möglich gespielt vom kanadischen Pianist Glenn Gould. Ich wünsche das auch für den Herr Jürg Merz in Basel, wo man schon lange nichts mehr gehört hat von ihm, und für den Pater Lukas im Kloster Einsiedeln. Vielen herzlichen Dank.

0: Ein Klassiker der Barockliteratur hier im Klassiktelefon auf SF2 Kultur. Die Goldberg-Variationen von Johann Sebastian Bach und das hier in der berühmtesten Einspielung, davon glaube ich schon so sagen. Glenn Gould in den 50ern hat damit neue Klaviermaßstäbe gesetzt. Ja, das Klassiktelefon, das ist der perfekte Ort, um mal so richtig groß und laut Danke zu sagen. Für Unterstützung, die man im Alltag bekommt, für all die kleinen Gesten, die ein Danke mehr als verdient haben. Sie sagen, warum Sie Danke sagen möchten, fügen einen Musikwunsch dazu und wir überbringen dann den Dank in einer unserer nächsten Sendungen. 0848 365 364, das ist die Nummer vom Klassiktelefon und da hat auch dieser Hörer hier angerufen.
1: Da ist Hans Resel in Biel. Nach fast 9 Wochen Abwesenheit wegen Reha und Operation möchte ich allen danken, die mir mit der Anteilnahme geholfen haben, diese Zeit umzubringen. Familie, Freunde, Bekannte quer durch den Kanton, vom Oberland bis ins Seeland.

0: Lichtballade La Belle Voyageuse von Hector Berlioz. Gesungen hat die Mezzosopranistin Anne-Sophie von Otta, begleitet von Kurt Garben am Klavier.
1: Liebes Klassiktelefon, da ist Monika Grimm aus Basel. Ich hätte einen Musikwunsch, und zwar wäre das der Schlussteil von der Chorfantasie von Ludwig van Beethoven. Ich hätte Freude, wenn Sie mich berücksichtigen würden. Ich freue mich drauf, auf Wiederhören und danke vielmals.

0: Der Schlussteil aus der Chorfantasie von Ludwig van Beethoven. Gesungen hat hier der Arnold Schönberg Chor unter Nikolaus Arno Chur. Und mit diesen bombastischen Beethoven Schlussklängen ist auch Schluss mit dem Klassiktelefon. Für heute war's das mit Wünsche erfüllen. Morgen machen wir dann weiter damit, wie gewohnt, ab 13 Uhr.
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0: Paris ist eine aufregende Stadt und das war sie auch schon vor 250 Jahren. Das Paris der 1770er Jahre war das Epizentrum der Aufklärung. Es war eine Stadt auf dem Weg zu einem großen gesellschaftlichen Erdbeben und es war eine Stadt mit einer vibrierenden Musikszene. Heute in Concerto werfen wir 4 Schlaglichter in die Pariser Musikwelt der 1770er Jahre. 3 französische Komponisten und ein Gast aus Salzburg geben sich da die Klinke in die Hand. Den Anfang macht ein Mann, der in Paris der 1770er Jahre für viel Gesprächsstoff gesorgt hat. Er war ein erfolgreicher Geigenvirtuose, ein überragender Fechtmeister und er hatte dunkle Haut. Joseph Bologne hat er geheißen. In der Stadt war er als Chevalier de Saint-Georges bekannt. Er war in Guadeloupe als Kind eines französischen Plantagenbesitzers und einer 16-jährigen Sklavin zur Welt gekommen und hat in Paris eine exzellente Ausbildung erhalten. Und dieser Joseph Bologne, der hat das Pariser Musikleben maßgeblich mitgeprägt. Unter anderem hat er jahrelang eins der großen Orchester der Stadt geleitet und er hat in dieser Rolle viel zur Entwicklung eines modernen urbanen Konzertlebens beigetragen. Und nicht nur als Geiger und Dirigent hat Joseph Bologne sich einen Namen gemacht, sondern auch als Komponist. Er hat unter anderem regelmäßig eigene Violinkonzerte zur Aufführung gebracht und 2 von denen gibt es auf einem kürzlich erschienenen Album zu hören. Der Geiger Romeo Grimbert-Barré spielt sie zusammen mit dem Orchestre National de Cannes. Wir hören aus dieser Aufnahme hier im ersten Teil von Concerto Joseph Bolognes Violinkonzert G-Dur. Die Leitung hat Benjamin Levy.

das Violinkonzert G-Dur von Joseph Bologne. Die Geige hat hier Romeo Grimbert-Barré gespielt, begleitet vom Orchestre National de Cannes unter Benjamin Levy. Wir streifen heute im Concerto hier auf SRF 2 Kultur durch das Pariser Musikleben der 1770er Jahre. Wie stark die musikalische Anziehungskraft von Paris damals war, zeigt ein Blick in die Mozart-Biografie. Mozarts Vater Leopold ist nämlich überzeugt, dass Paris der beste Ort sei für seinen Sohn, um eine steile Karriere zu machen und großes Geld zu verdienen. Er schickt ihn deshalb im Jahr 1778 auf eine Reise dorthin. Seine Mutter begleitet ihn. Unterwegs macht Mozart in Mannheim Station, und zwar viel länger als ursprünglich geplant. Der Vater wird ungeduldig und schreibt in einem Brief, er soll doch bitte endlich nach Paris weiterziehen. Mozart gehorcht, doch der Aufenthalt in Paris, der wird zum Fiasko. Mozart erlebt das Pariser Publikum als taub und herzlos. Ich bin unter lauter Viechern und Bestien, was die Musik angeht, schreibt er seinem Vater. Niemand hat in Paris auf Mozart gewartet. Er findet hier kaum offene Türen vor und er verdient schon gar nicht das große Geld, von dem der Vater geträumt hat. Und es, als wäre das alles nicht schon schlimm genug, folgt in Paris auch noch ein persönlicher Schicksalsschlag. Mozarts Mutter stirbt. Seine Trauer fasst er nicht in Worte, er fasst sie in Musik. Er schreibt unmittelbar nach dem Tod seiner Mutter eine Klaviersonate in A-Moll. Eine Legende besagt sogar, dass Mozart am Finale dieses Stücks gearbeitet habe, während die Leiche seiner Mutter im Nebenzimmer aufgebahrt war. Ob das stimmt? Das wissen wir nicht. Sicher ist, die Sonate klingt tatsächlich, als hätten Schmerz und Trauer hier Mozarts Hand geführt. Wir hören diese A-Moll-Sonate, die Mozart mit 22 Jahren in Paris geschrieben hat, hier in der Aufnahme mit dem Genfer Pianisten Fabrizio Chiovetta.

Die Klaviersonate A-Moll von Wolfgang Amadeus Mozart. Das Klavier, das hat hier Fabrizio Chiovetta gespielt. Hier im Concerto auf SRF 2 Kultur. Heute mit Musik aus dem Paris der 1770er Jahre. Mozart war damals in Paris nur zu Gast. Die Hoffnung, in der französischen Metropole Fuß zu fassen und berühmt zu werden, hat sich nach wenigen Monaten zerschlagen. Dabei war Mozart eigentlich ja gut vernetzt in Paris. Er stand in Kontakt mit vielen Persönlichkeiten, die das Musikleben der Stadt damals geprägt haben. Zum Beispiel mit François-Joseph Gossec. Der war in den 1770er Jahren eine große Autorität in der Pariser Musikszene. Er hatte eines der großen Orchester der Stadt aufgebaut und viel zur Entwicklung des öffentlichen Konzertwesens beigetragen. Mozart bezeichnet Gossec in einem Brief als sehr guten Freund und sehr trockenen Mann, aber auch der Kontakt zu ihm hat Mozart in Paris nicht wirklich weitergeholfen. François-Joseph Gossec, er ist der nächste Komponist, dem wir auf diesem Streifzug durch das Pariser Musikleben der 1770er Jahre begegnen. Wir hören hier Kammermusik von ihm, das Quatuor ad Fontes spielt sein Streichquartett D-Dur.

das Streichquartett D-Dur von François-Joseph Gossec, gespielt hier vom Quatuor Ad Fontes. In Paris der 1770er Jahre war der Hunger nach neuer Musik groß. Unter anderem bekam das Publikum regelmäßig neue Sinfonien zu hören. Und zu den vielen Komponisten, die diese Sinfonien geschrieben haben, gehört Henri-Joseph Rigel. Der war von Deutschland nach Paris gekommen und konnte dort im Gegensatz zu Wolfgang Amadeus Mozart rasch Fuß fassen. Seine Sinfonien sind in Paris auch im Druck erschienen und bei diesen Drucken verrät das Titelblatt was ganz Interessantes. Henri-Joseph Rigel, der hat eng mit seiner Ehefrau zusammengearbeitet. Sie war Notenstecherin und hat seine Sinfonien herausgegeben. Auf dem Titelblatt seiner 6 Sinfonien, Opus 12 zum Beispiel, steht in großen Buchstaben «Composé par Henri-Joseph Rigel, gravé par Madame son épouse». Und in diesem Opus 12 von Henri-Joseph Rigel findet sich auch die Sinfonie, mit der wir unseren Streifzug durchs Pariser Musikleben der 1770er Jahre heute im Concerto beschließen. Es ist die C-Moll-Sinfonie Opus 12 Nummer 4. Le Concert de la Loge spielt sie unter der Leitung von Julien Chauvin.

Die Sinfonie C-Moll von Henri-Joseph Riegel. Julien Chauvin hat hier Le Concert de la Loge geleitet. Hier in der heutigen Ausgabe von Concerto auf SF2 Kultur. Redaktion David Schwab.

0: Diese Courante aus der Suite C-Dur der Ouvertüre dans le style de Händel von Wolfgang Amadeus Mozart hat hier der Pianist Richard Good gespielt. Das ist SRF 2 Kultur.
1: Die Nachrichten von SRF um 15 Uhr mit Lara Christen. Mehrere deutschsprachige Staaten wollen die Zusammenarbeit im All verstärken, nämlich die Schweiz, Deutschland, Österreich und auch Luxemburg. Die Verteidigungsministerinnen und Minister der vier Länder haben bei einem gemeinsamen Treffen in Berlin beschlossen, ihre Kooperation zu vertiefen. Durch solche Treffen könne man voneinander lernen und sich gegenseitig bei gemeinsamen Interessen unterstützen, hieß es vom Schweizer Verteidigungsdepartement. Im Zentrum der regelmäßigen Gespräche stehe die Stärkung der Verteidigungsfähigkeit Europas. Der deutsche Verteidigungsminister Boris Pistorius sagte, Weltraumfähigkeiten hätten eine immer größere Bedeutung für militärische Auseinandersetzungen. Der Iran und die USA tauschen weiterhin Vorschläge aus für eine Beendigung des Konflikts. Der Verhandlungsprozess sei noch im Gang, sagte ein Sprecher des iranischen Außenministeriums. Der Iran habe auf Vorschläge der USA reagiert und seine Ansichten über den Vermittler Pakistan mitgeteilt. Wie genau diese Ansichten aussehen, ist nicht bekannt. Seit Anfang April gilt eine Waffenruhe im Krieg der USA und Israels gegen den Iran. Die Verhandlungen bringen bisher aber nur wenig Fortschritte und US-Präsident Donald Trump droht dem Iran immer wieder mit neuen Angriffen. Die israelische Marine ist erneut gegen die internationale Gaza-Hilfsflotte vorgegangen. Auf einer Live-Videoübertragung war zu sehen, wie Soldaten der israelischen Marine ein Boot mit Aktivistinnen und Aktivisten enterten. Der israelische Regierungschef Benjamin Netanyahu bestätigte den Militäreinsatz. Laut ihrem eigenen Tracker war die Flotte in internationalen Gewässern westlich von Zypern unterwegs. Ein israelisches Nachrichtenportal berichtete, die Aktivisten an Bord sollten festgenommen und auf ein Schiff der Marine gebracht werden. In der Vergangenheit waren internationale Aktivisten stets nach einer Weile wieder in ihre Heimatländer abgeschoben worden. Zwei Meldungen aus der Schweiz in Kürze. Das Neubauprojekt im Zürcher Braunau-Park mit 500 Wohnungen ist einmal mehr vor Gericht gescheitert. Nach dem kantonalen Verwaltungsgericht sagt nun auch das Bundesgericht, die in der Baubewilligung festgehaltenen Mängel können nicht ohne besondere Schwierigkeiten behoben werden. Die Bauherrschaft muss das Projekt nun überarbeiten. Geklagt hatte die Pensionskasse der CS, sie will die Häuser im Braunau-Park abreißen für einen Neubau. Seit letztem Sommer steckt eine der beiden Tunnelbohrmaschinen im neuen Gotthard-Straßentunnel fest, weil brüchiges Gestein eingebrochen ist. Nun hat die Tunnelbohrmaschine den Betrieb wieder aufgenommen, wie der Bund mitteilt. Der Bau des zweiten Straßentunnels schreite auf beiden Seiten wieder voran. Das Wetter. Heute und morgen ist es wechselnd bewölkt. Heute gibt es Regengüsse und Gewitter, morgen wird es nur vereinzelt nass. Im Norden gibt es 15 und im Süden bis zu 20 Grad. Das war eine Nachricht von Radio SRF, verantwortlich David Burkhardt.
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0: Ja, und am Mikrofon durch diesen Montagnachmittag bin ich Ihre Begleiterin. Mein Name ist Beatrice Kern. Und die Musik, die kommt von einem der ganz, ganz großen der Klassik von Joseph Haydn, nämlich

Das Rott-Quartett mit dem ersten Satz aus dem Streichquartett D-Dur von Joseph Haydn, dem Vater des Streichquartetts. So nennt man Haydn auch, weil er das Streichquartett dahin weiterentwickelt hat, so wie wir es heute kennen. Also ein Werk mit vier gleichberechtigten Stimmen, mit einer klaren Form aus vier Sätzen. Das war vor Haydn nicht so. Da gab es zwar schon Musik für vier Streichinstrumente, aber die war da halt doch noch recht anders. Und darum passt das mit dem Vater des Streichquartetts bei Haydn eben schon ganz gut.

Die Parkerolle Estour von Melanie Bonis, gespielt hat sie der Pianist François Dumont. Mit 18 eine Sinfonie schreiben, ja, das ist das eine. Aber sie dann auch noch durchbringen in Paris, wo man damals lieber Oper gehört hat, als alles andere, das ist dann doch schon fast ein kleines Wunder. Camille Saint-Saëns hat genau das geschafft mit seiner ersten Sinfonie. Bei der Uraufführung, da musste man allerdings ein klein bisschen schummeln und die Sinfonie als deutsch ausgeben, damit sie überhaupt gespielt wurde, weil alles Deutsche war damals sehr in Mode. Heute hören wir einfach, was ist? Ein erstaunlich reifes Frühwerk und der Anfang einer großen Karriere.

0: Der erste Satz aus der Sinfonie Nummer 1 S-Dur von Camille Saint-Saëns. Jean-Jacques Gintroff hat das Orchestre Philharmonique Royale de Liège geleitet.
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Der zweite Satz aus der Sonate für zwei Blockflöten, zwei Flöten und Basso Continuo von Jacques Loyer. Gespielt hat das Ensemble La Caccia. Hä? Wie jetzt? Jetzt kapiere ich gerade gar nicht. Ist doch gar nicht Adventszeit. Was hat denn diese Musik hier verloren? Ja, Ähnliches könnten Sie gleich auch denken beim gleich folgenden Konzert von Johann Sebastian Bach. Das tönt nämlich streckenweise sehr ähnlich wie das Weihnachtsoratorium von Bach. Ja, Pauken und Trompeten, festliche Töne. Das tönt nach Weihnachten bei Bach. Auch wenn dieses Konzert gar nicht Weihnachten meint. Es ist halt einfach so eine Art Puzzlewerk aus verschiedenen Bach-Werken. Und da ist ein beträchtlicher Teil Weihnachtsoratorium reingerutscht. Und so können wir uns mitten im Mai total weihnachtlich fühlen.

0: Das Konzert für drei Trompeten, Pauken, zwei Oboen, Fagott und Orchester D-Dur von Johann Sebastian Bach. Rainer Göbel hat hier die Musica Antiqua Köln geleitet.
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Ein Hauch vom alten Hollywood weht uns hier entgegen aus den goldenen Zeiten, als noch Musikgrößen wie Erich Wolfgang Korngold die Filmmusik komponiert haben, wie hier zum Film Captain Blood, auf Deutsch bekannt als Unter Piratenflagge. Andre Previn hat hier das London Symphony Orchestra geleitet.

Vierte Satz aus dem Sextett S-Dur von Richard Rössler, gespielt vom Artis-Quartett plus Unterstützung, damit aus vier dann eben sechs zum Sextett werden.

0: Das Finale aus der Sinfonie Nummer 1 C-Dur von Ludwig van Beethoven. John Eliot Gardiner hat hier das Orchestre Révolutionnaire et Romantique geleitet. Das ist SRF2 Kultur, wo ich jetzt auch sage, Finale für heute und Ade. Bis bald.
1: Die Nachrichten von SRF um 16 Uhr mit Lara Christen. Im Weltskiverband FIS herrscht dicke Luft wegen Präsident Johann Eliasch. Nun äußert sich erstmals auch Swiss Ski zum Streit. Und eine Studie zeigt, Stadtgärten mit Blumen seien zwar gut, Insekten bräuchten aber noch mehr Grünflächen. Das Wetter, heute und morgen ist es wechselnd bewölkt, wobei es morgen nur vereinzelt nass wird, bei 15 bis 20 Grad. Hinter den Kulissen des Weltskiverbandes FIS tobt ein Machtkampf. Im Kreuzfeuer der Kritik steht der amtierende FIS-Präsident Johann Eliasch. Diverse nationale Skiverbände möchten seine Wiederwahl verhindern, darunter auch der schweizerische Skiverband Swiss Ski. Heute hat sich Swiss Ski erstmals dazu geäußert. Sportredaktor David Lendi berichtet.
2: Um FIS-Präsident zu werden, benötigt man gemäß den Statuten des Internationalen Skiverbandes den Pass sowie die Unterstützung des entsprechenden Skiverbandes. Der amtierende Präsident Johann Eliasch ist schwedisch-britischer Doppelbürger. Allerdings verzichteten beide Nationen auf eine Nomination Eliaschs. Nun kämpft der 64-Jährige plötzlich mit einem georgischen Pass um seine Wiederwahl, was der Co-CEO von Swiss Ski Diego Züger scharf kritisiert.
3: Die Entscheid von diesen zwei Verbänden sprechen für sich. Und das hat uns auch dazu gebracht, dass Johann Eliasch für uns nicht mehr wählbar ist. Wir wollen keinen Präsident, der sich eine dritte Staatsbürgerschaft irgendwo auf der Welt suchen geht, nur dass er im Amt bleiben kann.
2: Johann Eliasch steht jedoch nicht nur wegen dieses fragwürdigen Schachzugs in der Kritik. Seit er vor 5 Jahren das Amt des FIS-Präsidenten übernommen hat, beklagen diverse Verbände mangelnde Kommunikation und Transparenz. Insbesondere habe sich der Internationale Skiverband unter Eliasch finanziell in eine besorgniserregende Richtung entwickelt, sagt Diego Züger.
3: Man hat in den letzten Jahren 80 bis 100 Millionen vom FIS-Vermögen verbraucht und das mehr oder weniger konzeptlos. Jetzt gilt es wirklich, die Handbremse zu ziehen.
2: Nun ist Swiss Ski Teil einer Allianz, die Eliaschs Wiederwahl am 11. Juni in Belgrad verhindern will. Ziel sei es, sich geschlossen hinter einer der 4 Gegenkandidatinnen und Gegenkandidaten zu versammeln. Welche Person unterstützt wird, ist zum jetzigen Zeitpunkt noch offen.
1: Radio SRF hat den Internationalen Skiverband FIS wie auch den Georgischen Skiverband mit den Vorwürfen konfrontiert. Beide Anfragen blieben bis jetzt unbeantwortet. 2 Meldungen in Kürze. Der Iran und die USA tauschen weiterhin Vorschläge aus für eine Beendigung des Konflikts. Der Verhandlungsprozess sei noch im Gang, sagt ein Sprecher des iranischen Außenministeriums. Der Iran habe auf Vorschläge der USA reagiert und seine Ansichten über den Vermittler Pakistan mitgeteilt. Genaueres ist nicht bekannt. Die iranische Friedensnobelpreisträgerin Narges Mohammadi ist aus dem Spital entlassen worden. Sie habe nach Hause zurückkehren können, teilte eine Stiftung mit, die von ihrer Familie geführt wird. Mohammadi war im Spital wegen Herzproblemen behandelt worden. Sie sitzt eine Haftstrafe ab, unter anderem wegen ihres Engagements für Frauenrechte. In Städten gibt es weniger Grünflächen als auf dem Land. Das Angebot für Insekten ist also kleiner. Blumen in einem Stadtgarten zu pflanzen ist deshalb gut, aber eben nicht gut genug. Zu diesem Schluss kommt eine neue Studie. Ronja Bollinger, was wurde denn untersucht?
4: Konkret hat die Forschungsanstalt für Wald, Schnee und Landschaft 24 unterschiedliche Gärten in der Stadt Zürich genauer angeschaut. Freiwillige haben sich einen Monat lang vor Blumentöpfe gesetzt und jedes Insekt eingefangen und protokolliert.
1: Was hat das gebracht?
4: Die Forschenden konnten so nachvollziehen, wie gut Insekten an die Blüten hinkommen. Das Resultat: große Wildbienen und Hummeln finden selbst in dicht bebauten Innenstädten den Weg zu blühenden Gärten. Schwebfliegen und Käfer hatten mehr Mühe, diese Blüten zu finden. Denn sie brauchen mehr vernetzte Grünflächen oder auch Totholz als Lebensraum.
1: Und was bedeutet das nun?
4: Blüten, die von Schwebfliegen und Käfern bestäubt werden, pflanzen sich so weniger fort. Die Forschenden sagen darum, damit es eine möglichst große Artenvielfalt in Städten gibt, brauche es mehr als Blumen in einzelnen Gärten. Es brauche insektenfreundliche Lebensräume auf Quartierebene.
1: Jahrelang hat sich die kolumbianische Sängerin Shakira mit den spanischen Steuerbehörden gestritten. Nun hat sie einen Sieg eingefahren. Die Sängerin wurde vom Vorwurf des Steuerbetrugs freigesprochen und soll nun mehr als 55 Millionen Euro zurückerhalten. Ein früheres Urteil wurde aufgehoben. Das Gericht begründete die Aufhebung damit, dass nicht zweifelsfrei habe nachgewiesen werden können, dass Shakira im Jahr 2011 ihren steuerlichen Wohnsitz in Spanien hatte. Der Entscheid ist aber noch nicht rechtskräftig. Vor dem obersten Gericht in Madrid kann noch Berufung eingelegt werden. Die Börsendaten von SIX, der Swiss Market Index, liegt im Moment bei 13.293 Punkten plus 0,5%. Der Dow Jones Index in New York steigt um 0,3%. Der Euro wird zu 91,48 gehandelt und der Dollar zu 78,52. Soweit die Meldungen. Das Wetter. Am Nachmittag ziehen weitere Regengüsse und lokale Gewitter vorüber. Morgen ist es am Vormittag trocken und vor allem im Osten und Süden noch recht sonnig. Am Nachmittag wird es wechselnd bewölkt und ganz vereinzelt fällt Regen. Die Höchstwerte heute und morgen 15 Grad im Norden bis zu 20 Grad im Süden. Das waren Nachrichten von Radio SRF. Verantwortlich David Burkhardt.
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6: Mit Jodokes am Mikrofon und hier gibt's jetzt zuerst ein paar Takte musikalisches Versteckenspielen von Pianist Errol Garner. Dann aber wird klar, welchen Song er spielt. Es ist ein berühmter Soul-Hit. Viel Spaß!

0: Man sieht ihn förmlich vor sich, Errol Garner, den Pianisten hier, wie er über der Tastatur thront und ins Publikum grinst, während seine Finger wie von selbst vor sich hin grooven. «Sunny», so hat die Nummer geheißen. Haben Sie sie gekannt? Erkannt? Das ist dieser eine Hit von Bobby Hebb.
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0: Ja, da könnte ich jetzt echt nicht sagen, was mir lieber ist, das Original von Bobby Hebb oder die Piano-Version von gerade eben von Errol Garner. Und das hier ist eine eher selten gehörte Version von einem Kurt Weill-Klassiker. Billie Holiday setzt sich souverän auf diesen Klangteppich hier für Speak Low.

sachte Klänge hier auf SRF 2 Kultur. Joshua Redman am Saxophon als Begleiter der Sängerin Gabrielle Cavassa. Oder es umgekehrt, Cavassa als Begleiterin von Joshua Redman. Zu finden ist die Musik auf deren gemeinsamen Album Words Fall Short. Und das ist manchmal tatsächlich ein Thema, gerade beim über Musik reden, dass Worte Fall Short eben nicht genügen. Wie soll man zum Beispiel dieses Duo hier beschreiben? Es ist ein Cello und ein Piano im Gespräch. Es sind zwei Virtuosen, die aber völlig reduziert spielen und genauso auch im Gespräch bleiben. Es ist der Schweizer Jazzpianist Colin Vallon und der französische Cellist Vincent Courtois. Die sind dann auch live zu sehen im B-Flat-Konzert übermorgen Mittwoch in Bern, also im Progger. Und hier schon mal ein Vorgeschmack. Descent, so heißt die Nummer.

0: Der Pianist Iro Rantala mit seiner Nummer «Das Handtuch». So nennt er die hier auf SRF 2 Kultur. Es ist 16:30.
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0: mit Enora Maurer und wir beginnen in Tschechien. Dort sind am Wochenende tausende Menschen auf die Straße gegangen, um für die Medienfreiheit zu demonstrieren.
2: Ja, die Demonstrationen haben in 12 Städten stattgefunden. Die Demonstrierenden haben gegen Pläne der rechtspopulistischen Regierung protestiert, rund um den Ministerpräsidenten und Milliardären Andrej Babiš. Diese will die Radio- und Fernsehgebühren abschaffen. Stattdessen sollen die Sender direkt vom Staat finanziert werden, mit deutlich weniger Geld als bisher. Kritiker befürchten, damit werde die Unabhängigkeit der öffentlich-rechtlichen Sender gefährdet und die politische Einflussnahme möglich.
0: Dann nach Paris. Dort stehen jetzt die Architekturbüros fest, die den Louvre neu gestalten werden.
2: Ein Büro für Landschafts- und Stadtplanung und zwei Architekturbüros wurden ausgewählt, so das französische Kulturministerium. Eines der beiden ist das Studios Architecture Paris. Das hat beispielsweise schon das Privatmuseum, die Fondation Louis Vuitton in Paris mitgestaltet. Im Louvre soll der Ostflügel umgebaut werden mit einem neuen Saal für die Mona Lisa und auch neue Eingänge sollen entstehen. Das Projekt soll über 1,1 Milliarden Euro kosten und der Baubeginn, der steht noch nicht fest.
0: Und von Paris jetzt noch nach Cannes. Mitten im Filmfestival hat die Stadt Cannes jetzt einen öffentlichen Strand nach einer französischen Filmikone umbenannt. Es gibt jetzt offiziell einen Brigitte Bardot-Strand.
2: Der liegt in der Nähe des Palais des Festivals zwischen zwei Privatstränden und neu sind dort auch Hunde erlaubt zu bestimmten Zeiten. Das sei eine Anspielung auf den Tierschutz, für den sich die Schauspielerin bis zu ihrem Tod eingesetzt hat, so die Stadt Cannes. Brigitte Bardot ist letzten Dezember im Alter von 91 Jahren gestorben. Lange Zeit war sie ein Symbol für die sexuelle Befreiung in Frankreich, bevor sie in späteren Jahren mit kontroversen Äußerungen Schlagzeilen gemacht hat.
0: Und mehr zum Cannes Festival gibt's dann auch gleich bei uns hier nach 17 Uhr. Das Auffahrtswochenende ist Geschichte, aber Pfingsten linst ja bereits schon um die Ecke. Enora Maurer und ich, wir wünschen Ihnen einen schönen Montagnachmittag.

Die Singer-Songwriterin Leslie Feist mit Musik von dem Album, das sie auf die internationalen Bühnen gehoben hat, Let It Die von 2004. Und hier noch ein Konzerthinweis fürs Hier und Jetzt, falls Sie es eher mit der ausgelassen tanzbaren Musik haben. Die Berner Musikerin Anna-Malika Keiter hat ein neues Afro-Jazz-Orchester um sich geschart und ist live damit zu sehen, diesen Mittwoch in der Lebewohlfabrik in Zürich. Musik mit einer guten Portion Groove zwischen Highlife, Jazz und Afrobeat-Rhythmen. Eine insgesamt zehnköpfige Band. Die Bühne im Lebewohl wird also ziemlich dicht bevölkert sein. Dichter Stress der guten Sorte. Das hier ist Malika Keiter mit Basetti Tüva. Thank you.

Lionel Lueke ist das an der Gitarre in dieser Band um den Bassgitarristen Josef Gutmann-Levitt. Und jetzt gibt es Berner Jazz-Prominenz hier auf SRF 2 Kultur. Er ist ein Wirbelwind mit seiner Stimme. Mit Hildegard lernt fliegen ist er bekannt geworden, also mit einer Dampflokomotive von einer Band. Und im Vergleich mit dieser Band ist die Zusammenarbeit mit dem Gitarristen Kalle Kalima quasi der ruhigere kleine Bruder dazu. Andrea Scherrer mit der Nummer Rapid Eye Movements.

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Live im Lokschuppen in Heidenheim entsteht diese Aufnahme vor 17 Jahren mit Barbara Dennerlein. Das ist die Hammond-Organistin, die mit einem speziellen Fußmanual verbunden mit einem Synthi-Bass auch gleich ihre eigene Bassistin ist. Unabhängigkeit, Next Level, also hier auf SRF 2 Kultur. Und jetzt ist Zeit für das Neueste vom Tag.

0: Die Nachrichten von SRF um 5 mit Michael Wieland und diesen Themen. Eine Einbürgerung, um zur Wiederwahl antreten zu können. Der Schweizer Skiverband äußert sich zum Machtkampf ums Präsidium des Weltskiverbandes FIS. Und Ansprüche auf Grönland. Der US-Sondergesandte besucht die Insel zum ersten Mal. Das Wetter, morgen teils sonnig, dann zunehmend bewölkt und vereinzelt nass. Im Norden bei 16 Grad, im Süden 21 Grad. Beim Weltskiverband FIS tobt ein Machtkampf. Im Kreuzfeuer der Kritik steht der amtierende FIS-Präsident Johann Eliasch. Diverse nationale Skiverbände möchten seine Wiederwahl verhindern, darunter auch der schweizerische Skiverband Swiss Ski. Heute hat sich Swiss Ski erstmals dazu geäußert. Sportredaktor David Lendi berichtet.
1: Um FIS-Präsident zu werden, benötigt man gemäß den Statuten des Internationalen Skiverbandes den Pass sowie die Unterstützung des entsprechenden Skiverbandes. Der amtierende Präsident Johann Eliasch ist schwedisch-britischer Doppelbürger. Allerdings verzichteten beide Nationen auf eine Nomination Eliaschs. Nun kämpft der 64-Jährige plötzlich mit einem georgischen Pass um seine Wiederwahl, was der Co-CEO von Swiss Ski Diego Züger scharf kritisiert.
2: Die Entscheidung von diesen zwei Verbänden sprechen für sich. Und das hat uns auch dazu gebracht, dass Johann Eliasch für uns nicht mehr wählbar ist. Wir wollen keinen Präsidenten, der sich eine dritte Staatsbürgerschaft irgendwo auf der Welt suchen geht, nur dass er im Amt bleiben kann.
1: Johann Eliasch steht jedoch nicht nur wegen dieses fragwürdigen Schachzugs in der Kritik. Seit er vor 5 Jahren das Amt des FIS-Präsidenten übernommen hat, beklagen diverse Verbände mangelnde Kommunikation und Transparenz. Insbesondere habe sich der Internationale Skiverband unter Eliasch finanziell in eine besorgniserregende Richtung entwickelt, sagt Diego Züger.
2: Man hat in den letzten Jahren 80 bis 100 Millionen vom FIS-Vermögen verbraucht und das mehr oder weniger konzeptlos. Jetzt gilt es wirklich, die Handbremse zu ziehen.
1: Nun ist Swiss Ski Teil einer Allianz, die Eliaschs Wiederwahl am 11. Juni in Belgrad verhindern will. Ziel sei es, sich geschlossen hinter einer der 4 Gegenkandidatinnen und Gegenkandidaten zu versammeln. Welche Person unterstützt wird, ist zum jetzigen Zeitpunkt noch offen.
0: Radio SRF hat den Internationalen Skiverband FIS wie auch den Georgischen Skiverband mit den Vorwürfen konfrontiert. Beide Anfragen blieben bis jetzt unbeantwortet. Der US-Sondergesandte für Grönland, Jeff Landry, ist zum ersten Mal zu Besuch in Grönland. Er hat dort den grönländischen Regierungschef Jens Fredrik Nielsen getroffen. Es sei ein gutes Treffen gewesen, geprägt von gegenseitigem Respekt, sagte Nielsen danach, laut dem dänischen Radio und Fernsehen. Das heiße aber nicht, dass sich die Absichten der USA geändert hätten. US-Präsident Donald Trump hatte mehrfach gesagt, Grönland solle Teil der USA werden. Auch einen militärischen Einsatz, um die Inseln zu erobern, schloss er nicht aus. Grönland gehört zum dänischen Königreich. Die USA haben sich zum heutigen Treffen in Grönland noch nicht geäußert. Die iranische Friedensnobelpreisträgerin Narges Mohammadi ist aus dem Spital entlassen worden. Sie habe nach Hause zurückkehren können, teilte eine Stiftung mit, die von ihrer Familie geführt wird. Narges Mohammadi war im Spital wegen Herzproblemen behandelt worden. Die 54-Jährige sitzt im Iran eine Haftstrafe ab, unter anderem wegen ihres Engagements gegen die Todesstrafe und für Frauenrechte. Für ihr Engagement hatte sie 2023 den Friedensnobelpreis erhalten. Das Nobelkomitee rief die iranische Führung mehrfach auf, Mohammadi freizulassen. Zwei Meldungen aus der Schweiz in Kürze. Das Neubauprojekt im Zürcher Brunau-Park mit 500 Wohnungen ist einmal mehr vor Gericht gescheitert. Nach dem kantonalen Verwaltungsgericht sagt nun auch das Bundesgericht, die in der Baubewilligung festgehaltenen Mängel könnten nicht ohne besondere Schwierigkeiten behoben werden. Die Bauherrschaft muss das Projekt nun überarbeiten. Geklagt hatte die Pensionskasse der CS. Sie will die Häuser im Brunau-Park abreißen für einen Neubau. Und seit letztem Sommer steckte eine der beiden Tunnelbohrmaschinen im neuen Gotthardstraßentunnel fest, weil brüchiges Gestein eingebrochen ist. Nun hat die Tunnelbohrmaschine den Betrieb wieder aufgenommen, wie der Bund mitteilt. Der Bau des zweiten Straßentunnels schreite auf beiden Seiten wieder voran. 5 Taucher aus Italien sind letzte Woche bei einem Tauchgang in einer Unterwasserhöhle auf den Malediven gestorben. Nun sind alle Leichen gefunden worden. Rettungstaucher entdeckten sie in der Höhle in mehr als 500 Metern Tiefe. Dies bestätigte das Außenministerium in Rom. Die Suchaktion zog sich über mehrere Tage und musste zwischenzeitlich unterbrochen werden. Nun werde ein Plan ausgearbeitet, um die Toten zu bergen. Die Leiche eines Tauchlehrers konnte bereits außerhalb der Höhle geborgen werden. Die genaue Ursache des Unglücks sowie die Umstände des Todes würden ermittelt. Die Börsendaten von SIX, der Swiss Market Index, liegt im Moment bei 13.241 Punkten plus 0,2%. Der Dow Jones Index in New York steigt um 0,3%. Der Euro wird zu 91,50 gehandelt, der Dollar zu 78,62. Und das Wetter? In der Nacht trocknet es allmählich ab, morgen ist es am Vormittag trocken und vor allem im Osten und im Tessin noch länger sonnig. Am Nachmittag geht es veränderlich bewölkt weiter und vereinzelt regnet es am Jura und an den Voralpen. Die Höchstwerte liegen im Norden bei rund 16, im Süden gibt es 21 Grad. Das waren Nachrichten von Radio SRF, verantwortlich David Burkhardt.
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4: In Cannes läuft aktuell das internationale Filmfestival, die 79. Ausgabe. Und da gehen wir gleich hin für einen Zwischenbericht von unserer Filmjournalistin vor Ort, wo offenbar ein Thema auf der Leinwand momentan besonders präsent ist. Mehr dazu gleich in ein paar Minuten hier auf SRF 2 Kultur.

0: Fragell hier mit Bau auf SRF 2 Kultur. Und wir gehen jetzt hier nach Cannes, wo zurzeit die 79. Ausgabe des Internationalen Filmfestivals stattfindet, mit viel Glamour, mit vielen Talenten und auch einigen Diskussionen. Und mit mir verbunden ist jetzt Anne Fournier. Anne, du bist für RTS und für SRF jetzt auf der Croisette, also auf diesem berühmten Boulevard am Meer in Cannes, wo das Filmfestival über die Bühne geht, beziehungsweise sogar auf der Terrasse, hast du mir gesagt, vom Palais des Festivals, wo das Filmfestival stattfindet, also mittendrin eigentlich. Genau. Ja. Und wir befinden uns auch zeitlich in der Mitte des Festivals. Gibt es ein Thema oder mehrere Themen, die bei der aktuellen Filmfestival-Ausgabe besonders präsent sind?
1: Ja, da gibt es, also eine dieser Themen ist der Zweite Weltkrieg. Es ist sehr präsent auf der Leinwand in mehreren der 22 Wettbewerbsfilme für den Palm, aber auch in den parallelen Sektionen. Zum Beispiel Laszlo Nemes zeigt Moulin, ein Biopic über den französischen Widerstandskämpfer Jean Moulin. Pavel Pawlikowski ist mit Vaterland vertreten, das ist ein Film mit Sandra Hüller. Und da geht es darum, wie Thomas Mann und seine Tochter nach dem Ende des Zweiten Weltkriegs nach Deutschland zurückkehren. Sie reisen durch ein Land, das sehr vom Krieg markiert worden ist. Und ein Film, auf den in Frankreich viele gewartet haben, das kommt morgen, La Bataille de Gaulle, ein zweiteiliger Film von André über den französischen General.
0: Jetzt haben wir ein bisschen Verbindungsprobleme, aber du hast gesagt am Schluss, La Bataille de Gaulle, das sei ein zweiteiliger historischer Film von Antonin Baudry über diesen eben französischen General de Gaulle. Woher kommt jetzt diese thematische Fokussierung auf den Zweiten Weltkrieg?
1: Also Thierry Frémaux, der künstlerische Leiter, sagte, viele Filmmacherinnen und Filmmacher wünschten sich historische Orientierung heutzutage. Anderer Aspekt, in einer zunehmend autoritären Zeit suchten viele Beispiele für politischen Widerstand. Moulin, de Gaulle, sie waren oft Widerstandskämpfer. Man soll auch nicht vergessen, dass nächstes Jahr in Frankreich Präsidentschaftswahlen stattfinden und diese Themen immer in solchem Kontext wieder erscheinen.
0: Und woran liegt das denn jetzt, also dass sich so viele Filme um den Zweiten Weltkrieg drehen? Es gibt auch keine Hollywood-Filme, hast du noch gesagt, dieses Jahr in Cannes. Also zum Beispiel keinen Film wie Top Gun oder keine großen Studiofilme. Woran liegt das? Ist Cannes für Hollywood nicht mehr wichtig?
1: Also im Moment haben die Hollywood-Studios schlicht nicht mehr ein großes Interesse an Cannes. Ob das anhält, wird sich zeigen. Die Festivalleitung jedenfalls sagt, das war keine politische Entscheidung. Dass keine Hollywood-Produktionen zu sehen sind, hat eher mit ganz praktischen Gründen zu tun. Zum Beispiel mit Streiks in Hollywood und mit den Bränden in Los Angeles im vergangenen Jahren. Dadurch müssten viele Produktionen verschoben werden. Allerdings war am Freitagabend trotzdem ein großer Hollywood-Star hier anwesend, John Travolta, mit seinem ersten Film als Regisseur. Und dafür hat er ein Palme d'Or d'Honneur gekriegt. Das ist wahr, es ist nicht viel große Produktion von Hollywood in Wettbewerb für La Palme.
0: Ja, und die Schweiz, wo steht denn eigentlich die Schweiz dieses Jahr?
1: Also die Schweiz präsentiert sich aber relativ unauffällig. 2024 war die Schweiz Gastland des Marché du Film mit mehreren Regisseurinnen und Regisseuren im Programm. Sogar Bundesrätin Baumschneider war auf dem roten Teppich. Mhm. Zwei Jahre später ist immer noch präsent, aber vor allem über Koproduktion, 6 insgesamt. Man begnügt sich damit auch, weil die offene Unterstützung der Filmmacher vom Bundesamt für Kultur immer schwieriger wird.
0: Ja, Cannes bedeutet auch Debatten und politische Haltungen. Was dominiert dieses Jahr?
1: Also die Diskussion, die Wim Wenders schon bei der Berlinale im Februar angestoßen hat, setzt sich fort. Nämlich die Frage, was Kunst leisten kann angesichts geopolitischer Spannungen. Wenders meinte, Kunst müsse eine gewisse Zurückhaltung gegenüber der Realität der Welt behalten. Das hat viele Filmschaffenden wütend gemacht. Hier in Cannes, der künstlerische Leiter Thierry Frémaux betont, das Festival müsse frei bleiben, den offenen Dialog unterstützen. Das ist ein bisschen sehr offen tatsächlich. Und er meint, die Filme selbst sind politisch, das genügt. Ein anderes Thema ist künstliche Intelligenz, sehr präsent. Was bedeutet sie für die Filmbranche? Wird es genug Platz für den Mensch geben? Tatsächlich ist am Freitag in Cannes ein Film gezeigt worden, in dem es auch Szenen gibt, die mithilfe von KI generiert wurden, nämlich der letzte Dokumentarfilm von Steven Soderbergh über John Lennon. Das heißt, auch an der Croisette wird also eine Grenze überschritten.
0: Und herzlichen Herzlichen Dank an die Croisette, jetzt an unsere RTS-Kollegin Anne Fournier. Du warst das zur aktuellen Ausgabe des Filmfestivals Gann. Das Festival, das läuft noch bis am Samstag. Und es beschäftigt uns auch hier jetzt dann gleich noch einmal in ein paar Minuten. Da geht's um das Thema Vincent Bolloré. Das ist der Medienmogul, der als Hauptaktionär von Canal Plus eigentlich die allermeisten oder ungefähr 3 von 4 französischen Filmen unterstützt mit seinem Geld. Mhm.

0: Die Gitarristin Mareile Merk mit Aphelion hier auf SRF 2 Kultur. Gerade vorhin noch waren wir in Cannes am Filmfestival, vielleicht haben Sie mitgehört. Und dort wird auch noch ein anderes Thema heftig diskutiert im Moment. Und zwar geht es um den rechtsnationalen Multimillionär Vincent Bolloré und dessen Einfluss auf die Kulturszene. Zuerst hatten Autorinnen und Autoren gegen ihn und seine Übernahme des Traditionsverlags Grasse demonstriert in der vergangenen Woche und haben französische Filmschaffende nachgelegt. 600 Schauspielerinnen, Regisseure, Drehbuchautoren und Techniker haben einen offenen Brief unterzeichnet, in dem sie vor einer, Zitat, faschistischen Übernahme der kollektiven Imagination warnen. Nun schlägt Bolloré's Entertainment-Konglomerat Canal Plus zurück. Die Firma hat die Zusammenarbeit mit den Unterzeichnern des offenen Briefs aufgekündigt. Über all das konnte ich vor der Sendung noch mit unserer Frankreich-Korrespondentin Zoe Geissler reden und wollte zuerst von ihr wissen, wie wichtig ist denn Canal Plus überhaupt für die französische Filmwelt?
1: Ja, schon wichtig, schon rein wegen des Geldes. Die Canal Plus-Gruppe ist der größte private Geldgeber des französischen Kinos und laut dem Präsidenten des CNC, also des Nationalen Zentrums für Filme, produziert Canal jährlich die Hälfte aller französischen Filme. Ein konkretes Beispiel ist das Filmfestival in Cannes. Laut dem französischen Fernsehen erhielten dieses Jahr fast 85% der nominierten Filme Gelder von Canal und 5 Filme von Studio Canal laufen dieses Jahr in der offiziellen Auswahl, also der Tochtergesellschaft von Canal, von der Canal-Gruppe.
0: Und dieses Filmfestival ist ja jetzt gerade am Laufen. Welche Auswirkungen hat das denn jetzt für die Unterzeichnerinnen und Unterzeichner dieses Briefs, wenn eben Canal Plus die Zusammenarbeit mit ihnen aufkündigt?
1: Ja, ich denke, es ist noch zu früh, um wirklich abschätzen zu können, welche konkreten Auswirkungen das haben wird. Medienhistoriker Alexis Livrier meinte etwa, die Drohung des Canal Plus-Chefs könnte enorme Auswirkungen auf die Branche haben. Er warnte etwa vor dem finanziellen Loch, das ein solcher Rückzug verursachen würde. Aber andere Beobachter sind da noch etwas vorsichtiger. Es werde sich erst mit der Zeit zeigen, welche Auswirkungen das haben werde. Dazu muss man wissen, dass die Finanzierung eines Films meist mehrere Geldgeber braucht. Eine Frage bleibt jedoch offen für mich, nämlich ob Canal Plus sich wirklich von heute auf morgen zurückziehen kann und auch, ob es die Filme, die es bereit ist zu finanzieren, nach den beteiligten Personen auswählen kann. Der Konzern unterliegt nämlich strengen Verpflichtungen bei der Finanzierung der Filme.
0: Und jetzt in diesem offenen Brief haben die Unterzeichner Ihnen unter anderem vor einer eben faschistischen Übernahme der kollektiven Imagination gewarnt. Sie befürchten, dass Vincent Bolloré durch seinen großen Einfluss in der Kulturszene den Rechten in Frankreich quasi den Weg ebnen könnte. Wie berechtigt sind diese Befürchtungen?
1: Ich denke, die Sorge ist berechtigt, denn diese Entwicklungen in der Kultur sind Teil eines größeren Problems. Vincent Bolloré prägt die Medienbranche seit Jahren, hat ein einflussreiches Medienimperium aufgebaut. Er hat Beteiligungen an Fernsehsendern, Radios, Musikunternehmen, Verlagen und egal was er aufkauft, er dreht den Kern der Marke in eine Richtung, nämlich stramm nach rechts, mit einem offensichtlichen Ziel, nämlich einen Sieg der Rechten bei den Präsidentschaftswahlen. Und dabei lässt sich auch ein Muster erkennen. Bolloré hieft Gefolgsleute an die Spitze seiner Unternehmen. Ein Beispiel ist etwa der Buchverlag Fayard. Seit die Verlagsleitung dort ausgewechselt wurde, erschienen eine ganze Reihe rechter Namen, etwa die Autobiografie von Jordan Bardella, dem Präsidenten der Rechtsaußenpartei Rassemblement National. Und zuletzt ist das ja auch beim Traditionsverlag Grasse passiert. Der langjährige Geschäftsführer wurde entlassen, worauf über 100 Autorinnen und Autoren angekündigt haben, den Verlag zu verlassen. Und ich denke, dass diese Sorge berechtigt ist, zeigt sich insbesondere in den Zeitungen und Radiosendern und Fernsehsendern, die Bolloré gehören. Ein Beispiel ist CNews, vergleichbar mit dem amerikanischen Fox News. Dort wird nämlich mittlerweile immer dasselbe Bild gezeichnet. Frankreich sei ein christliches Land im Niedergang, das überrannt wird von muslimischen Migranten, die unterstützt werden von woken Linken und das den ganzen Tag. Also eben, Bolloré hat einen großen Einfluss mittlerweile auf die öffentliche Debatte und die Kultur ist Teil davon.
0: Das sagt unsere Frankreich-Korrespondentin Zoe Geissler über die Proteste der Kulturbranche gegen den französischen Unternehmer Vincent Bolloré. 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

0: Sachte und doch bestimmt. Sekou Keita war das an der Cora und Omar Sosa am Piano hier in Tama Tama. Jetzt sind Jodok Hess am Mikrofon und Enora Maurer am Mikrofon. Es ist 17:30.
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0: Und wir beginnen mit einem Diamantring, der für über 17 Millionen Dollar in Zürich versteigert worden ist.
2: Ocean Dream heißt dieser Diamant, bekannt für seine blau-grüne Farbe. Laut dem Auktionshaus Christie's ist es erst das zweite Mal, dass ein solcher Diamant versteigert wurde. Und das erste Mal war 2014, auch in der Schweiz. Der Diamant Ocean Dream war Anfang der 2000er Jahre in Washington DC ausgestellt. Das Smithsonian Museum spricht von einem der 8 seltensten Diamanten der Welt.
0: Und dann geht es hier um eine neue Studie, die zeigt, Bakterien gibt es nicht nur im Boden und im Wasser, sondern auch in der Luft und dort im Nebel.
2: In einem Teelöffel voll Nebeltröpfchen gibt es offenbar mehrere 10 Millionen Bakterien. Auf dieses Ergebnis ist ein Forschungsteam von der Arizona State University gekommen. Sie haben für ihre Studie 2 Jahre lang Nebelproben in verschiedenen Tälern im US-Bundesstaat Pennsylvania genommen. Und ihre Erkenntnis, weltweit hochgerechnet, enthält der Nebel wahrscheinlich genauso viele Bakterien wie die Meere. Die Forschenden finden, dass man Nebel als eigenen Lebensraum erforschen müsste.
0: Und zum Schluss noch nach Basel. Dort ist das Bildrausch Filmfest gestern zu Ende gegangen. Der Festivaldirektor sei sehr zufrieden.
2: Mit einer Auslastung von 60% bei den Filmvorführungen und rund 3700 Besucherinnen und Besucher habe das Bildrausch Filmfest neue Höchstwerte erzielt. Das Festival hat zum 15. Mal stattgefunden in Zusammenarbeit mit dem Stadtkino Basel und weiteren Institutionen. Außerdem wurden 2 Filme ausgezeichnet, einer für seinen künstlerischen Wagemut und der andere für sein Drehbuch. Beide Filme werden im Herbst nochmals gezeigt im Stadtkino Basel.
0: Enora Maurer mit dem Neuesten aus der Kultur. Ich bin Jodok Hess und hier gibt es jetzt eine Stimme aus der Mongolei. Schönen Montagabend, das hier ist Angie.

0: Zweimal der Schlagwerk Wizard Julian Sartorius am Werk hier als prominenter Begleiter nach der mongolischen Sängerin Angie hier für diese Band Sandman's Calling. Und jetzt von der Bühne zum Theater. Manuela Infante, das ist eine chilenische Autorin und Regisseurin, die schon seit einigen Jahren regelmäßig in Europa inszeniert und gerade eben zum dritten Mal im Theater oder am Theater Basel ihre neue Arbeit, die hatte am Wochenende Premiere und ist eine Koproduktion mit einem Theater in Santiago de Chile. Und bei mir im Studio ist jetzt Theaterredaktorin Dagmar Walser. Dagmar, das Stück von Manuela Infante, das heißt Sirenen. Was hat es mit diesem Titel auf sich?
1: Ja, Sirenen steht einmal für Alarm, also für Katastrophen. Auf der sonst eher leeren Bühne stehen denn auch drei Masten mit Lautsprechern. Aber es geht auch um die Sirenen, wie sie in der antiken Mythologie vorkommen. Also diese Mischwesen aus Frauen und Tieren, die so betörend gesungen haben sollen, dass sie Seefahrer ins Verderben gestürzt haben. Am bekanntesten Odysseus, der sich an einen Mast binden ließ, um diese Gesänge ja einerseits hören zu können, aber ihnen eben nicht zu verfallen. Manuela Infante bezeichnet ihr Stück denn auch als eine moderne Odyssee, und das zeichnet ihre Arbeit insgesamt aus, dass sie unterschiedliche Motive zusammenbringt, die auf den ersten Blick vielleicht eher überraschend sind und dann doch sehr viel Sinn machen.
0: Was für eine Geschichte erzählt sie denn?
1: Das Stück ist in der Atacama-Wüste angesiedelt in Chile. Dort wird Lithium abgebaut. Das europäische Unternehmen präsentiert sich als umweltbewusst, doch es kommt zu Problemen. Es hagelt Beschwerden, die Anlage sei nicht sauber, nicht rein, es drohen Verluste. Und dann ist ein gewisser Hans-Peter, quasi der moderne Odysseus, eine leblose Puppe, angebunden an einem der Maste, tot. Und wie es dazu gekommen ist und was jetzt mit diesem leblosen Körper nun getan werden soll, das wird dann nach und nach aufgedeckt, zum Beispiel, indem seine WhatsApp-Nachrichten an seine Tochter abgehört werden. Ich habe dir da einen kurzen Ausschnitt mitgebracht.
2: Sorry, mein Akku war leer vorhin. Hast du meine Nachricht abgehört? Egal. Hier kommt ein Geständnis. Ich bin einsam hier in der Wüste.
0: So tönt also eine dieser irgendwie leicht computerverfremdeten WhatsApp-Nachrichten von diesem Hans-Peter, diesem toten Protagonisten auf der Bühne. Eben, Dagmar, du hast gesagt, er sei eine Art moderner Odysseus. Wer ist denn da sonst noch auf der Bühne?
1: Es sind fünf Schauspielerinnen, drei vom Theater Basel, zwei aus Chile, dazu eine hervorragende Trompeterin. Infantes Theater ist ja auch immer ein sehr musikalisches Theater. Und diese fünf, die spielen immer wieder andere Figuren. Mal sind sie Bauarbeiter, mal Vögel, dann die Vorstandsmitglieder, die aus Europa einfliegen, oder lokale Frauen, die für das Unternehmen arbeiten, der Quote wegen. Das ist sehr theatral, sie verwandeln sich immer wieder von Männern zu Frauen, zu Tieren. Das großartige Spiel auf der Bühne wird auch Spanisch, Deutsch und Englisch gesprochen. Und diese ständigen Mutationen, das ist auch ein inhaltliches Motiv, das sich durch das Stück zählt. Die vermeintliche Grenzziehung zwischen Mensch und Natur sind eben nicht so trennscharf, wie es Hans-Peter und das europäische Unternehmen, für das er gearbeitet hat, gerne hätten.
0: Und das klingt jetzt schon danach, dass da auch eine gehörige

0: wie soll ich sagen, Portion Kritik am westlichen Fortschrittsglauben quasi im Spiel ist.
1: Ja, auf jeden Fall. Wobei es nicht einfach um eine Anklage geht bei Infante, sondern das Theater ist eher ein kluges, philosophisches Nachdenken darüber, welche Wirkungen das hat, die Natur bezwingen zu wollen, beziehungsweise sie auszubeuten. Was den Abend aber auch auszeichnet, ist neben eben dieser inhaltlichen Schärfe und einer enormen Spielfreude ein trockener, ein lakonischer Humor, der wirklich Spaß macht, ohne albern zu sein.
0: Also ich glaube, du würdest sagen, hingehen, oder?
1: Ja, würde ich sagen, hingehen.
0: Danke, Dagmar Walser. Sirenen von Manuela Infante wird heute Abend wieder gespielt auf der kleinen Bühne des Theater Basel und dann wieder am Samstag.

A Taste of Honey, Liz Wright mit Musik, die vor über 20 Jahren entstanden ist. Und jetzt zu ganz neuer Musik aus London von einer jungen Saxophonistin, ursprünglich aus Leeds im britischen Norden. 29 wird sie diesen Sommer, Jasmine Myra. Vor ein paar Tagen ist ihr Album Where Light Settles herausgekommen. Musik wie für einen Film, zum Beispiel diese Nummer hier, Some Rain Must Fall.

Neue Musik der Saxophonistin Jasmine Myra. Und auf dieser schön ruhigen Schiene fahren wir jetzt auch noch bis zu den Nachrichten. Drei Gitarristen sind das hier, Slava Grigorian, Ralph Tanner und Wolfgang Mutspiel. In einem Gespräch in Wohnzimmerlautstärke, Father Time.

0: Ein Gitarrentrio um Ralph Towner, hier mit der Nummer Father Time auf SRF 2 Kultur.
1: Die Nachrichten von SRF um 18 Uhr mit Lara Christen. Doch keine Milliardenforderung. US-Präsident Donald Trump zieht seine Klage gegen die US-Steuerbehörde zurück. Und die inhaftierte iranische Friedensnobelpreisträgerin Narges Mohammadi konnte das Spital verlassen. Das Wetter, morgen ist es teils sonnig, dann zunehmend bewölkt und vereinzelt nass. Im Norden gibt es 16, im Süden 21 Grad. US-Präsident Donald Trump hat seine Klage gegen die US-Steuerbehörde IRS zurückgezogen. Das geht aus Gerichtsdokumenten hervor. Über eine Begründung oder mögliche Bedingungen für den Rückzug wurde nichts bekannt. Trump, seine beiden ältesten Söhne und die Trump-Organisation hatten die Behörde im Januar verklagt und 10 Milliarden US-Dollar gefordert. Der Grund, die IRS habe zu wenig getan, um zu verhindern, dass ein ehemaliger Mitarbeiter zwei Steuererklärungen aus den Jahren 2019 und 2020 gegen den Willen des Präsidenten veröffentlichen konnte. Die Zeitung New York Times hatte daraufhin berichtet, dass Trump während mehrerer Jahre gar keine oder nur geringe Einkommenssteuern zahlte. Der US-Sondergesandte für Grönland, Jeff Landry, ist zum ersten Mal zu Besuch in Grönland. Er hat dort den grönländischen Regierungschef Jens Fredrik Nielsen getroffen. Es sei ein gutes Treffen gewesen, geprägt von gegenseitigem Respekt, sagte Nielsen danach laut dem dänischen Radio und Fernsehen. Das heiße aber nicht, dass sich die Absichten der USA geändert hätten. US-Präsident Donald Trump hatte mehrfach gesagt, Grönland solle Teil der USA werden. Auch einen militärischen Einsatz, um die Insel zu erobern, schloss er nicht aus. Grönland gehört zum dänischen Königreich. Die USA haben sich zum heutigen Treffen in Grönland noch nicht geäußert. Die iranische Friedensnobelpreisträgerin Narges Mohammadi ist aus dem Spital entlassen worden. Sie habe nach Hause zurückkehren können, teilte eine Stiftung mit, die von ihrer Familie geführt wird. Narges Mohammadi war im Spital wegen Herzproblemen behandelt worden. Die 54-Jährige sitzt im Iran eine Haftstrafe ab, unter anderem wegen ihres Engagements gegen die Todesstrafe und für Frauenrechte. Für dieses Engagement hatte sie 2023 den Friedensnobelpreis erhalten. Das Nobelkomitee rief die iranische Führung mehrfach auf, Mohammadi freizulassen. 5 Taucher aus Italien sind letzte Woche bei einem Tauchgang in einer Unterwasserhöhle auf den Malediven gestorben. Nun sind alle Leichen gefunden worden. Rettungstaucher entdeckten sie in der Höhle in mehr als 50 Metern Tiefe. Dies bestätigte das Außenministerium in Rom. Die Suchaktion zog sich über mehrere Tage und musste zwischenzeitlich unterbrochen werden. Nun werde ein Plan ausgearbeitet, um die Toten zu bergen. Die Leiche eines Tauchlehrers konnte bereits außerhalb der Höhle geborgen werden. Die genaue Ursache des Unglücks sowie die Umstände des Todes werden ermittelt. 2 Meldungen aus der Schweiz in Kürze. Das Neubauprojekt im Zürcher Bonaupark mit 500 Wohnungen ist einmal mehr vor Gericht gescheitert. Nach dem kantonalen Verwaltungsgericht sagt nun auch das Bundesgericht, die in der Baubewilligung festgehaltenen Mängel können nicht ohne besondere Schwierigkeiten behoben werden. Die Bauherrschaft muss das Projekt nun überarbeiten. Geklagt hatte die Pensionskasse der CS, sie will die Häuser im Brunaupark abreißen für einen Neubau. Seit letztem Sommer steckt eine der beiden Tunnelbohrmaschinen im neuen Gotthardstraßentunnel fest, weil brüchiges Gestein eingebrochen ist. Nun hat die Tunnelbohrmaschine den Betrieb wieder aufgenommen, wie der Bund mitteilt. Der Bau des zweiten Straßentunnels schreite auf beiden Seiten wieder voran. Er könnte eine zentrale Rolle bei der Energiewende spielen. Natürlicher Wasserstoff, der in den Gesteinsschichten von Gebirgen freigesetzt wird. Nun zeigt eine neue Studie der Universität Lausanne, die Pyrenäen seien für die Bildung von natürlichem Wasserstoff besonders günstig. Doch auch die Alpen wiesen ein interessantes Potenzial auf. Man hoffe, ähnlich wie Ölfelder, Wasserstofffelder zu finden. Natürlicher Wasserstoff hat laut der Studie großes Potenzial, etwa für den Antrieb von Fahrzeugen. Heutzutage wird der größte Teil des Wasserstoffs mit fossilen Brennstoffen hergestellt. Eine Meldung vom Fußball. Udo Portmann wird neuer Trainer des FC Luzern. Er folgt auf Mario Frick. Portmann war bei Luzern zuletzt im Nachwuchsbereich tätig. Er unterschrieb einen 3-Jahres-Vertrag. Die Börsendaten von SIX. Der Swiss Market Index schließt bei 13.241 Punkten plus 0,2%. Der Dow Jones Index in New York ist im Vergleich zum Vortag unverändert. Der Euro wird zu 91,51 gehandelt und der Dollar zu 78,56. Soweit die Meldungen. Das Wetter. In der Nacht wird es allmählich trocken. Morgen ist es am Vormittag trocken und vor allem im Osten und im Tessin noch länger sonnig. Am Nachmittag geht es wechselnd bewölkt weiter und vereinzelt regnet es am Jura und an den Voralpen. Die Höchstwerte liegen im Norden bei rund 16 und im Süden bei 21 Grad. Das waren Nachrichten von Radio SRF. Verantwortlich Konrad Muschk.
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0: Media Doc Hess am Mikrofon. Vor den Nachrichten war die Musik noch auf der ruhigen Schiene. Jetzt können Sie aber noch einmal aufstehen und mittanzen oder wenigstens im Takt Rüebli schneiden mit Mackay McRaven und seiner Band Venice.

0: Norah Jones ist das mit dem Titelstück von ihrem Album Staring at the Wall. Imposante Bauten, oft an besonders schöner Lage, vor allem früher noch bevölkert von Mönchen oder von Nonnen, Klöster und ihre Kultur prägen die Schweiz bis heute. Die Stiftskirche St. Gallen zum Beispiel, also die frühere Klosterkirche, das ist ein richtiger Hotspot.
1: Ja, das ist interessant, spielt eine große Rolle. Wir würden ja denken, ja, in der Säkularisation aufgehoben, 1805, da ist eigentlich gar nichts mehr. Nein, nein, das Erbe wird wirklich weiter gepflegt. Seit 1983 ist der Stiftsbezirk UNESCO Weltkulturerbe. Das zieht sehr viele Menschen an aus der ganzen Welt. Die Stiftsbibliothek natürlich, aber auch das Stiftsarchiv mit dem St. Galler Klosterplan, die sind wirklich weltberühmt. Es kommen um die 200.000 Menschen jedes Jahr.
0: Sagt Norbert Bischof Berger. Norbert Bischof Berger ist Religionsredaktor hier bei uns bei SRF und war selber in frühen Jahren Ministrant in der Stiftskirche St. Gallen. Er kennt die Klosterwelten also schon seit Kindsbeinen und erzählt vom architektonischen und kulturellen Erbe der Ordensbauten. Jetzt dann gleich ab 6:30 hier bei uns im Kulturplatz Tag hier auf SRF 2 Kultur.

Eine der Hoffnungsträgerinnen der Musik aus Mali, die Sängerin Kanku Kouyaté, war das hier zu Gast beim Ngoni-Spieler Basekou Kouyaté, der offenbar ihr Onkel ist. Fast zum Schluss hier im Musikprogramm von Alin Stadler. Sie hat die Musik für die letzten 2,5 Stunden ausgesucht und da fliegt jetzt noch Icarus in die Lüfte, oder wenigstens die gleichnamige Band, um den Drummer Ramon Oliveiras.

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1: Woran denken Sie beim Stichwort Kloster? An eindrückliche Gebäude, oft an bester Lage, an einem malerischen Kräutergarten, an sakrale Gesänge von Mönchen, an Schwestern auf Missionen in aller Welt? Oder vielleicht schlicht an ihre Schulzeit, weil sie selbst eine Klosterschule besucht haben oder sonst von Klosterfrauen unterrichtet worden sind. Die inneren Bilder dürften in einem gewissen Zusammenhang mit ihrem Jahrgang stehen. Und was ich eben angesprochen habe, ist nur der kleinste Teil dessen, wofür Klöster stehen und die Bereiche unserer Kultur und Gesellschaft über Jahrhunderte geprägt haben. Die Klosterwelten allein in der Schweiz ist vielfältig und reich, und ein paar Einblicke möchten wir in der nächsten halben Stunde geben. Mein Gast ist heute SRF-Religionsredaktor Norbert Bischofberger. Er ist fundierter Kenner dieser Welt. Herzlich willkommen, Norbert.
2: Guten Morgen.
1: Du bist in St. Gallen aufgewachsen, das heißt, du dürftest schon als Kind mit dem Kloster irgendwie in Berührung gekommen sein. Was hast du da für Erinnerungen?
2: Ja, das ist so, ich war Ministrant und Lektor im Dom, haben wir gesagt. Das ist die Kirche, die Stiftskirche, die an das Kloster erinnert. Das Kloster selber wurde 1805 aufgehoben. Das heißt, ich habe da keine Mönche oder Schwestern mehr erlebt. Aber die ganze Klosterkultur, die lebt in St. Gallen weiter.
1: Ist auch präsent, sie ist auch mitten in der Stadt. Später bist du dann in eine Klosterschule gegangen, nach Sarnen ins Internat, und das offenbar freiwillig, das ist noch wichtig. Was hat dich denn da hingezogen?
2: Ja, letztlich war es ein Cousin von mir, der da zur Schule ging, der da im Internat war, der immer erzählt hat, wie cool diese Schule sei. Und ich, ja, war so in einer Schulkrise in St. Gallen, habe dann diese Schule in Sarnen besucht, und das hat mich sehr überzeugt, und für mich letztlich war es eine gute Erfahrung, diese Jahre im Internat. Kurz gesagt, es gab für mich vor allem am Anfang Struktur. Es war klar, wann wird hier studiert, wann werden die Hausaufgaben gemacht, wann ist Freizeit. Und in der Freizeit waren halt immer viele Jugendliche da. In der Schule gab es auch Mädchen. Also von daher mit Schultheater, Kollegietheater, und war immer was los, war eine gute Zeit.
1: Also wenn ich dich anschaue, dann habe ich auch keine Zweifel, dass genau. Das sehr ernst ist, wenn du das beschreibst. Du bist ja Theologe geworden. War denn das Leben in einem Kloster für dich jemals eine Option?
2: Nein, tatsächlich ist ein guter Freund von mir in meiner Schulklasse eingetreten. Er ist auch heute noch dabei. Er lebt heute in Sarnen, Pater Benedikt. Aber man muss wirklich sagen, er ist da so ein bisschen allein auf weiter Flur. Das heißt, vor ihm und nach ihm waren einfach keine Eintritte mehr. Und das hätte ich nicht gewollt. Und auch das ganze Leben mit der Ehelosigkeit und Gehorsam gegenüber einem Oberen und so, das wollte ich nicht, nein.
1: Dann lass uns doch zurückkehren, die Stadt deiner Kindheit, St. Gallen. Die Stiftsbibliothek von St. Gallen ist ja tatsächlich weltberühmt, Teil des UNESCO-Weltkulturerbes. Welche Rolle spielt das Kloster denn heute noch in der Stadt?
2: Ja, das ist interessant, spielt eine große Rolle. Wir würden ja denken, ja, in der Säkularisation aufgehoben, 1805, da ist eigentlich gar nichts mehr. Nein, nein, das Erbe wird wirklich weiter gepflegt. Seit 1983 ist der Stiftsbezirk UNESCO Weltkulturerbe. Das zieht sehr viele Menschen an aus der ganzen Welt. Die Stiftsbibliothek natürlich, aber auch das Stiftsarchiv mit dem St. Galler Klosterplan, die sind wirklich weltberühmt. Es kommen um die 200.000 Menschen jedes Jahr. Es sind drei Museen inzwischen im Stiftsbezirk anschauen. Und man hat auch eine Studie an der Hochschule gemacht von St. Gallen. Also die Wertschöpfung liegt so bei ungefähr 14 Millionen Franken im Jahr, haben die errechnet für die Stadt.
1: Das wird ja auch für St. Gallen beträchtlich sein. Dass das Kloster eine derartige Prachtbibliothek, angefüllt mit kostbaren Büchern aus vielen Jahrhunderten, besitzt, ein Stiftsarchiv mit dem St. Galler Klosterplan aus dem 9. Jahrhundert, dem ältesten erhaltenen Architekturplan Europas. Das ist ja auch ein Beweis dafür, dass man dort über sehr lange Jahre sehr gut gewirtschaftet hat. Wie ist denn das Benediktinerkloster St. Gallen zu diesem Reichtum gekommen?
2: Ja, das ist eine lange Geschichte, die zurückgeht ins 7. Jahrhundert. Da ist der Carlus, ein Wandermönch, der sich aber dann niederlässt. Dann Ottmar, der erste eigentliche Klostergründer. Und unter ihm wird die Benediktsregel eingeführt. Und die verpflichtet die Mönche zur Sesshaftigkeit. Das heißt, man bleibt da, wo man eintritt. Und damit findet so eine Art, man könnte fast sagen, Kulturexplosion statt. Es gibt ein ganzes Netz an Klöstern in der Gegend. Und die Mönche beginnen eben, die bringen auch sehr viele Fertigkeiten mit. Die beginnen dann eine ganze Kultur zu etablieren. Und das hat mal mit der Schrift zu tun. Das heißt, es wird auf Pergament, auf Tierhäute geschrieben. Es wird das Erbe der griechischen, der römischen Kultur weiter transportiert. Es wird weitergegeben, was Sie wissen aus der Landwirtschaft. Es wird konkret angebaut. Es wird aber auch ein erstes Krankenhaus errichtet. Also wir sehen, die Gastfreundschaft wird großgeschrieben in der Regel des heiligen Benedikt. Das sind ganz viele Elemente, die zu einer Kultur, die da etabliert wird, nicht nur in St. Gallen führt.
3: Und wenn natürlich die Mönche nicht weiterziehen konnten, dann war natürlich die Pflege dieser Kultur auch gewährleistet, weil ein Meister dann den nächsten einweisen konnte quasi.
2: Ja, also der Ottmar, der ja auch zu den Heiligen gehört, beginnt 719 in St. Gallen. In wenigen Jahren, während seiner Amtszeit, verzeichnet das Kloster 53 Eintritte. Das ist sehr viel. Und um dieses Kloster herum eben beginnt eine ganze Kultur sich zu etablieren. Denken wir an das erste Leprosorium. Das könnten wir als ein kleines Krankenhaus bezeichnen, wo eben Leprakranke, die damals einfach am Rand der Gesellschaft waren, die nicht beachtet wurden, die ausgestoßen wurden, gepflegt werden. Es ist aktenkundig, dass der Abt selber, also der CEO der Firma, hat sich in der Nacht um diese Kranken, um diese Ausgestoßenen gekümmert. Und das ist schon ein Zeichen, dass die Menschen haben gemerkt, die meinen es wirklich ernst mit ihrer Nächstenliebe.
3: Das wäre genau jetzt meine Bemerkung gewesen. Man hat wirklich den Eindruck, sie haben es ernst genommen und sie haben eben verschiedene Dinge ernst genommen. Also eben die Leprastation, die Krankenhäuser. Aber dazu gehört ja dann zum Beispiel auch eine Apotheke.
2: Ja, genau. Und wir könnten auch an die spirituelle Dimension erinnern. Also in der Klosterschule, da wurden auch vielleicht erst eher so die gut Betuchten, die Adligen, würden wir heute sagen, unterrichtet. Aber das hat auch andere Menschen angezogen, wie zum Beispiel die heilige Viborata, die erste Frau, die heilig gesprochen wurde, überhaupt in einem Heiligsprechungsprozess. Die stirbt 926 als Märtyrin in St. Gallen. Also da werden Menschen angezogen, es waren jetzt gerade das Jubiläum, 1100 Jahre dieser Viborata, die gehören sozusagen zum Umfeld auch dieser Klosterkultur. Das heißt, da wird wirklich kulturell etwas spirituell in Gang gesetzt.
3: Und das heißt, es wurden wahrscheinlich auch eben die klugen Köpfe natürlich angezogen und vielleicht auch eben die klugen Köpfe neben dann nicht nur aus den adligen Familien, sondern vielleicht eben auch aus Familien, die nicht die Mittel gehabt hätten, ihre Kinder auf eine Schule zu schicken.
2: Ja, genau. Ansonsten. Wir werden es nachher sehen. Das wird auch noch später dann in die Geschichte ausstrahlen. Diese Verpflichtung, sich um die Kultur, um die Schulen zu kümmern, aber eben auch immer in dieser christlichen Traditionen, sich um die Armen, um die am Rand der Gesellschaft zu kümmern.
3: Und dann gab es ja noch eine Abteilung, die dann man eher mit Vergnügen gleichsetzen würde, nämlich es wurde Bier gebraut, es gab Gastronomie.
2: Ja, nicht zu vergessen, es gibt den St. Galler Klosterplan, das ist sozusagen die ideale Siedlung des Mittelalters. Diesen Klosterplan kann man heute im Stiftsarchiv in St. Gallen, eben einer dieser drei Ausstellungen, im Original sich anschauen. Der Klosterplan war lange in einem Bunker unterhalb der Stiftsbibliothek eingelagert, jetzt aber eben seit Jahren kann man den anschauen. Und auf diesem Klosterplan sind so um die 50 Gebäude eingezeichnet, also bedeutend mehr als einfach ein Kloster, gezeichnet auf der Insel Reichenau. Und das stellt sozusagen für die Forschung den idealen Plan. Es ist die älteste erhaltene Architekturzeichnung überhaupt des Abendlandes da. Und da hat man herausgefunden, dass darauf drei Brauereien eingezeichnet sind. Ich habe dann mal den Stiftsbibliothekar Cornel Dora gefragt, ja, also warum gerade drei Brauereien? Und er hat das natürlich schlüssig erklärt. Damals hat man nicht in großen Mengen gebraut, man hatte nicht die Kühlmöglichkeiten. Also hat man im Kloster, im Gästehaus an verschiedenen Orten gebraut, damit das Bier da auch verfügbar war. Übrigens, der heilige Benedikt sieht das auch vor für die Mönche. Eine Hemina Wein dürften wir uns ungefähr ein Viertel vorstellen pro Tag und je nach Region natürlich. Also die Regel war schon recht großzügig.
3: Das gehörte dazu.
2: Genau.

0: Religiosität, Spiritualität, aber auch ein ökonomisches Zentrum. Also zu Hochzeiten auf dieser kleinen Insel Reichenau gibt es 24 Kirchen und Klöster auf wenigen Quadratkilometern, müssen wir uns vorstellen. Vielleicht greifen wir eine Figur heraus, ein Abt, Walafrid Strabo. Strabo übrigens der schielende Abt, also der hat wohl nicht so gut gesehen, hatte aber ein sehr gutes Auge für die Kultur. Er hat zum Beispiel den Hortulus geschrieben, das erste Gartenbaubuch, das uns überhaupt erhalten ist. In 444 Versen hat er 24 Kräuter beschrieben, auch deren Heilkraft. Also erstmal, wie man einen Garten anlegt, aber auch, welche Wirkung diese Kräuter haben. Wir spüren, es geht hinein in die Medizin. Er hat die erste Vita, also das erste Lebensbuch der heiligen Gallus und Ottmar geschrieben. Er hat eine Visio Vetini geschrieben, also ein Mitbruder von ihm hatte sowas, wie würden heute sagen, ein Nahtoderlebnis. Also der war ein Stück weit drüben, ist wieder zurückgekommen, hat berichtet, Leute, nehmt euch in Acht, ihr müsst ein gutes Leben führen. Dieses Werk ist ein Vorgänger geworden, der Divina Commedia von Dante. Also es ist
1: unglaubliche
0: eine
1: Wirkung
0: enorme entfahr. Kulturleistung, ja. Hier. Wir haben über Landwirtschaft noch nicht gesprochen, über Agrikultur, was diese Wandermönche mitgebracht haben an Wissen, wo die lokale Bevölkerung auch sehr davon profitiert hat, bis hin zum Weinbau.
1: Auch kein unerhebliches Kapitel.
0: Richtig.
1: Sie sind beim Kulturplatz Talk auf SRF 2 Kultur, der sich heute mit den reichen Schweizer Klosterwelten beschäftigt. Und jetzt wenden wir uns von der Ostschweiz Richtung Zentralschweiz und nehmen die Baldecker-Schwestern in den Blick. Du warst da kürzlich, Norbert, im Kloster Baldeck zu Besuch und hast mit der dortigen Generaloberin Nadja Bühlmann gesprochen. Und ich verbinde ja mit Klosterfrauen zuerst einmal ein Engagement in den Bereichen Schule, Bildung, im Bereich Spital. Wie viel haben denn diese Zuschreibungen mit dem realen Engagement der Baldecker-Schwestern zu tun?
0: Ja, das ist sehr real, das ist ganz richtig. Allerdings auch hier gilt, wir kommen ja drauf, eine Ära geht zu Ende. Sie sind nicht mehr so aktiv in diesen Bereichen. Aber wenn wir ins 19. Jahrhundert schauen, wir springen jetzt also vom frühen Mittelalter ins 19. Jahrhundert, da entstehen große sogenannte Kongregationen. Das ist eine andere Form von Klosterkultur, könnte man sagen. Ich würde von Konzernen sprechen. Man hat sozusagen die geschlossenen Klöster hat man geöffnet. Man hat gesagt, es gibt wie eine Struktur von vielen kleinen Klosterzellen, die gehören zu einem Konzernleitung, Baldecker Schwestern, Kloster Baldeck. Die sind aber überall tätig. Es hat damit zu tun, dass 1830 fangen in Baldeck 7 leibliche Schwestern an, das Kloster zu gründen. Und das führt innerhalb von kurzer Zeit zu einem riesigen Boom. Wir sehen das auch in Menzingen, in Ingenbohl, in Ilanz. Das sind alles Beispiele für solche Kongregationen, die dann sogar in die sogenannte dritte Welt, also noch in andere Länder expandieren, weil sie einen derartigen Zulauf haben an jungen Frauen, die dort eintreten. Und sie prägen eben mit Schulen, mit Lehrerinnenseminaren einen ganzen Bereich der Bildung, aber auch der Armenfürsorge.
1: Und ich wollte jetzt nämlich gerade fragen, was die Baldecker Schwestern und andere Frauengemeinschaften denn für die Bildung auch insbesondere der Frauen geleistet haben.
0: Ja, das ist enorm. Das hat mir Schwester Nadja Bühlmann nochmal sehr eindrücklich geschildert. In der Anfangszeit, wir sind im 19. Jahrhundert, ist es gar nicht möglich, dass teilweise in ländlichen Gebieten gehen die Kinder, insbesondere die Mädchen, dürfen gar nicht zur Schule. Das heißt, da wird eine ganze Schulkultur etabliert. Es entstehen eben Lehrerinnenseminare, es entstehen Pflegerinnenschule. Wenn wir dran denken, im Kantonsspital Luzern ist im Jahr 2010, also vor wenigen Jahren, die letzte Ordensfrau als Krankenschwester in Rente gegangen. Wenn wir heute noch teilweise von der Schwester, die Krankenschwester, hören oder gesprochen haben, dann ist eben genau das gemeint, dass über lange Zeit waren das Ordensfrauen, die in diesen Berufen gearbeitet haben. Das ist bis in die Sprache hineingegangen, dass also die Aufgaben, die heute der Staat übernommen hat, im Bereich Bildung, im Bereich Fürsorge für Arme oder eben in der Pflege, das haben über weite Strecken, gerade in ländlichen Gebieten, diese Kongregation, diese Klöster geleistet.
1: Und du hast ja noch einen Ton mitgebracht von Nadja Bühlmann. Vielleicht hören wir uns da ganz kurz rein.
2: Ich denke schon, die Frauenbildung, damit hat es begonnen und die Förderung der Frauen oder auch eben die Or-

0: Erstens Frauen selber, die Selbstständigkeiten, die Unabhängigkeiten, die sie hatten, im Rahmen der Gemeinschaft Aufgaben übernommen, nicht sich selber profilieren, sondern wirklich für die anderen da sein, für jene, die es brauchen.
1: Das klingt ja wirklich nach einer Pionierleistung. Gibt es denn auch kritische Seiten dieses Engagements?
2: Ja, es ist so einerseits die positive Seite. Also Frauen wurden gefördert von Frauen und die Frauen konnten in diesen Kongregationen, das darf man wirklich so sagen, auch wenn Nadja Bühlmann das jetzt nicht so gerne hört, aber Karriere machen. Also die haben zum Teil wirklich konzernmäßig große Schulen geleitet. Wir hören das heute noch aus den sogenannten Missionen oder eben Ländern, wo Entwicklungszusammenarbeit stattfindet, dass Schwestern große Schulen führen. Oder stellen wir uns vor, die Baldecker-Schwestern waren zu Hochzeiten in den 1960er Jahren mehr als 1000 Schwestern. Das sind wirklich große Verbünde, die da geleitet wurden, auch von Frauen, eine Schule zu leiten. Das hat auf der anderen Seite aber vielleicht auch die Kehrseite, dass die Motive waren nicht immer ganz so spirituell-religiöser Natur, sondern die Familien haben auch einfach kinderreiche Familien. Ihre Töchter in eine solche Institution, da waren sie aufgehoben, sozusagen unterbringen können. Und in diesen Aufgaben ist es schon so, dass auch viele, zeigen auch Biografien, überfordert waren, einfach mit den Aufgaben, mit denen sie da betraut waren.
1: Dass sie Aufgaben bekommen haben, die sie sich nicht ausgesucht hätten, wenn sie die Wahl gehabt hätten, tatsächlich. Wie geht es denn dieser Klostergemeinschaft von Franziskanerinnen heute?
2: Ja, es sind ungefähr 140 Schwestern, die heute zum Kloster Baldeck dazugehören. Ich weiß aus anderen Klöstern, dass die Situation schwierig ist, weil die Überalterung ist hoch. In Baldeck ist das Durchschnittsalter bei 81 Jahren. Das bedeutet, viele Schwestern sind noch aktiv, aber die Gemeinschaften sind einfach überaltert. Und es ist die große Frage, steht im Raum, wie dieses Erbe weiter verwaltet werden kann, eben ohne, dass die Kräfte noch da sind. Viele mussten ja ihre Schulen abgeben, mussten die ganzen Institutionen abwickeln, weil einfach auch aus finanziellen Gründen die Lehrkräfte, die ja vom Kloster gestellt wurden sozusagen, wenn das alles bezahlt werden muss, das war einfach nicht mehr leistbar. Und eben, der Nachwuchs hat einfach gefehlt. Also ich fand, die Stimmung war schon aufgeräumt, aber es ist wirklich eine Ära, die zu Ende geht.
1: Also Sie müssen sich jetzt Aufgaben zuwenden, um die Sie wirklich nicht gebeten haben, kann man wahrscheinlich schon sagen.
2: Ja.
1: 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Und jetzt gehen wir noch nach Rapperswil am Oberen Zürichsee im Kanton St. Gallen. Eine Klosteranlage, die 1602 eröffnet wurde, die traumhaft gelegen ist, zumindest für heutige Maßstäbe so direkt am See. Und sie ist auch berühmt für ihren großen Rosengarten. Hier leben Kapuzinerbrüder und auch sie werden weniger und auch ihre Gemeinschaft wird kleiner. Wie gehen denn die Kapuziner in Rapperswil damit um?
2: Ja, das ist eine lebendige Gemeinschaft. Man spürt hier auch diesen Strukturwandel, von dem wir gerade eben gesprochen haben. Sie haben sich gerade vor kurzem diese Schweizer Provinz der deutschen Provinz angeschlossen. Man sieht so eine Strukturbereinigung, aber ich glaube, die Kapuziner lassen sich davon, die da sind, nicht so sehr beeindrucken. Sie haben da ein Projekt Kloster zum Mitleben, finde ich sehr interessant, habe ich auch schon selber besucht. Und ja, sie sagen, wir sind hier eingemietet. Also das Kloster Rapperswil gehört nicht den Kapuzinern, sondern sie gehören ja zu einer franziskanischen Tradition, die zurückgeht auf den heiligen Franz von Assisi, wo die Armut ein großes Thema ist, großgeschrieben wird. Und sie sagen, wir nehmen heute diese Aufgabe hier wahr, solange wir das können. Aber sie sind wie nicht so der Sache verpflichtet, dass sie sagen, wir müssen hier irgendwelche Gebäude unterhalten.
1: Das heißt, die können sich eben auf die Inhalte konzentrieren und sind nicht zu den Verwaltern geworden. Du hast gesagt, du hast das besucht. Kloster zum Mitleben. Also was bedeutet das? Ich trete da ein und bin einen Monat Lebe ich wie einer der Mönche oder habe ich ganz andere Möglichkeiten?
2: Ja, es geht so in die Richtung. Also es gibt die Brüder, die da leben im Kloster Rapperswil. Die bilden eine Lebensgemeinschaft, die ist ökumenisch. Es ist eine reformierte Pfarrerin, die jetzt mehrere Jahre dort mitgelebt hat, also auch im Kloster gelebt hat. Sie zieht jetzt gerade in diesen Tagen weiter. Es sind aber andere da. Man kann sagen, es gibt wie eine feste Gemeinschaft. Und dann gibt es die Möglichkeit zum Mitleben. Ein Monat ist vielleicht gerade etwas viel. Im Normalfall ist es eine Woche im Angebot. Und auch da sind es bestimmte Wochen im Jahr. Es ist also nicht immer jemand da. Und dann gibt es bestimmte Zeiten, wo man auch länger da sein kann. Es gibt Auszeiten, verschiedene Modelle. Aber wie gesagt, es gibt eine feste Lebensgemeinschaft. Und ja, da kann man die Gebetszeiten dann mitbeten. Man kann den Alltag teilen, man kann auch den Abwasch, gibt sicher interessante Gespräche dann auch dabei, kann einfach das Leben dort mittragen, miterleben und so eine Art Auszeit erleben, genau.
1: Aber das stelle ich mir jetzt für eine Gemeinschaft auch als eine Herausforderung vor, wenn da immer wieder Leute, die man zwar vielleicht, ja, kann da jeder hinkommen oder gibt es eine Auswahl?
2: Ja, das weiß ich nicht genau, wie die Kriterien sind, aber da müssen Sie natürlich schon drauf achten. Und deswegen sind es eben bestimmte Wochen im Jahr, die sozusagen bestimmt sind, wo Menschen mitleben können. Auf der Homepage habe ich jetzt nicht bestimmte Kriterien gesehen, aber vielleicht jetzt, jedenfalls wenn jemand länger da mitleben möchte, muss man vielleicht schon vorher mal sich da etwas eingetaktet haben und geschaut haben, ob einem das passt. Aber ich spüre dort einfach eine große Offenheit. Und es gibt ja diese Modelle in anderen religiösen Traditionen wie im Buddhismus, jedenfalls in einigen Traditionen dort, dass man nicht das Modell hat, dass die Menschen ein ganzes Leben im Kloster verbringen, sondern mal ein Jahr zum Beispiel, gerade junge Menschen oder eine Zeit im Leben, einfach in einem Kloster verbringen, um das kennenzulernen, um da von diesem Reichtum etwas mitnehmen zu können.
1: Wie schätzt du das ein, Norbert, insgesamt? Ist das etwas, ein Modell, das möglicherweise den Erhalt gewisser Klöster zumindest sichern könnte?
2: Ja, wenn die Kräfte dafür da sind. Es gibt zum Beispiel im benachbarten Wurmsbach, das sind Zisterzienserinnen am oberen Zürichsee. In Wurmsbach gibt es das Projekt Auszeit mit spirituellem Flair, heißt das. Ist dort für junge Menschen, junge Frauen und Männer, eine Möglichkeit, eben diese Tradition kennenzulernen, diese Klosterkultur, die spirituelle Seite vor allem kennenzulernen. Und das könnte ein Modell sein. Es gibt natürlich andere Klöster, die bereits aufgehoben sind, wo einfach die Gebäude übrig geblieben sind. Ich erinnere an Olten, wenn wir von den Kapuzinern sprechen.
1: Noch nicht so lange her.
2: Noch nicht so lange her. Petro Lenz hat vor wenigen Jahren gesagt, ich vermisse jeden einzelnen Kapuziner.
1: Das kann ich gut verstehen. Ich bin in Olten aufgewachsen.
2: Ja, genau. Weil sie haben ja, wirst du bestätigen, können die Kapuziner mit den
1: Stadt
2: braunen Kutten
1: zum
2: Stadtbild ein Stück weit gehört,
1: genau,
2: oder?
1: Genau.
2: Und die Gebäude stehen jetzt zur Verfügung für Tagungen oder Seminare oder für Sitzungen. Es gibt das Culinarium Alpinum, das ist in Stans ein Projekt, was in einem ehemaligen Kapuzinerkloster jetzt stattfindet, mit Restaurant, mit Hotel, mit Gartenanlage, wo so regionale kulinarische Kultur weitergegeben wird. Es gibt schon Möglichkeiten, aber die Kräfte eben der Orden werden weniger.
1: Aber du würdest sagen, insgesamt das Erbe dieser Klöster wird versucht zu pflegen und zu bewahren.
2: Auf jeden Fall. Wir haben ja zurückgeschaut in die Geschichte und gesehen, welche Kulturexplosion da am Anfang steht. Wir haben gesehen im 19., 20. Jahrhundert, wie diese Orden all diese Aufgaben, wo heute der Staat in charge ist, übernommen haben im Bereich Bildung, Armenpflege, Armenfürsorge, die Pflege, die Krankenpflege. Wenn ich an die ganze spirituelle Dimension denke, das Erbe wird ja weiter gepflegt. Wir haben anfangs gesprochen von St. Gallen. Wir haben erinnert an die Insel Reichenau. Wir haben von der Kartause Ittingen gesprochen. Das sind Orte, wo seit mehreren hundert Jahren zum Teil auch gar keine Mönche, keine Ordensschwestern mehr vor Ort sind. Da sind andere Menschen hingegangen, haben diese Kultur sozusagen an die Hand genommen und pflegen das weiter.
1: Norbert Bischof-Berger von der SRF Religionsredaktion. Ganz herzlichen Dank für deinen Besuch live im Kulturplatz auf SRF 2 Kultur. Am Pfingstsonntag senden wir in den Perspektiven um 18.30 Uhr das Gespräch, das Norbert Bischof-Berger mit Schwester Nadja Bühlmann, Generaloberin der Baldecker-Schwestern, und dem Luzerner Kirchenhistoriker Markus Ries geführt hat. Die Sendung trägt den Titel Frauenpower im Kloster, das leise Ende einer Ära. 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Mein Name ist Barbara Peter. Hand aufs Herz. 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

0: 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Und das beschäftigt uns am Montag, dem 18. Mai. Die WHO in der Krise. Der Weltgesundheitsorganisation fehlt nicht nur das Geld, sie wird auch zunehmend zum Spielball der Politik. Das zeigt sich derzeit an der WHO-Jahresversammlung. Und das ist unser erstes Thema heute. Dann beharren auf Maximalforderungen. Im Irankrieg bewegt sich derzeit kaum etwas. Anders als die USA hält der Iran seine Karten aber bedeckt und wartet ab.
1: At the moment they feel like they have Trump in a corner.
0: Die Iraner glauben, sie haben Trump in die Enge getrieben, sagt der iranischstämmige US-Historiker Arash Azizi. Knatsch beim Weltskiverband FIS. Dessen Präsident nimmt kurzfristig die georgische Staatsangehörigkeit an, nur um wiedergewählt zu werden. Das stößt einigen sauer auf. Und der Bannstrahl des US-Präsidenten. Donald Trump bekämpft konsequent alle Republikaner, die ihn kritisieren. Zum Beispiel den Abgeordneten Thomas Massie, ein regelmäßiger Trump-Kritiker.
2: This administration can't even give us a straight answer as to why we launched this preemptive war.
0: Diese Regierung kann keine klare Antwort liefern, weshalb sie den Iran-Krieg gestartet hat, sagte Massie im Kongress. Nun wird er in den Vorwahlen aus den eigenen Reihen massiv bekämpft. Wir erklären, wie das funktioniert. Der Ausbruch des Hantavirus auf einem Kreuzfahrtschiff, das von Argentinien losgefahren ist, schürt Ängste. Gleichzeitig breitet sich in Kongo-Kinshasa das Ebola-Virus aus. Selten, so sollte man meinen, war die Weltgesundheitsorganisation WHO so nötig wie gerade jetzt. Doch kaum je zuvor war die WHO derart umstritten. Ihre jährliche Versammlung in Genf gerät deshalb zu einem Krisentreffen, an dem Argentinien und der Hauptbeitragszahler, die USA, gar nicht dabei sind. Denn sie haben die WHO verlassen. Aus Genf, Fredrik Steiger.
3: The world still needs WHO, and WHO remains committed to our founding vision.
4: Die Welt brauche die Weltgesundheitsorganisation und diese bleibe ihren Prinzipien treu. So heißt es in einem Werbevideo der UNO-Organisation. Die Wirklichkeit sieht anders, rauer aus. Die WHO leidet unter der generellen Schwächung der internationalen Zusammenarbeit und selbst die Gesundheit wird zum Spielball ideologiegetriebener Politik. UNO-Generalsekretär Antonio Guterres spricht zur Eröffnung der jährlichen WHO-Versammlung gar von ramponierten Gesundheitssystemen wegen der Kürzungen bei der bilateralen und der multilateralen Hilfe.
5: Cuts to bilateral and multilateral aid have disrupted health systems and widened inequalities.
4: $600 Millionen muss die WHO allein sparen, weil ihr die USA unter Präsident Donald Trump den Rücken kehren. Weitere Millionen, weil auch andere Regierungen finanziell klamm sind. Tausende von Angestellten musste sie bereits entlassen und Programme streichen. Das schränke die Unabhängigkeit und die Flexibilität der WHO enorm ein, klagt deren Generaldirektor Tedros Ghebreyesus.
6: It undermined the organization's independence, impeded its agility and exposed it to shocks if a major donor were to withdraw.
4: Die Abhängigkeit zu 3/4 des Budgets von freiwilligen Spendern mache die Organisation abhängig von den Launen und Prioritäten wichtiger Geldgeber. Bundesrätin Elisabeth Bohm-Schneider, die die Weltgesundheitsversammlung eröffnete, bedauert die ungenügende finanzielle Stabilität.
7: Avec seulement 25% de contribution obligatoire, cette stabilité reste insuffisante.
4: Dabei erfülle die WHO voll und ganz ihre Rolle als weltweite Koordinatorin, Warnerin und Helferin, gerade jetzt wieder angesichts des Hanta und des Ebola-Virus. Eine Schwächung der Organisation wäre gravierend, auch für die Schweiz, sagt sie gegenüber SRF.
8: Si l'OMS devait être trop affaibli, ce serait une grande perte et ce serait une inquiétude pour la Suisse.
4: Die Schweiz stehe daher entschieden hinter der WHO als Zentrum und Motor des internationalen Gesundheitswesens, das nicht zum Opfer politischer Querelen werden dürfe.
8: La santé est un bien universel, un bien public, qui ne devrait pas se laisser tirailler par des questions politiques.
4: Allerdings, auch hierzulande ist die WHO keineswegs mehr unumstritten. Eine eigentlich technische UNO-Organisation wird auf einmal politisch beurteilt und kritisiert. Dazu kommt eine wachsende Wissenschaftsfeindlichkeit populistischer Kreise. Deshalb fordert etwa Mia Mottley, die Premierministerin von Barbados, die auch als künftige UNO-Generalsekretärin gehandelt wird,
9: Science over suspicion, facts over fiction.
4: Wissenschaft vor Verdächtigungen, Fakten vor Fiktion. Bei den Streitigkeiten rund um die WHO gehe es im Grunde um nichts weniger als um folgende Frage.
9: The world must decide what kind of civilization it intends to be.
4: Darum, welche Zivilisation die Welt will. Eine ideologisch geprägte, von egoistischen Interessen getriebene oder eine faire, solidarische, die auf Wissen und Vernunft basiert.
0: Fredrik Steiger. Nun zur Nachrichtenübersicht des Tages mit Michael Wieland. Die Schweizer Wirtschaft ist mit Schwung in dieses Jahr gestartet. Das zeigt eine erste Schätzung des Bundes.
10: Das Bruttoinlandprodukt, also der Wert aller produzierten Waren und Dienstleistungen, dürfte im ersten Quartal um 0,5% gewachsen sein. Trotz hoher Ölpreise und Unsicherheit im internationalen Handel wegen neuer Zölle. Das teilte das Staatssekretariat für Wirtschaft mit. Damit hat sich das Wachstum beschleunigt. Im letzten Quartal 2025 war es noch ein Plus von 0,2%. Zum Wachstum beigetragen hätten nun vor allem die Industrie und der Dienstleistungssektor. Genauere Daten veröffentlicht der Bund dann im Juni. Die Schweiz will die Abschreckungsfähigkeit im Weltraum verbessern, zusammen mit Deutschland, Österreich und Luxemburg. Die Staaten haben an einem Treffen der Verteidigungsministerinnen und Minister beschlossen, die Zusammenarbeit in diesem Bereich zu vertiefen. Weltraumfähigkeiten hätten eine immer größere Bedeutung für militärische Auseinandersetzungen, sagte der deutsche Verteidigungsminister Boris Pistorius. Der US-Sondergesandte für Grönland, Jeff Landry, ist zum ersten Mal zu Besuch in Grönland. Er hat dort den grönländischen Regierungschef Jens Fredrik Nielsen getroffen. Es sei ein gutes Treffen gewesen, geprägt von gegenseitigem Respekt, sagte Nielsen danach laut dem dänischen Radio und Fernsehen. Das heisse aber nicht, dass sich die Absichten der USA geändert hätten. US-Präsident Donald Trump hatte mehrfach gesagt, Grönland solle Teil der USA werden. Die Insel gehört zum dänischen Königreich.
0: Die israelische Marine ist erneut gegen die internationale Gaza-Hilfsflotte vorgegangen.
10: Israels Regierungschef Benjamin Netanyahu bestätigte den Militäreinsatz. Die Aktivisten schreiben in einer Mitteilung, ihre Schiffe seien geentert worden in internationalen Gewässern vor Zypern. Zahlreiche Personen seien festgenommen worden, darunter auch 4 aus der Schweiz. Die Schweiz stehe diesbezüglich mit den israelischen Behörden im Kontakt, heißt es aus dem Außendepartement EDA. In der Vergangenheit waren internationale Aktivisten stets nach einer Weile wieder in ihre Heimatländer abgeschoben worden. Israel hatte bereits Ende April bei Kreta mehrere Schiffe der Hilfsflotte abgefangen. Die iranische Friedensnobelpreisträgerin Narges Mohammadi ist aus dem Spital entlassen worden. Sie habe nach Hause zurückkehren können, teilte eine Stiftung mit, die von ihrer Familie geführt wird. Mohammadi war im Spital wegen Herzproblemen behandelt worden. Sie sitzt eine Haftstrafe ab, unter anderem wegen ihres Engagements gegen die Todesstrafe und für Frauenrechte. Für dieses hatte sie 2023 den Friedensnobelpreis erhalten. Eine Meldung vom Fußball: Udo Portmann wird neuer Trainer des FC Luzern. Er folgt auf Mario Frick. Portmann war bei Luzern zuletzt im Nachwuchsbereich tätig. Er unterschrieb einen 3-Jahres-Vertrag. Die Börsendaten von 18.08 Uhr geliefert von SIX. Der Swiss Market Index schließt bei 13.241 Punkten. Das ist ein Plus von 0,2%. Der Dow Jones Index in New York ist im Vergleich zum Vortag unverändert. Der Euro wird zu 91,50 Rappen gehandelt, der Dollar zu 78,56 Rappen. Und das Wetter? In der Nacht wird es allmählich trocken, morgen ist es dann am Vormittag ebenfalls trocken und vor allem im Osten und im Tessin noch länger sonnig. Am Nachmittag wird es veränderlich bewölkt und vereinzelt regnet es am Jura und an den Voralpen. Die Höchstwerte liegen im Norden bei rund 16 Grad, im Süden gibt es 21 Grad.
0: Die USA fahren gegenüber dem Iran einen sprunghaften Kurs. Mal stehen die Zeichen auf Krieg, dann wird wieder so getan, als stehe eine diplomatische Lösung kurz bevor, selbst wenn nur schriftliche Botschaften via Pakistan ausgetauscht werden. Und aktuell droht Präsident Trump dem Iran mal wieder mit Vernichtung. Aus dem Iran hingegen ist wenig zu hören. Teheran kontrolliert nach wie vor die Meerenge von Hormus und droht mit Gegenmaßnahmen für den Fall eines Angriffs. Doch was bezweckt die iranische Führung damit? Was will sie erreichen? Antworten von Nahost-Korrespondent Thomas Gutersohn.
11: Anders als US-Präsident Trump äußert sich Teheran nur zurückhaltend zu Fort- oder Rückschritten bei der Lösung des Konfliktes um die Straße von Hormus. Im indischen Privatsender India Today sagte der Sprecher des iranischen Außenministeriums Ismail Barai,
12: «Negotiations means give and take.»
11: Verhandlungen bedeuten Geben und Nehmen und nicht auf Maximalforderungen zu beharren. Das sei ein Versuch der USA, den eigenen Willen aufzuzwingen, und das werde der Iran niemals akzeptieren. Das sei ungerecht. Doch was genau ist der Iran bereit zu geben und was zu nehmen? Darüber hält sich der Sprecher bedeckt. Eine taktische Haltung, sagt der iranisch-amerikanische Historiker und Autor Arash Azizi. Die iranische Führung glaube, sie habe Trump in die Enge getrieben. Deshalb beharre sie auf ihren Forderungen in der Annahme, dass die USA früher oder später einlenken würden. Und diese Forderungen seien:
1: They want lifting of the sanctions, unfreezing of their assets and recognition of their sovereignty of the Strait of Hormuz.
11: Eine Aufhebung der jahrzehntealten Sanktionen gegen den Iran, die Freigabe der eingefrorenen Vermögenswerte und eine Anerkennung der Machtansprüche des Irans auf die Straße von Hormuz. Auch das sind im Grunde Maximalforderungen. Solange beide Parteien glauben, sie könnten den Streit durch Druck für sich entscheiden, werden sie auf diesen Forderungen beharren.
1: You don't want the other side to think you're too eager for a deal, right? Like any transaction negotiation is like that.
11: Keine Seite wolle den Eindruck erwecken, auf eine Lösung angewiesen zu sein. Das sei bei allen Verhandlungen so, sagt Azizi. Doch im Moment verhandeln die Parteien nicht, nicht einmal indirekt. Sie tauschen lediglich über den Vermittler Pakistan diplomatische Noten aus. Trotz der Drohkulisse wollen beide eine Lösung, denn niemand profitiert von dieser gegenseitigen Blockade. Weder der Iran noch die USA und schon gar nicht der Rest der Welt.
1: Nobody likes the Strait to be closed, right? It's just a huge disruption problem for everybody and
11: die Auswirkungen seien in Europa oder Amerika noch am wenigsten spürbar. Viel deutlicher bekämen sie der Iran selbst und die Märkte in Asien zu spüren. Mit der Kontrolle über die Seestraße habe der Iran ein enormes Pfand in der Hand. Doch die Regierung scheine sich noch nicht sicher zu sein, was sie damit genau anfangen wolle, vermutet Azizi.
1: It's a great bargaining tool for them, but you need to use a bargaining tool to get something. It's like taking someone hostage, right?
11: Es sei wie eine Geiselnahme. Die Geisel sei nur von Nutzen, wenn man wisse, wogegen man sie eintauschen wolle. Und genau da scheint es zu hapern, sagt Arash Azizi. Eine Öffnung der Straße im Gegenzug zu Sanktionserleichterungen oder um das iranische Atomprogramm weiterführen zu können. Der Iran verfolge gegenüber den USA mehrere Ziele, sagt Ali Vaiz von der International Crisis Group.
13: I think Iran wants several main things. One is sanctions relief, and the more the Trump administration fails to deliver.
11: Die wohl dringendste Forderung sei die Aufhebung der Sanktionen. Solange diese bestehen blieben, solange werde Teheran wohl auch die Seestraße kontrollieren wollen, um an alternative Einnahmen zu gelangen. In der Atomfrage allerdings, da wäre der Iran durchaus bereit, Konzessionen zu machen, so weiß.
13: Iran has not enriched uranium since the 12-day war last year. So basically, zero enrichment is Iran's reality on the ground, which is what the Trump administration wants.
11: Seit dem sogenannten 12-Tage-Krieg habe der Iran kein Uran mehr angereichert, eine zentrale Forderung der USA. Und der Zeitraum, in dem Teheran auf die Urananreicherung verzichte, könnte verlängert werden. Das Recht des Irans auf ein Atomprogramm an sich sei für Teheran jedoch kaum verhandelbar. Andererseits sei der Iran wohl bereit, das bereits angereicherte Uran abzugeben, meint der Historiker Arash Azizi.
1: They're ready to talk about the nuclear issue. I think their new concept is that they don't want to do it at this stage, right? They wanted to follow the end of the war.
11: Doch Teheran sei erst bereit, über das Atomprogramm zu sprechen, wenn der Konflikt an allen Fronten beendet sei. Unter dem Strich scheint die iranische Position also so. Teheran würde die Straße von Hormuz öffnen, wenn im Gegenzug die Sanktionen gelockert werden. Über alles andere wolle man erst reden, wenn der Krieg vorbei sei und Teheran eine Garantie erhalte, nicht wieder von den USA oder Israel angegriffen zu werden. Dabei könnten allenfalls internationale Garanten wie China eine Rolle spielen.
0: Sie Björn, das Echo der Zeit auf Radio SRF. In der nächsten halben Stunde zeigen wir, wie der Bundesrat verhindern will, dass Gemeinden und Kantone ab dem nächsten Jahr schrittweise mehr Sozialhilfe zahlen müssen für Geflüchtete aus der Ukraine. Wir schauen einen neuen Bericht an, der empfiehlt, auf die OECD-Mindeststeuer zu verzichten. Wir erklären, weshalb der Präsident des Weltskiverbandes derzeit im Kreuzfeuer der Kritik steht. Wir fragen, wie stark US-Präsident Trump die eigene Partei im Griff hat. Und in unserer Rubrik «Echo Wissen» thematisieren wir die gesundheitlichen Folgen von Pestiziden. Wir besuchen die Labors des Chemiekonzerns Syngenta und wir wollen wissen, wie Biobauern Pflanzenschutz betreiben. Im nächsten Frühjahr werden die ersten Geflüchteten aus der Ukraine 5 Jahre in der Schweiz sein. Ab diesem Zeitpunkt haben sie nach heutigem Recht Anspruch auf mehr Unterstützung von der Sozialhilfe. Kantone und Gemeinden befürchten deshalb Mehrkosten von bis zu 300 Millionen Franken. Jetzt plant der Bund eine Anpassung der Regeln auf Kosten der Geflüchteten aus der Ukraine. Inlandredaktor Matthias Strasser.
14: Die Rechnung für Kantone und Gemeinden kommt gleich doppelt dick. Nach den geltenden Regeln erhalten Schutzsuchende aus der Ukraine nach 5 Jahren gleich viel Sozialhilfe wie Schweizerinnen oder Ausländer mit einem Ausweis B. Es soll also mehr Geld ausbezahlt werden an gegen 50.000 Personen. Und dann hat der Bund auch noch seine Unterstützung für die Kantone und Gemeinden im Rahmen des Entlastungspakets zusammengestrichen. Für die Kantone geht es um viel, sagt Markus Kaufmann, Geschäftsführer der Schweizerischen Konferenz der Sozialhilfescores.
15: Das wird grössenordnungsmässig im Rahmen von 300 Millionen Zusatzkosten für die Kantone und Gemeinden sein.
14: Der Betrag sei vor allem so hoch, weil das Parlament auf Bundesebene beschlossen habe, Kantone und Gemeinden beim Status S weniger stark zu unterstützen. Dort aber regt sich Widerstand. Die Zentralschweizer Sozialdirektorenkonferenz schreibt heute in einer Mitteilung, die finanziellen Folgen seien einschneidend. In vielen Zentralschweizer Kantonen würden sich die Kosten für die Sozialhilfe zugunsten von Geflüchteten aus der Ukraine nahezu verdoppeln, wenn keine Massnahmen ergriffen werden. Andreas Hostetler, der Zuger Sozialdirektor.
16: Der Bund spart auf Kosten der Kantone und der Gemeinde. Das ist nicht die Idee.
14: Und mehr Sozialhilfe sei auch nicht nötig.
16: Wir haben mit diesen Ansätzen in den letzten Jahren sehr gut arbeiten können. Die Ukrainerinnen leben mit diesen Ansätzen, kommen sehr gut zurecht mit diesen. Darum gibt es keinen Grund, diese entsprechend anzupassen.
14: Mehrfach habe man deshalb direkt beim zuständigen Bundesrat Jans vorgesprochen, so Hostetler, offenbar mit Erfolg. Der Bund will nämlich ein wenig Entlastung schaffen, auf Kosten der Geflüchteten. Sie sollen weiterhin nur den reduzierten Satz Sozialhilfe erhalten, bestätigt Daniel Bach vom Staatssekretariat für Migration SEM. Eine entsprechende Verordnungsanpassung werde aktuell geprüft.
17: Also man gibt den Kantonen mehr Spielraum. Die Kantone sind frei, ob sie einen tieferen oder einen höheren Ansatz bezahlen wollen. Aber mit der Verordnungsänderung geben wir ihnen eben diese Flexibilität.
14: Der Blick hatte als erstes über diese Idee berichtet. Es sollen also weiterhin die deutlich tieferen Beträge aus der Asylsozialhilfe ausbezahlt werden. Das kritisiert die Flüchtlingshilfe. Täglich etwa 13 bis 23 Franken für Essen, Kleider, Hygieneartikel oder Busbillette. Das reiche nicht, sagt Elian Engeler.
18: Das reicht wirklich kaum aus. Also das ist eigentlich unter dem Existenzminimum. Auch schwierig, sich damit eine längerfristige Perspektive aufzubauen.
14: Untersucht hat die Integration von Geflüchteten mit Status S Tobias Fritschi, Professor an der Berner Fachhochschule. Fritschi sagt, bleiben die Ansätze auch nach 5 Jahren tief, werde sich das auswirken.
19: Ja, wir werden diese Familien in ihrer Möglichkeit, sich in der Schweiz zu integrieren, einschränken. Und die Erfahrung, die wir haben aus der Kürzung der Sozialhilfe, wird das auch sehr oft die Kinder treffen.
14: Gespart werde wohl nicht beim Essen, aber bei der Mitgliedschaft für den Fußballverein für die Kinder könne es schon eng werden, so Fritschi. Und auch die Konferenz für Sozialhilfe geht davon aus, dass die tiefere Sozialhilfe für Ukrainerinnen zwar eine leichte finanzielle Entlastung bringt, aber nur kurzfristig. Geschäftsführer Markus Kaufmann.
15: Das würde die Zusatzkosten leicht senken. Gleichzeitig befürchten wir, dass damit auch die Integrationschancen verkleinert werden.
14: Heißt, teuer wird es für Kantone und Gemeinden sowieso. Wird die Sozialhilfe jetzt für die Betroffenen auf tieferem Niveau beibehalten, befürchtet die SCoS, dass Menschen aus der Ukraine weniger gut integriert werden und entsprechend länger auf Unterstützung angewiesen sind.
0: Vor gut zwei Jahren hat die Schweiz damit begonnen, große international tätige Unternehmen mit mindestens 15% zu besteuern, dies im Einklang mit den meisten größeren Wirtschaftsnationen. Doch nun empfiehlt eine neue Studie, ganz auf die sogenannte OECD-Mindestbesteuerung zu verzichten. Bundeshausredaktorin Christine Wanne.
20: Kurz und knapp sagt Steuerrechtsexperte Peter Hongler:
21: Es besteht Handlungsbedarf.
20: Hongler ist Professor für Steuerrecht an der Universität St. Gallen. Drei Jahre nach dem Jahr der Stimmbevölkerung zur Mindestbesteuerung für große international tätige Unternehmen hat er für die Schweiz-Amerikanische Handelskammer eine Bestandesaufnahme gemacht. Es geht um Risiken und die Möglichkeiten der Schweiz bei der Umsetzung der sogenannten OECD-Mindestbesteuerung.
21: Die Hauptaussage ist, dass man aufgrund der geänderten Bedingungen realpolitisch sich nochmals Gedanken machen sollte, ob es sinnvoll ist, an der Mindeststeuer festzuhalten.
20: Kurze Rückblende. Auf internationaler Ebene sollte die Mindestbesteuerung internationaler Großunternehmen den Standortwettbewerb von Tiefsteuerländern wie auch der Schweiz beenden. Es ist ein Projekt der Organisation für wirtschaftliche Zusammenarbeit und Entwicklung OECD. Rund 140 Länder wollten mitmachen. Für die Schweiz war ausschlaggebend die Rechtssicherheit für betroffene Unternehmen, die Wettbewerbsfähigkeit und die Möglichkeit, Steuereinnahmen aus den Unternehmensgewinnen im Land zu behalten. Denn ohne eine Steuer von mindestens 15% könnten die betroffenen Unternehmen an anderen Standorten, also von anderen Staaten, besteuert werden. Doch inzwischen sei die Welt eine andere, sagt Raoul Sagal, Chef der Schweiz-Amerikanischen Handelskammer.
22: Die größten Volkswirtschaften, Indien, Brasilien, USA, sind nicht mehr dabei. Das zweite ist, dass die vermeintliche Rechtssicherheit, dass wir die eben nicht haben. Und der dritte wichtige Punkt ist, dass die Wettbewerbsfähigkeit der Schweiz eben genau ins Gegenteil zu kehren droht.
20: Steuerrechtsexperte Peter Hongler hatte sich bereits früher skeptisch geäußert. Das Projekt sei für Unternehmen und Behörden nicht verdaubar, schrieb er in der NZZ. Heute spricht Peter Hongler von rechtlichen Risiken.
21: Es kann sein, dass sich einzelne dieser rechtlichen Risiken in den nächsten Jahren materialisieren vor Gericht. Und dann sind diese ursprünglichen Zielsetzungen eben nicht mehr gewährleistet, sondern dann drohen dem Staat Rückzahlungen von Ergänzungssteuern, also von dieser Mindeststeuer. Und Unternehmen droht potenziell eine Höherbesteuerung im Ausland, obwohl das ja eigentlich das Argument war, warum die Mindeststeuer sinnvoll ist.
20: Sie könnte für Bund und Kantone ein Verlustgeschäft werden, schreibt er weiter. Etwa wenn einige US-Konzerne ihre Aktivitäten von der Schweiz in die USA verlagerten. Denn ihre Gewinnsteuern machten jährlich etwa 5 Milliarden Franken aus. Das sei fast ein Fünftel aller Gewinnsteuereinnahmen in der Schweiz. Deshalb sagt Steuerrechtsexperte Hongler:
21: In der Studie schreiben wir, dass viele Gründe dafür sprechen, die Mindeststeuer abzuschaffen. Und wenn ich aber an der Mindeststeuer festhalten will, dann sollte ich sie möglichst schnell in ein Gesetz überführen. Wenn einzelne dieser Risiken dann sich nicht mehr materialisieren können. Also es besteht Handlungsbedarf.
20: Der Bundesrat wollte innerhalb von 6 Jahren ein Gesetz erlassen. Derzeit regelt er die Mindestbesteuerung mittels Verordnung. Auf Anfrage schreibt das Finanzdepartement, vor diesem Wechsel sei eine vertiefte Standortbestimmung vorgesehen, mit Vor- und Nachteilen verschiedener Optionen. Anpassungen würden dort geprüft, wo sie sich aufgrund der internationalen Entwicklung, der Rechtssicherheit oder der Interessen des Standorts Schweiz als notwendig erwiesen. Und derzeit würde ein Verzicht auf die Mindeststeuer die Interessen der Schweiz gefährden. Finanzministerin Karin Keller-Sutter äußerte sich im Dezember so im Parlament:
23: Der Bundesrat wird frühestens im zweiten Halbjahr 2026 über eine Verordnungsänderung entscheiden können, während die betroffenen Unternehmen ihre Steuererklärung für die Steuerperiode 24 jedoch bereits bis Mitte 26 einreichen müssen.
20: Zudem hat der Bundesrat dem Parlament noch vor dem Sommer einen Bericht versprochen. Zusammen mit verschiedenen Studien wird dann eine erste Basis gelegt sein für eine breite politische Diskussion darüber, wie die Schweiz mit der Mindeststeuer umgehen könnte.
0: Musik. Hinter den Kulissen des Weltskiverbandes FIS brodelt es. Im Kreuzfeuer steht FIS-Präsident Johan Eliasch, der nicht nur britisch-schwedischer Staatsbürger ist, sondern neuerdings auch den georgischen Pass besitzt. Mit dieser neuen Staatsbürgerschaft möchte sich Eliasch im Juni die Wiederwahl zum FIS-Präsidenten sichern. Ein Plan, den mehrere nationale Skiverbände vereiteln wollen, darunter auch Swiss Ski. Die Hintergründe hat Sportredaktor David Lendi recherchiert.
2: FIS-Präsident werden kann nur, wer Staatsbürger eines Landes ist, dessen Skiverband einem für die Wahl vorschlägt. Johan Eliasch, der amtierende FIS-Präsident, ist schwedisch-britischer Doppelbürger. Heißt, der schwedische oder der britische Skiverband hätten ihn zur Wiederwahl vorschlagen müssen. Das taten sie aber nicht. Also ließ sich der 64-Jährige von Georgien einbürgern und kämpft nun mit georgischem Pass und der Nomination des georgischen Skiverbandes um seine Wiederwahl. Das kritisiert der Co-Chef von Swiss Ski, Diego Züger, scharf.
3: Die Entscheidung von diesen zwei Verbänden sprechen für sich. Und das hat uns auch dazu gebracht, dass Johan Eliasch für uns nicht mehr wählbar ist. Wir wollen keinen Präsidenten, der sich eine dritte Staatsbürgerschaft irgendwo auf der Welt suchen geht, nur dass er im Amt bleiben kann.
2: Beim Internationalen Skiverband hieß es auf Anfrage, die Nomination sei rechtens. Und vom georgischen Skiverband gab es gar keine Stellungnahme zu den Vorwürfen. Allerdings steht Johan Eliasch nicht nur wegen der neuen Staatsbürgerschaft in der Kritik. Seit er vor 5 Jahren das Amt des FIS-Präsidenten übernommen hat, beklagen diverse Verbände mangelnde Kommunikation und Transparenz. Zudem wird ihm vorgeworfen, er involviere den 22-köpfigen FIS-Rat zu wenig.
3: Beispielsweise ist die letzte Jahresrechnung ist erst 24 Stunden vor der Sitzung kommuniziert worden. Es sind schlicht zu wenig Daten und Fakten rum, dass auch der FIS-Rat, FIS-Council, seine Aufgabe wahrnehmen kann.
2: Unter Eliasch habe sich der Internationale Skiverband finanziell in eine besorgniserregende Richtung entwickelt, ergänzt Diego Züger.
3: Man hat in den letzten Jahren 80 bis 100 Millionen vom FIS-Vermögen verbraucht und das mehr oder weniger konzeptlos. Auch letztes Jahr hat man ein Minus von gegen 25 Millionen. Auch nächstes Jahr wird es wieder ein Minus geben. Das heisst, wir fahren mit 180 gegen die Wand und jetzt gilt es wirklich, die Handbremse zu ziehen. Deswegen haben wir auch zusammen mit vielen anderen Verbänden entschieden, dass wir den Johan Eliasch nicht mehr wählen werden.
2: Zu dieser Allianz, die Eliaschs Wahl am 11. Juni in Belgrad verhindern will, gehören neben Swiss Ski auch die Verbände aus den USA und Österreich, die vor 5 Jahren noch zu Eliaschs Unterstützern zählten. In einem Brief wandte sich die Allianz an einen großen Teil der rund 140 Mitgliederverbände der FIS. Mit dem Ziel, sich geschlossen hinter einer Gegenkandidatin oder einem Gegenkandidaten zu versammeln.
3: Am Schluss werden wir uns auf den aussichtsreichsten Kandidat oder Kandidatin vereinen und dementsprechend dafür sorgen, dass wir Johan Eliasch aus dem Amt drängen werden.
2: Neben Eliasch kandidieren 2 Frauen und 2 Männer für das höchste Amt im Internationalen Skiverband. Wen die Allianz unterstützen wird, ist noch offen.
0: In die USA. Unter dem früheren US-Präsidenten Ronald Reagan galt in der Republikanischen Partei noch das sogenannte 11. Gebot. Du sollst nicht schlecht über einen anderen Republikaner sprechen. Donald Trump praktiziert heute das Gegenteil davon. Republikaner, die in seinen Augen nicht loyal zu ihm sind, werden attackiert und politisch erledigt. Das haben bereits prominente Abgeordnete wie Liz Cheney oder Marjorie Taylor Greene erfahren. Und diese Erfahrung macht derzeit auch Thomas Massie, der lauteste republikanische Trump-Kritiker im US-Repräsentantenhaus, Abgeordneter aus dem Bundesstaat Kentucky. Trump und seine Verbündeten versuchen nun mit allen Mitteln, Thomas Massie in der innerparteilichen Vorwahl zu besiegen. Millionen von Dollar an Wahlkampfgeldern fließen in den konservativen Wahldistrikt, den Thomas Massie seit 14 Jahren in Washington vertritt. Der Wahlgang morgen Dienstag wird also auch zeigen, wie fest Trump die Parteibasis noch im Griff hat. USA-Korrespondent Andrea Christen.
5: Offene Kritik an Donald Trump. Thomas Massie wagt, was kaum ein Republikaner wagt. Die Regierung dürfe am Kongress vorbei keinen Krieg gegen den Iran führen, sagte Massie im März im Abgeordnetenhaus. Und
6: «This administration can't even give us a straight answer as to why we launched this preemptive war.»
5: Die Regierung habe einen Präventivkrieg begonnen, könne aber nicht erklären, weshalb.
4: Die ehrlichste Antwort kam vom Außenminister, der der Presse gegenüber erklärte, Israel habe uns in diesen Krieg hineingezogen. Es war Thomas Massey, der Trumps Justizministerium zwang, die Epstein-Files zu veröffentlichen. Die Dokumente zu Sexualstraftäter Jeffrey Epstein. Zusammen mit einem Demokraten drückte er das entsprechende Gesetz durch und geiselte später die Regierung.
6: Over 2 dozen people have resigned.
4: Weltweit nahmen über 2 Dutzend Leute den Hut wegen dem, was in den Epstein-Akten steht. CEOs, Regierungsmitglieder. Aber hier in den USA habe ich keine Festnahmen oder Untersuchungen durch dieses Justizministerium gesehen.
6: But I haven't seen any arrests or investigations here in the United States from this Department of Justice.
4: Bei aller Kritik. Thomas Massey ist kein Linker. Er wird ein Konservativer, ein Libertärer genannt. Massey ist gegen Waffengesetze, gegen jede US-Hilfe für das Ausland, für den NATO-Austritt. Er stammt aus dem konservativen Bundesstaat Kentucky, wo er seine Farm eigenhändig aufgebaut hat. Er betreibt sie unabhängig vom öffentlichen Strom- und Wassernetz. Am Sakko trägt er manchmal einen Zähler. Dieser zeigt an, was Massey besonders umtreibt. Die Staatsverschuldung, wie sie größer und größer wird. Massey hat den Schuldenzähler selbst entwickelt. Er ist Ingenieur, ausgebildet an einer Elite-Hochschule. Im Abgeordnetenhaus war er einer von nur 2 Republikanern, die gegen Trumps Big Beautiful Bill stimmten, ein Gesetzespaket, das die Staatsverschuldung in die Höhe treiben dürfte. Trump, der Massey schon lange beschimpft, nahm sich vor, diesen politisch zu beseitigen. Massey ist ein komplettes, totales Desaster als Kongressabgeordneter und als Mensch, sagte Trump, als er im März in Kentucky Wahlkampf machte für den innerparteilichen Konkurrenten, der gegen Thomas Massey aufgebaut worden war. Wir müssen diesen Verlierer loswerden. Er ist illoyal der Republikanischen Partei gegenüber, den Menschen von Kentucky gegenüber und vor allem den USA gegenüber.
7: And most importantly, he is disloyal to the United States of America.
4: Noch nie sei so viel Wahlkampfgeld in eine Vorwahl gesteckt worden wie im Distrikt von Thomas Massey, berichtete die Newsseite Axios. Massey, der die US-Hilfe für Israel ablehnt, behauptet, die Millionen von Dollar, die gegen ihn aufgewendet würden, stammten fast alle von der pro-israelischen Lobby. Ein Wahlvideo gegen ihn, hergestellt mit künstlicher Intelligenz, stellt Massey als radikal Linken dar. Das gefälschte Video zeigt Massey in einem Hotel, Hand in Hand mit 2 weiblichen Kongressabgeordneten. Mit ihnen betrüge er die America First, Amerika zuerst Bewegung. Die beiden Frauen gehören zur Squad, einer linken Gruppe von Demokratinnen. Das sei schlimmer als Ehebruch. Ein kompletter und totaler Verrat an Trump und den Konservativen in Kentucky. Ob Thomas Massey diesen Angriffen widerstehen kann, zeigt sich am morgigen Wahltag.
0: On May 19th, fire Thomas Massey. So geht Wahlwerbung in den USA und so ergeht es Politikerinnen und Politikern bei den Republikanern, wenn sie sich öffentlich gegen den US-Präsidenten stellen. Derzeit ist Donald Trump so unbeliebt wie nie zuvor, wegen des Iran-Kriegs und dessen Folgen, zum Beispiel den hohen Benzinpreisen, die auch republikanische Wählerinnen und Wähler belasten. Frage nun an USA-Korrespondent Andrea Christen, hält die republikanische Basis dennoch zu Trump?
8: Ja, Trumps Zustimmungswerte sind sehr tief bei Demokraten und Parteiunabhängigen, aber immer noch sehr hoch bei Republikanern. Und wir sehen es jetzt in den parteiinternen Vorwahlen. Am Wochenende hat im Bundesstaat Louisiana ein amtierender republikanischer Senator die innerparteiliche Vorwahl verloren, was sehr außergewöhnlich ist. Bill Cassidy war einer der wenigen Republikaner, die 2021 nach dem Sturm aufs Kapitol für die Amtsenthebung von Präsident Trump gestimmt hatten, was in Trumps Augen einfach ein unverzeihliches Vergehen ist, selbst wenn Republikaner ansonsten treue Parteisoldaten sind. Trump unterstützte nun eine Gegenkandidatin und Cassidy hat diese Vorwahl verloren. Bei jenen, die bei diesen Vorwahlen an die Urne gehen, hat Trump also offensichtlich immer noch sehr großes Gewicht. Und die Republikanische Partei ist und bleibt die Partei von Donald Trump. Deshalb wäre es auch wirklich bemerkenswert, wenn ein Kritiker wie Thomas Massey seine Vorwahl morgen gewinnen würde.
0: Ist Präsident Trump also auf eine Art Dauerrachefeldzug?
8: Ja, Rache ist ein Hauptantrieb von Donald Trump. Kritiker werden von ihm beschimpft. Er und seine Verbündeten stellen Gegenkandidierende auf, versorgen diese mit sehr viel Geld. Kritikerinnen und Kritiker verlieren nicht nur ihre Ämter, sondern sie werden in der Republikanischen Partei auch zu Ausgestoßenen. Und wer sich auch nur punktuell gegen Trump stellt, wird nicht nur von ihm beschimpft, sondern diese Republikaner und ihre Familien werden von Trump-Anhängern auch bedroht. Das habe ich selbst von Republikanern gehört, die sich weigerten, sich 2020 der Lüge der gestohlenen Wahl anzuschließen. Das alles geht sehr weit. Im Parlament von Indiana hat sich letztes Jahr eine Reihe von Republikanern geweigert, die Wahlkarte im Sinne von Trump neu zu ziehen. Er und seine Verbündeten haben dann mit sehr viel Geld Gegenkandidaten unterstützt. Trumps Rache erstreckt sich also selbst auf ansonsten kaum beachtete Vorwahlen auf der Ebene einzelner Bundesstaaten. Und es wird sehr viel Geld und sehr viel Energie aufgewendet, nicht im Kampf gegen die Demokraten, sondern um die eigene Partei zu säubern.
0: Vielen Dank für diese Informationen. Das war USA-Korrespondent Andrea Christen. Pestizide können auch für Menschen schädliche Auswirkungen haben. Für Bauern etwa gilt Parkinson in den umliegenden Ländern als Berufskrankheit. Darüber haben wir bereits im Januar in unserer Rubrik Echo Wissen berichtet. Dieser Bericht von damals hat einiges an Reaktionen ausgelöst, und zwar von verschiedenen Seiten. Deshalb wollen wir den Umgang mit Pflanzenschutzmitteln heute nochmals aufgreifen und vertiefen. Ich wollte von Christian von Burg von unserer Wissenschaftsredaktion wissen, wer sich nach der Berichterstattung im Januar bei ihm gemeldet hat.
9: Lukas Pfiffner vom Forschungsinstitut für biologischen Landbau hat mich angerufen. Er hat gesagt, die Lösung, die liege doch auf der Hand. Im Biolandbau gefährdeten sich die Bauern nicht durch chemisch-synthetische Pestizide. Warum wir nicht mehr darüber berichteten. Und auf der anderen Seite hat sich die Industrie gemeldet, und zwar Syngenta, eines der führenden Unternehmen weltweit in Sachen Pflanzenschutz mit Hauptsitz in Basel. Über einen Berater und PR-Mann, einen früheren SRF-Arbeitskollegen von uns, hat uns die Firma kontaktiert, und der Tenor bei ihnen, sie seien es leid, immer als Buhmänner dazustehen, wenn es um Pestizide gehe. Sie möchten gerne zeigen, wie sie die Pflanzenschutzmittel stetig verbesserten.
0: Christian von Burg hat diese Einladung angenommen und hat die Labors von Syngenta besucht.
9: Der Forschungsstandort in Stein im Aargau ist gut gesichert. Aber zu verbergen hätten sie nichts, sagt Regina Ammann. Sie ist zuständig für die strategische Kommunikation und die Nachhaltigkeit bei Syngenta Schweiz. Das erklärte Ziel des Besuchs?
10: Dass man eben sieht, es werden nicht einfach Gift auf dem Acker versprüht, wie das so manchmal Bilder sind, die man im Kopf hat, sondern da ist sehr viel Forschung dahinter, da ist sehr viel Innovation dahinter, und da sind sehr viele von meinen Kollegen mit Energie und Leidenschaft dahinter, um Verbesserungen zu suchen.
9: Wir gehen vom Empfang zum Biologiegebäude. Das Reich von Patrick Höcker. Er sucht nach neuen Wirkstoffen gegen Insekten. Eine sehr aufwendige, langwierige Arbeit sei das, sagt er, und nimmt Blinazolin, ein breit wirksames Insektizid gegen Wanzen, Milben, Raupen, Fliegen und Käfer als Beispiel.
12: Da haben wir, ich glaube, bei Blinazolin etwa 7.000 oder 8.000 Moleküle müssen austesten, bis wir das Richtige gefunden haben.
9: Die Substanzen werden auch mit Hilfe von Robotern in unterschiedlichsten Konzentrationen geprüft, oft ohne Erfolg.
12: Also man muss schon ein bisschen resistent sein als Forscher gegenüber Misserfolgen.
9: Etwa 10 Jahre dauert die Entwicklung eines Wirkstoffs. Die Kosten dafür liegen bei etwa 280 Millionen Franken. Wir gehen weiter in die Klimakammer, wo die Wirkstoffe an den ganzen Pflanzen getestet werden.
12: Hier sehen wir so eine Auswahl von verschiedenen Testsystemen. Das ist Soja, das ist Reis, das ist Chinakohl.
9: In den Klimakammern herrschen die Durchschnittstemperaturen verschiedener Weltgegenden. Als globaler Konzern, seit 2017 in chinesischer Hand, beschäftigt Syngenta heute 50.000 Mitarbeiter in 90 Ländern. Höcker zeigt das verkümmerte Blatt einer Paprikapflanze.
12: So sieht es aus, wenn die Blattlaus nach etwa einer Woche Inkubation sich vermehrt und zuckt und die Pflanze schädigt.
9: Daneben die kräftige, mit Insektizid besprühte Pflanze. Die Blattläuse tot.
1: Hier gehen wir jetzt in den Gewächshausbereich.
9: Wir treffen Anke Buchholz, eine weitere führende Wissenschaftlerin bei Syngenta. Sie misst die elektrischen Signale und Spannungsänderungen, die über die Zellmembranen hinweg stattfinden.
11: Hier haben wir Tomatenpflanzen. Da sind in diesen Pflanzen kleine Elektroden eingesteckt. Und dann sehen wir wirklich diese Reizsignale.
9: Reizsignale, wenn eine Wanze zum Beispiel ein Blatt oder eine Frucht ansticht. So können die Forschenden aus dem Büro und in Echtzeit mitverfolgen, wie eine Pflanze geschädigt wird oder auch nicht. Und in Zukunft sei es vielleicht möglich, die Insekten vom Saugen an diesen Pflanzen abzuhalten und sie so nicht töten zu müssen.
11: Wenn wir irgendeine Chemie finden würden, die maskiert und sagt,

0: verordnen, sagt Ammann. Und dann folgt die firmenintern abgesprochene Formulierung.
1: Unsere Produkte sind sicher, wenn sie richtig angewendet werden. Wahrscheinlich gehören sie zu den best regulierten Chemikalien überhaupt.
0: Und was sagt sie zur Tatsache, dass im Schweizer Trinkwasser laufend mehr Pestizidrückstände zu finden sind, die da nicht hingehören?
1: Ich glaube, dort gehört es auch dazu, dass wir risikobasierte Grenzwerte haben, damit wir eben auch nicht jedes Mal, wenn wir etwas finden, einen Skandal daraus machen.
2: Soweit also die Sichtweise von Syngenta. Christian von Burg hat über die Thematik auch mit Lukas Pfiefner vom Forschungsinstitut für biologischen Landbau gesprochen. Ich wollte von Christian von Burg wissen, was Pfiefner zur Trinkwasserproblematik sagt.
0: Ja, Pfiffner sieht das ziemlich anders. Das Problem des verschmutzten Trinkwassers, das werde nicht geschmälert durch die Tatsache, dass man heute Pestizide im Trinkwasser in immer niedrigeren Konzentrationen messen könne, sagte er am Telefon.
3: Es ist einfach eine absolute Ablenkung, wenn man mit der Messgenauigkeit kommt. Ich bin klar der Meinung, dass eigentlich der Punkt ist, wir haben es so nachlässig.
0: Heute seien die Pestizidgrenzwerte an etwa 2% der Trinkwassermessstellen überschritten und bei den Abbauprodukten der Pestizide sogar bei jeder dritten Messstelle. Pfiffner sagt,
3: für mich als Wissenschaftler geht es gar nicht, wenn man so schön barbarisch tut und nicht sieht, was man verursacht mit den chemischen Pestiziden.
2: Syngenta hingegen hat in der Reportage vorhin betont, dass sie für beide Seiten Pflanzenschutz liefere, für die konventionelle wie auch für die biologische Landwirtschaft. Hat man da beim Forschungsinstitut für biologische Landwirtschaft kein Gehör dafür?
0: Ich würde sagen, man ist abwartend und eher skeptisch. Es sei zwar zu begrüßen, wenn auch Syngenta vermehrt auf präventive Maßnahmen setzen wolle, wie etwa die Bodengesundheit, sagt Pfiefner. Syngenta habe aber schon vor 30 Jahren Ankündigungen in diese Richtungen gemacht, das sei dann weitgehend versandet. Unterdessen seien 95% der Biomasse der Insekten aus dem Agrarland verschwunden und die Schäden, welche die Pestizide bewirkten, die seien so viel offensichtlicher geworden, dass dem Weltkonzern nichts anderes übrig bleibe als diese Umarmungsstrategie des Biolandbaus.
2: Aber auch die biologische Landwirtschaft, die setzt ja Pflanzenschutzmittel ein, zum Beispiel Kupfer und Schwefel. Wie viel besser ist das denn?
0: Deutlich besser, auch wenn es nicht unproblematisch ist. Allerdings muss man sagen, setzt auch die konventionelle Landwirtschaft etwa in ähnlichem Ausmaß Kupfer und Schwefel ein. Wo die konventionelle Landwirtschaft wohl am meisten lernen könnte von den Biobauern, ist bei der gezielten Wahl von resistenten Sorten, bei der nachhaltigen Bewirtschaftung des Bodens und bei der genaueren Beobachtung der Pflanzen und der Nützlinge. So ließe sich der Pestizideinsatz deutlich reduzieren.
2: All das ist aber aufwendiger und der Ertrag ist geringer bei den Biobauern.
0: Das stimmt. Es braucht mehr Know-how. Man muss die Natur genauer beobachten und man muss sich schlauer machen. Und ja, übers Ganze gesehen liefert der Biolandbau etwa 20% weniger Nahrungsmittel. Je nach Kultur, Wetter und Schädlingsbefall ist das sehr verschieden. Selten kann es zum Totalausfall kommen, manchmal macht es aber auch gar keinen Unterschied.
2: Das waren Informationen von Wissenschaftsredaktor Christian von Burg. Und das war das Echo der Zeit am Montag, dem 18. Mai mit Redaktionsschluss um 18.44 Uhr. Verantwortlich für die Sendung ist Christoph Forster, für die Nachrichten David Burkhardt, mein Name Matthias Kündig.
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kraftvolle Stimme Sia Makuseni, die südafrikanisch-britische Sängerin hier in der Band, um den Trompeter Marcus Wyatt. Es war eine geniale Idee. Im Jahr 1819, da verschickte der Komponist und Verleger Anton Diabelli einen von ihm komponierten kurzen Walzer an zahlreiche Komponisten, mit der Bitte jeweils eine einzige Variation darüber zu schreiben. Die Resonanz, die war überwältigend. Rund 50 Komponisten beteiligten sich daran. Vielleicht kennen Sie ja den Klavierzyklus von Beethoven zum Beispiel. Was Sie aber ziemlich sicher noch nicht kennen, das sind zwei Variationen über Diabellis Thema, die der Tausendsassa Rudolf Lutz geschrieben hat. Extra für die Diskothek im 2.

0: Es ist für mich ein leises Frühlingsrauschen. Also ich stelle mir, wie beim Heine-Gedicht, die kleinen Glöcklein vor. Die Leute, die hört man nur, wenn man ganz nahe hingeht. Die Kinder hören das natürlich schön. Nicht ein Frühlingsrauschen, sondern ein leises Frühlingsklingen. Und natürlich, Schubert spielt hier eine Rolle, Mozart spielt eine Rolle. Ich versuchte aber eigentlich aus der Melodieidee, der Harmonieidee, die ich nicht genau wie Diabelli mache, aber das macht ja Beethoven auch die ganze Zeit, also Sequenzschritte hineinbringt. Ich muss ehrlich sagen, ich verliere mich dann in der Kompositionsarbeit. Ich weiß dann gar nicht mehr, was ich denke, sondern man wird eigentlich zu einer Art von Musik.
1: Rodolf Lutz ist zu Gast jetzt dann gleich in der Diskothek im 2 und hat für diese Spezialdiskothek zur Welt der Diabelli-Variationen auch gleich selber als Komponist mit beigetragen. Viel Spaß also damit jetzt dann gleich ab 20 Uhr hier bei uns auf SRF 2 Kultur.

0: ein Walzer von Anton Diabelli. Diabelli, der selber Verleger und Komponist gewesen ist, hatte eine ungewöhnliche Idee. Im Jahr 1819 schickte er diesen kleinen Walzer an zahlreiche Komponisten im österreichischen Kaiserreich und bat jeden um genau eine Variation. Ziel war eine Sammelpublikation. Und Diabellis Idee hat eingeschlagen. Rund 50 Komponisten haben sich daran beteiligt. Darunter Franz Xaver Mozart, Karl Czerny, Johann Nepomuk Hummel, aber auch Franz Liszt und Franz Schubert. Und auch Ludwig van Beethoven sollte eigentlich ebenfalls eine einzelne Variation beitragen. Stattdessen entwickelte er den Plan, einen großen eigenständigen Zyklus zu komponieren. Tja, und er hat dann allein 33 Variationen über das Thema komponiert. Bis heute inspiriert dieser Walzer Komponistinnen und Komponisten zu Variationen. In der heutigen Diskothek vergleichen wir verschiedene Interpretationen von Beethovens berühmten Diabelli-Variationen, aber nicht nur. Wir hören uns auch die Variationen von Johann Nepomuk Hummel, Franz Liszt und Franz Schubert an, zudem die von Jörg Wittmann. Meine beiden Gäste heute in der Diskothek sind der Pianist Oliver Schnieder und der Organist, Dirigent und Komponist Rudolf Lutz. Ganz herzlich willkommen zu dieser Spezialdiskothek. Danke. Mein Name ist Eva Oertle. Ja, und das kann ich Ihnen, liebe Hörerinnen und Hörer, jetzt schon verraten. Rudi Lutz hat anlässlich unserer Sendung ebenfalls zwei Variationen komponiert und wird sie zusammen mit Oliver Schnieder hier live aufführen und uns dabei erklären, wie man denn vorgeht, um ein solches Thema, wie es Diabelli geschrieben hat, kunstvoll zu variieren. Darauf freue ich mich ganz besonders. Wir haben also viel vor in den kommenden zwei Stunden und ich möchte gleich beim Thema von Diabelli beginnen. Was ist das für ein Thema, Oliver Schnieder? Wir haben es am Anfang gehört. Ist dieser Walzer für Sie eher ein Charakterstück, das schon so eine eigene Persönlichkeit hat, oder ist es eher so etwas wie ein neutrales Gerüst, das eigentlich erst durch die Variation so zum Leben kommt?
1: Ich glaube, dieses Thema hat etwas sehr Pointiertes. Es hat tatsächlich sehr viel Charakter durch die Wiederholungen, Tonwiederholungen, die da drin sind, auch durch ein sehr interessantes Crescendo, das Diabelli in beiden Teilen vorschreibt und das die Katze ein bisschen gegen den Strich bürstet. Und es entspricht eigentlich einem Ideal der damaligen Zeit. Man erwartete von einem Thema eine logische Anzahl von Takten, man erwartete Taktperiodik, man erwartete eigentlich musikalische Reime und nicht zu viele Modulationen. Und das erfüllt eigentlich Diabelli.
0: Ja. Rudi Lutz, es waren ja wirklich sehr viele Komponisten, von Beethoven über Schubert, Liszt, Hummel bis zu Jörg Wittmann, die diesen Walzer eben genommen haben und als Ausgangspunkt für ihre Variationen. Was fasziniert denn die Komponisten daran?
2: Ein Thema muss eine gewisse Regelmäßigkeit aufweisen, muss einen gewissen Spielraum anbieten, zum Beispiel diese Sequenzen, dieses Tantarin, Tantarin, Tantarin, Tantarin, die kommen dann in beiden Teilen vor, aber in anderem Zusammenhang. Ich denke da schon ein bisschen auch an die Goldberg-Variationen. Auch das ist ein Thema, das von der Struktur, nicht von der Melodieführung im Thema, sehr einfach ist. Auch zweiteilig, geht in verschiedene Tonarten, aber nicht zu viel. Man hat viel Möglichkeit, sich zu entwickeln. Und ich habe schon den Eindruck, dass das dem Diabelli sehr gut geglückt ist. Ich werde vielleicht nachher dann noch über meine Beschäftigung mit dem Thema reden, weil ich ja das natürlich genau studiert habe und dann merkte ich, ich kenne das Thema ja gar nicht so gut. Kompositorisch gesehen natürlich. Ich ging ja dann in einen klassischen Stil. Also das zeigt sich dann mit der Zeit und ich denke, Beethoven hat gemerkt, was für ein Potenzial in diesem Stück ist, wie Bach das ja auch in seinen Goldberg-Variationen, der dann nicht 33, sondern glaube ich, wenn es mir recht ist, 31.
1: 30 Variationen.
2: 30.
0: Ja, wir hören uns jetzt an, wie unterschiedlich eben bereits dieses kurze Thema interpretiert werden kann. Ich habe Ihnen drei Aufnahmen mitgebracht und wir hören uns Aufnahme 1 an.

0: Das war Aufnahme 2. Ja, Rudi Lutz, zwei ganz unterschiedliche Varianten. Mögen Sie kurz beschreiben, wie sie sich unterscheiden?
1: Die zweite ist schneller, flüchtiger, weniger die Sforzati rausgeholt, also die Akzente. Eine gewisse Leichtigkeit im Sein. Here we are, wir spielen es. Die erste schon wirklich, wie Sie, Frau Oertli, das gesagt hatten, ein Charakterstück. Und die Frage natürlich, ist es ein Menuett oder ist es ein Walzer? Es wird ja angeschrieben als Walzer, hat jetzt nicht dieses typische Walzermäßige. Und was auch noch interessant ist, die Bezeichnung ist Vivace. Vivace, das ist nicht dort unbedingt aus meiner Ansicht schnell, aber es wird zum Teil unglaublich schnell gespielt, das Stück.
2: Ich empfinde das hier auch als Charakterbezeichnung, nicht unbedingt als Tempoangabe.
0: Was hat Sie jetzt mehr überzeugt, Aufnahme 1 oder 2?
2: Also ich finde beides sehr schön. Die erste hat tatsächlich versucht, im ersten und auch im zweiten Takt etwas den Walzer anzudeuten, den Wiener Walzer, in dem der Schlag oder der zweite Viertel etwas vor der Zeit gesetzt wird.

0: Es wird zweitaktig gespielt. Die zweiten zwei Takte von dieser Viertaktperiode wird etwas beschleunigt. Und so wird eigentlich auch dieses lustige Crescendo, das Diabelli hier einschreibt und das meines Erachtens auch von Beethoven sein könnte, aber ich glaube, es ist tatsächlich von Diabelli mit dem Forte auf den vierten Takt, dass das dann wie ein bisschen losgelöst von den ersten beiden Takten erscheint. Das Tempo ist langsamer eben, weil vielleicht gezeigt werden will, es handelt sich um einen Walzer, weil Diabelli ihn einen solchen genannt hat. Was ich bei beiden Aufnahmen interessant fand, es gibt diese Verkürzungen im jeweils zweiten Teil der Abschnitte mit den Sforzati auf den Auftakten. Diese Ansammlung von Sforzati, es sind 5 an der Zahl, die sind eigentlich in der Lesart von Beethoven-Werken sind die gleichbedeutend mit Crescendo. Und beide machen hier kein Crescendo. Ich finde das ein bisschen schade.
1: Sondern eher einfach so einen starken Akzent.
0: Genau, es ist jedes Mal eigentlich derselbe Akzent. Vielleicht bei der zweiten Aufnahme gibt es mehr Richtung durch die Ansammlung von Sforzati, aber nicht wirklich ein Crescendo. Und ich finde vor allem im zweiten Teil wäre das sehr schön, weil ja dann ein Fortissimo erreicht wird. Bei der zweiten Aufnahme hat mir die viertaktige Phrasierung sehr gut gefallen. Also hier wurde sehr viel zusammengefasst. Mir ist dieses Tempo etwas näher als das in der ersten Aufnahme, aber ich finde, beide haben ihre Gültigkeit und ich kann bei beiden sehr gut nachvollziehen, warum die Entscheide gefällt wurden.
1: Dann hören wir noch die dritte an.

0: Das war jetzt noch Variante 3. Oliver Schnieder, wie war das hier?
1: Ja, mehr also Walzerig noch. Ich stehe ja im Verruf, dass mir immer alles sehr gefällt. Und ich bestätige das auch jetzt. Das ist wieder eine ganz andere Lesart, die, so meine ich zu hören, diesen Auftakt mit Verzierung, diese Appoggiatur sehr lieblich zelebriert, sich auch Zeit nimmt dafür und auch vielleicht einen kleinen Hinweis gibt, dass dieses Element neben allen anderen Elementen, die Beethoven dann in der Folge aus diesem Grundmaterial zieht, dass diese Figur das größte Gewicht hat.

0: hier wurden diese Sforzati wirklich sehr schön in einem Crescendo, wie vorher gewünscht, zelebriert. Es ist auch auf Kontrast angelegt. Das Fortissimo hat wirklich gerasselt. Das hat mir sehr gefallen. Das Thema erhält hier sehr viel Liebe und Zuwendung und man sieht, es ist eben gar nicht so banal, wie es oft kolportiert wird. Es steckt tatsächlich viel, viel darin. Auch wenn es von der Melodie her ja nicht unbedingt so tragend ist. Jemand hat mal gesagt, es ist eigentlich eine Ansammlung von Begleitfiguren und das hat was. Aber als Form, zusammenhängende Form, funktioniert das hier sehr, sehr gut.
1: Rudi Lutz. Ich habe den Eindruck, es sei jetzt ein bisschen zu verzärtelt in der Rubato-Weise. Ist ein Walzer nicht in einer gewissen tänzerischen Art, zum Beispiel gerade diese Pompari-Pom-Pom, dieser Schluss jeweils, das kam mir etwas manieristisch vor,

kann man natürlich so machen. Mir ist aber etwas Neues aufgefallen. Der zweite Teil hat ja auch die Akkorde, die sieht die wum, bam, bam, bam, bam, bam. Und die sind ja mit Staccato-Punkten versehen, aber es ist auch eine Linie da. Das heißt, es ist eine Art von Portato Staccato. Das ist mir gar noch nie aufgefallen. Das gefällt mir schon. Das ist vielleicht schon ein lyrischer Hinweis.

0: Ja, eine spannende Art, und ich gebe dir recht, es ist toll, wie man das Thema auf verschiedenste Art und Weise gestalten könnte.
1: Was ich vielleicht noch sagen darf, so von den Bausteinen, die, so glaube ich, zentral sind für Beethoven in der Entwicklung seiner Variationen, das sind, wie gesagt, diese auftaktige Verzierung als vielleicht produktivstes Einzelelement, dann das Intervall der Quarte und das der Quinte, dann die ganzen Ton- und Akkordwiederholungen, die du gerade so schön erwähnt hast mit diesem Portato. Also vielleicht würde ein Streichorchester diese so spielen tatsächlich. Dann der Orgelpunkt auf G, das hören wir dann auch sehr deutlich in der Variation 10. Dann der gebrochene Akkord, der da sehr konsistent durchgeht. Der Tanzrhythmus des Basses als Ganzes. Die Sequenzfigur, also mit diesen Sforzati, die wir angesprochen haben. Und die melodische Schlusskurve beider Hälften. Das sind so die Elemente, aus denen Beethoven seine ganzen Atome herauszieht in der Folge.
2: Ja, und wie gesagt, wir werden ja verschiedene Diabelli-Variationen anhören, aber wir beginnen wirklich mit diesen berühmtesten Variationen, eben jenen von Beethoven. 33 Variationen hat er komponiert. Er hat 1819 hat er damit begonnen, hat dann einen Großteil skizziert. Danach hat er das Werk mehrere Jahre beiseite gelegt. Und die endgültige Fassung, die hat er dann im Frühjahr 1823 abgeschlossen. Es ist eigentlich sein letztes großes Klavierwerk und es ist wirklich, wie wir schon gesagt haben, eines der bedeutendsten Variationswerke geworden. Es dauert ungefähr eine Stunde, also ich musste mich entscheiden, welche Variationen wir uns anhören. Und ich habe mich entschieden für die Variationen 10 bis 12. Und auch da hören wir wieder die gleichen Interpreten an, die wir jetzt mit dem Thema gehört haben. Beginnen wir mit Interpretin Nummer 1.

0: Variationen 10 bis 12, Diabelli-Variationen von Ludwig van Beethoven in Aufnahme 1. Ganz unterschiedlich, diese Variationen, da sieht man schon, wie Beethoven das komponiert. Sie haben sich ja gewünscht, Rosi Lutz, dass wir mehrere Variationen am Stück hören, eben auch um diese Temporelationen zu erleben. Wie fanden Sie das hier zusammengewebt? War das organisch?
1: Das war sehr schön, ausgezeichnet gefallen. Ich habe mir bei der zweiten dann überlegt, ob das Allegretto nicht eher ein Andante Moderato gewesen ist. Andererseits baut er das auf und diese, was soll ich sagen, dieses frühlingshaft Naive des ob das in diesem Tempo schon auch sehr gut so funktioniert. Nachher heißt es ja dann bei der nächsten Variation, bei der 12, und poco più molto, und das ist dann nicht viel, aber dieses wenn man das Allegretto sehr schnell spielt, das habe ich beim Durchspielen probiert, und dann merkt man, dass un poco più molto wird dann noch viel schneller. Das sind diese Fragen. Die Übergänge sind mir insofern nicht nur wichtig, wie man sie spielt, sondern vor allem, wie sind sie komponiert worden. Genau. Wenn man dann zum Beispiel die Nummer 9 nachhört, irgendwann mal, wie ein wütender, tobender, der nicht aufhört zu toben, ist dieses Presto, das dieses dieses Flimmern kommt natürlich wunderbar zur Geltung. Was ich an der ersten Aufnahme jetzt wirklich schön fand, war das Darstellen des rhythmischen. Wenn man das, ich habe es natürlich in einigen Variationen gehört und mir fiel auf, ich konnte mich zum Teil überhaupt nicht mehr orientieren, in welchem Takt ich bin. Bin ich jetzt in einem Dreivierteltakt, macht es einfach und hier war

0: Er hat also die Phrasen rausgeholt, sehr schön dynamisch dargestellt, mit einer edlen Qualität von Anschlag. Also ich höre gerne zu, wie dieser oder diese Pianistin spielt. Ja.
1: Oliver Schnieder?
2: Geht mir genauso. Ich finde das auch interessant. Vielleicht muss man noch vorausschicken, dass diese Variation 10 irgendwo ein Abschluss ist, eines ersten Teils. Es kommen dann Variationen, die sehr viel spezifischer und vielleicht auch persönlicher gefärbt sind. Und gerade hier fand ich diesen Übergang sehr schön gemacht. Man spürt hier, geht ein Formteil zu Ende mit diesem Presto. Das Presto ist gleichzeitig die kürzeste Variation, glaube ich, so um die 35 bis 40 Sekunden. Das sind diese leichten Staccato-Akkorde über diesem Orgelpunkt, den ich schon erwähnt habe, dieser Orgelpunkt G, der hier eigentlich die ganze Variation konstituiert und irgendwo auch, es hat auch etwas Verbohrtes in der Idee. Es ist wirklich nur Orgelpunkt und dann dieser tiefe Triller, der auch eine ganz solistische Qualität entwickelt und die vielleicht hier etwas stärker noch zum Vorschein kommen könnte. Es ist jetzt nicht so, dass das Crescendo übertrieben wäre. Also ich würde mir da noch mehr Ausbruch wünschen, aber das ist auch ganz wichtig zu sagen, es ist ein Riesenwerk. Die Interpretinnen und die Interpreten haben eine stringente Art, ihre Kräfte zu verteilen und das auch von der Dramaturgie her zu regeln. Und man kann nicht von einzelnen Variationen auf das Ganze schließen.
1: Ja, eben, das Werk dauert eine Stunde, oder?
2: Richtig.
1: Rudi Luzzi wollte noch etwas sagen.
0: Ja. Ich wollte noch etwas ergänzen. Also das heißt, etwas fragen zuerst, Oliver. Woher nimmst du hier an, dass hier ein erster Teil abgeschlossen ist? Ist das einfach aus deinen persönlichen Beobachtungen oder woher kommt das?
2: Es kann sein, dass ich hier etwas gesucht habe, das ich aus den Goldberg-Variationen natürlich sehr gut kenne. Die Goldberg-Variationen, traditionell werden sie in 2x15 eingeteilt, aber auch 3x10 oder 10x3.
0: Ah, so.
2: Und ich glaube schon, dass Beethoven das auch irgendwo im Hinterkopf getragen hat. Und die Variationen, die anschließen, die sind stärker eigentlich Charaktervariationen als Dekonstruktionsvariationen.
0: Wobei ich da ein bisschen widerspreche, wenn ich an das erste Modell nach dem Thema denke, nach diesem mehr oder weniger eleganten Walzer, da kommt so ein Marsch daher, er trumpt daher wie ein Wilder.
2: Aber gerade diese erste Variation ist die letzte, die er geschrieben hat.
0: Ah, so. Ja. Darf ich noch etwas erwähnen? Spannend finde ich bezüglich des Thrillers. Wir haben ja am Anfang Geklirre, diese Akkordbrechungen, dill, dill, dill, dill, dill, dill, dill, und die Tonleiter in der linken Hand. Und nachher, wenn der Thriller losgeht, haben wir das Geklirre sozusagen als Thriller in der linken Hand. Das ist ja die Wiederholung. Und oben sozusagen die ausharmonisierten Tonleiter. Also ist eine Art von Spiegelung. Und deshalb habe ich es jetzt noch schön gefunden, dass jetzt noch nicht das Crescendo allzu gewaltig daherkam.
2: Ja, ich finde halt, irgendwo ist diese Variation auch wahnsinnig lustig, weil sie so ein bisschen stier und humorlos daherkommt. Und ich fand das hier fast zu sympathisch gespielt. Und zu elegant.
0: Ja, weiß
2: was. Also ich könnte mir da vorstellen, dass da jemand einfach die Sau rauslässt.
1: Hören wir mal, wie das Interpretin in Aufnahme 2 macht.

0: Das war jetzt Aufnahme 2 mit diesem Ausschnitt. Oliver Schnieder, war das jetzt hier bei Variation 10 eher so ausbruchsmäßig?
1: Ja, sehr viel stärker. Es war natürlich auch sehr gepflegt, aber weniger gepflegt als in der vorherigen Aufnahme.
0: Es war auch schneller. Das war ja auch die Aufnahme, die bereits im Thema schneller war.
1: Richtig. Das ist hervorragend gespielt und man sieht hier auch die wiederholten Sforzati in einem Crescendo, wenn ich das so beckmesserisch auch wieder bemerken darf. Das ist hier sehr schön umgesetzt. Dann nach diesen Tremolo-Passagen, die Pianissimo-Akkorde, die klingen hier wahnsinnig schön, sind auch sehr schön aufnahmetechnisch eingefangen mit so einem Schimmer, der mir sehr, sehr gut gefällt.

0: der Thriller hat durchaus, der Thriller im Bass durchaus ein Eigenleben entwickelt, das mir sehr entgegenkommt, mir sehr entspricht. Vorher habe ich ja gar nichts zu den Variationen 11 und 12 gesagt. Die fand ich bei beiden Aufnahmen sehr schön gelöst. Bei beiden Aufnahmen versteht man, und Rudi, du hast gesagt, eben, es ist Allegretto, es könnte etwas fließender sein vielleicht. Vielleicht hat sich Beethoven diese Gedanken auch gemacht, weil er hat den ersten Teil nicht wiederholt, weil er wahrscheinlich denkt, es ist zu viel des Gleichen. Und bei beiden Variationen ist auch, also man wünscht sich nicht, dass dieser erste Teil wiederholt wird. Von daher spricht vielleicht einiges für das gewählte Tempo. Ich glaube, die zweite Aufnahme hat war ein bisschen flüssiger.
1: Spricht für dieses etwas schnellere Tempo, weil es nicht so spannend ist, oder?
0: Natürlich ist es spannend, aber es wäre zu überladen, wenn man den ersten Teil wiederholen würde.
1: Ja.
0: Beethoven hat ja hier explizit keine Wiederholungszeichen eingefügt. Ich glaube, Arthur Schnabel, der wiederholt das trotzdem, und das sollte man vielleicht nicht tun. Auch die Variation 12, das ist bei beiden Pianistinnen und Pianisten, ist das dieses Legato wirklich wunderschön gespielt, wahnsinnig schön von den Stimmen ausgeglichen. Das ist sehr schwer schön zu spielen, ohne dass man das in eine Pedalwolke ertränkt. Das ist mit sehr viel Stil gemacht.

0: Dann war bei der zweiten Aufnahme, da kommt, und diese Variation hat ja das Thema der Quarte. Das ist eines der bestimmenden Themen aus dem Diabelli-Thema. Es ist alles in Quarten gesetzt. Und dann gibt es auch dieses Thema des Orgelpunkts, der da in der Mitte, ich habe leider keine Taktzahlen, aber der da in der Mitte kommt, wo dieses C umspielt ist im Bass, mit den Akkorden, die sich da chromatisch auftürmen im Crescendo. Das ist dann in der Wiederholung, und Beethoven macht da ganz kleine Veränderungen, weil er die Wiederholung hier ausschreibt und nicht einfach Wiederholungszeichen setzt. Und die zweite Pianistin oder der zweite Pianist spielt dann diese Umspielung des C quasi staccato martellato, und das finde ich eine tolle Idee und unterstreicht eigentlich die Wichtigkeit dieses Elements.
1: Rudi Lutz.
2: Sehr vieles, das mich beschäftigt, von der Komposition her. Bei der Nummer 10 habe ich die formale Gestaltung in den Großphrasen jetzt weniger toll gefunden wie bei der ersten Aufnahme. Deine Idee, das mal ein bisschen auf die Pauke zu hauen, das war natürlich wirklich der Fall. Was mir vielleicht bei der ersten nicht so toll gefallen hat, war dann das Legato, das nach diesen sempre staccato pianissimo Stellen kommt, dieses das hätte ich mir noch ausgewogener, klanglich durchleuchtet in den kleinen Details mir vorgestellt, aber alles, wie du sagst, fantastische Aufnahmen. Das Allegretto durchaus, ja. Dort, finde ich, gibt es immer wieder, nebst dieser naiv harmlosen Harmonik, also lieblich würde ich sagen, liebliche Harmonik und Melodik, plötzlich Einbrüche mit kleinen da könnte ich mir noch ein Müh mehr Detailarbeit vorstellen.

0: Bei der 12. dann könnte ich mir vorstellen, dieses hier, das zwar nicht in den Noten steht, aber dass man sozusagen diese bebelnden Faubourdon-Klänge, so eine Art von, ich spüre etwas und es wird immer schön und es wird immer schön, das Dolce, man geht in die Höhe und plötzlich kommt dieser unheimliche Orgelpunkt, den du erwähntest vorher, dass er eigentlich auch aus dem Strukturellen kommt, wenn wir das Thema haben, ja, da, da, da, da, da, wenn man das nach unten nimmt, ja, da, da, da, da, da, da, da, da, da, da, da, da, also eine Verwandlung eigentlich desselben Motivs, das, was ich bei Brahms immer wieder so faszinierend finde, man merkt gar nicht, dass es verwandt ist. Das ist eigentlich aber Bachsche Arbeit, Bachsche Strukturarbeit, wo man ein kleines Ding nimmt und mit dem Material arbeitet.
1: Und Sie hätten sich gewünscht, dass jetzt Interpret oder Interpretin von Aufnahme 2 noch mehr, jetzt in dieser letzten Variation, mehr Agogik?
0: Ein bisschen vielleicht dynamisch unterstützt, ja, ja, nicht viel, so ein wehendes, ein bisschen mehr wehendes. Ja.

0: Da haben wir jetzt noch Aufnahme 3, die das Ganze nochmal ganz anders angeht. Gerade diese Variation 11, die doch viel langsamer ist. Rudi Lutz, wie hat Ihnen diese Variante gefallen?
1: Von 11 oder von der...
0: Insgesamt.
1: Also die Presto-Variante hat mir ausgezeichnet gefallen. Ich war ganz begeistert, wie das dargestellt wird. Sehr, sehr differenziert dargestellt.
0: Viel Energie auch dann, oder?
1: Unglaubliche Energie, ja. Von 3 sehr schönen Aufnahmen ein. Das würde ich jetzt als meine Favorite anschauen. Beim Allegretto sehr schön, ein fließendes, sehr rubatomäßiges, sehr persönliches. Interessant, dass bei Takt 25 plötzlich der Bass eine Oktave tiefer gespielt wird. Ich weiß nicht, ob das eine Variante ist, aber die Idee gefällt mir.

0: Ich glaube, wir würden es Beethoven melden und sagen, würdest du dir nicht überlegen, dort, wenn er uns verstehen würde, dort noch eine tiefe Was-Variante zu geben. Die 12, da habe ich mir überlegt, ob nicht das Übergehen, das ein Übergehen der Legato Bezeichnungen ist. Das kann ich nicht genau sagen. Aber es hat eine fantastische Wirkung. Es war zum Teil fast leggero. Ich weiß nicht, wie ging es dir?
1: Findest du? Also ich habe schon auch hier das Legato sehr, sehr bewundert. Und ich habe vor allem bewundert, wie die Phrasen zusammengefasst wurden. Ja, ja. Also es hatte eine sehr starke Richtung. Das ist enorm schwierig, so zu spielen. Das ist pianistisch wirklich absolut einsame Klasse.
0: Es war jedenfalls sicher keine Pedalwolke, wie du das einmal erwähnt hast.
2: Nein. Ja, und sonst, Oliver Schnieder, das Presto, waren Sie auch so begeistert wie Rudi Lütz?
1: Ja, darf ich vielleicht noch schnell zu der Variation 11 sagen. Die hat mir hier ausnehmend gefallen, weil sie irgendwo, es kam zum Stillstand und man hatte schon etwas das Gefühl, das sei ein Vorbote der ganz rätselhaften Variation 20, die irgendwo

0: Das hat mich sehr, sehr überzeugt, fand ich jetzt am spannendsten von allen Aufnahmen.
1: Darf ich da ergänzen? Du hast ja vom Auftakt gesprochen. Bam, bom, bom. Und hier wird dieser Auftakt wirklich zärtlich lyrisch. La, da, da, da.
0: Wird ausgeschrieben und
1: Ausgeschrieben,
0: fast, das ist
1: genau.
0: fast ein Flehen.
1: Ja.
2: Hat was Poetisches, oder?
0: Ja. Und hier, und ich habe vorher erwähnt, dass dieser Ort, dieser umspielte Orgelpunkt C, dass der beim zweiten Mal, also das war die zweite Aufnahme, dass der dann Martellato gespielt wird. Hier wird er beide Male Martellato gespielt und eigentlich mit Recht, weil erst jetzt ist mir aufgefallen, dass Beethoven überall Bogen drüber schreibt, Legato-Bogen, außer bei dieser Stelle. Also ich glaube, Beethoven will das
3: Ja,
0: tatsächlich
3: sehr gut,
0: detached
3: ja.
0: haben.
2: Wir werden in der Diskothek Revue dann einen längeren Ausschnitt uns noch anhören aus diesem berühmten Variationszyklus von Beethoven. Welche der drei Aufnahmen würden Sie bevorzugen?
0: Mich hat das Thema bei der dritten Aufnahme hat mich so bezirzt, obwohl es vielleicht etwas verzärtelt war. Und dann kommt dieses Presto mit dieser Wucht und vor allem dieser Fähigkeit, das Pianissimo in diesem rasenden Tempo so schön herauszuholen. Also das ist wirklich höchste Kunst. Das Einzige, was mich dort stört, ist, dass es ein Ritardando gibt am Schluss des Presto. Ich finde, da müsste fast das Gegenteil sein. Aber ich fand eigentlich auch mit dem Thema zusammen, fand ich die dritte Aufnahme am interessantesten.
2: Rudi Lutz?
1: Ja, so geht es auch.
2: Seid ihr einverstanden?
1: Und die anderen gebe ich nicht gerne ab, aber die dritte ist wirklich sehr speziell und
0: genau.
1: sehr ausgefeilt und technisch von einer... Ich meine, das Technische, nicht die Schnelligkeit, sondern die Fähigkeit, den Klang in jedem Tempo so zu gestalten.
2: Und habt ihr eine Ahnung, wer das sein könnte? Aufnahme 3?
0: Ich weiß es nicht.
2: Oder von den anderen? Aufnahme 1?
0: Also ich kann mich schon aufs Glatteis wagen. Ich muss sagen, dass ich im Vorfeld zur Sendung, ich habe mir keine Aufnahmen angehört. Ich weiß aber, dass Igor Levit hat das eingespielt und wurde sehr gelobt dafür. Und ich weiß, dass er auch sehr eigenwillige Entscheide fällen kann, wie jetzt zum Beispiel in der Nummer 11. Also das wäre mein Tipp.
2: Das wäre Aufnahme, welche Aufnahme? Aufnahme 3?
0: Aufnahme 3.
1: Ja.
2: Nein, aber Igor Levit war dabei.
0: Okay.
2: Igor Levit ist Aufnahme 2.
0: War auch schön.
2: Aufnahme 2. Aufnahme 1 ist die Pianistin Mitsuko Uchida. Die hat das 2022 aufgenommen. Igor Levit ist eine Aufnahme von 2017. Und Aufnahme 3, das ist die älteste, das ist Grigori Sokolov.
1: Sokolov, ja.
2: Das ist eine Aufnahme von 1985.
0: Ist das live? Es muss live sein, weil er macht ja keine Studioaufnahmen.
2: Wow.
0: Ja, unglaublich.
2: Sie hören eine Spezialdiskothek heute über die Diabelli-Variationen, aber eben nicht nur jene von Beethoven, sondern auch von anderen Komponisten. Meine Gäste heute sind der Pianist Oliver Schnieder und der Organist, Dirigent und Komponist Rudolf Lutz. Nun, neben Beethoven haben sich fast 50 weitere Kollegen von Diabelli an die Arbeit gemacht. Sie haben sich allerdings brav an die Aufgabe gehalten und nicht wie Beethoven gleich einen ganzen Zyklus komponiert, sondern je eine Variation. Ich habe drei davon ausgewählt, die wir uns in unterschiedlichen Aufnahmen anhören. Zuerst Johann Nepomuk Hummel, ein Schüler von Mozart. Bei ihm klingt das so.

0: Aufnahme 1 mit Hummels Variation über diesen Walzer von Diabelli. Rudi Lutz?
1: Ich habe das Stück selber mal probiert für mich und mir ist ein Bild dann gekommen. Allerlei Geschichten und Plaudereien in der Gartenlaube. Also so, ich stelle mir jetzt natürlich zwei Damen vor, die über Verschiedenes reden, nicht nur über Konditoreiware, aber das auch. Und für mich hat das ein bisschen gefehlt. Es war mir fast wie eine Beethoven-Karikatur.
0: Also ich zu streng gespielt.
1: Ich hätte mir fast ein bisschen Frühlingsliederwalzer. Aber natürlich, es gibt dann diese kleinen Sforzati, die vorhanden sind. Das Forte notiert bei Takt 15 weiß man nicht einmal, ob es wirklich von Hummel ist oder ergänzt wurde.
2: Ah, ja.
1: Raffiniert, wie Hummel dann auch wieder linke und rechte Hand tauscht im zweiten Teil. Das so,
0: ja.
1: Meine Eindrücke.
0: Oliver Schnieder, fanden Sie es auch etwas streng? Hätten Sie auch gern mehr Konditorei?
3: Konditorei ist immer gut. es gibt ja keine Tempobezeichnung,
1: nein.
3: Stimmt das? Ich habe das Gefühl, das müsste eine schnelle Variation,
1: ja,
3: sein.
1: Ja, so sehe ich es.
3: Die sollte brillant sein und ich glaube, die könnte... Es hat so etwas Hummelflugartiges, wenn man das schnell spielt.
1: Ja.
3: Vielleicht wäre das ganz interessant, das mal so zu hören. Es ist auf jeden Fall, glaube ich, handwerklich sehr gut gemacht. Da kann man eigentlich nichts sagen, so diese chromatischen Umspielungen und diese harmonischen Etappen, das ist sehr gut gelöst, aber vielleicht wird hier etwas am Charakter vorbeigespielt.
0: Dann hören wir Aufnahme 2.

0: Also drei ganz unterschiedliche Varianten, die wir hier gehört haben. Oliver Schnieder, eben Aufnahme 2 sehr langsam, Aufnahme 3 mit sehr vielen agogischen Varianten.
1: Ja, aber lustigerweise bei der zweiten Aufnahme hat mir diese Langsamkeit dann sehr gut gefallen. Und vielleicht hat es auch damit zu tun, dass mit dem modernen Instrument, dass man vielleicht von der Durchhörbarkeit einfach mehr machen kann. Und bei der zweiten Aufnahme war jetzt so diese Altstimme sehr schön gesanglich zu hören. Also man hat sehr viel mehr so das inwendig voller Figuren hat man gehört. Und so hat es wirklich geklungen wie eine vollwertige, wirklich sehr ernstzunehmende, schöne Idee und einen schönen Kommentar auf das Diabelli-Thema.
0: Auch poetisch, oder? Irgendwo?
1: Sehr poetisch. Ja. Und auch, es war ein Zwiegespräch da. Man hat sehr schöne Reime gehört, wenn man das so sagen darf. Das hat mir ausnehmend gut gefallen. Bei der dritten, da habe ich ein bisschen ein Fragezeichen, was die Aufnahmetechnik anbelangt. Das klingt etwas wie im Wohnzimmer, sehr nah alles. Also die zweite ist auch wirklich sehr schön aufgenommen. Bei der ersten ist vielleicht tatsächlich durch das historische Instrument einfach nicht ganz derselbe Farbenreichtum zu erreichen, wie wir das in Aufnahme 2 gehört haben.
0: Ja, Rudi Lutz.
2: Das sind sehr interessante Sachen, die du erzählst, Oliver, wegen dem Instrument. Aber ich könnte mir jetzt auf einem frühen Mozartschen Flügel, wenn man das so sausen lässt, ganz fein, könnte ich mir schon sehr viele Farbigkeit mir vorstellen, wenn man es gut aufnimmt. Aber mir ging es sehr ähnlich, dass ich nämlich die zweite wunderbar fand. Und ich habe mir dann überlegt, ob man aus dem Notenbild vielleicht doch auf ein langsameres Tempo schließen könnte. Natürlich, man muss es sehen, es ist nicht etwa in einem schnellen 3/8 oder sogar fast 3/16 Takt dargestellt, sondern in einem 3/4 Takt mit diesem Parapia, Tia. Das könnte durchaus für ein langsames Tempo sprechen und darum würde es uns interessieren, warum hat Diabelli nicht gesagt, hey, Mr. Hummel, was sollen wir drüber schreiben, weil bei Beethoven sind die Überschriften nämlich relativ präzise, auch vom Charakter her. Da steht mal Teneramente oder
1: er hat alle überschrieben.
0: Das ist interessant, oder deshalb gibt es ja wie auch diese vielen Varianten,
2: ja.
0: Das, weil man eben nicht weiß.
2: Ja. Was mich erstaunt bei der dritten war, dass Eingreifen in die dynamischen Bezeichnungen von Hummel. Da hat er einfach das zum Teil das Gegenteil gemacht, was durchaus überzeugend klingt. Aber so zum Beispiel dieses Schlusscrescendo, das ins Forte kommt, wirklich ein originales Forte von Hummel, sicher die lauteste Stelle, war bei der dritten Aufnahme dann sehr leise, sehr hübsch hat es geklungen. Ja. Aber da frage ich mich, wie weit man sich doch an den Text, an den Notentext halten sollte.
1: Ah, das ist interessant. Also bei mir sieht dieses F wie ein P aus.
2: Was?
1: Ah. Also ich habe auch gelesen, ich habe gedacht, ah schön, er macht das Piano oder sie macht das Piano, wie es hier steht. Ah. Aber jetzt, wo du das sagst, jetzt schaue ich genau hin, ist tatsächlich ein F. Was bei der dritten Aufnahme schön ist, finde ich, ist diese Andeutung des Walzers. Da hörte man ein bisschen Tatari,
2: Tatari. Ja.
1: Aber auch nicht wirklich konsequent.

0: Das waren Andreas Steyer. Er hat Hammer Klavier gespielt. Dann die Aufnahme, die Ihnen sehr gut gefallen hat, die zweite, das ist Evelyn Dubourg, Pianistin. Das ist eine Aufnahme von 1986. Und Aufnahme 3, Melvin Tan. Das ist eine Live-Aufnahme, eine Konzertaufnahme von 2026.
1: Hm.
0: Genau.
1: Respekt.
0: Als nächstes hören wir Franz Liszt. Auch von seiner Variation habe ich 3 Aufnahmen dabei. Liszt war ja 11-jährig, als er das komponiert hat. Aufnahme 1.

Aufnahme 1 mit dieser Variation über diesen Diabelli-Walzer von Franz Liszt komponiert und wir hören gleich Aufnahme 2.

0: Schiavelli-Variation von Franz Liszt, jetzt hier in Aufnahme 3. Ja, Rudi Lutz, drei ganz unterschiedliche Varianten, oder?
1: Ja, sehr. Die letzte war rasend, hier an sich Allegro überschrieben und sehr spannend in der Art und Weise, die Dynamik dann anzupassen, zu verändern. Mir war ein bisschen zu wenig C-Moll drin. Das ist C-Moll mit einer gewissen Tragik. Die zweite Variation hat mit Pedal gearbeitet. Das würde ich jetzt aus dem Notentext nicht entnehmen, da gar keine Bögen vorhanden sind. Kann aber auch sein, dass man das so machen kann. Ob schon die Pausen mich eher darauf hinweisen, dass das kurz sein könnte. Die Virtuosität in der Nummer 1 hat mir persönlich am weitaus besten gefallen. Man spürt eigentlich den großen, jungen Könner. Man versteht, dass er schon dazumals ein Klaviersatzkünstler war, mit Überkreuzen von linken und rechten Händen, als ob man das vierhändig spielt. Wer wagt, gewinnt, empfinde ich. Das wäre mein Motto für dieses Stück. Ich bin begeistert von der Komposition, auch wie diese Sequenzstellen dann erweitert werden, wie er umgeht mit dem. Man denkt, 11 Jahre, meine Güte, ja. Das ist ein Wunder der Musiknatur, wie sie alle waren, wie Mendelssohn ja auch und nicht nur Wolfgang Amadeus Mozart. Für mich wäre es ganz klar Gold für die erste Arbeit.
0: Oliver Schnieder, wem geben Sie Gold?
2: Also man muss ja auch sagen, es ist das allererste veröffentlichte Werk von Franz Liszt, dem 11-Jährigen. Und man muss Czerny Danke sagen, der damals sein Lehrer war, dass er ihn da hineingeschmuggelt hat in diesen vaterländischen Zyklus. Ist auch lustig, dass, ja, zwar, es war natürlich KOK, aber Liszt war natürlich auf der ungarischen Seite, wurde er geboren. Es geht mir auch so wie dir, Rudi. Die erste, die ist so gemeißelt und die hat so etwas wirklich sehr Großes, Majestätisches, fast Monumentales. Es ist ein Beethoven-Allegro. Und beim dritten, da würde ich eher sagen, es ist schon ein Mendelssohn- oder ein Weber-Allegro. Ja. Also da sieht man auch, dass dieses Projekt ist in einer Phase angestoßen worden, wo sich die Musikgeschichte einfach enorm entwickelt hat und wo es in verschiedene Richtungen ging. Wahrscheinlich der 11-Jährige hat sich noch mehr an Beethoven orientiert, weil er die anderen Vorbilder, die kannte er damals noch nicht. Und von daher hat sicher die erste ihre größte Legitimation. Ich finde aber, wie die dritte gespielt ist, das ist wirklich hohe Schule. Ja. Wenn die erste gemeißelt ist in Stein, dann ist die dritte doch, hat etwas Fluides, etwas Aquatisches.
0: Ja. Haben Sie irgendeine Vermutung, wer das sein könnte? Aufnahme 1 oder Aufnahme 3?
2: Ist vielleicht Aufnahme 1 von Buchbinder?
0: Ja, Rudolf Buchbinder. Wie kommen Sie darauf?
2: Weil ich wusste, dass er es eingespielt hat und er würde nie so spielen wie die 3.
0: Aufnahme 3 ist Cyprian Katsaris. Und Aufnahme 2 ist Leslie Howard.
1: Darf ich noch eine Bemerkung machen zu diesem 50 Stück? Ich habe sie durchgeschaut, nicht alle im Detail, aber ich muss schon sagen, die Kompositionsfähigkeit der dazumaligen Leute war sehr, sehr hoch. Großartig, wie sie dieses System des Variationssatz beherrschten und das auch gepflegt haben. Also, es gehörte ja zum guten Ton, über alles Variationen zu schreiben. Man konnte auch über Opernarien Variationen schreiben. Das hatten ja Beethoven und Mozart auch gemacht. Aber ich bewundere also schon die Fähigkeit, die überdurchschnittliche Fähigkeit des Durchschnittes. Mhm. Und insofern ist das natürlich schon eine gewaltige Himalaya-mäßige Erhöhung, die Beethoven dann hinkriegt mit seinen verrückten Stücken.
2: Obwohl vielleicht der Vergleich auch nicht ganz fair ist. Also man müsste vielleicht schon eine Lanze brechen für diese 50 vaterländischen Komponisten, die musikgeschichtlich dann nie beachtet wurden oder dieser Zyklus wurde dann nie wirklich beachtet bis in die heutige Zeit.
1: Ach, du schon recht.
0: Es ist auch spannend, dass nämlich es gibt von ganz vielen gibt es überhaupt keine Aufnahmen und von Liszt gibt es ein paar wenige, von Hummel auch ein paar ganz wenige.
2: Und Schubert natürlich.
0: Und von Schubert gibt es am meisten. Ja. Und zu Schubert kommen wir jetzt. Da habe ich Ihnen 5 Aufnahmen mitgebracht.
2: darf ich noch was ganz Kleines sagen zu, wenn ich mir jetzt vorstelle, ich wäre einer dieser Komponisten gewesen damals und ich hätte diese Aufforderung bekommen. Diabelli war natürlich eine Persönlichkeit. Jeder fühlte sich geehrt, dass er diese Anfrage bekam. Dann hieß es, Beethoven sei auch dabei. Also es war eine große Sache. Und niemand konnte diesen Prozess machen, den Beethoven dann eingeschlagen hat. Also jeder hat quasi, oder die meisten dieser Variationen haben den Charakter, die erste Variation zu sein. Die meisten haben da nicht weiter daran gedacht und es war eine Charity-Sache, also es wurde für Witwen und Verletzte der napoleonischen Kriege gesammelt dafür. Viele haben das vielleicht auch nicht so ganz ernst genommen und die meisten haben sich mit der Variationstechnik auch nicht allzu sehr auseinandergesetzt und diejenigen, die es dann gemacht haben, die haben halt die Referenz Mozart und die Figuralvariation im Hinterkopf gehabt.
0: Hören wir jetzt, was Franz Schubert aus diesem Thema gemacht hat und hören wir Aufnahme 1.

0: Das war Aufnahme 2. Ja, Oliver Schnieder, schon mal zwei unterschiedliche Ansätze. Man kennt Schubert sofort, oder? Es ist ganz klar,
1: ja, dass absolut. Es Schubert ist. Schubert ist innerhalb dieses Zyklus eine ganz große Ausnahme. Und ich glaube, Rudi, wir haben kurz telefoniert vor 2-3 Wochen, als wir wussten, dass wir zusammen in dieser Sendung mitdiskutieren dürfen. Und wir waren uns einig, dass diese Variation eigentlich die schönste von allen ist.
0: Und bin ich einverstanden.
1: Beethoven sogar eingerechnet. Ja. Und Schubert ist für mich auch bei diesen 50 vaterländischen Komponisten eine große Ausnahme. Man spürt, dass er wie innerlich auch schon zahlreiche Variationsideen vielleicht in seinem System hatte oder schon über so vieles nachgedacht hat und uns dann den intimsten Höhepunkt davon hier zeigt. Und was auch interessant ist, wenn so mit dieser These, dass der Diabelli-Walzer eben eigentlich gar kein Walzer ist, dass er tatsächlich der erste und einzige ist, der einen Walzer daraus macht. Und mit Liszt zusammen, glaube ich, auch sind es die einzigen, also Beethoven natürlich auch, hat 4 Moll-Variationen, aber Liszt und Schubert schreiben in C-Moll und ich glaube, sie sind die große Ausnahme.
0: Und Rudi Lutz, welche Aufnahme hat Sie jetzt da mehr überzeugt von diesen beiden?
2: Ich könnte vielleicht zuerst von meiner persönlichen Vorstellung ausgehen, die sich entwickelt hat. Wie Oliver das sagt, ich bin begeistert über dieses Stück. Und so habe ich mir dann überlegt, wie ich es spielen würde. Es gelingt mir überhaupt nicht, aber ich habe dann eine Cuvée gedacht. 12% Merlot, nein, 12% Ländler, vielleicht könnte es auch 15 sein. Sicher 48% Melancholie, 15% Ungeduld und 25% Zartheit. Ein Stück für die ferne Geliebte. Das wäre jetzt mein Wunsch, wie ich das darstellen möchte, wenn ich es könnte.
1: Mit Barrique-Lagerung?
2: Ja, das ist vielleicht noch eine ganz interessante Komponente, die ich mir vorstelle. Jedenfalls, ich stelle mir hier und da Musik so vor, also eine Art von Mischung von, man kann nicht sagen, es sei ein Ländler. Das Länderhafte kam natürlich jetzt bei der zweiten Variation sehr schön zur Geltung. Die Artikulation war sehr, sehr differenziert.

Es gibt diese Momente, die ich sehr schlecht jetzt beschreiben kann. In dieser Musik, kurz vor Schluss des ersten Teiles, wechselt er in eine B-Moll-Stufe, also sehr, sehr tief, sehr subdominantisch. Und nachher im zweiten Teil, nach den ersten vier Takten, wechselt er in eine Dur, an eine Durstelle. Also Licht, diese Lichtmomente und diese dunklen Momente könnte ich mir noch etwas mehr dargestellt vorstellen.

0: Aber grundsätzlich würde ich jetzt tendenziell eher für die zweite Variation stimmen.
1: Ich auch. Ich finde, das sind Welten dazwischen. Ja. Die erste, die ist wirklich sehr vertikal gespielt und auch etwas, nee, das darf ich nicht sagen, etwas lieblos. Weil das ist natürlich ein sehr guter Pianist, der das spielt, aber es ist vielleicht jetzt nicht sein Lieblingsstück. Oder dann würde er das verstecken. Bei der zweiten Aufnahme, die hat mir sehr gefallen von der Artikulation. Mir fehlt etwas diese wunderbare Gegenstimme im Tenor in der linken Hand. Ja. Dann gibt es, und du hast das erwähnt, dieses B-Moll, das er dann abschließt in As-Dur. Mhm. Und dann geht er im zweiten Teil, und das ist wirklich einfach ein unfassbarer Moment, wo er ganz unvermittelt in diese Des-Dur-Welt hineinkommt.

0: Dann gibt es, und du hast das erwähnt, dieses B-Moll, das er dann abschließt in As-Dur. Mhm. Und dann geht er im zweiten Teil, und das ist wirklich einfach ein unfassbarer Moment, wo er ganz unvermittelt in diese Des-Dur-Welt hineinkommt. Also diese Rückung von ursprünglichen
1: Zehn.
0: Ja, spielt.

0: jetzt ist Gestur, also es ist der Neapolitaner im zweiten Takt. Das ist einfach so ein... Vielen Dank, Rudi, dass du das demonstrierst. Dass Schubert das schafft, innerhalb von No Time, von Astur, einfach nur durch Zusatz eines Ges in diese Destur-Welt hineinzukommen, über diesen wahnsinnig schönen Neapolitaner im zweiten Takt, das kann nur er. Ja.
1: Wann hat Schubert das Stück geschrieben? Ist das bekannt?
0: Also es muss zwischen 18, 19 und 23 genau, gewesen sein.
1: Ziemlich früh doch.
2: Ja, auch früh. Ja. Mhm. Wir haben noch drei Aufnahmen. Hören wir die Nummer 3.

0: Das war jetzt noch Aufnahme 5. Ja, ich war fasziniert, als ich diese Schubert-Variation ausgesucht habe und einfach gemerkt habe, wie unglaublich unterschiedlich die Interpreten das interpretieren. Rudi Lutz, Sie haben von dieser Weinmischung gesprochen. Vielleicht können Sie diese drei, Nummer 3, 4 und 5, auch mal so ungefähr ein bisschen charakterisieren.
1: Ich muss ehrlich gestehen, ich bin nicht in der Lage dazu. Weil es vermischt sich jetzt meine Vorstellungen und die Erinnerung an die drei Stücke. Mhm. Ich lebe oft sehr stark im Moment und kann dann oftmals eine vorhergehende nicht mehr so ganz genau. Also ich müsste irgendetwas Grandioses dazu nehmen. Es gab jedenfalls eine ganz heftige mit wirklicher Walzerdreh. Das war mir vielleicht ein bisschen zu viel Ungeduld. Das mag ich mich noch erinnern.

Dann habe ich mich gefragt, ob schon zu Schuberts Zeiten die Wiener gewienert haben im Wiener Tanzrhythmus. Das weiß ich aber nicht. Ob da irgendwelche historischen Quellen da sind, dass man die

0: Ich fand bei der dritten Aufnahme fand ich die Klanglichkeit sehr schön. Das hatte etwas sehr Elegisches und es hatte auch diese Sehnsucht, die da drin liegt. Da fand ich jetzt eben diese Tenorstimme in der linken Hand fand ich sehr schön herausgearbeitet.
1: Das hat sich verträumt, oder auch?
0: Genau, diese Gegenmelodie sehr verträumt, klanglich sehr schön abgestimmt.

Was mir hier nicht so gefällt, und das ist eher ein Wunsch, als dass ich das monieren würde, ist ab Takt 17 im zweiten Teil, dass hier stark auf dieses hohe B zugespielt wird, wie das auch in der fünften Aufnahme passiert, wenn ich mich richtig erinnere. Es gibt da kein Crescendo und Schubert schreibt da seinen typischen Hairpin, der abnimmt auf dem B. Für mich ist das nicht ein Akzent als Höhepunkt, sondern es ist etwas Zurückgenommenes.

0: Leon Fleischer hat immer gesagt, Suspension. Er hatte auch immer so dieses Bild gebracht, dass wenn die Melodie ganz nach oben geht, dann wird die Luft dünner. Und so muss es auch klingen.
1: Schönes Bild, ja.
0: Und die vierte hat das gemacht. Die vierte hat da in der Zurücknahme eigentlich etwas sehr Schönes erreicht. Und das war auch diese forsche Schnelle. Es gibt ja keine Tempobezeichnung.
2: Die war so richtig gehüpft, oder?
0: Diese vierte Schnelle. Was mich da aber stört, und hier steht tatsächlich Piano, nicht Forte, oder? Genau, steht Piano am Anfang.
1: Ja.
0: Ist einfach nicht Piano gespielt. Und das verstehe ich nicht. Ich finde das ein bisschen grob. Aber eben diesen zweiten Teil fand ich dann schön, die ersten vier Takte. Aber von der Klanglichkeit ist mir 3 am nächsten. Bei 5 fand ich das durchaus auch reizvoll, diesen Walzer, wie du es gesagt hast, dass der schön ausgearbeitet ist, dieser Walzerrhythmus. Vielleicht wäre das auch noch etwas diskreter denkbar.
2: Ja. Haben Sie denn einen Favoriten, Rudi Lutz, jetzt unter diesen 5, die wir gehört haben?
1: Die 2 oder die 3?
2: Wir hatten Aufnahme 1, das war die etwas vertikale, das war Gerhard Opitz. Dann Aufnahme 2, die eben dieses Ländlerhafte so ein bisschen mehr herausgehoben hat, das war Jewgeni Jontow, israelischer Pianist. Dann Aufnahme 3, die poetische, das war Laurent Gabasso. Und Aufnahme 4, das war noch einmal Cyprian Katsaris, diese etwas schnelle und ja, so dieses lüpfige. Und die letzte Aufnahme, Aufnahme 5, das war Michel D'Alberto.
0: Interessant.
2: Genau. Ja, wir sind mitten in der Spezialdiskothek über verschiedene Variationen von Diabellis kleinem Walzer. Rudi Lutz, nachdem ich Sie für die Diskothek angefragt habe, sind Sie gleich tief eingetaucht in die Welt der Diabelli-Variationen und Sie haben selbst gleich 2 Variationen komponiert, eine für Klavier solo und eine für Klavier zu 4 Händen. Und wir sind heute im Auditorium, wo wir auch ein Klavier zur Verfügung haben. Und da sind wir jetzt natürlich gespannt, diese beiden Variationen zu hören. Oliver Schnieder, Sie haben diese Variation vor ein paar Tagen bekommen. Haben Sie geübt?
0: Ja,
2: würden Sie uns
0: schon ein bisschen üben.
2: Die erste Variation, die für Klavier solo, einmal vorspielen. Und Rudi Lutz, Sie können uns sicher nachher erklären, wie Sie jetzt da vorgegangen sind.

0: Sehr schön. Ja, Rudi Lutz, wie sind Sie da vorgegangen?
1: Ja, ich habe mit einem guten Freund von mir, Anselm Hartinger, über die Diabelli-Sache gesprochen und gesagt, ich bin engagiert, soll ich zusagen? Dann hat er gesagt, sag doch zu, du kennst dich ja ein bisschen in Beethoven aus und schreib doch du eine Variation, dann kannst du gleich nachvollziehen, was eigentlich so passiert. Und natürlich, ich als alter Primarlehrer, der immer gesagt habe, ja, man muss das erleben, was man beibringen möchte. Also wir gehen in den Wald, wir bauen eine Hütte und die stürzt zusammen, dann weiß man nachher, wie es geht. Das war auch immer die Schola-Idee, dass man sagt, wir versuchen nachzuvollziehen, was eigentlich passiert. Und da ist das Komponieren natürlich eine ganz wichtige Angelegenheit. Und dann habe ich mich, ich weiß noch, am Anfang inspirieren lassen von dem Auftakt, wie ja Beethoven auch, Oliver, du hast das ein paar Mal erwähnt, gesagt ist, diadadam, bum, bum, piadada, piadada. Da, di, da, da, da, da. Und dann habe ich gesagt, die Quartett, di, da, di, da, di, da. Also ich habe Elemente aus der Variation, also dem Variationenvorbild, aus dem Thema von Diabelli genommen. Und dann kam die Idee, eine Quintole zu schreiben. Ich finde, Quintolen sind geheimnisvoll, wie Schmetterlinge. Man weiß nicht genau, wie sie flattern, aber sie flattern.
2: Schwerelos.
1: Schwerelos, genau. Ja, da, da, da, da, da. Es könnte ein fünfsilbiger Name sein, egal was es ist. Man weiß es nicht. Es ist aber eine poetische Idee, eine Art von Lieder ohne Worte. Dann entstand das natürlich und die Begleitung. Also nicht ganz eindeutig, nicht da, die. Ich habe also den Walzer eigentlich in eine Ballade verwandelt. Wie man das beim Jazz ja dann auch macht, das aus einem Swing-Jazz. Man kann ja mit dem Stilen komplett arbeiten. Das ist bei den Variationen beim Jazz sehr ähnlich.
0: Es klingt ein bisschen wie zwischen Mozart und Schubert für mich.
1: Das ist natürlich von außen her zu betrachten, welche Einflüsse da sind. Sie sind natürlich sehr stark ganz. Es ist für mich ein leises Frühlingsrauschen. Also ich stelle mir wie beim Heine-Gedicht die kleinen Glöcklein vor. Die Leute, die hört man nur, wenn man ganz nahe hingeht. Die Kinder hören das natürlich schön. Nicht ein Frühlingsrauschen, sondern ein leises Frühlingsklingen. Und natürlich, Schubert spielt hier eine Rolle, Mozart spielt eine Rolle. Ich versuchte aber eigentlich aus der Melodie-Idee, der Harmonie-Idee, die ich nicht genau wie Diabelli mache, aber das macht ja Beethoven auch die ganze Zeit, dass er in Sequenzschritte hineinbringt. Was mir besonders gefällt, wenn ich das so jetzt darf sagen, ist, dass im zweiten Teil keine Viererphrase ist, sondern eine Dreierphrase. Also quasi, ich mache nicht ta-da-da, ta-da-da, ta-da-da, ta, sondern ta-da-da, ta-da-da, ta-da-da, ta-da-da, ta-da-da, ta-da-da. Also ich sage etwas nicht, was ich dann aber am Schluss dann doch sage, weil ich dort verlängere. Also solche Spiele gehen vor. Aber ich muss ehrlich sagen, ich verliere mich dann in der Kompositionsarbeit. Ich weiß dann gar nicht mehr, was ich denke, sondern man wird eigentlich zu einer Art von Musik.
0: Und das Thema von Diabelli hat Sie offensichtlich auch inspiriert.
1: Sehr, sehr. Ja, und dann kam der Oliver und hatte noch die andere verrückte Idee. Du musst sie vielleicht selber erzählen.
2: Ja, also Rudi, du hast mich angerufen. Ich muss vielleicht dazu sagen, wir kennen uns persönlich noch nicht so lange. Seit einem knappen Jahr. Da haben wir uns zum ersten Mal persönlich getroffen. Natürlich wusste ich immer, wer du bist und was du für eine Größe bist. Und ich habe dich erlebt auf der Bühne, aber getroffen haben wir uns tatsächlich nie vorher. Du hast mir von dieser Idee erzählt. Ich habe dich natürlich begeistert zu ermutigen versucht und habe dir auch gesagt, ja, aber du bist so ein guter Pianist, kannst du nicht auch eine Vierhändige schreiben? Dann können wir das zusammen dann einspielen. Und auch darauf bist du sofort aufgesprungen auf diesen Zug. Das hat mich sehr gefreut.
1: Weil Oliver liebt das C-Dur Klavierkonzert von Mozart, das 503, also das Tada! Und es hat einen fantastischen Beginn des Klaviersolos, wie immer die Beginne von dem Klaviersolo bei Mozart ereignisreiche Momente sind. Und dann habe ich versucht, mit diesen Motiven, also ich nehme ein Motiv von Mozart, dass ich dann in einem Geiste, Sinnesgeiste, dann ich mir vorgestellt, ich werde ein Dirigent und du würdest das Klavierkonzert spielen, das dein Liebstes und mein Liebstes ist.
2: Richtig, das haben wir da auch am Telefon herausgefunden.
0: Also sowohl Diabelli wie Mozart. Wir können uns dieses Motiv kurz anhören von Mozart.
2: Ah, ja.

0: Dieses Anfangsthema aus Mozarts Klavierkonzert, Köchelverzeichnis 503. Ich möchte gerne hören, wie das jetzt klingt, was Sie da daraus gemacht haben.
1: Probieren wir mal.

0: Ja, Rudi Lutz, wie sind Sie jetzt hier vorgegangen? Also Sie haben schon gesagt, also wir hatten dieses Thema von Mozart, aber eben auch das Thema von Diabelli.
1: Ja, das war eine ganz spannende Angelegenheit. Ich habe dieses bewundert von Mozart. Das ist eine Art von Hommage an ihn. Und dann habe ich mir überlegt, die Diabelli-Variation hat ja also ich gehe ans Klavier, das kann ich besser erklären. Also Diabelli hat ja eine Tonika und dann die viele klassische Stimmen. Dann habe ich gemacht eine Kadenz und wiederholt, aber in der Sechzehntel fort. Wir kennen es von der Nachtmusik her. Man bleibt auf einem Sockel, man geht zum nächsten Sockel. Und ich habe dann also mit den Motiven gearbeitet natürlich. Dieses im Mozart-Konzert gibt es ja diese Stelle. Das habe ich mir überlegt, soll ich das schon verwursten? Habe das dann aber nicht gemacht. Das würde man in einer zweiten Mozart-Variation für vierhändig machen, dann jede kleine Detailhaftigkeit aus dem Mozartschen Konzert. Ich weiß nicht, ob man dem Dekonstruieren sagen kann, ich bin nicht sicher. Es ist eher vielleicht das Zergliedern, das in der klassischen Periode als Begriff benutzt wurde. Man nimmt einen kleinen Abschnitt und verwertet ihn und auf diese Art und Weise. Den ersten Teil habe ich dann einigermaßen geschafft mit diesen Triolen und einem schönen Solo, dieses also wie bei einem Mozart-Konzert, das war wieder Hommage an ihn. Und dann kam die Frage, wie beginne ich den zweiten Teil? Dann habe ich mir überlegt, soll ich einfach in Dur weitermachen, und dann kam die Idee, ja, Mozart geht oft nach Moll. Das habe ich dann gemacht. Und dann vielleicht der schönste Moment hier, wo ich die Überlegung mache, in einer völlig neuen Tonart, eigentlich terzverwandt.

0: Und so, das waren dann die Momente, wo ich geträumt habe. Ich habe über das Stück nachstudiert. Und dann geht die harte Arbeit los. Wie setzt man das für vier Hände? Wie schaut man, dass wir nicht aneinander allzu... Ja, linke Hand von dir und rechte Hand von mir ist immer ein Problem beim Vierhändigspielen. Das habe ich noch nicht perfekt gelöst. Hier kommen jetzt dann die Revisionsarbeiten dazu.
1: Sie haben es am Klavier komponiert.
0: Ich habe am Klavier und am Schreibtisch gearbeitet. Eigentlich vieles am Schreibtisch gearbeitet und vieles dann nachgeprüft. Und natürlich mit einem Keyboard kann man dann alle Stimmen langsam am Tempo einspielen und dann nachher denkt man, meine Güte, das klingt doch schon sehr gut. Wie war das Stück für dich zu spielen?
1: Ja, wie war es für Sie, Oliver Schnieder?
2: Also ich finde, du hast sehr viel versprochen damals am Telefon, was dir alles vorschwebt und du hast alles aufs Schönste eingelöst.
1: Ja, wunderbar. Dieses Thema von Diabelli, das hat eben Sie inspiriert, jetzt Rudi Lutz, aber es hat schon X Komponisten angeregt, eben auch im 20. Jahrhundert. Vor ein paar Jahren hat der Pianist Rudolf Buchbinder viele Variationen eingespielt, alle von Beethoven und ein paar von anderen Komponisten. Und er hat auch verschiedene zeitgenössische Komponisten angefragt, eine Variation über Diabellis Thema zu schreiben. Ganz viel Spannendes ist da auch dabei herausgekommen. Tandun, Max Richter, Toshio Hosokawa, Lera Auerbach, Brett Tien, um nur einige Komponisten zu nennen. Mittlerweile sind rund 50 Neukompositionen dazugekommen. Es gibt also gut 100 Variationen plus die 33 von Beethoven und jetzt sind noch zwei von Rudi Lutz dazugekommen. Unterschiedlichste Klangwelten werden da erschaffen, ausgehend von diesem kleinen, irgendwie unscheinbaren Thema. Wie diese Variationen alle klingen, das können Sie bei uns auf SRF 2 Kultur miterleben. Der Pianist Werner Bertsch hat nämlich diese Variationen kürzlich von verschiedenen Pianistinnen und Pianisten einspielen lassen. Wir haben dieses Marathonkonzert aufgezeichnet und Sie können es anhören auf srf.ch/audio im Konzertsaal. Und ich habe aus dieser Fülle von Variationen ein Beispiel herausgesucht. Und zwar hören wir uns eine Variation an, die von Jörg Wittmann. Er lässt sich viel Raum und er späht noch in ganz andere Ecken der Musikgeschichte. Hören wir zum Schluss auch seine Variation an.

0: Die Diabelli-Variation von Jörg Widmann. Ganz vieles hat er hier hineingewoben. Auch man hört hier deutlich das 20. Jahrhundert auch herausblicken. Mit sehr viel Humor, Rudi Lutz.
1: Mit sehr viel Humor, sehr viel Können. Und wie er diese Bitonalität hineinbringt, auch schon im Auftakt. Und es ist nie irgendwie jetzt plump. Meine, bei einer Improvisation käme es vielleicht dann so raus, alle würden johlen und sagen lustig und auch wieder da die anderen Themen, barabam, barabam, barabam, bam, bam, den Radetzky-Marsch einbaut und so. Noch mehr sind, ist drin eine großartige Technik, also Satztechnik, ein humorvoller Mensch und dann auch diese pathetischen Momente. Man hat fast hier und da ein Beethoven-Comic vor den Augen. Denkt, ja, genau so hat er rumgetobt und gemacht und so. Was ja dann in den Beethoven-Variationen auch sehr klar zur Geltung kommt. Aber also ein phänomenales Stück. Wäre wahrscheinlich so für ein Klavierprogramm ein toller Absatz.
2: Ein Rausschmeißer.
1: Wie ging es dir da?
0: Was sagen Sie, Oliver Schneider?
2: Ja, ich finde das großartig komponiert, weil der Anspruch ist sehr hoch und ist so toll eingelöst. Es lässt eigentlich keine Wünsche offen, ist eine der Variationen, wo wirklich so viel reingepackt ist, aber wo trotzdem das Ganze in einer Form gehalten wird, die eigentlich fast unglaublich ist, wenn man bedenkt, dass da beide Strausse, der eine mit Doppel-S und der andere mit scharf S, das Ravel mit der Bitonalität, wie du das erwähnt hast.
0: Und Diabelli kommt immer wieder hervor, oder?
2: Diabelli ist immer wieder immer da. Der Radetzky-Marsch, dann auch der Boogie-Woogie, der natürlich auch eigentlich fast ein Beethoven-Zitat ist, wenn man an diese Variation in der Opus 111 denkt. Auch das wird hier zitiert.

0: Das ist wirklich eine ganz, ganz teure Tischpumpe, die Herr Wiedmann hier platzen lässt.
1: Ja. Ja, und ich denke, es ist ein schönes Ende für diese Diskothek über die Diabelli-Variationen. Ich möchte mich ganz herzlich bei Ihnen bedanken, Rudi Lutz, Oliver Schnieder, für diese spannende Diskussion. Und Ihnen natürlich ein ganz besonderes Dankeschön auch für die Komposition dieser zwei Diabelli-Variationen. Ein Dank geht auch an unseren Techniker Basil Kneubühler. Mein Name ist Eva Oertle. Herzlichen Dank fürs Zuhören. Sie können unsere Spezialdiskothek jederzeit im Netz auch nachhören unter saf.ch/audio.

Grigori Sokolov hier noch einmal mit Diabellis Thema. Ja, und da seine Interpretation von Beethovens Diabelli-Variationen meinen beiden Gästen Oliver Schnieder und Rudolf Lutz am besten gefallen haben, hören wir nun mit ihm noch einen Ausschnitt aus Beethovens Variationszyklus.

Ein Ausschnitt aus Beethovens Diabelli-Variationen, gespielt von Grigori Sokolov in einer Live-Aufnahme von 1985 zum Abschluss unserer Spezialdiskothek über verschiedene Variationen über Diabellis Thema. 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

0: Die Nachrichten von SRF um 10 mit Michael Wieland. Streit um künftige Sozialhilfe für Ukrainerinnen und Ukrainer. Kantone wehren sich gegen Mehrkosten, der Bund prüft Anpassungen. Und Donald Trump zieht seine Klage gegen die US-Steuerbehörde zurück. Geklagt hatte er, weil Steuerdaten von ihm öffentlich wurden. Das Wetter: morgen teils sonnig, dann zunehmend bewölkt und vereinzelt nass. Im Norden 16, im Süden 21 Grad. Nach dem Einmarsch von Russland in die Ukraine sind viele Ukrainerinnen und Ukrainer aus ihrer Heimat geflüchtet, auch in die Schweiz. Sie leben hier mit dem Schutzstatus S. Nach 5 Jahren hätten sie Anspruch auf eine Aufenthaltsbewilligung B und damit auf höhere Sozialleistungen. Heute haben nun die Zentralschweizer Kantone vor den finanziellen Folgen gewarnt und sie fordern mehr Kompetenzen für die Kantone, um die Höhe der Sozialhilfe festzulegen. Dazu sagt der Sprecher des Staatssekretariats für Migration, Daniel Bach, der Bund prüfe derzeit eine Anpassung der Regeln.
1: Als wir vor 5 Jahren diesen Schutzstatus in Kraft gesetzt haben, hat niemand daran gedacht oder damit gerechnet, dass es so lange dauern wird, dieser Krieg. Und jetzt stehen wir vor der Frage, wie gehen wir weiter mit dem Status S? Und da stellt sich eben auch die Frage nach der Sozialhilfe. Und hier möchten wir eben den Kantonen möglichst viel Spielraum geben, bis irgendwann hoffentlich dieser Schutzstatus aufgehoben werden kann.
0: Konkret werde eine Verordnungsanpassung geprüft. Damit sollen die Kantone Menschen aus der Ukraine weiterhin einen tieferen Sozialhilfesatz auszahlen können. US-Präsident Donald Trump hat seine Klage gegen die US-Steuerbehörde IRS zurückgezogen. Das geht aus Gerichtsdokumenten hervor. Trump und Familienangehörige hatten die Behörde im Januar verklagt und 10 Milliarden US-Dollar gefordert. Der Grund: die Behörde habe zu wenig getan, um zu verhindern, dass ein ehemaliger Mitarbeiter 2 frühere Steuererklärungen gegen den Willen des Präsidenten veröffentlichen konnte. Die Zeitung New York Times hatte darauf berichtet, dass Trump während mehrerer Jahre gar keine oder nur geringe Einkommenssteuern zahlte. US-Medien melden nun, die Steuerbehörde habe sich im Gegenzug dazu verpflichtet, einen Fonds in Höhe von 1,8 Milliarden einzurichten für die Entschädigung von Opfern eines angeblich als Waffe eingesetzten Justizsystems. Dazu könnten laut den Berichten auch 1600 Personen gehören, die wegen der Stürmung des Kapitols verurteilt wurden. Der Iran habe auf Vorschläge der USA für ein Kriegsende reagiert und seine Ansichten über den Vermittler Pakistan mitgeteilt, sagte ein Sprecher des iranischen Außenministeriums. Wie genau diese Ansichten aussehen, ist nicht bekannt. Pakistan gab am Abend bekannt, man habe die iranischen Vorschläge an die USA weitergeleitet. Seit Anfang April gilt eine Waffenruhe im Krieg der USA und Israels gegen den Iran. Zuletzt drohte US-Präsident Donald Trump dem Iran immer wieder mit neuen Angriffen. Zu den Resultaten der Eishockey-WM in der Schweiz: Kanada schlägt Dänemark 5:1 und Finnland bezwingt den Titelverteidiger USA mit 6:2. Und Tennis: Stan Wawrinka hat am Tennisturnier in Genf die 2. Runde erreicht. Er besiegt den Italiener Raul Brancaccio in 3 Sätzen. Sein nächster Gegner ist der US-Amerikaner Alex Mickelson. Zu weiteren Meldungen des Tages in der Übersicht: Das Bruttoinlandprodukt, also der Wert aller produzierten Waren und Dienstleistungen, dürfte im ersten Quartal um 0,5% gewachsen sein, trotz hoher Ölpreise und Unsicherheit im internationalen Handel wegen neuer Zölle. Das teilte das Staatssekretariat für Wirtschaft mit. Zum Wachstum beigetragen hätten nun vor allem die Industrie und der Dienstleistungssektor. Die iranische Friedensnobelpreisträgerin Narges Mohammadi ist aus dem Spital entlassen worden. Sie habe nach Hause zurückkehren können, teilte eine Stiftung mit, die von ihrer Familie geführt wird. Narges Mohammadi war im Spital wegen Herzproblemen behandelt worden. Die 54-Jährige sitzt im Iran eine Haftstrafe ab, unter anderem wegen ihres Engagements gegen die Todesstrafe und für Frauenrechte. Die israelische Marine ist erneut gegen die internationale Gaza-Hilfsflotte vorgegangen. Israelische Medien berichten, 30 Schiffe und mindestens 46 Aktivisten seien festgesetzt worden. Darunter befinden sich auch 4 Personen aus der Schweiz. Das Außendepartement EDA sagt, man sei mit Israel in Kontakt. Die Flotte war laut GPS-Daten in internationalen Gewässern westlich von Zypern unterwegs. Im letzten Jahr wurden weltweit über 2700 Menschen hingerichtet, so viele wie seit 44 Jahren nicht mehr. Das zeigt ein aktueller Bericht der Hilfsorganisation Amnesty International. Der höchste Anstieg war im Iran. Dort haben die Behörden über 2000 Menschen hingerichtet. Die Börsendaten von 22.04 Uhr geliefert von SIX. Der Swiss Market Index schließt bei 13.241 Punkten plus 0,2%. Der Dow Jones Index in New York stand kurz vor Schluss bei plus 0,3%. Der Euro wird zu 91,39 Rappen gehandelt, der Dollar zu 78,42 Rappen. Und der Blick aufs Wetter. Morgen ist es am Vormittag noch zeitweise sonnig. Im Laufe des Tages nimmt die Bewölkung aus Westen zu und am Nachmittag fällt stellenweise Regen, am ehesten am Jura und an den Voralpen. Die Höchstwerte liegen im Norden bei rund 16 Grad, im Süden gibt es 21 Grad. Das waren Nachrichten von Radio SRF. Verantwortlich Konrad Muschk.
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0: Der zweite und dritte Satz aus der Sonate in E-Moll Nummer 53 von Joseph Haydn. Am Klavier Fabrizio Chiovetta.
1: Von Eugène d'Albert stammt der nun folgende vierte Satz aus der Sinfonie in F-Dur Opus 4. Ronald Zollmann dirigiert das Basler Sinfonieorchester.

Sie hörten von Eugène d'Albert den vierten Satz aus der Sinfonie in F-Dur, Opus 4. Ronald Zollmann leitete das Basler Sinfonieorchester.

0: Der Bariton Dmitri Chvorostowski sang die Arie A tanto amor aus der Oper La Favorita von Gaetano Donizetti. Begleitet wurde er vom Philharmonia Orchestra unter der Leitung von Ion Marin.
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2: Und nun interpretiert Markus Pawlik den ersten Satz aus dem Klavierkonzert in E-Dur, Opus 59 von Moritz Moskowski. Er wird begleitet vom Nationalen Symphonischen Orchester des Polnischen Rundfunks unter der Leitung von Antoni Witt.

0: Menuett von Luigi Boccherini. Das Orpheus Chamber Orchestra und Mischa Majski spielten.
1: Die Symphonie Espagnole von Édouard Lalo, eigentlich ja ein Violinkonzert, besteht aus 5 Sätzen. Wir spielen den 4. und den 5. Satz Andante und Rondo. Der Solist ist Joshua Bell. Er wird begleitet vom Orchestre Symphonique de Montréal, dirigiert von Charles Dutoit.

Joshua Bell und das Orchestre Symphonique de Montréal spielten unter der Leitung von Charles Dutoit. Sie hörten aus der Symphonie Espagnole, Opus 21, von Eduard Lalo, Andante und Rondo.

Das war der erste Satz aus dem Bläserquintett in S-Dur, Opus 88 von Anton Reicher. Das Berner Bläserquintett musizierte.

0: Von Josef Lauber hörten wir das Andante con Moto aus dem Quintett über schweizerische Themen für Klavier, zwei Violinen, Viola und Violoncello in F-Dur. Es spielte das Ensemble Bayona.
1: Und nun Musik von Antonio Vivaldi, das Concerto in D-Moll, die Nummer 8 aus seinem Opus 9. Die Geigerin Sulamit Hecki wird begleitet vom Ensemble La Partita.

Antonio Vivaldi, Violinkonzert in D-Moll, Opus 9, Nummer 8. Sie hörten eine Aufnahme mit Sulamit Häkki, Violine, und dem Ensemble La Partita.

Die Camerata Bern spielte unter der Leitung von Thomas Fury von Wolfgang Amadeus Mozart aus Eine kleine Nachtmusik, Romance.

Benjamin Britten. Sie hörten aus Simple Symphony Opus 4, den dritten Satz, Sentimental Sarabands. Das Orpheus Chamber Orchestra spielte.

0: Unter der Leitung von Giulia Giannini spielte das Ensemble Concerto Scirocco die Sonata Quinta a Tre von Marco Antonio Ferro.
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Das Orchestra della Svizzera Italiana spielte den zweiten Satz aus der Sinfonie Nummer 97 in C-Dur von Joseph Haydn, Dirigent Howard Shelley.

0: Die Nachrichten von SRF um Mitternacht mit Livia Schmidt. Streit um künftige Sozialhilfe für Ukrainerinnen und Ukrainer. Kantone wehren sich gegen Mehrkosten. Der Bund prüft Anpassungen. Dann US-Präsident Donald Trump zieht seine Klage gegen die Steuerbehörde zurück. Geklagt hatte er, weil Steuerdaten von ihm öffentlich wurden. Und das Wetter heute Dienstag, es ist teils sonnig, dann zunehmend bewölkt und vereinzelt nass. Nach dem Einmarsch von Russland in die Ukraine sind viele Ukrainerinnen und Ukrainer aus ihrer Heimat geflüchtet, auch in die Schweiz. Sie leben hier mit dem Schutzstatus S. Nach 5 Jahren hätten sie Anspruch auf eine Aufenthaltsbewilligung B und damit auf höhere Sozialleistungen. Nun haben die Zentralschweizer Kantone vor den finanziellen Folgen gewarnt und sie fordern mehr Kompetenzen für die Kantone, um die Höhe der Sozialhilfe festzulegen. Dazu sagt der Sprecher des Staatssekretariats für Migration, Daniel Bach, der Bund prüfe derzeit eine Anpassung der Regeln.
1: Als wir vor 5 Jahren diesen Schutzstatus in Kraft gesetzt haben, hat niemand daran gedacht oder damit gerechnet, dass es so lange dauern wird, dieser Krieg. Und jetzt stehen wir vor der Frage, wie gehen wir weiter mit dem Status S? Und da stellt sich eben auch die Frage nach der Sozialhilfe. Und hier möchten wir eben den Kantonen möglichst viel Spielraum geben, bis irgendwann hoffentlich dieser Schutzstatus aufgehoben werden kann.
0: Konkret werde eine Verordnungsanpassung geprüft. Damit sollen die Kantone Menschen aus der Ukraine weiterhin einen tieferen Sozialhilfesatz auszahlen können. US-Präsident Donald Trump hat seine Klage gegen die US-Steuerbehörde IRS zurückgezogen. Das geht aus Gerichtsdokumenten hervor. Trump und Familienangehörige hatten die Behörde im Januar verklagt und 10 Milliarden US-Dollar gefordert. Der Grund, die Behörde habe zu wenig getan, um zu verhindern, dass ein ehemaliger Mitarbeiter 2 frühere Steuererklärungen gegen den Willen des Präsidenten veröffentlichen konnte. Die Zeitung New York Times hatte darauf berichtet, dass Trump während mehrerer Jahre gar keine oder nur geringe Einkommenssteuern zahlte. US-Medien melden nun, die Steuerbehörde habe sich im Gegenzug dazu verpflichtet, einen Fonds in Höhe von 1,8 Milliarden einzurichten für die Entschädigung von Opfern eines angeblich als Waffe eingesetzten Justizsystems. Dazu könnten laut den Berichten auch 1600 Personen gehören, die wegen der Stürmung des Kapitols verurteilt wurden. Der Iran habe auf Vorschläge der USA für ein Kriegsende reagiert und seine Ansichten über den Vermittler Pakistan mitgeteilt, sagte ein Sprecher des iranischen Außenministeriums. Wie genau diese Ansichten aussehen, ist nicht bekannt. Pakistan gab am Abend bekannt, man habe die iranischen Vorschläge an die USA weitergeleitet. Seit Anfang April gilt eine Waffenruhe im Krieg der USA und Israels gegen den Iran. Zuletzt drohte US-Präsident Donald Trump dem Iran immer wieder mit neuen Angriffen. Weitere Meldungen aus den USA in der Übersicht. Die USA verlängern die Lockerungen von Sanktionen gegen russisches Öl um weitere 30 Tage. Das gab Finanzminister Scott Bessent bekannt. Russisches Öl, das sich auf Schiffen befinde, dürfe weiterhin verkauft und geliefert werden. Die USA wollen so gegen den hohen Ölpreis ankämpfen. Die Ausnahmeregelung war ursprünglich Mitte März eingeführt worden. Und weil der indische Konzern Adani sanktioniertes iranisches Flüssiggas gekauft hatte, soll er 275 Millionen US-Dollar bezahlen. Die USA und der Konzern hätten sich auf einen Vergleich geeinigt, teilte das US-Finanzministerium mit. Im Gegenzug soll die Untersuchung gegen Adani eingestellt werden. Das Unternehmen des indischen Milliardärs Gautam Adani soll ab Ende 2023 über 30 Mal von einem Händler aus Dubai sanktioniertes Gas aus dem Iran gekauft haben. Zum Sport, zuerst zur Eishockey-WM. Die Schweiz gewinnt gegen Deutschland mit 6:1. Die ersten 5 Tore der Schweiz fielen im zweiten Drittel. Dazu sagt einer der Torschützen, Denis Malgin.
2: Ich glaub, wir sind geduldig geblieben. Wir haben gewusst, dass wir sehr wahrscheinlich das erste Goal machen. Wir sind geduldig geblieben und dann haben wir die erste Chance wieder genützt im zweiten und dann ist es Rolle gekommen.
0: Im zweiten Spiel des Abends verlor Schweden gegen Tschechien mit 3:4. Zuvor hatte Kanada gegen Dänemark gewonnen mit 5:1 und Finnland bezwang den Titelverteidiger USA mit 6:2. Und Fußball: in der Barrage um den letzten Platz in der Super League hat es im Hinspiel keinen Sieger gegeben. Aarau und die Grasshoppers trennen sich 0:0. Das Rückspiel ist am Donnerstag in Zürich. Und noch Tennis: Stan Wawrinka hat am Tennisturnier in Genf die zweite Runde erreicht. Er besiegte den Italiener Raul Brancaccio in 3 Sätzen. Sein nächster Gegner ist der US-Amerikaner Alex Mickelson. Bleibt der Blick aufs Wetter. Heute Vormittag ist es noch zeitweise sonnig. Im Laufe des Tages nimmt die Bewölkung aus Westen zu und am Nachmittag fällt stellenweise Regen, am ehesten im Jura und in den Voralpen. Die Höchstwerte liegen im Norden bei etwa 16 Grad, im Süden gibt es 21 Grad. Das waren Nachrichten von Radio SRF, verantwortlich Livia Schmidt.
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0: Die Kammerphilharmonie Bremen und der Geiger Thomas Zehetmeier spielten das Konzertstück in D-Dur für Violine und Orchester, Deutschverzeichnis 345 von Franz Schubert.
1: Als nächstes hören Sie den Violinisten Sebastian Bohren und die Charts Chamber Artists mit einer Interpretation der Pastorale für Violine und Basso Continuo in A-Dur von Giuseppe Tartini.

0: Giuseppe Tartini, Pastorale für Violine und Basso Continuo in A-Dur. Wir hörten das Stück in einer Aufnahme mit dem Violinisten Sebastian Bohren und den Charts Chamber Artists.
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Das Luzerner Sinfonieorchester unter der Leitung von James Gaffigan begleitete den Violinisten Vadim Glusman im Rondo aus dem Violinkonzert in D-Dur, Opus 61 von Ludwig van Beethoven.

Sphärenklänge, Walzer Opus 235 von Josef Strauss. Herbert von Karajan leitete die Berliner Philharmoniker.

Das war der zweite Satz Andante con moto aus der Sinfonie Nummer 8 in S-Dur von Ferdinand Ries. Howard Griffiths dirigierte das Zürcher Kammerorchester.

0: Strauß Autographenwalzer von Johann Strauß. Die slowakische Staatsphilharmonie Košice wurde von Christian Pollack dirigiert.
1: Und nun interpretieren Howard Shelley und das Tasmanian Symphony Orchestra Rondo Brillant in B-Dur für Klavier und Orchester Opus 233 von Karl Czerny.

Sie hörten von Karl Czerny Rondo Brillant in B-Dur für Klavier und Orchester, Opus 233. Howard Shelley und das Tasmanian Symphony Orchestra spielten.

0: Thomas Zehetmeier dirigierte das Orchestre de Chambre de Paris in dieser Aufnahme der Pavane pour une enfante de Fante von Maurice Ravel.
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0: Wolfgang Amadeus Mozart, Ouvertüre zur Oper La Clemenza di Tito. Sir Neville Mariner dirigierte die Academy of St. Martin in the Fields.
1: Und nun hören Sie die Romanze aus dem Klavierkonzert in A-Moll von Ignazy Jan Paderewski. Der Solist ist Piers Lane. Er wird begleitet vom BBC Scottish Symphony Orchestra, dirigiert von Jerzy Maksymiuk.

Das war die Romanze aus dem Klavierkonzert in A-Moll, Opus 17, von Jan Ignaz Paderewski. Sie hörten eine Aufnahme mit Piers Lane und dem BBC Scottish Symphony Orchestra, es dirigierte Jerzy Marcimiuk.

Simon Davies spielte die Sätze Allemande und Courante aus der Sonate in A-Moll von Ernst Gottlieb Baron.

Roger Norrington dirigierte das Zürcher Kammerorchester im Menuetto Trio aus der Sinfonie Nummer 87 in A-Dur von Joseph Haydn.

Sie hörten von Johann Halvorsen die norwegische Rhapsodie für Orchester Nummer 1 in A-Dur. Es spielte das Bergen Philharmonic Orchestra. Dirigent Neeme Järvi.

0: Die Nachrichten von SRF um 2 Uhr mit Livia Schmid. Im kalifornischen San Diego sind bei Schüssen bei einem islamischen Zentrum 5 Menschen ums Leben gekommen. Das teilt die Polizei mit. Unter den Toten seien auch die beiden Verdächtigen, die sich nach der Tat offenbar selbst getötet haben. Antje Sieb von der ARD.
1: Einsatzkräfte hätten beim Eintreffen am islamischen Zentrum 3 erwachsene männliche Opfer gefunden, sagte der Polizeichef bei einer Pressekonferenz. Zusätzlich seien auch die beiden Verdächtigen tot. Die Ermittler glauben, dass sie sich selbst erschossen haben. Die beiden sollen nach ersten Erkenntnissen 17 und 19 Jahre alt sein. Man gehe vorläufig von einem Anschlag aus, sagte der Polizeichef. Was genau in San Diego vorgefallen ist, können die Ermittler aber noch nicht sagen. Gegen Mittag Ortszeit war die Polizei alarmiert worden und hatte vor einer Schießerei in der Nähe der Moschee des islamischen Zentrums in San Diego gewarnt. Dort befinden sich auch ein Kindergarten und eine Grundschule. Auf Fernsehbildern waren Kinder zu sehen, die aus der Gefahrenzone gebracht wurden. Alle Kinder seien in Sicherheit, hieß es bei der Pressekonferenz. Die Gegend um die Moschee in San Diego wurde in einem Großeinsatz komplett abgeriegelt. Am frühen Nachmittag gab die Polizei Entwarnung und sagte, die Bedrohung sei neutralisiert.
0: Wir bleiben in den USA. Im Bundesstaat Minnesota hat die Staatsanwaltschaft einen Beamten der Einwanderungsbehörde ICE angeklagt. Dem Mann wird Körperverletzung vorgeworfen. Zudem soll er gegenüber den Ermittlungsbehörden falsche Angaben gemacht haben, wie die zuständige Staatsanwältin mitteilte. Konkret geht es um einen Abschiebeeinsatz der Einwanderungsbehörde, der Mitte Januar stattfand. Der angeklagte Beamte habe auf eine Haustür geschossen, hinter der sich 4 Menschen befanden. Ein Mann wurde dabei verletzt. Laut der Staatsanwältin hatte der Beamte die Schüsse abgegeben, obwohl für ihn oder für andere keine Gefahr bestand. Landesweit hatten die Einsätze der umstrittenen Einwanderungsbehörde ICE Anfang Jahr für Aufsehen und Proteste gesorgt. In Minnesota kamen 2 Personen durch Schüsse von Grenzbeamten ums Leben. Nach Bolivien, in der Hauptstadt La Paz, haben tausende Menschen gegen die Regierung protestiert. Auf dem Platz vor dem Regierungssitz forderten sie, dass Präsident Rodrigo Paz zurücktritt. Dabei kam es auch zu Zusammenstößen mit der Polizei. Diese setzte Tränengas ein. Zudem gibt es Berichte über Plünderungen in der Stadt. Die bereits seit 2 Wochen andauernden Straßensperren durch Demonstranten rund um La Paz führen dort mittlerweile zu einem Mangel an Lebensmitteln und Treibstoff. An den Protesten beteiligt sind etwa Bergbauarbeiter, Landwirte und Lehrpersonen, aber auch Anhängerinnen und Anhänger des bolivianischen Ex-Präsidenten Evo Morales. Bolivien steckt seit Jahren in einer tiefen Wirtschaftskrise. Das Wetter, es ist teils sonnig, dann zunehmend bewölkt und vereinzelt nass, das Ganze bei 16 Grad im Norden und 21 Grad im Süden. Das waren Nachrichten von Radio SRF, verantwortlich Livia Schmid.
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